0: Bei mir ist niemand Unternehmen. Mein Vater war CEO von einem grösseren Konzern, aber das ist nicht ganz vergleichbar, oder? Mir hat das einfach Spass gemacht und ich habe von Anfang an aus allem irgendwie ein Business gemacht. Also, ich weiss nicht, das ist so eine Eigenart. Aber ich habe das wirklich nicht, also, mir ist nie irgendwie ums Geld gegangen, mir ist immer darum gegangen, irgendwie etwas zu verbessern oder etwas herzustellen, was es nicht gibt. Oder einen Service bieten, den es nicht gibt. Das ist immer aus dem Aspekt herausgekommen. Das macht mir einfach Spass.
1: Man muss auch Freude an dem, was man macht.
0: Ja.
1: Oder? Du bist zu Winterthur aufgewachsen. Du wohnst jetzt im Ausland, aber du bist zu Winterthur aufgewachsen. Was wäre aus dir geworden, wenn das jetzt nicht geklappt hätte?
0: Also, es ist noch lustig. Ich habe, als ich eben für die Models die Zimmer gesucht habe, dann hat meine Großmutter ist dann von einem grossen Altstadthaus umgezogen in eine Wohnung und hat mir eigentlich das Haus überlassen zum Vermieten. Und ich habe mir das lange überlegt, ich war dort, glaube ich, irgendwie 15 oder so. Habe es aber nicht gemacht, weil ich meine, Winterthur ist eine sehr schöne Stadt und die Leute sind sehr nett. Und jetzt zum Beispiel auch gerade Familien aufzuziehen, das ist eigentlich die perfekte Stadt. Und ich habe einfach Angst gehabt, wenn ich dort jetzt anfange mit meinem Business, dass ich dann nie mehr rauskomme. Und darum habe ich dann das abgelehnt und bin auf Zürich und habe dann, ja, einfach wirklich von Zero angefangen, etwas aufzubauen.
2: Was hast denn du heute für einen Bezug zu Winterthur?
0: Ehrlich gesagt, kein grosser. Ich bin wirklich seltenst da, weil normalerweise meine Eltern oder mein Bruder, mein Bruder wohnt noch da, der kommt uns dann eher in Bukarest oder so besuchen. Ja.
1: Würde ich auch so machen, ich meine, wenn die Schwester überall auf der Möglichkeiten hat zum Abschieben, würde ich auch hier dorthin kommen. Ja.
0: Ja. Ja. Aber wirklich die Stadt finde ich sehr, also gerade jetzt zum Beispiel zum Leben, finde ich sie sehr attraktiv immer noch, ja.
1: Wo steht denn Winterthur? Also, ich muss anders fragen. Du hast vorher gesagt, du bist weg von Winterthur, weil du Angst gehabt hast, du kommst da nie mehr weg.
0: Mhm.
1: Zurückkommen auch ein Thema?
0: Nein.
1: Kein Thema? Nein. Und warum ist deine Firma zu Winterthur nicht, warum ist der Hauptsitz nicht da? Ist es zu wenig international?
0: Nein, ich bin dann mit 16 auf Zürich gezogen. Das habe ich dann wirklich konsequent durchgezogen. Und habe halt, eben, wenn man 16 ist, noch sehr junges Alter, und ich habe alle meine Kontakte, meine Netzwerke oder so, wenn überhaupt, in der Schweiz, in Zürich. Oder dann vielleicht im Welschland unten noch, weil wir dort halt auch in Genf grosse Gebäude haben oder in Lausanne. Ich habe auch kein Gebäude in Winterthur, also darum, es zieht mich wie nichts mehr da an, ja. Also von dem her.
1: Ist es zu wenig attraktiv jetzt, um da zu sagen, komm, jetzt zu Winterthur bauen wir auch mal noch etwas auf?
0: Nein. Also, wir sind immer alles am Anschauen und ich denke, Winterthur wäre schon auch ein Standort, ja, wo man müsste anschauen.
1: Wohnst du selber eigentlich in einem von deinen Vision Apartments oder findest du, privat muss ich das nicht auch noch haben und dort ziehe ich mich zurück?
0: Also, es ist so, in Bukarest, da haben wir eine Wohnung gekauft und die renoviert und wir wohnen dort. Das hat nicht viel mit Vision Apartments zu tun. Das Glück ist immer, dass dann unsere gleichen Architekten, also die helfen uns dann immer, die Wohnung einzurichten. Aber grundsätzlich, wenn ich jetzt reise, dann wohne ich in den Vision Apartments. Auf jeden Fall, wenn es solche gibt, dort, wo ich hingehe.
1: Und du nimmst deine ganze Familie immer mit?
0: Ja, also jetzt weniger, wenn man mit der Familie reist, ich kann mich in Bukarest besuchen oder sonst gehen wir irgendwo dann eher, machen wir dann 2 Wochen irgendwie im Süden oder so, dann irgendwie Ferien.
1: Du hast gesagt, du reisest gern und ich habe gelesen, du tust auch sehr gerne Snowboarden.
0: Ja.
1: Heisst das, du bist eher eine, die in Winterdestinationen reist? Oder kannst du auch mal auf der faulen Haut liegen am Strand?
0: Also Snowboarden tue ich immer gern, weil dann habe ich keine kalte Füße und Hände. Wenn ich Skifahre, dann bin ich nachher ein Eiszapfen. Ich bin ehrlich, also Snowboarden tue ich sehr gerne, aber nicht den ganzen Tag. Ich bin dann eher wirklich so ein Restaurant-Snowboarder.
1: So ein Schönwetter-Snowboarder.
0: Ja, aber dann auch wieder, ich freue mich dann sehr nach zwei Stunden mit meinen Kollegen in einem schönen Restaurant irgendwie etwas essen und trinken und ein bisschen an der Sonne sitzen, ja.
1: Ist das etwas, wo du aber auch teilst mit deiner Familie, dass man sagt, wir machen mal einen Skitag? Und,
0: ja, also wir gehen schon. Wir sind, ich bin seit ich 3 Jahre bin mit meinen Eltern immer in Engadin. Wir sind jedes Jahr dort oben und gehen entsprechend snowboarden. Nur meine Kinder, wie gesagt, die sind selbstständig. Ich glaube nicht, dass sie Lust haben, jetzt mit dem Mami da zu snowboarden. Die haben ihre Kollegen und so. Und dann, also das höchste der Gefühle ist dann auch, dass wir dann zu Abend alle zusammen zu Nacht essen. Ja.
1: Ja, wenn du sagst, du sprichst deine Kinder an selbstständig, kommen die ein bisschen dir nach? Ist dort irgendwo der Plan, dass die dann ins Unternehmen mit einsteigen oder das sogar übernehmen?
0: Ja, das wäre natürlich mein grösster Wunsch. Klar, das gebe ich zu. Aber ich will ihnen absolut Freiheit lassen, das zu machen, was ihnen Spass macht. Und das wäre dann halt einfach ein glücklicher Zufall, wenn es so wäre und irgendjemand dann irgendwann würde ins Unternehmen einsteigen.
1: Ist noch niemand gekommen, du Mami, in dieser Stadt, dort wäre es cool, hätten wir, oder hättest du auch noch Immobilien?
0: Nein, die sind sehr, die denken jetzt noch nicht so richtig mit.
1: Okay, ja. Müssen Sie auch noch nicht geben. Wir kommen jetzt schon fast ein bisschen auf den Schluss zu. Ich habe noch gelesen, du sagst eine Unternehmerin, eine Frau mit Visionen. Was steht denn bei dir noch so ein bisschen an? Wie planst du deine Zukunft?
0: Also, wir haben jetzt ein neues Konzept, wo einfach leider nicht so einfach umsetzbar ist, weil wir brauchen relativ viele Quadratmeter. Wir wollen eigentlich so ein, ich sage jetzt, also es klingt jetzt ein bisschen blöd, aber der Name wäre Vision City und das wäre eigentlich ein modernes Altersheim. Also vielleicht schaue ich da schon wirklich ein bisschen für mich, dass ich dann das Plätzchen Aber, oder wenn man überlegt, wenn ich jetzt 80 bin, dann hat sich die alte Bevölkerung verdoppelt in der Schweiz. Und ich bin sicher, da gibt es einen riesen Bedarf. Und ich sehe auch jetzt zum Beispiel bei meinen Eltern, die sind 76, 77, das sind keine alten Menschen, die gehen gar reisen und so. Und das Einzige, was vielleicht dann manchmal vielleicht Unterstützung bräuchte, ist eben zum Beispiel auch beim Essen, dass ich nicht immer müsste kochen oder so. Und also um ein Konzept schaffen wir jetzt, dass wir das können umsetzen. So etwas wirklich Cooles für alte Leute.
1: Also wie würde das aussehen?
0: Ist das, es wäre also wie eine kleine Stadt, das ist die Idee. Und okay. Darum ist es auch, haben wir bis jetzt noch keins aufgestellt, weil es ist wirklich eine Challenge. Das wäre, unten drin hat man eigentlich alles, was man braucht. Und das ist zum Beispiel eben ein Arzt oder aber auch ein Job, dann irgendwie eine Art Mensa. Das Essen würde dann aber auch geliefert, ein Coiffeur. Einfach, dass man eben sich nicht, dass man eigentlich das tägliche Zeug, dass man da nicht noch muss irgendwo, weiss nicht wo, sondern das hat man alles im Haus und dass man die Zeit wirklich kann nutzen kann, dann vielleicht einen Ausflug zu machen oder so.
1: Das ist also ein Herzensprojekt, der Fall. Ja. Ja, gut. Ja. Du, jetzt sind die 26 Minuten von uns zwei schon durch und ich habe es sehr spannend gefunden. Und ich glaube auch, dass mit dem Vision City, das ist ein spannendes Projekt, das wir gerne weiter verfolgen. Ich danke dir vielmals, bist du da gewesen und hast dir die Zeit genommen, oder? Bist aber nicht extra jetzt in die Schweiz gereist, nur für das Interview?
0: Nein, ich bin jetzt die paar Tage da gewesen und reise dann am nächsten Wochenende wieder ab.
1: Wunderbar, dann haben wir nochmal Glück gehabt. Anja Graf, danke vielmals und dir alles Gute. Und uns gibt es heute in einer Woche wieder, dann mit der Stefanie Brändle. Macht's gut und bleibt gesund.
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1: Ja, was macht eigentlich der Schnurri von der Nation im Moment so? Eins kann ich verraten, im Moment steht er vis-à-vis von mir, den Rest finden wir raus. Wir haben 26 Minuten mit dem Benny Thurner. Schön bist du da, herzlich willkommen. Ja, Benny, eben, wie geht's dir so, was machst du so, wie läuft's im Leben?
5: Ja, mir geht's eigentlich gut. Ich bin natürlich wie alle Leute ein bisschen eingeschränkt in Sachen Kontaktaufnahme, Restaurant, Stadien, beim Posten und so, die Krotten-Epidemie, oder? Aber ich kann mich eigentlich nicht beklagen, weil Ich komme ja Pensionskassengelder und AHV über, also ich habe keine finanzielle Sorge, dass es jetzt mir irgendwie schlecht geht, dass ich keinen Konkurs gehe. Dann habe ich ein Haus mit Garten, das heisst, ich kann auch verrausen, wenn ich immer will. Also sind eigentlich die Probleme, die mir jetzt da das Corona tut,

0: Fernsehen der Fall gewesen. Aber Fußballreporter haben sie natürlich keinen gebraucht. Das haben sie sowieso alle machen.
1: Und dann hast du Radio gemacht, zuerst vor allem Radio. Irgendwann hat einer gefunden, komm, der Benny, der kann das auch fürs Fernsehen machen. Und hast dann angefangen, fürs Fernsehen zu kommentieren.
0: Ja, das ist ein bisschen parallel gegangen, weil der Nachwuchswettbewerb war eben für Radio und Fernsehen gewesen. Aber Fernsehen hat da einfach keine Stelle frei gehabt. Also ich bin dann auch in dem Pool von diesen 30 gewesen.
1: Eben, aber nur kommentiert oder hat man dann schon davon geredet, zu moderieren?
0: Nein, nur kommentiert. Vom Moderieren war da überhaupt nicht... überhaupt keine Rede gewesen. Nein.
1: Was war denn der Schlüsselmoment gewesen, dass einer gesagt hat, Benni, jetzt steh mal vor der Kamera, jetzt machen wir mal etwas mit dir vor der Kamera. Ist das von dir ausgegangen oder haben da Produzenten gefunden?
0: Nein, das war wieder so ein Casting gewesen. Da haben sie für ein Quiz von Manny Weber einen Nachfolger gesucht. Also nicht für das Quiz, sondern einfach einen neuen Quizmaster, aber noch im Dekor von Manny. Und sie hat mich dann gefragt und ich habe eigentlich das als versteckte Kamera angeschaut, weil der Kurt Felix hat dort Hand im Spiel gehabt. Und ich habe gedacht, die wollen mich verarschen. Und also so von der Psychologie her habe ich mir vorstellen, alle wollen gerne moderieren. Also lassen sich die Leute, die gerne moderieren wollen, sicher am meisten gefallen, oder? Und sind bereit, am meisten irgendwie sich lächerlich zu machen oder sich zu exponieren. Das ist bestimmt, der Test ist bestimmt nur versteckte Kamera. Und dann bin ich hergegangen, wahrscheinlich durch das auch locker und auch wieder ohne Hoffnungen, dass da etwas draus könnte werden. Und dann hat es halt wieder funktioniert.
1: Also hat sogar sehr gut funktioniert, oder? Weil ich nur Benissimo. Benissimo und du sind übrigens also ein bisschen mitverantwortlich, dass ich das heute auch mache.
0: Ah ja, okay. Ja,
1: also einfach als Kind, ich meine, jeder kennt den Benni, jeder hat Benissimo kennt. Mhm. Und dann hat es solche gehabt, die das einfach gerne geschaut haben. Oder solche wie ich, die das auch gerne gemacht hätten. Also du und der Thomas Gottschalk sind eigentlich
0: wir sind auch eigentlich parallel, oder? Wetten das und der Telstar zuerst, das war ein Quiz gewesen, wo ich dann 12 Jahre lang moderiert haben. Und das war so wie eine parallele Laufbahn gewesen. Wir haben beide natürlich, ich sage dem spasseshalber, vom Zwangskonsum von der Zuschauer gelebt. Das hat nur ARD/ZDF SRG gebracht. Das ist noch ein bisschen ORF, noch ein bisschen welsches Fernsehen bei uns, wo aber niemand geschaut hat. Also entweder hast du den Gottschalk oder mich geschaut.
1: Oder Benni.
0: Oder dann hast du einfach kein Fernsehen geschaut. Es ist nichts anderes gekommen.
1: Ihr hättet eigentlich mal müssen eine Sendung zusammen machen müssen. Ihr hättet mal müssen eine Sendung zusammen machen müssen.
0: Ich meine, Gottschalk, der hat natürlich zehnmal mehr Zuschauer, zehnmal höhere Gagen, nehme ich an, und so weiter.
1: Ja, eben, spielt ja keine Rolle. Was hat dich inspiriert, zum gleich halt in die Unterhaltungsnische einsteigen, neben dem Sport?
0: Also das war eben so gewesen, dass beim Radio ist der Sport zusammen mit der Touristik, das war eine Abteilung gewesen. Also du hast nur beides können machen. Und zu Sport und Touristik hat eine Sendung gehört, die hat Autoradio Schweiz geheissen. Das ist hier die einzige Sendung am Radio gewesen, die so ist wie heute eigentlich alle Sendungen, nämlich ein Begleitprogramm oder eine Morgenshow, könnte man auch sagen. Und dort hast du selber ein bisschen können, auch noch ein bisschen Beiträge erfinden oder improvisieren oder Sprüche machen. Also absolut einzige Sendung im ganzen Radio. Es haben ganz viele Leute zugelassen, morgen am meisten eigentlich, vom ganzen Tag. Und weil das eben unter dem Schirm von Sport und Touristik war, hatte ich dann das Glück gehabt, dass ich dann das auch moderieren konnte. Und so bin ich dann eigentlich beim Radio in die Unterhaltung gekommen, von dort dann zum Fernsehen in die Unterhaltung.
1: Also bei dir kann man sagen, es ist eigentlich ein Glück nach dem anderen.
0: Ja, wirklich. Also ich hatte natürlich ein riesen Glück gehabt und kaum habe ich mir gesagt, ja, so Eurovision Song Contest kommentieren wäre auch noch cool. Schon haben sie mich wieder gefragt. Oder Skirennen wäre auch noch cool. Schon haben sie mich wieder gefragt. Also das ist schon verrückt gewesen. Ja. Es ist eigentlich ein bisschen zu schnell gegangen, jetzt nachträglich.
1: Aber würdest du den Weg wieder so machen, nehme ich an.
0: Ja, also das sind ja die Entscheidungen, die du gar nicht kannst fällen. Oder? Also jedem, wo man sagt, du kannst eine Samstagabendsendung moderieren, da sagt jeder, ja gut, muss mal überlegen, ich brauche eine Woche Bedenkzeit und dann mache einen Zettel, was sind die Vorteile, was sind die Nachteile und so. Aber der Entscheid ist schon nach einer Sekunde gefallen. Es sagt niemand nein. Ich will kein Samstagabendsänger moderieren, wenn er schon moderiert hat. Oder? Es hat kein Autorennfahrer, kein Pilot sagt, nein, ich will nicht in das Formel 1 Auto sitzen, auch wenn das jetzt kein Ferrari

0: oder Mercedes ist. Das ist einfach das höchste der Gefühle und das willst du gerne machen.
1: Ist das bei Benissimo auch so gewesen bei dir? Du hast gekommen, schau, wir machen den Maßgeschneider die Sendung und dann hast du gesagt, gut.
0: Ja, es war eben ein bisschen anders gewesen. Also, Kurt Felix hat aufgehört, dann hat man eine neue Sendung gebraucht und ich habe Telstar gemacht, schon 12 Jahre lang. Ich habe eigentlich auch gedacht, dass man nicht aufhören, weil es hat immer weniger Kandidaten gegeben. Und dann ist schon lange festgestanden, ich darf dann die neue Samstagabendsendung machen. Und ich habe die eben dann miterfunden. Also wir sind das vierte gewesen, wir haben 2 Jahre lang haben wir eigentlich immer brainstormt, immer einmal in der Woche. Und zwar da zu Winterthur im Schloss Wülflingen. Dort haben wir unsere sogenannten konspirativen Sitzungen gehabt. Und das ist gut gewesen, weil da ist ein Feuer und Flamme gewesen für das und so. Und nachher nach einem Monat schon herausgefunden, ah ja, nein, das ist ja gleich, das ist ein völliger Guckus, das geht in die Hose, wir müssen das anders machen und so weiter und so fort. Und das ist eigentlich noch gut gewesen, weil wo dann die Sendung das erste Mal über den Sender ist und dann Kritiker gekommen sind, hat es eigentlich keine einzige Kritik gegeben, kein einziges Argument, das wir nicht auch schon für uns herausgefunden hätten und dann aus dem und dem Grund abgelehnt oder dem zugestimmt haben.
1: Das ist wie bei vielem, oder? Man muss sich Zeit nehmen, damit etwas Gutes zustande kommt. Heute ist alles ein bisschen schnelllebiger geworden, oder?
0: Ja, aber heute, in der heutigen Zeit ist eben alles so schnelllebig. Also das habe ich dann auch festgestellt, dass wir haben dann am Anfang ein bisschen gelacht über RTL, weil die haben alle halbe Jahre wieder eine neue Sendung. Wir haben immer gedacht, ja, aber das, was die jetzt machen, das tut zwar den Gewunder stillen, aber nach einem halben Jahr hast du das gesehen. Das ist ja immer das Gleiche. Und das war in unserem Gen, gewesen, dass man etwas macht, das möglichst lang anheben sollte. Aber das andere ist eben auch ein Konzept, oder? Also die haben, also heutzutage glaube ich generell, macht man gar keine Sendungen mehr, die lang anheben sollen, sondern man macht etwas, das soll sofort Aufsehen erregen und dann tut man das auswinden und dann macht man wieder etwas Neues. Und wenn du natürlich jedes Jahr 2 Sendungen hast mit höheren Einschaltquoten, dann hast du am Schluss die gleich höheren Einschaltquoten, weil einer, der immer die gleiche Sendung macht, mit höheren Einschaltquoten. Ja, die Zeiten haben sich definitiv geändert.
1: Eben, die Medien, in den Medien sein, Medien konsumieren, Sport konsumieren, hat dein Leben bestimmt. Aber du hast ja noch eine andere grosse Leidenschaft, und das ist das Reisen. Du bist, glaube ich, über 85 Länder schon gewesen.
0: 98
1: unterdessen.
0: Ja, ich stehe kurz vor dem Jubiläum, aber Corona hat auch da das Veto eingelegt. Ja, wobei, das ist natürlich auch mit meiner Sportreporter-Tätigkeit zu tun. Also dank Champions League und Länderspiel bin ich wirklich in fast jedem Land von Europa schon gewesen. Übrigens sind heute Zeiten auch härter in der Beziehung. Heute fängt jeder zweite Match oder noch mehr die haben aus dem Studio kommentiert. Und früher ist man konsequent dorthin, wo der Match war. Auf Weißrussland und auf Georgien und auf Marokko und natürlich auf Fußball-WM, auf Südafrika, auf Argentinien, auf Brasilien. Ja, und dann habe ich mal angefangen zu zählen, wie viele Länder das eigentlich schon gewesen bin. Und habe festgestellt, viel. Und dann bin ich sowieso noch ein Reisefan und bin eigentlich dann in meinen Ferien noch in andere Länder gereist.
1: Was bist
0: und
1: du
0: dann
1: für
0: hat es angefangen, Strichlinge. Ja.
1: Was bist du für einen Ferienmacher? Bist du einer mit Rucksack, der geht ein bisschen trampen? Oder bist du eher der Luxushoteltyp?
0: Ja, ich bin der. Also, das gibt ja die berühmte Frage, für was geben Sie zu viel unvernünftig viel Geld aus? Und das ist bei mir eindeutig für schöne Hotels. Also, ich bin gern einfach noch nicht daheim. Ich glaube überhaupt nicht Astrologie, aber man sagt, Krebs sagen so häusliche Typen und so einer bin ich.
1: Also so 4-5-Sterne-Hotel, also, oder wie?
0: Ja, ja, 4. 5 ist dann irgendwie zu überkandidelt.
1: Okay.
0: Aber 4 ist schon noch schön. Einfach grosse Zimmer und
1: Und wo ist die Grenze nach oben? Campingplatz?
0: nein, ich bin nie zelten. Also, die Grenze nach oben ist eigentlich, es muss einigermaßen super sein und ein bisschen ruhig, oder? Also, wobei, heutzutage kann man ja alles, es kommt nur eigentlich darauf an, wie viel Geld auszugeben bereit bist. Und da bin ich eben eigentlich bereit, eben, relativ viel auszugeben. Je älter, desto bequemer muss es auch haben, irgendwie.
1: Ich glaube, das hat nichts mit dem Alter zu tun. Das,
0: ja.
1: da kann ich mitreden. Okay. Camping ist auch nichts für mich. Also, das habe ich auch gar nicht gern. Ja, ja. Du hast jetzt aber fast 100 Länder. Welches Land würdest du jetzt gerne noch bereisen?
0: Ja, es gibt alle, wo ich noch nicht gewesen sind. Aber man fragt sich, was wäre so das Ideale für das Jubiläum? Und das wäre eigentlich Israel. Weil bis jetzt habe ich, muss ich zugeben, immer Schiss gehabt. Also ich bin da ein Opfer der Medien. Also ich habe immer das Gefühl, wenn du dort in Tel Aviv in der Beiz hockst, geht eine Bombe in die Höhe oder so. Dabei rein objektiv gesehen, das habe ich mich schon längstens schlau gemacht. Ist mir dort sicherer als in der Schweiz, oder? Weil dort wird Sicherheit so hoch geschrieben. Ja, und das ist halt so die Wiege der Menschheit, oder? Mit all den Religionen und Jerusalem und so weiter und so fort. Aber eigentlich überlasse ich es dem Zufall.
1: Gibt es denn auch Länder oder Destinationen, wo du schon öfters gewesen bist, weil es dir einfach besonders gut gefallen hat?
0: Ja, natürlich, da gibt es einen Haufen. Also Australien ist mein absolutes Lieblingsland, oder Sydney, dann in den USA bin ich schon unzählige Mal gewesen, Großbritannien, und dann natürlich sozusagen gezwungenermaßen, also Brasilien, zuerst zweimal privat und dann noch die Olympischen Spiele und dann noch die Fußballweltmeisterschaften. Ja, ja, es gibt viele. Also ich gehe nicht, nur noch in neue Länder, sondern dort, was mir gefällt, da gehe ich gerne einfach nochmal hin. Die haben allerdings alle eigentlich einen gemeinsamen Faktor, die Länder, wo ich gern bin. Es ist immer schönes Wetter dort. Also ich bin ein absoluter Südland-Typ und da die nordischen Länder, Antarktis und so, das sagt man weniger zu. Aber da bin ich natürlich auch schon zu Europa, überall gewesen. Finnland, Schweden, Norwegen, Färöer, Island.
1: Aber ihr dann auch eher so der Strandtyp? Also, wenn den Strand...
0: Ja. Wobei, ich bin auch nicht der Typ, der dann einfach 3 Tage lang dort am Strand liegen. Also, dort wird es mir dann langweilig, sozusagen. Aber gerne am Nachmittag am Strand liegen oder nein, am Morgen am Strand liegen. Und am Nachmittag irgendeinen Ausflug macht. So sieht eigentlich so meine Idealferienplanung aus.
1: Ja, das kenne ich. Kommt mir bekannt vor. wieso hat es eigentlich nie ein Reisemagazin gegeben? Du hast zwar ein Buch geschrieben über deine Reise, aber ein Fernsehreisemagazin mit dem Benni, das wäre etwas gewesen, oder?
0: Also das ist wahrscheinlich, das kommt gerade nach Sportreporter, nach Fußballreporter, das wollen alle machen. Also insbesondere auch alle Frauen. Also denen, ihr Traum ist immer ein Ferienmagazin. Also ich reise noch nicht hin und dann berichte ich, was das war. Und da hat es natürlich schon unzählige Magazine gegeben. Und mich dunkt, das sind immer Frauen. Sandra Studer, Mona Fritsch.
1: Wobei der Kurt Schad hat auch eine gemacht, oder? Wie? Kurt Schad hat auch eine gehabt, also Reisemagazin.
0: Ja, ja.
1: Aber wer für dich nie in Frage kommt?
0: Ja, Ferien ist halt das Gegenteil von Arbeiten. Und, also, ich habe einmal so etwas Ähnliches gemacht, an den Olympischen Spielen Sydney. Das ist der Crocodile Benny, bin ich da gewesen. Da bin ich immer mit einem erfolgreichen Schweizer Athlet. Nachdem er eine Medaille gewonnen hat, 2-3 Tage später, bin ich an einem typischen Ort zu Australien hin, mit ihm. Und dann hat man einerseits mit dem Medaillengewinner ein Interview gemacht und andererseits hat man dann den Leuten einen Teil von Australien vorgestellt, also Opal schürfen oder Great Barrier Reef oder Goldmine oder Didgeridoo spielen oder da die komischen, die da nur so vegetarisch essen, Kräuter und so weiter und so fort. Und das war dann hochinteressant gewesen, vor allem weil ich eine Redaktion hatte, die natürlich alles vorbereitet hat. Und ich konnte dann einfach dort hin, meistens eben noch mit cooler Begleitung, oder? Mit Wasserspringer, Jacqueline Schneider, oder mit dem Ernest Ansermet, der hat im Schiessen eine Medaille gewonnen, mit dem bin ich surfen in Bondi Beach und so weiter. Also, das war cool gewesen zum Machen. Ob es so cool war zum Schauen, weiss ich eigentlich gar nicht.
1: Das ist ja für einen Moderator in erster Linie nicht so wichtig, wenn man so etwas Cooles machen darf.
0: Du
1: willst
0: ja irgendetwas machen für Publikum. Also, ich würde auch nie ein Buch schreiben, wo dann niemand liest. Oder? Ja. Also irgendwie hast du ja dann gleich den Fokus, so ein bisschen etwas darzustellen und dass es so verständlich ist, dass du ein bisschen kannst weitergeben.
1: Jetzt sind wir tatsächlich schon fast am Schluss von unserer Sendung. Eine Frage habe ich aber noch. Du bist seit 2018 wieder verheiratet. Mhm. Und das Spannende finde ich, dass ihr getrennt lebt. Also ihr habt beide eure Wohnsitz behalten.
0: Ja, lebt nicht, aber wir haben einfach beide unser Haus
1: Halten.
0: Und das tue ich darum nicht so betonen, weil das ist natürlich ein unglaublicher Luxus, den man sich mal leisten kann. Ja. Und die Frage war einfach, zieht sie zu mir, ziehe ich zu ihr. Und wir haben festgestellt, einfach, die Häuser sind eingerichtet, so wie ich will und so wie sie will. Und dann muss der eine nachlassen und der geht dann zum anderen. Also, der, der sein eigenes Haus verlässt, wird tendenziell ein bisschen unglücklich, weil das ist nicht mehr so wie mit 20, oder? Ja, Schmetterling im Bauch und ich reise mit dir bis ans Ende der Welt, weil du hast dann 60 Jahre lang hast du Wurzeln geschlagen an einem Ort und wenn die ausgerissen werden, ist es ein bisschen das Problem. Und dann gibt es einfach noch den Kompromiss, oder? Zwischen dem Rheintal und Winterthur, das wäre wahrscheinlich etwa Wiel. Das würde dann bedeuten, dass wir einfach beide ein bisschen unglücklich sind. Und ja, wir leben jetzt einfach beide an beiden Orten. Und manchmal auch allein. Wir sind auch beide Typen. Also meine Frau war Lehrerin gewesen. Sie hat natürlich alle ihre Kinder rund um sich herum, dort, wo sie wohnt. Und Enkelkind unterdessen vier, oder? Also in dem Sinn bin ich auch schon vierfacher Grossvater jetzt. Obwohl keins von ihnen Kind meine Gene hat, also von diesen Enkelkind. Aber so im Zwischenmenschlichen kommt es eigentlich aufs Gleiche raus. Und, ja, und so ist es eigentlich gut, wenn wir es eingerichtet haben. Und, die Frage ist eigentlich, wieso soll man das nicht machen? Nur weil das nicht alle machen. Also, ich muss sagen, die Form hat sich bis jetzt eigentlich bewährt.
1: Vielleicht ist das
0: ein
1: Rezept,
0: es ist aber schon möglich, dass, wenn ich dann einen Rollator brauche oder nicht mehr die Stege auf kann laufen, dass sich dann die Frage vom Zügel sowieso stellt.
1: Ja.
0: Und bei ihr auch. Und das, aber, dass wir dann gleich einmal noch zusammenziehen, oder?
1: Ja, aber wie oft seht ihr euch denn? Oder sind ihr immer so miteinander 3 Tage da und miteinander 4 Tage da? Oder?
0: Ja, nein, es ist eigentlich ein Drittel, ein Drittel, ein Drittel, oder? Also ja, ich würde sogar sagen, 2 Tage bei ihr, 2 Tage bei mir und 3 Tage jeder bei sich.
1: Ja. Also, Benni, jetzt ist der Fall eingetroffen. Zu wenig Zeit, zu viele Fragen. Unsere Zeit ist leider schon um. Aber ich finde es trotzdem lässig, bist du da gewesen und hast uns wenigstens einen kleinen Schwank aus deinem wirklich grossartig spannenden Leben können erzählen. Und hoffentlich kommst du wieder mal. Wenn du die 100 Länder geschafft hast.
0: Du weißt, in diesen Zeiten ist ja so wenig Action. Das läuft mir ja nicht an. Ich stand sofort wieder da.
1: Ja, ja, gut, das merken wir uns. Also, Benni, vielen Dank. Schön, bist du da gewesen.
0: Danke.
1: 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Oder ihr schaltet einfach heute in einer Woche wieder rein. Ich würde mich freuen. Macht's gut und bis bald.

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1: Er ist einer der erfolgreichsten Schweizer Unternehmer, ehemaliger Politiker, Sportler und der wahrscheinlich beliebteste Zürcher im Kanton Thurgau, der Peter Spuhler. Herzlich willkommen.
2: Guten Abend.
1: Schön, bist du da. Ich glaube, ich bin jetzt ein bisschen frech, wenn ich das sage, aber ich lehne mich aus dem Fenster. Wenn man so ein bisschen hört, was du alles schon gemacht hast, was du auch heute noch machst, kann man schon sagen, du bist so ein bisschen Wundertüte.
2: Ja gut, die Frage ist, wie man Wundertüte definiert, aber ich habe immer gerne auch wieder eine neue Herausforderung angenommen und es hat immer Spass gemacht, mit einem guten Team irgendetwas zu bewegen, etwas voranzutreiben oder Probleme zu lösen und da gibt es halt mehrere Aufgaben manchmal auch zur gleichen Zeit zu bewältigen.
1: All die verschiedenen Facetten schauen wir in den nächsten 26 Minuten ein bisschen an, reden wir darüber. Und als erstes möchte ich noch schon etwas klären. Wenn man dich googelt, als ich dich recherchiert habe, habe ich gesehen, du bist in Sevilla, in Spanien, geboren.
2: Das ist richtig. Meine Eltern sind Schweizer, Auslandschweizer. Mein Vater hat Koch gelernt, hat dann die erste grosse Stelle als Küchenchef im Alfonso Tres in Sevilla antreten, im 56. Meine Mami ist dann nachgereist und zu tun geheiratet. Und ich bin dann im 59. in Sevilla auf die Welt gekommen. Und leider Gottes mit 3 schon zurück in die Schweiz. Und darum kann ich leider nicht gut Spanisch oder gar nicht.
1: Aber so irgendwie ein Stück Heimat ist es vielleicht schon, oder magst du dich gar nicht mehr daran erinnern?
2: Nein, nicht mehr. Also zu meinem 60. hat meine Frau Daniela so einen Film gemacht über Spanien und über Sevilla und so die Orte, die dann auf Fotos und abbilden waren, nochmal in einem Film festgehalten. Und dann, ja, nein, eigentlich erinnern mag ich mich ja nicht mehr.
1: Für das, was du ja am ehesten eigentlich bekannt bist, ist Stadler. Ich würde jetzt gerne das mal abklappern. Und einfach ganz grundsätzlich, du bist jetzt ja momentan nicht mehr nur Verwaltungsratspräsident, sondern auch wieder der Chef von Stadler. Hast du das wieder übernommen? Also eigentlich so die Doppelfunktion. Wie läuft es aktuell?
2: Ja gut, es ist natürlich eine Herausforderung, die Pandemie. Also es ist, tut jetzt allen irgendwie auf ein bisschen, wie sagt man, auf Zähl schlagen. Und wir sind mehr oder weniger durch die Pandemie-Diskussion und die Herausforderung durchgekommen. Aber wir haben natürlich schon unsere Probleme. Und vor allem auch mit Lieferanten. Entweder haben sie in gewissen Ländern die Werke schliessen müssen wegen der Regierung oder sie sind Konkurs gegangen, können nicht mehr liefern. Und wir haben eine Zeit lang bis 100 Züge irgendwo stehen gehabt, wo irgendein Teil fehlt oder wo man nicht abnehmen kann. Und das Zweite, was uns sehr beschäftigt hat, ist einfach die Reisebeschränkungen. Wir sind sehr international, wir haben Werke von Russland bis Amerika. Und wenn natürlich in gewissen Ländern einfach Grenzen zu ist, dann können Kunden nicht an die Fahrzeuge. Wenn das nicht passiert, dann gibt es keine Abnahme. Keine Abnahme heisst keine Schlussrechnung, kein Cash und so weiter. Also, das sind schon Herausforderungen gewesen. Und ich kann da nur dem ganzen Team danken. Also, es haben sich alle extrem angestrengt und geschaut, dass wir das einigermaßen über die Bühne bringen. Und bis jetzt ist, würde ich sagen, so einigermaßen gegangen.
1: Und du hast eben das Doppelmandat aktuell. Wie sieht das vielleicht so in der Zukunftsplan aus? Eigentlich hast du ja gesagt, du ziehst dich eben ein bisschen zurück, gibst da das Chefamt ab und bist Verwaltungsratspräsident. Was ist jetzt da aber so in der Zukunftsplan? Es ist jetzt doch schon wieder ein Jahr, seit du das Doppelt machst.
2: Ja gut, es hat leider Gottes mit meinem Nachfolger nicht so geklappt, wie wir uns das vorgestellt haben. Und dann habe ich halt kurzfristig zurück auf die Brücke müssen und Steuer wieder übernehmen. Und ich habe das auch gerne gemacht. Und ich fühle mich auch sehr verantwortlich für meine Mitarbeiter und für die Firma. Und dann muss man halt auch bereit sein, unter Umständen dann halt die Zusatzschlaufe nochmals zu drehen. Und das Ziel wäre eigentlich gewesen, mit 60, 61 einen Schritt zurückzutreten. Und ich habe ja seit dem 87 praktisch immer das Doppelmandat gehabt, also Verwaltungsratspräsident und Group-CEO. Und von dem her siehst du es eigentlich nicht viel anders als vorher. Und die 2,5 Jahre, wo ich draussen war, ist jetzt halt, ein Loch gewesen oder ein Gap gewesen. Und ich glaube, das machen wir jetzt noch. Und jetzt schauen wir, dass wir möglichst rasch eine Lösung finden. Und dann kann ich dann nochmal zurücktreten.
1: Nochmal zurücktreten, sagst du. Du bist jetzt ja 62, das heisst, demnächst wärst du offiziell pensioniert. Wie ist denn das so beim Peter Spuhler? Denkst du wirklich als komplette Zurücktreten auch vielleicht schon? Oder bist du einer, der es einfach nicht schafft, zum ganz aufhören zu arbeiten?
2: Nein, also ich kann mir nicht vorstellen, aufhören zu arbeiten. Also ich sage, ich habe andere Beteiligungen an Firmen, wie Rieter, Autoneum, Ebischmied. Wir haben dort einige Herausforderungen. Ich bin auch meistens in diesen Verwaltungsräten und gebe dort Vollgas. Und von dem her sehe ich nicht, dass ich von heute auf morgen jetzt einfach auf Null runterfahre. Und ich glaube, auch die Erfahrung, die ich in den letzten 34 Jahren jetzt als Unternehmer und als Investor und Verwaltungsrat können mir aneignen, das auch weitergeben an die nächste Generation und schauen, dass wir weiterhin junge Talente können fördern können, dass wir auch zukünftig Unternehmertum können halten in der Schweiz. Und von dem her gesehen, denke ich sicher mal, bis 70 wird ich weiterhin so auf Mandatsbasis irgendetwas machen. Also aufhören, nein.
1: Von der Pensionierung oder eben nicht Pensionierung, dort her, wo alles so ein bisschen angefangen hat, eben, du hast gesagt, seit dem 87. Du bist ja in dem Sinne in der Familie, wo die Stadler gehört hat, damals eingeraten. Hast du dann nachher das so in dem Sinn dann bald übernommen? Kann man da vielleicht sagen, eben, es war ja damals eine ganz kleine Firma, hat 18 Mitarbeiter gehabt, heute sind es 13'000. Ist es einfach so ein bisschen, kann man sagen, hast du Glück gehabt, ist Schicksal, ein Gespür, was würdest du sagen?
2: Ja gut, es ist eigentlich nicht mehr in der Familie gewesen. Es ist der Ernst Stadler, der gestorben ist, ist das eigentlich zur Familie aus. Die sind dann ausgezahlt worden, aber die zweite Frau vom Ernst Stadler hat kein Kind gehabt und darum ist das immer irgendwo ein, wie sagt man, ein Link gewesen zur Familie und das hat die Firma damals niemand wollen übernehmen und sie haben dann immer gestürmt, ich soll doch mal kommen und das anschauen. Und ich habe natürlich nach dem Studium das Gefühl gehabt, ich müsse in die grosse, weite Welt raus und bin dann im Bus noch gelandet mit 18 Mitarbeitern. Und habe natürlich vom familiären Umfeld her nicht einen Vater gehabt, wo mir eine Firma kaufen konnte. Und ich komme aus relativ bescheidenen Verhältnissen. Und darum habe ich dann schon gedacht, das könnte eine Chance sein. Und dank der Thurgauer Kantonalbank, wo mir dann einen undeckten Kredit über, ich weiss nicht mehr genau, knapp 5 Millionen gegeben hat, habe ich dann die Firma können kaufen. Und so bin ich dann eigentlich Unternehmer geworden. Ja, also es war eigentlich eine gute Sache gewesen. Und ich hoffe, dass eben möglichst viel Junge auch wieder den Weg gehen. Und dass auch die Banken bereit sind, halt so undeckte Darlehen zu geben, dass eben jemand, der halt nicht aus einer reichen Familie kommt, auch die Chance hat, Unternehmer zu werden. Und das ist so ein bisschen das, was man jetzt eigentlich aus meiner Generation der nächsten Generation auf den Weg geben sollte.
1: Du bist ja schon eben ein bisschen wirtschaftlich interessiert gewesen, hast ja dich eigentlich studiert, aber mehr im Bankenwesen. Und das ist kein Thema gewesen. So wie gesagt, das hätte ich nicht so...
2: Ja gut, damals ist natürlich die Banken und der Finanzplatz und das ist das, wie sagt man, super, super, super Dings gewesen. Und ich habe dann in St. Gallen im Vertiefungsfach Bankwesen studiert und habe dann auch auf der damaligen SBG gearbeitet, auch noch während dem Studium und habe dann aber müssen feststellen, dass das eigentlich nicht so meine Welt ist. Nicht, weil ich etwas gegen Banken oder gegen den Finanzplatz habe, im Gegenteil, aber es ist mir einfach zu abstrakt gewesen. Ich habe gerne halt eine Maschine, irgendein Produkt, das nachhaltig ist, das langfristig, wo man kann sehen, wo man kann anlangen, wo man kann vielleicht sogar jetzt in meinem Fall damit rumfahren. Und ich glaube, das ist spannend, und so etwas aufzubauen und darum bin ich dann ausgeschieden und habe eben den Versuch gewagt, im Busnang. Bin dann zwar später wieder als Verwaltungsrat bei der UBS gelandet, 4 Jahre, 5 Jahre, und habe dann auch den ersten Teil der ganzen Finanzkrise miterlebt. Das war auch sehr eindrücklich gewesen und hat Spuren hinterlassen.
1: Du bist, kann man aber glaube schon auch sagen, das ist so ein bisschen etwas, was die Leute übrigens sagen, immer noch der Büzer bleiben, der bodenständige Büzer. Findest du, ja, das stimmt? Oder was sagst du dazu?
2: Ja, also ich glaube, ich bin immer noch so, wie ich damals war. Also ich hoffe es zumindest, das müssen die anderen beurteilen, die Bodenhaftung nicht verloren. Also Ich glaube, es ist auch wichtig, ich höre auch das Wort Büzer nicht gern. Also ich finde, das ist so ein bisschen fast abwertend. Also wir sind Mitarbeiter, wir sind ein Team, wir sind alle, wie sagt man, auf gleicher Stufe. Jeder muss seinen Job machen, muss seine Verantwortung übernehmen und da gibt es auch nicht irgendeine Hierarchie oder ein hierarchisches Denken. Und von dem her gesehen, ja, also ich versuche es zumindest und ich hoffe, ich werde so wahrgenommen, aber das müssen andere beurteilen.
1: Gehen wir mal über zu einer weiteren Karrierelaufbahn von dir, die Politik. Du bist ja jahrzehntelang in der SVP, also für die SVP tätig gewesen als Politiker. Wie bist du überhaupt in der Politik gelandet? Wie hat das angefangen?
2: Ja gut, ich bin immer ein politischer Mensch gewesen. Ich habe mich immer für Politik interessiert und als Unternehmer natürlich dann noch mehr. Und ich habe dann einfach auch festgestellt, so in den 90er Jahren, dass wir halt wirklich eine ganz miserable Finanz- und Wirtschaftspolitik gemacht haben. Wir haben die Schulden hochgefahren, etwa 10 Jahre fast verdoppelt und haben die rote Laterne von den entwickelten Staaten, also OECD-Staaten gefasst, etwa 10 Jahre lang das kleinste Wirtschaftswachstum gehabt. Und so bin ich dann eigentlich immer mehr in die Politik hineingerutscht. EWR ist auch noch so ein Stichwort gewesen. Ich bin einer von den wenigen in meinem Freundeskreis, der dort dann immer Nein gesagt hat. Und bin dann eigentlich angefragt worden vom Hans Ullmann und vom Roli Eberle, ob ich es mir vorstellen könnte, 99 auf die Nationalratsliste. Und ich habe mir dann das überlegt und Ja gesagt und bin im ersten Anlauf eigentlich als Quereinsteiger gewählt worden. Mit dem besten Resultat, das es jemals geht im Thurgau. Und so hat es dann angefangen. Und ich habe es sehr genossen und es hat wirklich Spass gemacht. Ich bin dann nach 13 Jahren zurückgetreten. Und zwar, weil wir im November 2011 haben wir die erste grosse Währungsverwerfung hatten, wo der Franken von etwa 1,55, 1,60 auf 1 Franken, 1 Euro runtergefallen ist. Die Nationalbank hat ja dann dort die Untergrenze bei 1,20 gezogen. Und das war dann eigentlich der Grund gewesen, dass ich gesagt habe, jetzt kann ich nicht mehr und ich muss ein Zeichen setzen gegenüber den Mitarbeitern und Kunden. Und bin dann eigentlich nach der vierten Wahl, nach einem Jahr, Ende 12 zurückgetreten, weil ich einfach das Gefühl hatte, ich kann jetzt nicht meine politischen Ambitionen anspringen zu Bern und die Mannschaft im Stich lassen. Ja, es war schade. Wir sind dann relativ gut durch die Krise durchgekommen, eigentlich überraschend gut. Und ich hätte ja dann auch noch mal die Chance gehabt, vielleicht als Ständerat zurückzugehen, aber ich glaube, es ist jetzt gut gewesen. Und die 13 Jahre haben Spass gemacht und ich habe es sehr genossen und viel gelernt und viel gesehen. Und von dem her gesehen, schöne Zeit gewesen.
1: Eben, du hast ja wirklich eine steile Karriere hingelegt als Politiker. Es ist eigentlich von 0 auf 100 mehr oder weniger. Und dann hat man dich ja auch noch als möglichen neuen Bundesrat gehandelt. Ich glaube, bis heute hast du den Ruf ja noch ein bisschen. Wenn du sagst, es ist eine schöne Zeit, es ist gut, es ist vorbei, ist es wirklich vorbei? Oder ist da gleich noch so ein bisschen etwas, was dich vielleicht ein bisschen kitzelt?
2: Nein, es hat mich natürlich immer geehrt, dass bei jeder Vakanz bin ich wieder irgendwo genannt worden als möglicher Bundesratskandidat, obwohl ich das nie habe wählen und nie angestrebt habe, weil ich glaube, ich bin Unternehmer und ich habe Unternehmerblut und in einem Gremium mit 6 anderen zu sein, wo man dann Mehrheitsentscheid nach aussen muss vertreten, wo man dann halt vielleicht nicht dahinterstehen kann. Ich glaube, das ist nicht meine Welt. Und Nationalrat war super gewesen. Auch dort findet der politische Infight statt und die Debatten und so, das hat wirklich Spass gemacht. Und ich habe das grosse Glück gehabt, dass ich 13 Jahre lang in der Wirtschaftskommission gewesen. Also ich bin von Anfang an dort reingekommen, bin dann noch Sprecher gewesen und am Schluss noch Vizefraktionschef und ja, gute Zeit gewesen und ja, also ist vorbei. Zum Fragen noch definitiv beantwortet.
1: Wie ist denn auch vielleicht, es ist jetzt doch dann schon bald 10 Jahre her, in dem Sinne, seit du dort zurückgetreten bist, Politik heute, findest du überhaupt noch Seite dir zu? Oder viele sagen ja auch mittlerweile, Politik ist nicht mehr, also hat sich stark verändert in der Schweiz, haben die Mühe damit. Wie siehst du das?
2: Ja, das höre ich auch. Also ich glaube auch, es ist verbissener geworden, es ist noch mehr nur Parteipolitik. Ich meine, wir sind ja gewählt vom Volk, um eigentlich das Land voranzubringen und für das Beste rauszuholen fürs Land, für die Bevölkerung. Und es ist natürlich schon zu meiner Zeit, ist Parteipolitik immer wichtiger geworden, statt dass man Lösungen fürs Land gesucht hat. Das gehört dazu, das muss man auch akzeptieren können und vor den Wahlen erst recht, dann geht's halt einmal bum, bum, bum. Aber wenn es dann nur noch bum, bum, bum ist, dann ist es einfach schade. Und ich glaube, da tut man sich schon ein bisschen in die falsche Richtung entwickeln. Und ich glaube, wir sollten wieder auf den Punkt zurückkommen, wo man halt bei allem Parteigeblänkel und Wahlerfolg, die man anstrebt, eben auch das Wohl des Landes nicht zum Auge verlieren. Entschuldigung.
1: Wir machen noch mal einen Schritt in die nächste Karrierelaufbahn, die du gehabt hast. Sportler.
2: Ach,
1: ich habe ja ehrlich gesagt das nicht gewusst, dass das bei dir, also dass du wirklich mal so als junger Mann so wirklich eine Sportlerkarriere gehabt hast.
2: Sieht man es nicht mehr.
1: Das wollte ich nicht sagen.
2: Ja, also ich meine, ich bin ein durchschnittlicher Hockeyspieler gsi und ich weiss, der Uel Vogi, der Altbundesrat, hat mal gesagt, je älter das man wird, desto besser ist man gsi. Also wenn ich 10 Jahre da ankomme, bin ich dann vielleicht Nationalspieler gsi. Nein, es hat mich sehr geprägt, Eishockey. Es ist ein schneller, ein harter Sport. Es ist auch intellektuell sehr anspruchsvoll, weil jede Linie spielt ein anderes System, andere Auslösungen. Auch während dem Spiel wechselt man. Man tut Linie auf Linie coachen. Also man muss da bei der Sache sein. Und auch der Teamgedanke, der mich sicher geprägt hat, auch als Unternehmer, nur miteinander kann man Erfolg haben und eine Einzelmaske fällt halt ab. Das ist sicher prägend gewesen. Und das andere, was mich prägt hat, ist sicher das Militär gewesen. Gehört man heute auch nicht mehr gern, schade. Ich bin am Schluss Kommandant gewesen von einer Gebirgsgrenadierkompanie und auch dort ist immer das Team im Vordergrund gestanden. Also einen allein, keine Chancen, oder? Und wir lassen keinen zurück, wir nehmen alle mit. Und ich glaube, da haben wir auch einen Fehler gemacht, dass man das Militär so runtergefahren hat. Weil in jungen Jahren eine Offizierskarriere können machen und mit total unterschiedlichen Charakteren aus völlig anderen Berufen und sozialen Umfeld müssen die formen als ein Team und mit dem Team Erfolg haben. Das ist schon wie im Eishockey eigentlich gesehen. Ja, Eishockey habe ich dann leider aufgehört, also der müssen wegen dem Ende Studium. Ich habe dann noch alle Trainerdiplom gemacht, noch ein bisschen Jugendtrainer so bei den Kleineren mitgeholfen und ja. Und dann bin ich, ja, als Funktionär habe ich dann weitergemacht und Fusion von GC und ZSC, das war eigentlich meine Idee gewesen und bin jetzt bald, ich weiss nicht, 25 oder 30 Jahre im Verwaltungsrat ZSC Lions, wo wir jetzt das neue Stadion bauen in Zürich und jetzt hoffen wir natürlich den Playoff, dass wir weiterkommen. Ja, das ist so ein bisschen sein, okay.
1: Du hast gerade so einen grossen Rundumschlag gemacht. Ich stiche noch schnell irgendwo dazwischen rein. Ist okay. Du hast, also bist du da eigentlich, glaube ich, etwa 9, 10 gewesen, wo du angefangen hast. Hast du denn vorher so vielleicht noch ein bisschen die klassische Jugi oder Fußball oder ist es immer einfach nur das Eishockey gewesen?
2: Ja gut, mein Vater war dann Küchenchef im Dolder Grand Hotel und wir haben dort in Hottingen gewohnt und oben war natürlich der Dolder, das Eisfeld und ich bin sicher mit 3, 4 dort angefangen Schlittschuh fahren und irgendwann dann einen Knebel in die Hand genommen und anfangen knebeln und so kommst du zum Eishockey. Und nein, ich habe auch recht intensiv noch Handball gespielt, also auch bei GC. Bin fast grösserer Talent im Handball, aber Hockey ist halt, wenn man in ein Stadion reinkommt, mit den Zuschauern, ist natürlich eine andere Atmosphäre als Handball. Und von dem her gesehen, habe ich dann, ich weiss auch nicht mehr, mit 15, 16 aufgehört, Handball zu spielen. Aber ich habe Tennis gespielt, Squash gespielt, also ich habe es sehr breit, wie sagt man, Sport betrieben und auch viel Ausdauer gemacht, also, ja.
1: Du sagst, hast du vorhin gesagt, eben, gerade Eishockey ist auch ein Sport, wo man auch studieren muss, wo man ein bisschen schlau spielen muss, oder? Auch mit diesen Linien. Was bist du für ein Spieler gewesen? Eben, wenn du sagst, bei diesen ganz vielen verschiedenen Sportarten sind ja auch durch alle Sportarten, wo man ein bisschen mitdenken muss, wo man ein schlauer Spieler sein muss. Bist du wirklich so der Denker gewesen auf dem Spielfeld? Oder eher voll der Leader oder der Rowdy? Oder?
2: Also intellektuell hat es ja nicht gemangelt, aber ich bin in der dort eingesetzt worden, wo es ein bisschen musste, bum bum machen. Entweder bin ich linker Verteidiger gewesen oder rechter Stürmer. Es war immer so ein bisschen dort gewesen, eben dort, wo es auch die physische Präsenz gebraucht hat. Ich bin austrainiert immer so 5, 96 Kilo gewesen. Und aber meistens Captain in der Mannschaft, aber schon der, wo also nicht der grosse, filigran Techniker, sondern eher der Arbeiter auf dem Eis.
1: Und du hast gerade selber ja noch das Militär angesprochen vorher. Kommen wir noch schnell dort her. Ich habe gelesen, eben, du hast dort auch eine Karriere hergelegt, dass es noch eine witzige Geschichte gibt, wo du gerade mal deine Gruppe noch einmal hergeführt hast auf einem Marsch und dann sind dann wieder komplett falsche Richtung gelaufen. Wie ist das genau gegangen?
2: Ja, ich bin ja als Stadtzürcher von der Gebgren Company 37 bis 36 zu den Bündner umgeteilt worden und habe dann die Oberländer gekriegt, den Oberländerzug. Und die haben so die ersten drei Tage haben sie nur Romansch geschnurrt. Ich habe kein Wort verstanden. Und dann nach drei Tagen habe ich sie dann gehabt. Dann habe ich immer gesagt, hey, die lacht das ganze Regiment über euch. Und jetzt Zug spulen, beste Zug. Und dann sind wir dann marschiert. Und bei den grossen Manöver bin ich mal etwa, also wir haben 42 Kilo Kampfpackung plus 7 Kilo Gewehr, also 50 Kilo. Und so zwischen morgen um 2 und morgen um 5 bin ich irgendwie mit dem Zug 180 Grad in die falsche Richtung gelaufen. Das war dann die Stimmung ziemlich am Arsch gewesen, auf Deutsch gesagt. Aber mit den Bündner ist wirklich lässig gewesen, auch als Zürcher. Also, wenn man es dann mal kann mitnehmen und die marschieren. Und also mit denen wäre ich also alles unternommen. Das war super gewesen.
1: Wie ist die Stimmung nachher gewesen? Hat sich dann schnell wieder
2: beruhigt? Ja, dann muss man halt irgendeine Flasche Schnaps oder etwas organisieren. Und dann ist dann die Welt schnell wieder in Ordnung. Aber sie hat schon ziemlich geflucht gehabt dort. Also.
1: Aber das Militär, eben, dass du so eine Karriere gemacht hast, ist das auch etwas gewesen, wo du von Anfang an, eben weil du bist so ein Ehrgeiziger, hast du gewusst, ich wollte wirklich, wenn ich das Militär mache, auch etwas erreichen? Oder ist das so etwas gewesen, wo einfach nach dein Nachkommen ist?
2: Nein, ich habe schon gedacht, also wenn ich RS mache, dann will ich in einer Einheit, wo auch etwas los ist, wo du auch etwas profitierst. Und ich bin eigentlich ausgehoben, bin ich falsch im Grenadier gewesen, habe dann aber vom Eishockey müssen dreimal Sprunggelenk operieren und bin dann in Saison gelandet, bei den Grenadier, also bei den grünen Grenadier. Und das war super gewesen und bin dann Offizier geworden und am Schluss Kadi gewesen und das ist eine gute Zeit und ich glaube auch, man darf das nicht unterschätzen, die sozialpolitische Klammer vom Militär. Eben also, ich wäre ja nie mit diesen Bündnern aus dem Oberland irgendwo auf Skitouren oder hätte irgendwo in einem Kuhstall übernachtet. Und das darf man nicht unterschätzen. Oder auch der Zusammenhalt vom Land ist halt schon auch das Militär ein wichtiger Faktor gewesen. Neben dem, dass man in jungen Jahren einfach gelernt hat, wie kommt man als Führer rüber und was mag es leiden und so weiter. Eben, nicht in die falsche Richtung laufen, das war auch eine Lehre. Die
1: Zeit rennt uns ein bisschen davon. Ich möchte darum noch ganz kurz ein bisschen Richtung Karriere, Familie gehen. Und zwar, du bist ja zum zweiten Mal verheiratet und deine Frau ist auch Unternehmerin. Wie ist das so? Ich glaube, sie hat die Hosen ein bisschen die Hose an, oder? Unter euch zwei.
2: Ja, also sie ist eine sehr starke Frau und eine gute Unternehmerin und da gibt's dann schon einmal eine Diskussion. Gehen wir jetzt links um oder rechts um, wo wir wieder beim Marschieren wären. Aber nein, wir haben es auch sehr gut und ich bin jetzt zwischenzeitlich auch wieder, 16. Jahr wieder geheiratet und tolle Kinder, also eigentlich Familie super und eben der Daniela zwei Baugeschäfte, wo sie den Eltern abgekauft hat. Sie hat das abgekauft und hat da sehr guten Wertegang angelegt. Und als Frau in der Baubranche ist es auch nicht immer einfach und setzt sich da aber wirklich durch und macht das sehr gut.
1: Und du hast ja vorhin gesagt, also du hast ja drei Kinder, zwei aus erster Ehe und jetzt noch die 12-jährige Jüngste. Was hast du auch so ein bisschen zu deinen Kindern aus der ersten Ehe für eine Beziehung? Ich glaube, du hast gesagt, der Älter ist auch bei Stadler jetzt involviert.
2: Und wohnt jetzt bei uns im Nachbarhaus. Also sehr eine enge Beziehung. Also wir treffen uns fast wöchentlich. Und der Älter so, der wohnt mit der Freundin also im Nebenhaus, wo früher meine Eltern drin gewohnt haben. Und das ist sehr gut. Zusammen Ferien, zusammen alles. Also tipptopp. Und auch mit der Daniela geht das hervorragend. Und das ist schon wichtig, also dass man daheim eine gute, stabile Situation hat und dass das gut läuft. Und das freut einem natürlich.
1: In dem Fall der Sohn, möglich ein neuer Stadlerchef?
2: Ja, das möchte ich nicht. Nicht jetzt so in die Welt rausschreien. Ich bin auch nicht der Vater, der das Gefühl hat, dass das Kind unbedingt das Gleiche machen wie der Vater. Also, ich glaube, was man als Eltern den Kindern mit auf den Weg geben kann, ist eine gute Ausbildung und halt ein gewisses soziales Verhalten und einen gewissen Anstand auch. Aber nachher müssen sie den Weg selber gehen. Also eben so, ich kann das Ross an die Tränke führen, saufen muss es selber, oder? Und ich glaube, das ist auch der Weg, den er muss gehen. Und das macht er im Moment sehr gut und führt jetzt einen Teil von der Produktion in St. Margrethe, im neuen Werk, hat etwa knapp 200 Mitarbeiter unter sich. Und jetzt schauen wir mal. Und ich will da auch nicht drei Funken und drei Schnurren auf Deutsch gesagt, sondern er muss sich durchsetzen und er muss sich die Akzeptanz erarbeiten. Und da macht er es, glaube ich, recht gut, ja.
1: Wir sind am Ende von 26 Minuten. Leider schon. Danke dir vielmals, Peter Spuhler. Du warst im Top Hoch 3 gewesen.
2: Ich kann es danken und es hat Spass gemacht mit dir, Steffi. Danke.
1: Und danke auch euch, liebe Leute, fürs Einschalten. Top Hoch 3 gibt es dann in einer Woche wieder. Macht's gut.
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3: Zeit für eine neue Folge Top Hoch 3 und wir tauchen heute ein in die Welt vom Dodo. Musiker, Produzent und mit bürgerlichem Namen Dominik Jud. Nur schnell zum Einsteigen, Dodo, Dominik Jud ist so ein Name. Gibt es den eigentlich noch außerhalb von einem Papier?
4: Nein, eigentlich nicht.
3: Dann
4: Dodo.
3: Bleiben wir beim Dodo.
4: Sogar meine Grossmami, die 97 ist, sagt mittlerweile der Dodo.
3: Der Dodo. Gut, dann bleiben wir beim Dodo. Das macht alles doch sehr viel einfacher. Ich will einsteigen mit einer Fernsehsendung, die jetzt gerade fertig ist, mit einer Staffel Sing meinen Songs, Schweizer Tauschkonzert. Das ist so eine Sendung, wo sich viele, sieben Musiker treffen, genau. Irgendwo zu Gran Canaria und dann gegenseitig Songs spielen. Also nicht von euch selber, sondern von den anderen. Ist eine Frage, was hat das mit dir gemacht?
4: Ja, ich habe sieben neue Freunde gefunden. Wirklich, ich habe schon mit ihnen jetzt, viele von ihnen schon, bin ich mit ihnen ins Studio gegangen, auch jetzt einfach zum schauen, wie sie arbeiten. Sie wollen schauen, wie ich arbeite. Es ist eine Ehre gewesen, das können zu machen, weil deine Geschichte wird ja anhand von deinen Liedern erzählt. Und wenn andere grossartige Künstler dann deine Lieder neu interpretiert und eigentlich wie deine Geschichte dazu erzählt wird, dann gibt es einem Gänsehaut und man fühlt sich geirrt, ja.
3: Wie ist es eigentlich dazu gekommen? Also vor allem wäre ja viel mehr die Frage, hättest du dir jemals können vorstellen, bei so einem Format auch mitzumachen? Und wie ist denn das nachher gelaufen? Anfrage und dann hast du einfach gesagt, jawohl, oder bist du eher zurückhaltend gewesen?
4: Ich bin zuerst zurückhaltend gewesen, der Seven hat mir angerufen und ich so, ja, schau, ich will eigentlich mit meinem Container auf Afrika gehen. Also ich habe eigentlich abgelehnt, ich bin nicht mal zurückgehalten gewesen. Ich habe gesagt, ja, es geht nicht, weil ich habe eben damals, er ist einer der wenigen Personen gewesen, wo ich das erzählt habe, dass ich halt einen Container kaufe und mein Studio drin baue und plane. Ich habe ein Schiff organisiert, wo ich noch einen Container kann, den Rhein durchabfahren. Dann habe ich Standorte in der Elfenbeinküste in Südafrika. Ich will dort Musik machen, will mich austauschen, ich will mich wie neu finden, neue Wege gehen, will mit ganz vielen Leuten Musik machen. Und das ist mein Projekt und ich bin seit 2 Jahren daran am Arbeiten und ich will eigentlich dann im 2020, im April, will ich dann rausgehen. Und dass die Leute sagen, dass ich das mache, weil ich habe mich ja recht zurückgezogen gehabt, bin nicht mehr so aktiv gewesen draussen mit den Medien. Und dann ist der Sturm, ich habe gewusst, es kommt ein Sturm, aber ich habe nicht gewusst, dass der Sturm Corona heisst. Dann ist der gekommen und wirklich, Corona ist gekommen und nachher läutet mir der Seven wieder an. Und er so, hey, wie geht's dir so und was machst du? Und ich so, ja, shit, keine Ahnung, was ich jetzt gerade mache. Und er so, ja, schau, wir planen immer noch Sing meinen Song, willst du dich jetzt anmelden? Und ich so, wow, okay, ja, also das mit dem Rausgehen ist eh, also das wissen wir eh nicht, was jetzt passieren wird, die Pandemie, keine Ahnung, wie lange das geht und was das für was das mit sich zieht. Und dann habe ich ja gesagt, eigentlich, innerhalb der Woche habe ich mich entschieden, okay, komm, wir machen das. Wie auch immer, oder? Zuerst haben wir ja gar nicht gewusst, ob wir rausgehen können. Vielleicht hätten wir, müssen in der Schweiz drehen. Aber schlussendlich bin ich mega dankbar am Seven, dass er mir wieder angerufen hat, dass er mich gedacht hat. Und ich bin froh, dass ich es gemacht habe, dass ich irgendwie, in dieser Situation auch gesagt habe, ja, komm, ich mache das. Das ist doch gut. und nicht irgendwie meinen Kopf in den Sand gesteckt habe und brüllt habe, sondern wie gesagt, okay, geht es halt nicht auf Afrika, geht es auf Gran Canaria.
3: Für die Zuschauenden ist es ja einfach eine Unterhaltungssendung. Ich persönlich bin ein Mega-Fan von Sing My Song, egal ob Schweizer oder deutsche Version. Und es ist ja auch ein bisschen mit dem Grund, ich habe es dir vorher gesagt, warum du jetzt auch da bei uns stehst, weil ich plötzlich an die Sendung gesehen mit dem Dodo und merke so, ey, das ist ein cooler Typ, der muss zu uns in die Sendung, an Steffi geschrieben, den müssen wir einladen, et voilà, und schon bist du da. Aber eben, was mir ja nicht, oder was für uns schwierig zu nachvollziehen ist, ist, wenn wir schauen, oder? Plötzlich kommt ein Reggae-Sänger und muss sich mit Schlagermusik zum Beispiel auseinandersetzen oder mit Mundart-Pop. Wie war das gewesen?
4: Es war eine Herausforderung gewesen, aber durch das, dass ich halt wie die Sprachmusik verstanden, ist auch nicht mega schwierig gewesen, weil du probierst nachher die Lieder zu hören, du kommst eine Auswahl an Songs über und dann probierst du rauszuhören, okay, was könnte ich machen? Und ich muss dir ehrlich sagen, ich tue nicht gerne covern. Ich tue nicht gerne Lieder von anderen singen. Ich tue gerne meine eigenen Lieder singen. Und die kann ich auch am besten. Das ist vielleicht auch, weil ich gar nicht der beste Sänger bin und weiss, so wie will meine eigene Geschichte erzählen. Und dann habe ich das angehört und dachte so, oh mein Gott, ich kann doch nicht im Seven seine Stimme nach, also weißt, die Melodiebogen machen. Und dann habe ich eigentlich das gemacht, was ich immer mache, ist so, ich bin Producer. Das heisst, ich überlege mir das Konzept für mich. Und ich habe eigentlich jedes Lied neu geschrieben. Ich habe schon die Essenz rausgenommen, die Geschichte, wo die Person, oder Beatrice Egli, oder The Seven, oder wer auch immer, Tashan, habe ich genommen und die Essenz genommen und probiert wie ein neues Lied, das für mich stimmt. Weißt du, ich habe eigentlich mehr eine Interpretation gemacht als ein Cover. Und ich habe das erste Mal Englisch gesungen, ich habe auf Hochdeutsch einen Song gemacht, ich habe mit Vocoder gearbeitet, ich habe ganze Autotune-Lieder gemacht. Das ist mega cool gewesen für mich, können experimentieren und schauen, okay, jetzt habe ich wie Narrenfreiheit. Ich komme die Songs über, wie im Dodo-Kosmos, wie würde das tönen?
3: Hast du auch etwas Neues über dich selber kennengelernt in diesem Prozess?
4: Voll. Eben genau auf Englisch können einen Song schreiben. Wie mache ich das? Ich habe dann Englisch mit Deutsch gemischt, mit Schweizerdeutsch. Aber du musst ja dann Englisch texten, oder? Dann habe ich Trita Rufo, die englischsprachig Muttersprache hat. Dann habe ich mit ihr Sachen geschickt, so wie ist das eigentlich korrekt, das Englisch, was ich da mache? Und sie haben mir dann geholfen, das Englische zu schreiben, oder so wie... Die Rhymes hatte ich dann schon gehabt, oder? Aber wie machst du den Inhalt, dass er dann stimmt? Und dort habe ich mega viel gelernt, natürlich, ja.
3: Bedingt, dass man nicht schubladisiert, oder? Viele Musiker werden ja dann irgendwo in eine Schublade gesteckt, oder? Also, der Typ kommt da rein, Schlagermusik ist irgendwo da rein. Bist du einer, der versucht, das möglichst nicht mitzubringen, oder hat man das einfach auch ein bisschen, das Schubladendenken bei der Musik?
4: Ja, in der Musik habe ich mir das im Fall abgelegt. Also, die Grenzen probieren, sich zu befreien von Grenzen ist ja häufig im Kopf oben. Du kannst schon schnell sagen, ja, ich bin grenzenlos, aber es ist ja da oben, oder die Grenzen, wo du dich setzt, was du alles darfst erreichen, was du darfst machen. Und im Kreativprozess ist es wie ein Muss, dass du die Grenzen überschaust oder irgendwie wie vernichtest und sagst, okay, komm, ich gehe irgendwo an, wo es interessant wird, und das ist halt über Grenzen gehen. Aber dass man selber halt mit dem man muss kämpfen, ist sehr natürlich, oder? Dass man, so wie gesagt, von außen das zu spüren kommt, das darfst du im Fall nicht machen, oder das darfst du nicht machen. Aber eben dort habe ich mich schon recht früh in meiner Karriere können emanzipieren und gesagt, hey, schau, ich komme eigentlich aus dem Hip-Hop raus, mache aber Reggae, ich bin Reggae-Sänger geworden, tun aber produzieren für Hip-Hop-Künstler, tun jetzt auch mit Pop-Künstlern zusammenarbeiten. Ich habe im Fall, für mich ist Musik eine Sprache geworden. Und dort kann man sich entfalten und ich bediene mich auch der verschiedensten Sachen, oder? Eben mit der Beatrice Egli, das ist so cool gewesen. Oder sich auseinandersetzen, wie spürt sie das? Das ist nicht genau so, wie ich es spüre, aber eine Essenz von dieser positiven Message habe ich auch in meinen Liedern, wo sie hat. Und dort kannst du ja connecten und du kannst ja dich dann fokussieren auf das, was wir gemeinsam haben und nicht auf das, was wir nicht gemeinsam haben.
3: Ich habe dich darum gefragt, weil ich habe mich selber verwünscht. Ich will es auch nicht, aber ich habe mich selber verwünscht, wie so das Schubladendenken einem gewisse Sachen verwehrt bleiben. Ich habe dank dieser Sendung «Sing mein Song» ein bisschen auch mit meinem Schubladendenken dürfen aufräumen. Mit dem Grund, warum ich gefunden habe, du müsstest eigentlich mal zu mir in die Sendung kommen, weil ich und Reggae haben ein bisschen einen schwierigen Stand miteinander.
4: Okay.
3: Aber durch die Sendung und durch das sie über andere Interpretationen von diesen Songs plötzlich gemerkt haben, ich finde den Text mega geil. Da ist ein super kreativer Typ dahinter. Einfach, dass immer das Freude haben an dem, was man macht. Und ich fand, das ist doch eigentlich mega cool, oder? Und darum kann ich mir vorstellen, geht wahrscheinlich vielen so wie mir. Hast du das auch ein bisschen erlebt, nach dem Sing My Song, dass plötzlich die Community sich vergrössert hat?
4: Ja, voll. Die Leute haben wirklich die Positivität gespürt von mir. Ich habe mich auch mit dem neuen Album «Pass», das ich gemacht habe im Container, habe ich mich ja selber deklariert als Minister von der guten Vibes. Und ich glaube, die Leute merken, dass das nicht einfach ein Claim ist, sondern ich lebe das, ich praktiziere die guten Vibes und ich will das auch in meiner Musik eigentlich. Meine Musik ist eine Art Fenster, wo ich die Leute einlade, hey, rauszuschauen in eine bessere Zukunft oder in ein schönes Leben, oder? Und das Fenster, wenn du jetzt da die Scheiben anschaust, das spiegelt damals auch, oder? Es kommt je nach Tageszeit, kommt das drauf an, oder? Nach einer hast du die Reflexion vielleicht von dir auch noch drin, die ein bisschen melancholisch ist oder eben noch nicht ganz dort draussen. Aber das gehört dazu in meiner Kunst. Aber die Weite schauen und sagen, hey, schau, dort ist der Mount Blessing oder der Berg namens Glück oder der Segensberg, wo all deine positiven Sachen sind. Lass uns dort hingehen. Das habe ich ganz, ganz fest in mir rein. Und ich bin mega froh, habe ich mich so präsentieren und die Leute haben gesehen, ja, schau, es ist nicht einfach etwas, was er spielt. Er ist das, weil in dem Moment, wo du vom Sofa bist, passiert so viel spontan. Du kannst gar nicht die Rolle immer spielen. Das bist einfach. Das sind alle ehrlich gewesen dort drauf, oder? Weil du irgendwann vergisst du alle Kameras dort. Du musst dir vorstellen, wir haben zwei Sendungen pro Nacht gedreht. Das heisst, du bist um 8 Uhr aufs Set gekommen. Du hast bis um 12 Uhr die erste Sendung gedreht und um 1 Uhr, vom 1 bis um 4 Uhr morgens die zweite Sendung gewesen. Das heisst, du bist so in einem, in einem Pace oder in einem Vibe mit diesen Menschen, dass du irgendwie einfach ehrlich bist. Du hast gar keine andere Chance, weil du wirst, die wird das alles angetragen, oder? Die Botschaften und die Geschichten, wo du dann darauf reagieren darfst.
3: Verlieren wir schnell, oder nicht nur schnell, wir verlieren mal die Sing mein Song Bühne. Du bist Reggae-Musiker. Was mich würde wundern, wie bist du zum Reggae-Musiker geworden? Aber ich glaube, um das können beantworten, müssen wir mega weit zurück.
4: Special.
3: Zwei Stunden Dodo-Special. Nein, aber ich glaube, wir müssen in einer anderen Ecke von deinem Leben, und zwar, man weiss das mittlerweile, du bist in Afrika geboren, bist an der Elfenbeinküste gross geworden. Was ist dir geblieben aus dieser Zeit?
4: Ist eben genau das, was mir am meisten geblieben ist, ist der Alpha Blondy. Meine Eltern, der Alpha Blondy ist ein afrikanischer Reggae-Star, sozusagen der erste Reggae-Star aus Afrika. Und er kommt von der Elfenbeinküste und meine Eltern haben halt den gehört und den mitgenommen, auch in Form von CDs und Platten zurück in die Schweiz. Und ich bin eigentlich wie sozialisiert worden mit dieser Musik, wo dann mitgekommen ist, ist wie an mich herangetragen worden und ich habe wie die Vibes immer gespürt, wie der Reggae macht, oder? Nur in der Schweiz hat es nachher noch keine Reggae-Szene gegeben. Es hat dann den Roots Operator gegeben in den 90er Jahren, wo ich dann als Teenager bin gut tanzen. Aber es war eine ganz kleine, verschworene Community gewesen und auf Mundart hat es noch nicht gegeben. Darum habe ich am Anfang auf Mundart angefangen zu rappen. Das war irgendwie eine grössere Community gewesen und du hast dich austauschen. So mit 16, 17 haben wir halt angefangen Beats zu machen und rappen. Ich habe meine erste Rap-Crew gehabt. Aber ich habe dort schon angefangen, die Refrain zu singen. Weil ich gefunden habe, so, ja, ich spüre das und wir haben auch viele Sachen gesampelt, die nicht jetzt die Rapper gesampelt haben, sondern wir haben wie eben Sachen aus der Karibik gesampelt oder afrikanische Beats, Drums. Und dann ist das immer weitergegangen und irgendwie habe ich gefunden, so, schau, ich kann eigentlich besser meine Message, die ich rausbringen will, meine Message, auch schon dort war es, hör nicht auf, das zu machen, was du liebst. Passt eigentlich viel mehr in einen Reggae-Kontext rein. Es ist viel schöner, wenn ich dich singen kann, wenn ich meine Geschichten kann Sprechgesang mit Melodien verbinden. Und dann ist das irgendwie wie natürlich passiert, dass ich dann angefangen habe, auf Schweizerdeutsch Reggae machen. Und dann ist der Phänomen, der Elijah gekommen, am Anfang noch der Kali P, der auf Patois gesungen hat. Aber wir sind auch eine ganz kleine Community gewesen, wo eigentlich der Mundart Reggae, wo vor allem in Zürich halt stattgefunden hat, angefangen hat, wie generieren und so. Wie kann man denn das machen? Mit unseren Worten. Unsere Geschichten, die wir erleben, oder? Und dann hat schon eine Zeit gebraucht, bis dann die erste Reggae-Platte rausgekommen ist, mein erstes Solo-Album endlich, wo nachher, wie ich eine Marke gesetzt habe, so, ja, schau, das ist eigentlich das, was ich am meisten fühle.
3: Für mich greifbar zum ersten Mal so mit der Reggae-Musik und du ist mit dem Hippie-Bus, oder wie für viele wahrscheinlich. Aber bis zu der hast du schon ewig die Musik gemacht, oder?
4: Ja, ewig, ja. Ja, ich habe einfach, mit 20 bin ich reisen auf Afrika und dann habe ich ein Nahtoderlebnis gehabt. Ich bin an Malaria erkrankt und ich bin dort im Dschungel gelegen und ich habe wie nicht gewusst, ob ich das wieder überlebe. Ich bin 7 Tage im Fieber gelegen, habe Medizin bekommen, aber ich konnte nicht nach Hause anrufen. Ich habe wirklich gemeint, okay, wenn es mir jetzt putzt, dann putzt es mir da ganz alleine im Dschungel. Und als ich das überlebt habe, habe ich mir gesagt, okay, schau, das Leben hat mir nochmal eine Chance gegeben. Ich werde jetzt im Fall nur noch das machen, was ich liebe. Das ist so ein einschneidender Moment gewesen. Und ich habe gesagt, schau, ich will irgendwann können von der Musik leben. Und ich mache mich jetzt einfach auf den Weg. Mir egal, wie lange das geht. Und es hat 15 Jahre gebraucht, bis ich dann wirklich das erste Mal wirklich leben konnte und sagen, okay, ich gehe jetzt nicht mehr ins Reisebüro arbeiten. Weil ich habe zuerst 5 Tage, dann 4 Tage, 3 Tage, 2 Tage, 1 Tag und dann bin ich nicht mehr ins Reisebüro gegangen. Und ich habe bis dann und ich immer an das geglaubt, dass ich das machen sollte, was ich liebe. Und ich bin bereit gewesen, die Opfer auf mich zu nehmen, die es braucht. Und ich habe immer Freude gehabt, weil ich habe immer geschafft, aber gleichzeitig habe ich immer das gemacht, was ich liebe. Und für einen Traum musst du auch irgendwie etwas geben. Du kannst nicht nehmen, nur. Du musst immer zuerst etwas geben, bevor du kannst, nehmen. Und dann hat das geklappt eben. Ich habe eigentlich mein erstes Geld dann wirklich verdient mit der Produktion von der Steph LaChef, wo ich ja nicht einmal als Sänger, also mein Traum von, ich will jetzt meine Karriere haben, hat nochmal einen Umweg genommen, oder, dass ich zuerst noch Producer geworden bin.
3: Genau.
4: Und dann erst ist der Hippie-Bus gekommen, oder? Es ist halt so ein Umweg gemacht. Aber ja, ich habe immer Freude gehabt in meinem Leben und ich glaube, das hat mich jetzt auch zu dem gemacht, was ich bin. Oder es war nicht etwas für Business gewesen, sondern mehr, ich habe mir das geschworen, dass ich das machen in meinem Leben. Und ich hoffe, ich kann die Botschaft auch raustragen, all die, die jetzt zuhören oder zuschauen, dass du wieder Mut hast, um das zu machen, was du liebst. Weil das Leben kann morgen vorbei sein. Und wenn du irgendwann mal so eine Begegnung hast mit dem Tod, dann weißt du auch, was habe ich jetzt gemacht eigentlich in meinem Leben? Ich habe doch einen Traum gehabt. Ich will doch den Traum leben können. Und dann nimm das Recht, das

0: Türe geht zu, Türe geht auf. Und das beschreibt eigentlich genau das, was du die letzten 44 Jahre, bis jetzt 44, immer erlebt hast, oder?
1: Genau, genau. Auch irgendwie so die, Dankbarkeit, oder? Auch wenn Schicksalsschläge passieren, dass das so wie, eben, ich habe meinen Vater verloren mit 7, aber ein neuer Vater ist gekommen. Es gibt auch einen Song darüber, wo ich sage, jetzt habe ich zwei Väter, oder? Einer ist im Himmel und einer ist bei mir. Und der neue Vater ist ein mega Mensch, oder? Wo mir so viel gegeben hat und so viel Liebe gegeben hat und ich hätte ihn nie kennengelernt. Wenn der andere nicht gegangen wäre, ist er immer noch da, aber er wacht jetzt über mir oder über uns. Und dass dort wie halt kannst Dankbarkeit geben für die Kurven, die das Leben gibt, oder? Weil Dankbarkeit, glaube ich, ist der schnellste Weg zum Glück. Und du kannst, meine Erfahrung ist, du kannst nicht gleichzeitig dankbar sein und hässig. Also du musst dich entscheiden zwischen diesen zwei Sachen. Und dann merkst du ja, okay, ich kann traurig oder hässig sein oder Schuld mit dem Finger zeigen. Ja, das Leben will mich immer, oder? Aber was macht es nachher mit dir, oder? Als wenn du sagst, hey, danke, ist mega schlimm, aber danke vielmals, habe ich das dürfen erfahren und jetzt, was mache ich daraus? Oder was ist die Chance drin? Und welche Türe geht jetzt auf, oder?
0: Und es gibt Sachen, die man im Leben einfach nicht kann beeinflussen. Die sind dann einfach, man muss das Beste daraus machen.
1: Du kannst nur deine Reaktion darauf beurteilen. Genau, ja, das ist
0: und,
1: es, ja.
0: Und das finde ich, jetzt kommen wir gerade zum nächsten Kapitel, dein neues Album, oder? Heisst was? Und das ist wieder so ein Kapitel, wo du schreibst auf deiner Homepage, wo auch erstens kommt anders und zweitens als man denkt. Das ist wieder so ein Beweis dafür. Eigentlich, eben, Pfingstweit, Studio abgerissen, dann kommst du mit der Idee Container, Studio, Mobil, Schiff, ich will auf Afrika, hat alles nicht geklappt, jetzt bist du in der Schweiz geblieben, bist einfach über Schweizer Pass gefahren und einer, der, sag jetzt mal, exotisch daherkommt, oder, mit einem Sonnenhut, mit einem Chile, ist in Afrika aufgewachsen, heisst auch noch dort ein bisschen den Paradiesvogel, der exotische, und jetzt geht er in die kalte Schweiz, in die kalte Luft rauf und produziert ein Reggae-Album an Orten, wo es wahrscheinlich noch nie irgendjemand
1: irgendetwas produziert.
0: Ja, geschweige denn von Reggae, oder?
1: Ja, eben, das ist der schönste Umweg. Ich bin auch dort mega dankbar, haben wir so schnell können reagieren, mein ganzes Team und ich, und sagen, okay, jetzt können wir nicht die Afrika-Reise mit dem Container antreten, aber wir wollen ja prinzipiell ein Album machen und mit dem Container reisen. Also wenn wir jetzt nicht dort hingehen können, dann wird das Universum einfach uns etwas anderes zeigen. Und das ist doch das Coolste am Leben oder an einer Reise, ist das Abenteuer. Aber das Abenteuer kannst du nicht in ein Reisebüro buchen. Niemals. Du kannst ins Reisebüro gehen und sagen, ja, ich will auf Kolumbien oder auf Afrika. Aber du kannst nicht dort hingehen. Sie tun das so, als könntest du dir ein Abenteuer verkaufen. Aber das Abenteuer ist erst das, was passiert, wenn du auf der Reise bist und etwas Unerwartetes passiert. Das heisst, bei mir war das Corona, das unerwartet war. Das ist das Abenteuer, das losgegangen ist. Und dann habe ich es angeschaut und so, okay, was heisst denn das Abenteuer? Ah, jetzt müssen wir halt über Pass. Und dann habe ich gesagt, das ist der schönste Umweg in meinem Leben gewesen. Ich verstehe mich immer noch auf der Reise nach Afrika. Ich bin immer noch, den Container habe ich noch, die Studie ist auch da, die Pläne sind auch noch da. Ich muss es jetzt einfach neu auf Papier bringen und wieder mit diesen Leuten reden und wie uns Geld besorgen, dass ich das überhaupt machen kann. Aber ich bin immer noch auf dem Weg nach Afrika. Mich hat es jetzt einfach schnell über die Pässe gezogen. Ich bin auf dem Grimsel oben gewesen, auf der Furka oben, auf dem Oberalpass und habe ein sensationelles Album können schreiben dort, auf 2500 Meter oben.
0: Eben, auf einer Höhe, wo wahrscheinlich noch nie ein Reggae-Song entstanden ist, oder?
1: Wahrscheinlich. Menschen sind Reggae-Sänger einfach high, aber nicht so high, wie ich jetzt gewesen bin.
0: Aber nur ganz kurz, aber hast du du surfst ja gern, du bist ja gern am Meer, du hast lieber Wärme als Winter wahrscheinlich, aber hast du deinen Zugang zu den Bergen und so vielleicht ein bisschen geändert?
1: Mega. Ich bin so verliebt in die Bergwelt jetzt. Gell? Es hat, also die Natur dort oben und auch einfach die Einsamkeit, die Stille, Gletscher. Ich bin das erste Mal auf Gletscher gestanden. Ich bin auf dem Oberaargletscher gsi. Ich bin auf dem Rhone-Gletscher gsi. Ich bin in diesen Gletschersee baden. Es ist im Fall so etwas Eindrückliches und es ist mehr gegen Inhalt, oder? Du schaffst nachher mehr in dir rein, die karge Landschaft, oder? Wenn du alleine bist, was heisst das, oder? Was kommt von dir rein nachher gegen raus? Und ja, eben, es war einfach eine sensationelle Zeit gewesen, auch irgendwie die

0: eine von den wenigen Begegnungen, die ich hatte. Also eben, ich wollte als Meer und mit ganz vielen Leuten zusammenarbeiten und bin dann auf 2500 Meter gelandet und habe mit ganz wenigen Menschen zusammengearbeitet, also eigentlich nur mit mir und mit meinem Co-Producer. Und einmal ist ein Bauer durchgefahren, der seine Kuh gesucht hat, die entlaufen ist. Und das sind einfach so, dann hängst du da, ich mache Reggae und der Bauer fragt, ja, mit dem grössten Berner Dialekt, ja, wo jetzt da Ding sage, ob ich eine Kuh gesehen habe. Und ich schaue ihn an, so, ja, also nein, ich weiss jetzt nicht genau, wie sieht sie aus. Ist so gut, Mann. Ja, nein, aber also Quintessenz, ich bin mega dankbar, dass ich diese Reise machen konnte. Und die Schweiz ist auch ein Stück Heimat von mir und ich durfte die so erleben, oder? Und ich verstehe jetzt einfach besser Musiker, die. Also Musiker vom Land, oder, wo halt mehr über das Land singen.
1: Ja.
0: Weil wenn du vom Land raus bist, siehst du halt das Land. Wenn ich in der Stadt drin bin, habe ich Begebenheiten von der Stadt, wo mir begegnet. Und das beeinflusst mich als Künstler, oder?
1: Ja, ja.
0: Und dann bist du auf dem Land und dann hast du halt mal einfach die karge Landschaft und Kühe und Murmeli und Steinböcke, die vorne durchlaufen, oder? Und dann besingst du halt die.
1: Wir haben schon mega viel von dir jetzt gehört und können aufklären. Eine Frage, und das ist quasi die letzte Frage, weil unsere Zeit ist schon fast vorbei. Mhm. Der Name Dodo. Eben Dominik Jud, habe ich gesagt, aber Dodo ist nicht eine Abwandlung von Dominik, oder?
0: Ja, das überlasse ich ein bisschen deiner Fantasie. Ich habe eine mega schöne Geschichte dazu zu erzählen. Wie du die nachher bewertest, das überlasse ich auch deiner Fantasie. Aber ich bin Geschichten erzählen und ich bin mit eben, wie gesagt, 6 in die Schweiz zurückgekommen. Was ich im Gepäck hatte, ist ein Steinschleudern. Und dann, ich habe noch nicht wirklich Deutsch können. Das heisst, ich bin so in Sprachkurs und in den Kindergarten nochmal, zu Walliselen. Und habe die Steinschleudern mitgenommen. Und in der Pause habe ich halt die Vögel runtergeholt auf dem Pausenplatz. Und dann sind sie mal gekommen und gesagt, eben mit meinen Eltern gesagt, nehmt ihm die Steinschleudern, darf die nicht mehr bringen, oder? Und darum, wegen dem ausgestorbenen Vogel Dodo, hat sie mich nachher angefangen, Dodo zu nennen. Im Kindergarten schon. Und mittlerweile bin ich aber überzeugter Pazifist. Bin Vegetarier seit über 20 Jahren und würde keinem Tier leid tun.
1: Gut, in der Kindheit hat man noch viele so Zeug gemacht, oder? Wo man sich irgendwann dann entschuldigen darf, würde ich
0: genau,
1: mal behaupten.
0: Genau.
1: Dodo, unsere Zeit ist um. Ich habe es mega spannend gefunden. Ich bedanke mich, dass du hierher gekommen bist.
0: Ich danke dir.
1: Und ich wünsche dir weiterhin viel Erfolg. Eben, dein neues Album «Pass» ist draussen. Im Herbst soll es ja dann sogar noch eine Tournee geben, sofern Corona mitmacht, gell?
0: Genau.
1: Informationen dazu gibt es auf dodomusic.ch. Freunde, das war es von uns für heute. In einer Woche gibt es eine neue Folge mit Steffi Brändling. Macht's gut. Ciao zusammen.
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3: Musik bestimmt sein Leben. Mein heutiger Gast ist nämlich ein richtiger Vollblutmusiker und er heisst Pippo Pollina. Schön bist du da.
4: Grazie, vielen Dank.
3: Pippo, eben, du bist ein Vollblutmusiker. Was ist dein Lebenssong, dein Lebenslied? Was würdest du sagen?
4: Ich würde sagen, mein Lebenslied ist bestimmt ein Lied, die heißt Caminando, auf den Weg. Die hat mich ein Leben lang begleitet, von der Zeit, wo ich als Straßenmusikant durch Europa gezogen bin und ich habe dieses Lied auf die Straße gesungen. Ich hätte nie gedacht, dass dieses Lied mir so lange Jahre begleitet hätte. Ich singe sie immer noch an meinen Konzerten und das ist eigentlich eine von den unvermeidlichen Lieder, die auf der Repertoire immer da sein muss, sonst das Publikum fragt mich, ja, warum hast du nicht Caminando gesungen?
3: Man kann wahrscheinlich auch sagen, dass die Musik so ein bisschen dein Lebenselixier ist, oder?
4: Ja. Musik hat mir glücklich gemacht und hat mich die Freiheit geschenkt, auf einen Weg zu gehen, den ich gewählt habe. Musik gibt mir die Möglichkeit, meine Meinungen über das Leben auszudrücken und auch Menschen zu erreichen in einer emotionalen Art und Weise, nicht nur intellektuelle Art und Weise. Und es ist eine sehr komplette Ausdrucksform, die Musik. Und das Lied sowieso, weil das Lied betrifft auch eine textuale Realität, gibt einen Text, die etwas Genaueres beschreibt und ausdrückt. Und daher ist für mich die richtige Form gewesen, meine Impressionen, Lebensimpressionen an die anderen Menschen zu geben und auszudrücken. Gibt es keine perfektere Form für mich.
3: Wie lange kannst du sie ohne ein Instrument zu spielen oder irgendetwas zu singen, zum Beispiel auch nur schon zu Hause, wahrscheinlich, dass, bis du wirklich vergitzelst, das ist wahrscheinlich einmal nicht lang, oder?
4: Ja. Mit der Zeit muss ich nicht mehr täglich spielen. Ich habe auch gemerkt, ich kann manchmal eine ganze Woche sein, ohne die Gitarre anzugreifen, das Klavier oder zu singen. Aber lange, lange Zeit ist eine tägliche Sache gewesen. Ich musste unbedingt irgendwann zu meiner Gitarre und halbe Stunde auch für mich alleine spielen, nicht nur technisch üben, sondern wirklich das Gefühl zu haben, ich habe immer noch Kontakt mit der Musik. Es gibt wirklich eine ganz besondere Beziehung. Und sowieso jetzt mit den 15 Monaten forcierte Pause mit der Corona, habe ich wieder mal die Musik als ganz persönliche, individuelle Art, mich auszudrücken, gefunden, in der mehr ich musste nicht spielen für Konzerte, sondern für mich alleine. Und das habe ich sozusagen wieder neu entdeckt, diese Freude für mich zu musizieren, für mich alleine und nicht fürs Publikum oder für andere Menschen.
3: Und dann hast du dein Zimmer, die Heime, wo du dich zurückziehen kannst und dann einfach für dich spielst, oder wie machst du das?
4: Ja, ich habe meine eigene Studie zu Hause und ich kann heute sogar meine Songs, meine Lieder aufzunehmen für meine CDs und für meine Alben. Das ist dann auch ein Resultat dieser Corona-Zeit. Ich hatte nie die Zeit, ein richtiges Studio einzurichten. Und jetzt habe ich profitiert davon und das hat sehr viel Spaß gebracht. Und ich habe auch meine Musikzimmer, wo ich meinen Flügel habe, wo ich wirklich die Türe schließe und da bin ich plötzlich in meiner eigenen Welt. Und ich habe wunderschöne Nachbarn, die, auch wenn ich 3 Uhr in die Nacht spiele, die sagen nichts, vieles, dass ich so in gewisse Momente Inspirationen kriege und beginne ich zu spielen. Das ist auch wichtig für eine Musik, die richtigen Menschen, die auf deiner Seite wohnen, die auch mitmachen irgendwie.
3: Gut, ist ja auch schön, wenn man Teil von so einer Inspiration kann sein und da einfach ein bisschen zuschauen und weiss, ah ja, der Pippo Pollina ist da an Musik, das ist auch etwas Schönes. Also kann, ja.
4: Klar, und ich spiele kein Schlagzeug oder Geige am Dresden.
3: Aber ich kann mir auch vorstellen, du bist wahrscheinlich auch jemand, der eben nicht nur sich so zurückzieht, sondern wahrscheinlich den ganzen Tag einmal vielleicht beim Kochen oder sonst einfach ein bisschen anfangen zu singen, oder das nicht zum Beispiel.
4: Kann passieren, aber nein, eher nicht. Eher nicht. Ist vorbei, diese Zeit.
3: Du bist ja relativ früh schon zu der Musik gekommen. Wie hat denn das überhaupt angefangen? Woher kommt das? Weil zum Beispiel deine Eltern sind ja, also dein Papa war Anwalt, ist dort ein Musiker selber gewesen. Woher hast du die Leidenschaft zu der Musik bekommen?
4: Das ist tatsächlich so, dass meinen Eltern haben kein Instrument gespielt, aber mein Vater hat so als Leidenschaft immer wieder gesungen, weil sein Vater, mein Großvater, hat auch als Leidenschaft gerne gesungen. Ich glaube, ich habe das als kleines Kind das angenommen und aber mit 13 habe ich einen Orgel gekriegt als Geschenk und ich habe angefangen dort zu musizieren. Bei diesem Orgel habe ich sofort gespürt, das ist etwas für mich. Und das haben auch meine Eltern gemerkt. Und ein paar Jahre später entdeckte ich die Gitarre und kurz danach habe ich angefangen, Lieder zu schreiben. Weil, genau, also ich habe ziemlich bald gespürt, Lieder zu schreiben bedeutet, ich kann meine Positionen, ich kann meine Lebenseinstellung erklären mit einer Art, die berührt die Menschen zwischen Kopf und Herz, zwischen Herz und Bauch. Und das kann man nicht mit alle Kunste. Und daher, ziemlich bald habe ich verstanden, dass diese Dimension der Musik und der Songwriting eine, die richtige für mich gewesen sei. Besser als die journalistische Dimension, die ich beruflich am Anfang gewählt hatte. Für eine kurze Zeit.
3: Das habe ich jetzt gerade ansprechen, oder? Weil du bist ja trotz der Leidenschaft zu der Musik eigentlich beruflich zuerst einen anderen Weg gegangen. Du hast ja in Palermo, wo du geboren und aufgewachsen bist, Rechtswissenschaften, also Jura eigentlich studiert und hast wählen politischer Journalist. Ja. Oder bist ja politisch als Journalist hast geschrieben.
4: Genau. Ja, ich wollte einfach, ich bin ziemlich vielseitig als Mensch. Also ich habe mich für die Musik entschieden irgendwann, aber weil ich als Singer-Songwriter eine tiefe Beziehung mit der Sprache eben habe, war die Sprache für mich immer wichtig. Also das Schreiben, egal in welcher Form, Poesie oder eine Zeitungsartikel. Weil in Palermo wir keine journalistische Fakultät gehabt haben, damals in den 80er Jahren, wo ich an der Uni gegangen bin, ich habe mich entschieden, Jura zu studieren, weil das war ein bisschen die Disziplin, die ein bisschen näher stand zu das politische Journalismus, die ich hätte gerne als Tätigkeit gewählt. Und habe ich gemacht und ich habe angefangen, so eine Art Praktikum bei einer Zeitung, die in dieser Zeit sehr wichtig war für Sizilien. Es war eine Monatszeitung, der war gegen Cosa Nostra, eine Anti-Mafia-Zeitung, die hat, sagen wir so, die kam auf die Welt, während der richtige erste Bewegung gegen Cosa Nostra in Palermo stattgefunden hat. Und das war für mich eher eine Art Praktikum, zu lernen, wie man wird Journalist. Wie funktioniert eine Zeitung zu produzieren, auch manuell. Die erste Seite, die Titel, die Schlagzeilen und die Fotografie. Wie kann man einen Artikel nicht nur schreiben, sondern grafisch einsetzen und so weiter. Alle diese Dinge waren Teil von diesem Praktikum, die leider beendet wurde, weil unser Direktor wurde ermordet von Cosa Nostra damals im Januar 84. Und das war ziemlich eine traumatische Erfahrung. Die hat viele Redaktoren damals gebracht, wegzugehen aus Sizilien, aus Angst. Und ich war immer noch Student. Das hat aber schon eine Rolle in meinem Leben gespielt, zu wissen, das ist keine Theorie, dass es wirklich gefährlich sein kann, wenn du Positionen nimmst bei gewissen ernsthaften Themen in einer Zeit, wo die Situation politisch in Italien sehr wackelig war in Sache Antimafia.
3: Das ist ja, glaube ich, auch der Grund gewesen, warum dass du dann eigentlich dein Wehrli gepackt hast und also zu Europa umgereist bist als Strassenmusiker.
4: Ja, weil ich wollte eine Pause für mich nehmen und einfach habe ich gesagt, das kann nur gut tun, dass ich für ein halbes Jahr jetzt weg von ihr gehe und schaue, wie einfach ist in der Welt zu sein. Und ich war eher so ein neugieriger Mensch. Ich habe Englisch gesprochen, da habe ich mir gedacht, ich kann mit Englisch wahrscheinlich überall in Europa gehen, einigermaßen. Und aber ich hätte nie gedacht, dass der Anfang gewesen wäre von einer Reise, die hätte mir danach nicht mehr nach Italien geführt. Das kam als Konsequenz. Das war keine Entscheidung, die damals genommen wurde von mir. Das war eine Sache, die so passiert ist.
3: Aber hast du heute wahrscheinlich schon, es hätte müssen so sein, es ist Schicksal gewesen, oder? Oder glaubst du, du hättest auch auf einem anderen Weg zu der Musik gefunden? Also als Musiker, als Berufsmusiker?
4: Ja, ich hatte schon eine Band in Sizilien, die ziemlich erfolgreich war. Aber das war schon klar, dass die Situation in Italien nicht ganz einfach gewesen wäre, weil die Musik, die wir machen wollten, war keine kommerzielle Musik. Das war ziemlich intellektuelle Musik, die hat seinen Platz gefunden in gewisse Szene, aber das war natürlich ein Nischenpublikum. Es wäre gar nicht so einfach gewesen und das habe ich schon sofort verstanden. Und das hat natürlich mich gebracht, mich zu messen mit anderen Kulturen. Wie gehen andere Kulturen um für Musik, die nicht unbedingt die Hitparade-Musik ist? Gibt es ein Publikum dafür? Ist ein Publikum, die interessiert ist? Ist eine Sache, die utopisch ist, oder es ist konkret diese Gelegenheit da? Und das entdeckte ich, dass es in Mitteleuropa tatsächlich ein Publikum gibt, die zahlreich ist, die kulturell interessiert ist. Und da habe ich ziemlich früh erkannt, diese große Freiheit, die hier in der Kulturszene herrscht, die war für mich die Rettung, sozusagen. Also dem Weg wurde mir geleuchtet, okay, geh auf diesen Weg, wird lange dauern, aber da findest du deine Freiheit auch. Und das war richtig.
3: Du bist ja als Strassenmusiker eben in ganz Europa unterwegs und dann eigentlich zu Luzern vom Linard Bardil entdeckt worden.
4: Mhm.
3: Und bis heute sind wir, glaube ich, eng befreundet, oder? Ist das vielleicht so ein bisschen, ist er immer noch für dich der dich entdeckt hat, oder ist das mittlerweile so ein bisschen eigentlich eine ebenbürtige Freundschaft? Wie würdest du so diese Beziehung zwischen euch zwei beschreiben?
4: Ja, schau, wir sind besten Freunden seit 2 Minuten, nachdem wir uns kennengelernt haben. Also das von der Entdeckung ist eine sozusagen eine Sache. Ich habe ganz einfach auf die Straße gespielt und er ist einkaufen gegangen in der Fußgängerzone, hat mich gehört, hat mich gleich für einen Kaffee eingeladen, war neugierig zu wissen, wer ich bin, und gleich, weil er seine Album aufgenommen hatte, hat mich eingeladen, ein Lied, die zweite Stimme zu singen. Und da kam so eine Empathie, die irgendwann ihm gebracht hat, ja, wenn du nächstes Jahr da bleibst, dann komm auf Tour. Zweite Gitarre, spielst du die zweite Stimme. Und dann ist vielleicht die Chance für dich, deine Lieder von der Straße auf die Bühne zu bringen. Und das war genau so. Sache ist, nach dieser Tour, ich hatte eine Plattenfirma in der Schweiz, in Bern, Zitglocke Verlag. Der war die gleiche Plattenfirma von Manni Matter. Und ich hatte ein Management gefunden. Ich kannte plötzlich 50 Direktoren vom Theater, wo wir aufgetreten sind mit Linard. Also ich kannte langsam die Szene. Und er zeigte mir einen Weg. Und ja, jetzt sind 35 Jahre vorbei. Das scheint viel kürzer zu sein, aber es ist eine lange, lange Zeit. Und das hat mich sehr viel gebracht. Danach bin ich auf meinem Weg gegangen, ja.
3: Du hast ja wirklich eben nicht nur mit Linard Bardil, sondern mit ganz vielen anderen Musikern zusammen, ja, Musik gemacht. Klar. Hast auch mit Jugendorchester Musik gemacht oder eine Oper geschrieben, ja, sogar.
4: Genau. Mhm.
3: Also wirklich die ganze Bandbreite, mehr oder weniger. Gibt es für dich noch irgendeinen unerfüllten Traum, wo du sagst, das muss ich noch machen?
4: Also viele Träume habe ich, muss ich sagen, verwirklicht. Viele, viele legendäre Musiker oder Singer-Songwriter, mit wem ich hätte was zusammen gemacht, sind leider nicht mehr auf dieser Welt. Es gibt einen französischen Chansonnier, der ist für mich eine Legende, ein Philosoph, der hat seine Texte für die Musik gegeben. Das ist der Léo Ferré, heißt es. Es ist eine Legende in Frankreich. Hier in der Schweiz viel weniger gekannt, mehr in die französische Schweiz natürlich. Es sind natürlich ein paar legendäre Namen, die mit wem ich gerne ein Duett singen würde. Auch, was weiß ich, Robert Plant, der Sänger von Led Zeppelin in einer Rockband der 70er Jahre. Aber muss ich sagen, solche Träume sind relativ vorbei. Bei mir ist, ich freue mich viel mehr, neue Musiker zu entdecken, die Interpret sind von der heutigen Szene, die tragen aber auch musikalische Fähigkeit und übersetzen diese Musikalität in ihres Leben. Das spüre ich sofort, wenn ein Musiker vollblutig dabei ist oder nur kommerziell dabei ist. Das ist für mich ein ganz großer Unterschied und das macht eine Differenz.
3: beispielsweise seine beiden Kinder wahrscheinlich, oder? Also,
4: doch, ich die meine, beiden Kinder sind, muss ich sagen,
3: deine beiden vollblutig Kinder sind dabei. Musiker, sind ja, wahrscheinlich ja, auch Vollblutmusiker, oder?
4: Ja, ja. Und es ist für mich verblüffend, dass die beiden nicht nur sich dafür entschieden haben, für das Songwriting als Profession, sondern auch, dass sie schaffen, ihre eigene Ding zum Geld zu bringen, relativ rapid, relativ schnell ist dieser Prozess gewesen. Bei beide jetzt, muss ich sagen, als Julian, mein Sohn, der Faber, genannt ist hier in der Schweiz, vor 6-7 Jahren mit solcher Erfolge unterwegs gegangen ist, habe ich gedacht, für meine Tochter, die 3 Jahre jünger ist, die wollte auch auf diesem Weg, wird nicht so einfach sein, sich konfrontieren zu müssen. Aber heute, als sie genau die gleiche Aufmerksamkeit bei euch, bei der Presse, bei den Journalisten und bei das Publikum erreichen, als Steiner und Madeleine, ihre Duo, da bin ich wirklich, muss ich manchmal schmunzeln und denke ich, wenn ich das alles gemacht hätte, dafür, damit das so kommt, wäre überhaupt nichts zustande gekommen. Gut so, dass das Leben manchmal so spielt, so wie es spielt, in eine sehr spontane und wahrscheinlich veritable Art und Weise.
3: Was aber eigentlich noch spannend ist, ist, sie beide singen auf Hochdeutsch. Mhm. Und nicht wie du zum Beispiel auf Italienisch. Mhm. Ist das nie ein Thema gewesen? Oder hast du überhaupt mit ihnen Italienisch geredet? Können sie Italienisch so, dass sie eigentlich, ja, Hochdeutsch ist ja nicht direkt eine Muttersprache von uns, sondern es ist ja wenn dann noch in der Mundart.
4: Es ist eine komplexe Geschichte. Sie sind zweisprachig, sie sind zweisprachig aufgewachsen, sie reden perfekt Italienisch, also mit mir reden sie nur Italienisch, mit meiner Frau, sie reden Schweizerdeutsch, aber die Großmutter ist Deutsche. Also das heißt, das Hochdeutsch hat schon eine gewisse Rolle in ihrem Leben gespielt. In der Mehr haben sie mit der Großmutter, die Mutter meiner Frau, haben sie in Hochdeutsch gesprochen. Und das war eine Sprache, die schon zu Hause gewesen ist, deswegen. Und dann muss man sagen, weil sie angefangen haben, gute Erfolge in Deutschland und in Österreich zu kriegen, war klar, dass es durch die Hochsprache kriegen sie eine, nicht nur eine Aufmerksamkeit, sondern auch ein viel größeres Publikum. Und ich glaube, für sie in Hochdeutsch zu singen, ist keine Fremdsprache. Sie singen das mit einer gewissen, Selbstverständlichkeit. Und sie singen auch auf Italienisch. Immer wieder versuchen sie etwas auf Italienisch zu singen. Und ich glaube, das kommt auch wieder eines Tages. Natürlich schreiben in eine Sprache, schreiben sie auf Italienisch, wäre für sie im Moment wahrscheinlich nicht möglich. Das wäre nicht, das ist ja nicht das Gleiche. Sie sind schlussendlich hier aufgewachsen. Und ich glaube, eine aktive Beziehung mit einer Sprache zu haben und in einer Sprache zu schreiben, muss man in das Land, wo die Sprache gesprochen wird, leben eine längere Zeit und der Alltag komplett 100% erleben. Und dann wird diese Einheit, Kultureinheit stattfinden. Und das haben sie noch nicht erlebt. Sie gehen ganz, ganz oft, aber ich glaube, wenn der Tag, wo sie sich entscheiden, in Italien eine längere Zeit zu gehen, dann wird es wahrscheinlich der Tag sein, wo sie auch künstlerisch bedeutungsvoll was unternehmen werden.
3: Wie ist es bei euch daheim? Redet ihr nonstop über Musik, macht zusammen Musik, diskutiert auch über eure eigene Musik? Oder wie muss man sich das vorstellen?
4: Doch, wir diskutieren, eher diskutieren wir über, wie richtig ist, über ihre Musik. Also in der gemeinsamen Diskussion ist zentral zu wissen für mich, was sie tun und was sie für Produktionen, neuen Alben, auf Tourneen. Mein Sohn ist im Moment unterwegs in Italien für eine Filmproduktion, er ist als Schauspieler da unterwegs. Meine Tochter produziert im Moment sein neues Album. Dann reden wir tatsächlich über ihre und meine manchmal, aber nicht zentral. Also für uns, für mich und meine Frau ist wichtiger zu wissen, was sie tun, logischerweise, ja. Und aber zum Beispiel meine Frau macht einen Film im Moment über ein tolles Film, Dokumentarfilm über eine Schweizerin, eine Schriftstellerin, die Milena Moser. Und meine Tochter hat ein wunderschönes Lied geschrieben als Soundtrack für dieses Film. Es gibt schon Interaktionen. Ich habe die Texte auf Italienisch übersetzt für ein paar Lieder, die sie beide geschrieben haben. Die haben in Italienisch gesungen und so weiter. Es gibt immer Momente, wo wir interagieren, auch tatsächlich in der Musik oder in der Kunst. Und es ist natürlich ganz hervorragend, wenn sowas passiert.
3: Ganz eine kreative Familie, muss man wirklich sagen. Mhm. Ich würde gerne noch schnell ein bisschen zurück in deine Kindheit, wo du ja einen Unfall gehabt hast.
4: Ein
3: ganz anderes Thema jetzt von der Musik in deiner Kindheit. Du hast einen Unfall gehabt, du bist von einem Auto angefahren worden und hast seitdem eine relativ starke Einschränkung bei deinem Sehvermögen.
4: Ja.
3: Wie muss man sich das vorstellen? Was heisst das? Wie schränkt dich das ein?
4: Guarda, das Ende der 60er Jahre, ich lebte in Palermo, meine Heimatstadt, und die war natürlich noch nicht so, wir haben ein bisschen am Rand der Stadt gelebt, und ich habe Fußball gespielt mit einem Jungen auf der Straße, da ist der Ball auf die andere Seite geflogen, da bin ich ja gegangen, sie zu holen, und ist dann ein Auto, hat mich voll getroffen. Da waren linke Szene, die leider in dieser Zeit sehr oft passierten. Das war besonders schlimm bei mir, weil tatsächlich war, ich war eine gute Woche zwischen Tod und Leben. Und das glaube ich schon, dass mein Leben beeinflusst hat, dass ich als Typ rausgekommen bin, so wie ich bin. Weil plötzlich musste ich meine Zeit verbringen anders als davor. Weil ich habe verschiedene Verletzungen gehabt, ich sah nicht mehr richtig gut. Und daher musste innerlich wieder vielleicht lebendiger werden als äußerlicher. Und außerdem natürlich meine Mutter hat einen großen Schreck gekriegt, ist praktisch mir gegenüber sehr vorsichtig gegangen. Ich dürfte nicht mehr so freilich mich bewegen wie davor. Verständlicherweise, und das hat wahrscheinlich mich gebracht, introvertierter zu werden und mein Leben zu orientieren in eine kreative Art und Weise mit mir selber. Und darum vielleicht die Musik, das Schreiben, das habe ich so nachhinein interpretiert für mich selber, dass es so passiert ist. Aber wenn so ist, dann ist es gut.
3: Das wäre meine nächste Frage, oder? Wahrscheinlich schon so, dass es intensiver ist mit der Musik, dass du dich eben vielleicht dann mit der kannst ausdrücken oder dass du sie auch anders wahrnimmst vielleicht.
4: Kann sein, dass es deswegen meine Bedürfnis mit der Kunst mich auszudrücken ist das Resultat gewesen von diesem Event, die mich stark beeinflusst hat. Tatsächlich zum Beispiel, konkret zu sein, ich sehe nicht so gut, ohne Kontaktlinsen ganz wenig, und als Kind damals, wir sprechen 1969, 1970, da gab es keine Kontaktlinsen. Da gab es nur Brille und mit solche Gläser. Also du als kleines Kind mit solche Gläser, da kommst du nicht richtig gut. Und wenn du ans Meer gehst, dann musst du die Brille raus, dann siehst du ans Meer, während du schwimmst gar nichts. Dann kannst du nicht richtig schwimmen, weil du fühlst dich verloren, du siehst nicht gerade, wo du bist. Also all diese Dinge beschränken natürlich dich massiv und beeinflussen letztendlich dein Leben. Und so habe ich nachhinein interpretiert, was mir passiert ist.
3: Wir sind schon fast am Ende der Sendung. Ich habe noch eine Abschlussfrage, die wir eigentlich ganz kurz müssten beantwortet haben. Ja. Und zwar, ich möchte noch mal schnell ein bisschen zu der Musik zurück positiv abschliessen. Und zwar, ein Familienalbum, wäre das allenfalls etwas?
4: Nein.
3: Deine beiden Kinder und du,
4: nein,
3: wenn ihr alle so Musik machen?
4: Im Moment machen? Sicher nicht. Im Moment sicher nicht, nein.
3: Momentan nicht, aber vielleicht ja sonst irgendwann, wer weiß. Lieber Polina, danke vielmals, bist du bei uns.
4: Abo, grazie mille.
3: Haben wir ein bisschen schnattern zusammen. Top Hoch 3 gibt es dann in einer Woche wieder mit meinem Kollegen Stefano Bullmann. Ciao zusammen, macht's gut.
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1: Die Sendung, die Persönlichkeiten in Mittelpunkt stellt. Schön, sind ihr auch heute wieder mit dabei. Ich habe mich einrissen lassen, heute ein Hemd anzulegen. Das gibt einen guten Grund dafür, nämlich die Chefin ist da. nicht meine Chefin, aber die Chefin von uns Zürcherinnen und Zürcher. Sie ist seit kurzem Regierungspräsidentin vom Kanton Zürich und wir freuen uns sehr, hat sie die Einladung angenommen. Recht herzlich willkommen, Jacqueline Fehr.
5: Danke vielmals, ich habe mich sehr über die Einladung gefreut und freue mich auch auf das Gespräch.
1: Sie sind seit kurzem Präsidentin vom Regierungsrat Zürich. Ist das ein Amt, wo man sich darauf bewerben muss, oder wird man das einfach irgendwie so ein bisschen?
5: Nein, das wird man einfach. Das ist ein Turnusamt, also da kommt man dran im entsprechenden Turnus und übernimmt dann die Rolle von der Prima Inter Pares, also in diesem Jahr präsidiere ich den Regierungsrat.
1: Kann man da auch dankend ablehnen, oder muss man es annehmen?
5: Man könnte wahrscheinlich schon ablehnen, aber es ist, glaube für alle ein Ehrenjahr. Und ich habe noch niemanden gesehen, der sich nicht darauf gefreut hat. Und es geht auch mir so. Ich habe mich sehr darauf gefreut und bin auch sehr gespannt, was die nächsten 12 Monate bringen.
1: Was kommen da für Zusatzaufgaben auf Sie zu? Weil Ihr Terminkalender ist ja sonst schon recht gefüllt.
5: Ja, also das Wichtigste oder vielleicht das Markanteste ist, man präsidiert eben den Regierungsrat. Das sind die 7 gewählten Leute, die die Zürcher Regierung ausmachen. Wir treffen uns jeden Morgen im Rathaus und entscheiden über die verschiedenen Anträge aus den unterschiedlichen Direktionen. Tauschen uns auch aus über andere grundsätzlichere Fragen, längerfristige Strategien und diese Sitzung präsidiere ich. Daneben repräsentiere ich auch den Kanton Zürich gegen aussen, an Festen, an Anlässen, bei Konferenzen von anderen Kantonen, gegenüber dem Bund etc. Und es gibt natürlich auch die Möglichkeit, eigene Akzente zu setzen.
1: Also auch ein Amt, wo man ein bisschen mehr Macht kriegt. Nur auch wenn es nur ein bisschen ist.
5: Es liegt vor allem die Macht in der Organisation und in der Gestaltung von Sitzungen oder auch in der Gestaltung von Akzenten, thematischen Schwerpunkten. Man gestaltet Klausuren, man sagt, woher man irgendwann geht, mit welchem Kanton man sich trifft oder will treffen, wo die Klausur stattfindet, vielleicht was für ein Programm man rundherum noch macht. Und da kann man auch Akzente setzen, gewisse Teile aus unserer Bevölkerung vielleicht mehr ins Rampenlicht rücken, wo vielleicht zu schöner im Schatten sind.
1: Auch ein grösseres Büro?
5: Nein, das ist immer noch das Gleiche, aber ich habe ja sehr ein schönes Büro und es ist natürlich ein wichtiger auch Raum. Man tut auch Botschafterinnen und Botschafter empfangen, die sind in Bern oder Genf stationiert, aber die kommen regelmäßig auch bei den Kantonen auf Besuch. Und der Kanton Zürich als grössten und wirtschaftlich wichtigsten Kanton vom Land ist natürlich auch ein Ort, wo viele Botschafterinnen und Botschafter vorbeikommen und die empfängt man und redet mit denen, zum Teil in meinem Büro und zum Teil dann im Rathaus.
1: Sie haben es vorher gesagt, jeder, der mal das Jahr darf präsidieren, will auch Akzent setzen. Sie haben Ihr Präsidialjahr am Thema Teilhabe gewidmet. Wie ist das gemeint?
5: Teilhabe ist natürlich ein umfassender Begriff und meint mitmachen können, mitgestalten können, Teil sein von der Entwicklung von unserer Gesellschaft. Und mir ist das ganz wichtig. Also mir ist es wichtig, dass wir möglichst viele Leute auch können beteiligen lassen und auch sie einladen, sich zu beteiligen, wenn es um politische Prozesse geht, wenn es um Prozesse geht, wie man Quartier gestaltet, wenn es um den Dialog geht, über Gruppen hinweg, vielleicht neu zugezogene im Dorf, mit all die Gesessenen, wenn es darum geht, denen, die vielleicht nicht so gewährig sind, mehr Möglichkeiten geben, zu ihren Rechten zu kommen, dass wir in der Sprache einfacher sind, dass wir Möglichkeiten schaffen, wie Leute mit Einschränkungen können an die Informationen kommen. Also die Palette ist enorm breit. Die Grundidee ist, in einer offenen, demokratischen, freien Gesellschaft sollen möglichst alle Leute sich können beteiligen und auch mitgestalten, wie unsere Gesellschaft funktioniert.
1: Ist es aber auch ein bisschen, nicht nur, ihr dürft euch beteiligen, sondern auch mit dem Druck drauf, ihr solltet euch auch beteiligen.
5: Es ist eine Einladung. Es ist eine Einladung, sich zu beteiligen, sich als mehr zu sehen, als nur ich selber, sondern die Verantwortung, die wir für uns und eben auch für unsere Umgebung haben, auch wahrzunehmen. Das machen wir im familiären, privaten Kreis sowieso, aber eben auch mal den Blick rauszuwerfen und zu sagen, will ich mich nicht eigentlich auch einbringen, wenn es darum geht, wie unser Quartier sich entwickelt oder was jetzt mit den Leuten ist, die da neu zugezogen ist. Es ist schon auch eine Einladung, ja.
1: Ist das ein bisschen Corona beeinflusst, das Thema, das Sie gewählt haben, jetzt durch die letzten 12 Monate? Ist das etwas, das so jetzt vor allem mit Ihrer Zeit bei Ihnen so aufgekommen ist, ich will den Akzent auf das legen? Oder ist das etwas, das Sie einfach schon seit 30 Jahren, seit Sie politisieren, so ein bisschen auch gegen rausträgt?
5: Also für mich selber ist es etwas, das ich immer schon in mir hinein Ich denke selber, aus dem Engagement heraus habe ich sehr viel erlebt, wie wichtig es eben ist, dass sich Menschen engagieren und miteinander etwas auf die Beine stellen und miteinander etwas gestalten. Wir haben das als Regierung, aber auch als Legislaturziel gesetzt. Das war vor 2 Jahren, also noch vor Corona. Es war auch ein bisschen vor dem Hintergrund von diesen Bewegungen von Gilets Jaunes in Frankreich, wo plötzlich eine Bewegung auf die Strasse ist, die gesagt hat, wir werden nicht gehört, wir kommen nicht vor, an uns denkt niemand, wir gehen vergessen. Und aus dem aus haben wir dann nochmal die Analyse gemacht, wie rasch so etwas auch kippen kann und wie wichtig das ist, dass man das vermeidet. In einer offenen Gesellschaft, wie wir das sind. Und jetzt, aber unter dem Eindruck von Corona, wird es noch mal wichtiger und aktueller, weil wir haben uns zum Teil schon ein bisschen aus den Augen verloren in dieser Zeit. Wir haben anders geschafft, viele von uns. Wir mussten sich zurückziehen, man hat weniger soziale Kontakte gehabt. Die Vereine haben sich nicht treffen, der Turmverein hat nicht mehr stattgefunden. Und durch das hat vieles, was ganz normal war, dass man sich begegnet, nicht mehr stattgefunden. Und man spürt ja das auch, dass man auch bis in die Familien jetzt zum Teil sehr unterschiedliche Positionen mit grosser Vehemenz vertritt. Und da auch Gesellschaft wieder zusammenzuführen, auch das Gespräch wieder in Gang zu bringen, das ist jetzt sicher wichtig.
1: Wenn wir schon beim Thema Corona bleiben, Covid-19 und wie man damit umgeht. Die Regierung hat vor kurzem nicht so eine gute Note gekriegt bei diesem Thema. Und dazu kommt noch, dass der Kanton Zürich mehr leidet unter der Corona als alle anderen Regionen in der Schweiz. Ist jetzt nicht ganz der einfachste Moment, um so ein Präsidialjahr anzutreten. Wo stehen wir im Kanton Zürich? Wie geht es im Kanton Zürich?
5: Also wir sind in einer sehr herausfordernden Situation. Wir sind natürlich sehr ein dicht besiedelter Lebensraum und das ist ja klar, in einer Pandemie, wo eben Dichte ein Problem wird, ist das eine grosse Herausforderung. Man könnte die Bilanz dann ganz am Schluss ziehen. Ich glaube, so als erste Zwischenbilanz. Wir haben im letzten Herbst die Situation unterschätzt. Wir haben dort auch spät die Massnahmen getroffen, haben den Tritt aber wieder gefunden, sind jetzt gut unterwegs, sind noch mal ein bisschen gestolpert am Anfang der Impfkampagne. Jetzt aber auch haben den Tritt wieder gefunden. Jetzt heute ist bekannt worden, dass sich alle über 16 können impfen lassen. Das geht jetzt mit grossem Tempo voran und wenn man die Zahlen anschaut, muss ich Zürich überhaupt nicht verstecken. Aber es ist klar, es gibt wahnsinnig viel Leid und Schmerz, wo Corona hinterlässt. Von Menschen, die gestorben sind, von Menschen, die Angehörige nicht haben können, zu denen, die krank waren, von Menschen, die an Long-Covid leiden, aber auch von Menschen, die den Job verloren haben, ihre Teenager-Sohn vielleicht in der Psychiatrie ist, wo nicht mehr wissen, wie es dem anderen Tag finanziell überstehen könnte. Also es ist wirklich das Panoptikum von Leid und Schmerz, das die Corona-Pandemie hinterlassen hat.
1: Und was auch vielleicht noch ein bisschen deutlicher geworden ist in diesem Jahr, Sie und ich haben nämlich etwas gemeinsam, wir üben beide einen Job aus, wo es schwierig ist, allen zurecht machen. Also macht man das, ist es da nicht recht, macht man das, ist es auf der anderen Seite nicht recht. Haben Sie das Gefühl, dass das Politisieren in den letzten 12 Monaten auch schwieriger geworden ist durch Corona?
5: Ja, wenn man wahnsinnig auf das fokussiert ist, was Menschen über einen in Kommentaren sagen, dann kann man vielleicht sagen, es ist schwieriger geworden. Aber ich spüre natürlich auch wahnsinnig viel Respekt vor dieser Aufgabe. Ganz viele Menschen sagen einem auch laufend, ich will nicht in eurer Haut stecken und zum Glück macht ihr das und so. Und man sieht ja auch, der allergrösste Teil der Bevölkerung haltet sich ja auch mehr oder weniger klaglos. Wir fluchen alle einmal, aber mehr oder weniger klaglos an die Vorgaben, sind solidarisch, nehmen sich zurück, leisten ihren Beitrag. Und das spiegelt sich auch im Großen vom Respekt gegenüber der Politik. Und es ist eine anspruchsvolle Situation und wir machen die nach bestem Wissen und Gewissen. Wir wissen, dass wir es nie allen recht machen können, aber wir geben uns sehr viel Mühe, unsere Entscheidungen auch intensiv zu diskutieren, zu begründen, die Interessen gegeneinander abzuwägen. Und ja, es gibt sicher Leute, die es besser hätten können machen, aber wir machen das Beste aus der Situation.
1: Gut, besser machen kann man sowieso immer, oder?
5: Ja, das ist so, früher im Sport hat man ja immer, oder man sagt es heute, aber habe ich mich nicht Spieler Maul halten. Das ist zu grob, aber es ist klar, von der Seitenlinie sehe ich auch welchen Pass man hätte müssen spielen. Das ist so. Und drinnen ist es nicht immer die gleiche Perspektive. Und was man vielleicht auch ein bisschen unterschätzt hat, wir haben immer gesagt, wir haben 7 strategische Ziele. Ich will es jetzt nicht aufzählen, oder? Aber das ist von Todesfällen vermeiden, Überlastung von Spitälern verhindern, aber auch psychische Gesundheit erhalten, Konkurs vermeiden, Arbeitslosigkeit nicht grösser werden lassen, wie es unbedingt nötig ist. Also wir haben auch verschiedene Bälle in der Luft gehabt, die wir haben müssen ausbalancieren. Und wenn ich Mutter bin von einem Jungen, der die Stelle verliert und abgeleitet und ich das Gefühl habe, der vermisst jetzt sein Leben, dann ist das für mich im Zentrum. Und wenn ich meine Großmutter im Spital habe, die an Covid schwer erkrankt ist, ist die Sorge im Zentrum. Das ist total legitim und da verstehe ich alle, die dann das Herz dort haben. Und die, die entscheiden müssen, müssen versuchen, das Herz ein bisschen an unterschiedlichen Orten zu haben.
1: Sie machen Politik seit 1990. Wahrscheinlich schon ein bisschen mehr, aber 1990 ist es dann richtig losgegangen, also seit 31 Jahren. Ist nie in diesen 31 Jahren das Bedürfnis im Raum gestanden, um den Bettel herzuschmeissen und zu sagen, ich höre auf jetzt mit der Politik?
5: Ja, das wäre jetzt auch gelogen, wenn ich würde sagen, gar nie. Es gibt sicher Momente gegeben, wo es mir auch zu viel geworden ist, wo ich gefunden habe, und was gibt es sonst noch im Leben? Das hat es sicher gegeben. Aber ich bin schon leidenschaftlich Politikerin. Also es ist schon das, was ich sehr gerne mache, diese gesellschaftlichen Strukturen mitentwickeln, wo möglichst vielen Leuten ein gutes Leben ermöglichen, wo möglichst viele Leute können sein, wie sie sind, wo wir über unser Leben können auch bestimmen, wo man nicht in Konventionen eingesperrt ist, wo man mit Respekt vor den Bedürfnissen der anderen Gemeinschaft bildet. An dem zu arbeiten, das ist schon meine ganz grosse Leidenschaft.
1: Und dann ist ja 2010 knapp, also der Bundesrat wäre im Raum gestanden, für Sie knapp verpasst. Das ist ja ein Moment für viele, der einem sehr persönlich trifft, irgendwo durch. Wie war das bei Ihnen?
5: Ja, es ist eine total verrückte Situation, weil es ist tatsächlich real eine Sekunde, wo man hört, ob es Leben in eine total andere Richtung geht oder mehr oder weniger weitergeht wie bisher. Und das ist schon so. Man ist ja in dieser Kampagne mit grosser Intensität und Gefühl unterwegs und dann ist diese Sekunde. Und ich weiss nicht, ich habe so gefunden, es ist so wie Woody Woodpecker, so Peng, Tatsch, in die Wand rein und dann so runterbröselt und dann wieder irgendwie müssen den seelischen Muskelkater auch wieder versuchen lassen und mich wieder neu orientieren. Ich habe aber vielleicht auch ein bisschen das Glück gehabt. Ich habe lange gezweifelt, ob ich das anstreben will, weil ich das Amt relativ gut kenne. Ich habe auch die Einschränkungen von dem Amt gut kennt, die Verführungen vom Amt auch. Die haben am Schluss dann überwogen, darum habe ich dann auch kandidiert. Aber ich habe dann, eben, nachdem der Muskelkater dann versucht war, auch viele Momente gehabt, wo ich gesagt habe, Gott sei Dank ist das an mir vorbei.
1: Wie zum Beispiel das Corona-Jahr, oder? Ich bin ja froh, dass Bern über dich, wo für uns Entscheidungen trifft. Aber Hanke Rum, ich will es auch nicht müssen machen, oder? Jetzt gerade.
5: Ja, es ist wahnsinnig schwierig und ich, wir wissen ja alle, dass es auch an Vorbereitung gefehlt hat, dass vieles eben im Argen war. Und das kann man nicht aufholen. Und für das muss man, obwohl man es 100-mal schon gesagt hat, ja, natürlich, wir haben Fehler in der Vergangenheit gemacht, baden sie jetzt aus. Und trotzdem muss man es jetzt auch rechtfertigen. Ja, das ist schon sehr, sehr anspruchsvoll.
1: Dann 2015 die Wahl in den Regierungsrat. Das ist eigentlich dann wie so der logische nächste Schritt, oder? Wenn der Bundesrat nicht klappt, geht man in die Kantonsregierung.
5: Ja, ich habe auch noch eine Ausbildung gemacht in der Zwischenzeit. Ich habe also einen Executive Master gemacht in Bern, weil ich mich schon auch noch mal ganz grundsätzlich dann orientiert habe nach da 15 Jahren. Ich habe 17 Jahre insgesamt im Nationalrat gemacht, wo ich mir überlegt habe, wo ich weiter. Ich habe einerseits die grosse Leidenschaft für Politik, aber eben auch so die Führungsverantwortung, Gestaltungsmöglichkeiten. Und da hat es verschiedene Optionen gegeben und es hat dann halt wieder die politische Führungsoption obsiegt, weil einfach dort der Herzschlag am intensivsten ist und habe dann das probiert und bin gewählt worden und bin wirklich wahnsinnig glücklich in dem Amt. Ich finde es ein riesiges Privileg, das dürfen auszuführen.
1: Was man vor allem mitkriegt, ist, dass Sie nie gross auffallen mit Negativ-Schlagzeilen. Es gibt schon, halt, wie man es nie jemandem recht machen kann, mal da und mal dort mal irgendetwas. Aber Sie, ich sage mal, Sie wandeln relativ unaufgeregt durch Ihre politischen Ämter. Woher kommt das? Warum die Zurückhaltigkeit? Es gibt ja andere Kollegen bei Ihnen im Regierungsrat, die gerne mal in den Medien stehen.
5: Ja, das würden jetzt andere auch anders beurteilen. Es würde ja auch Leute geben, für die bin ich zu viel in den Medien und die nerven sich jedes Mal, wenn sie mich sehen. Und man triggert halt auch verschiedene Leute unterschiedlich. Das klingt jetzt auch wahnsinnig selbstgerecht, wenn ich das sage, aber ich bin tatsächlich nicht so ein wahnsinnig eitler Mensch. Also es ist mir relativ egal. Mein Antrieb ist wirklich, also ich will etwas können verändern. Wenn ich jetzt verantwortlich bin für den Justizvollzug, dann will ich zuerst mal verstehen, wer ist eigentlich in diesem Gefängnis? Wer schafft in diesem Gefängnis? Was ist denn in ihrem Auftrag? Wie können wir, was für einen Beitrag leisten wir, dass die, die dort arbeiten müssen, eine gute Arbeit könnt machen. Was für einen Beitrag leisten wir, dass die Leute, die dort gefangen sind, 99% kommen ja wieder raus, dass die als bessere Nachbarn rauskommen, als dass sie vorher gewesen sind. Mit welchen Beiträgen kann ich etwas dort mithelfen, zu verbessern? Oder in der Fachstelle Kultur, oder in der Zusammenarbeit mit den Gemeinden. Da gibt es also ein bisschen reingeworfen, dort, wo ich reingeworfen bin mit meinem Zuständigkeitsbereich, dort nachher in die Tiefe gehen, verstehen und versuchen, einen Beitrag zu leisten, damit die Leute, die die Arbeit machen müssen, die gut und möglichst auch immer noch weiterentwickeln, besser machen können.
1: Und es hat auch nichts damit zu tun, dass Sie mal auf dieser Seite gestanden sind, vom Interview. Also, Sie haben ja auch mal im Radio geschafft, Sie wissen, wie die Medien ein bisschen ticken. Es hat nichts mit dem zu tun, dass Sie wissen, ich weiss ja, wie die ticken und darum halte ich mich ein bisschen zurück.
5: Nein, es hat vielleicht etwas damit zu tun, ich kann Journalistin werden. Das war einmal ein Berufswunsch von mir. Und man hat mir da in der Berufsberatung gesagt, ja, dann wird du zuerst einmal Sekretärin. Das bin ich dann auch geworden. Und habe aber in der Ausbildung in damaligem Radio Eulach, also Vorgängermedium von Radio Top, geschafft. Und ich habe einen wahnsinnigen Respekt vor den Medien. Also, auch wenn man uns ärgert und wenn man das ungerecht findet und das nicht richtig recherchiert findet. Ich finde, die vierte Gewalt ist enorm wichtig. Und ich finde, die Arbeit ist enorm wichtig. Und sie fasziniert mich. Und das Gemeinsame ist, glaube ich, können vermitteln. Also, wir müssen die eigenen Entscheidungen können vermitteln. Warum machen wir das? Was sind die Überlegungen gewesen? Warum sind wir überzeugt, dass es richtig ist? Nachvollziehbarkeit herstellen. Damit auch das Vertrauen stärken. Die denken etwas, die haben sich etwas überlegt. Bin vielleicht mit dem Resultat nicht einverstanden, aber immerhin, ich sehe ihre Argumente. Und das Gleiche haben auch die Medien. Sie müssen auch versuchen, in dieser ganz komplexen Welt irgendwie helfen, Orientierung zu bieten. Ich habe mal gesagt, Nachrichten heissen ja nicht umsonst, nicht einfach nur News, sondern Nachrichten, weil es eben, man kann sich dann auch nach etwas richten, die Orientierung herzustellen. Und das ist in einer übersichtlichen Welt sehr wichtig. Ich habe einen grossen Respekt vor dieser Arbeit, das sage ich auch in anderen Kontexten. Und das ist vielleicht auch das, was ich dann eher mit der Sache, mit den Medien zu tun habe, als mit meiner Person.
1: Vielleicht mal ein Comeback in den Medien, eigene Show oder so.
5: Ja, keine Ahnung.
1: Könntet das auch nachher da mit dem Geschäftsführer klären.
5: Genau.
1: Ich glaube, wir würden sie schon Senderplätze finden. Gehen wir nochmal zurück ins Jahr 1990. Was war damals los, dass Sie sich für Politik entschieden haben? Was war der Schlüsselmoment?
5: Es war die Frauenbewegung von den Ende 80er, Anfang 90er Jahre. Es war eine Zeit, wo Frauen fast noch nicht vertreten sind im Parlament, wo aber auch ganz viele Themen, wie wir ganz klassische Familienbilder in den Lehrmitteln, also ich bin da in der Ausbildung als Lehrerin, man hat fast nur Frau, Mann, Kind gesehen und Frau im Haushalt und der Mann am Arbeiten. Man hat sehr viel sich richtig auseinandergesetzt mit häuslicher Gewalt gegenüber Frauen, aber auch Themen wie sexueller Gewalt, Vergewaltigung. Man hat Zugänge, Angst haben von aussen, wenn es dunkel ist, etc. Also die ganze Frage, wo ist eigentlich der Platz der Frauen in dieser Gesellschaft, ist dort sehr virulent gewesen. Und das hat mich unglaublich motiviert, da mitzugestalten. Weil ich habe es schon als Kind, als ich in der Mädchenriege war und mein Bruder in der Jugend, habe ich es extrem ungerecht gefunden, dass die mit dem Papiersammeln können Geld verdienen konnten. Und wir in der Mädchenriege haben einfach nichts gehabt, wo wir können Geld verdienen konnten und haben durch das auch nie Geld gehabt. Also, das ist jetzt vielleicht ein bisschen anekdotisch, aber meine Position als Frau in dieser Gesellschaft, die hat mich sehr da angetrieben, in die Politik einzusteigen. Und ich hatte auch in meiner Mutter jemanden gehabt, der das sehr wichtig gefunden hat und auch geschaut hat, dass ihre Töchter eine gute Ausbildung haben.
1: Ich wollte nachfragen, Kindheit, jetzt sicher auch eine zentrale, oder spielt bei vielen eine zentrale Rolle, ob es nachher in die Politik geht. Sie haben einmal in einem Interview gesagt, Ihre Söhne werden mal ganz selbstverständlich in dieser gehobenen Mittelschicht sein. Sie vom Gefühl her aber nie ganz.
5: Ja, ich komme natürlich sozial von einem anderen Ort. Meine Eltern kommen aus sehr einfachen Verhältnissen und ich bin entsprechend auch in sehr einfachen Verhältnissen aufgewachsen. Und ihnen ist nicht einfach alles offen gestanden. Und es ist auch noch nicht so selbstverständlich gewesen, dass so ein Mädchen ans Gymi Reichenberg geht, aus so einer Familie. Und meine Mutter hat das sehr wählen, mein Primarlehrer hat das unterstützt, aber schon für meinen Vater ist das richtig, die heiratet ja dann vielleicht auch einmal. Schon er hat sich viel müssen überlegen dazu. Und auch nachher, das habe ich schon mitbekommen, meine Eltern sind als Nicht-Akademiker in diesen älteren Übung schon noch ein heftiger Fremdkörper gewesen und haben sich sicher nicht immer nur zugehörig gefühlt. Und so, das prägt mich sicher schon. Und meine grosse Liebe zu Menschen, die es nicht immer so einfach haben und wo ich auch mich sehr versuche, für sie einzusetzen, sei es Betroffene von fürsorgerischen Zwangsmassnahmen oder suchtkranke Menschen oder was es immer ist, kommt sicher von dort her, vom Erleben, wie schmeckt es denn dort, wo man nicht so einfach dazugehört.
1: Wie ist denn das jetzt mit Ihren Söhnen? Die sind mittlerweile beide erwachsen.
5: Genau.
1: Aber die sind ja anders aufgewachsen jetzt als Sie. Wo steht da die Politik bei denen? Und grundsätzlich hat mich gewundert, wie ist die Beziehung zwischen euch drei?
5: Also Politik spielt eine Rolle, aber es ist noch nicht so klar, ob es auch mal die institutionelle Politik soll sein, aber so der Parlamentarismus und Partei. Aber sie sind sicher sehr kritische Zeitgenossen. Sie engagieren sich, diskutieren das auch, sind Kinder von ihrer Zeit mit all diesen Verwerfungen im digitalen Raum, in dieser Heterogenität, in dem auch internationalen Kuddelmuddel, wo da ist. Und ist jetzt den beiden zu alt? Ist das der Richtige? Hätte Sanders müssen sein, der ja auch alt ist? Also das sind natürlich schon, wie bei uns auch in dem Alter, eher so das Internationale, das ganz wichtig ist. Aber auch andere Themen, Klimawandel und so. Aber gleichzeitig habe ich sehr getrennt. Also sie sind nicht mitgekommen mit mir. Sie sind nicht dabei gewesen und sie haben in meiner politischen Karriere auch in dem Sinne keine Rolle gespielt, Fotos oder so Sachen. Da bin ich habe eine grosse Vergangenheit im Thema Kinderschutz und da bin ich immer sehr, sehr strikt gewesen, dass sie eigenständige Personen sind, dass sie ihr eigenes Leben haben, dass sie wirklich auch geschützt werden von deren Öffentlichkeit. Das ist mir sehr wichtig gewesen.
1: Ich möchte zum Schluss noch mal eine Beziehung ansprechen, und zwar Ihre Beziehung zu Winterthur. Ganz kurz. Sie sind Winterthurerin. Sie sind hier aufgewachsen, Sie haben hier Ihre politische Karriere gestartet, Sie haben hier beim Radio gearbeitet. Ihre Kinder sind hier aufgewachsen. Sie arbeiten aber in Zürich. Hat sich das, oder grundsätzlich, hat sich Ihre Beziehung, seit Sie im Regierungsrat sind, zu Winterthur verändert?
5: Ja, also streng noch bin ich aufgewachsen, auch noch viele Jahre in Elk. Also ich komme eigentlich von dem Dorf in die Stadt und arbeite in der Grossstadt. Verändert hat sich mein Verhältnis nicht, aber ich habe natürlich schon ein bisschen ein Auge für Winterthur in der Regierung. Ich bin am Anfang allein, jetzt sind wir zu dritten, das ist ja sehr schön. Aber wo es darum gegangen ist, Kulturbeiträge zu erhöhen oder jetzt, wenn es darum geht, welchen Beitrag die Stadt Winterthur und Stadt Zürich an Kulturhilfe zahlt, dann war für mich klar gewesen, die Stadt Zürich hat doppelt so eine hohe Finanzkraft. Also müssen die 50% zahlen. Stadt Winterthur hat halb so eine hohe Finanzkraft, also zahlen die 25%. Also das sind schon natürlich so Erfahrungsperspektiven. Und dann gibt es so Leidenschaftsorte wie die FC Winterthur Frauen, wo ich einfach cool finde, dass die gibt und was ihre Geschichte ist. Und natürlich unsere Kulturinstitutionen, die ich sehr schätze. Aber auch einfach der schöne, nahe Lebensraum, wo ich eigentlich mich total versorgen kann. Essen, trinken, Kleider kaufen und aber auch einen Naherholungsraum habe, wo ich mich sehr gut erholen kann. Ja, es ist einfach eine wunderschöne Stadt und das ist sie nach wie vor.
1: Ich kann mir vorstellen, es ist ja immer wieder schön, wenn man von Zürich zurück auf Winti kommt am Abend, oder?
5: Ja, ich finde schon. Also ich finde, es ist, das hat natürlich damit zu tun, es ist mein Zuhause. Und wenn ich heimkomme, bin ich auch daheim. Und ich finde auch, die Winterthurer Bevölkerung habe ich immer auch sehr geschätzt und also auch im Umgang mit mir, wo man dann mal irgendwo angefangen hat, so ein bisschen kennen, immer die Zurückhaltung und auch die Sympathien und so. Das ist ja, ich fühle mich da sehr daheim.
1: Meine Befürchtung ist eingetroffen. Wir haben einfach zu wenig Zeit gehabt miteinander. Aber ich lade Sie ein, in einem Jahr, wenn das Präsidialjahr vorbei ist, nochmal vorbeizukommen und dann machen wir nochmal.

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1: Ich bin der Felix Haldimann. Guten Morgen. Ein 82-jähriger Mann hat in Winterthur einen Großeinsatz der Polizei ausgelöst. Er verschanzte sich gestern Abend in seiner Wohnung und drohte mit Suizid, teilt die Stadtpolizei mit. Er wurde auch als Gefahr für Dritte eingeschätzt. Nach mehreren Stunden gelang es den Einsatzkräften, den Mann unverletzt in Sicherheit zu bringen. Ein Polizist wurde beim Einsatz leicht verletzt. Beim Heizen von Gebäuden in der Schweiz sind im vergangenen Jahr 5% weniger CO2 entstanden. Das schreibt das Bundesamt für Umwelt BAFU. Dies, weil Gebäude effizienter Energie verbrauchen. Vermehrt werde mit Wärmepumpen oder Fernwärme geheizt. Verglichen mit dem Jahr 1990 seien die CO2-Emissionen um 46% gesunken. Im Straßenverkehr sank der CO2-Ausstoß um 1%. Dies, weil mehr Elektrofahrzeuge unterwegs seien, so das BAFU. Andy Burnham dürfte der nächste Chef der britischen Regierungspartei Labour und damit neuer Premierminister werden. Der frühere Bürgermeister von Greater Manchester erhielt gestern die Unterstützung von weiteren Abgeordneten. Eine Kandidatur einer weiteren Person ist somit rechnerisch ausgeschlossen. Burnham dürfte bereits nächste Woche von König Charles das Amt des Regierungschefs erhalten. Beim Gardasee in Italien ist gestern ein 61-jähriger Deutscher mit seinem Gleitschirm abgestürzt und gestorben. Der Pilot verlor nach dem Start aus ungeklärten Gründen die Kontrolle über seinen Schirm, teilt die italienische Polizei mit. Der Mann starb noch vor Ort.
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2: Ja, der heutige Dienstag startet zuerst einmal veränderlich mit lokalen Regengüssen, die da möglich sind und vereinzelt sogar auch Gewitter. Im Verlauf des Tages aber gibt es einen Übergang zu recht sonnigem Wetter und maximal 34 Grad, bevor es dann wieder ein bisschen mehr Quellwolken am Himmel gibt und richtig Abend dann auch wieder mit Regengüssen und Gewitter kann enden. Der Tag, sagen wir es mal so. Momentan sind wir bei 21 Grad beim Fußballplatz in Adorf, in Bütschwil beim Seniorenzentrum Solino ebenfalls 21 Grad und in Ilsau beim Sterne, dort sind es 20 Grad.
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2: Und dann müssen wir ganz schnell aktualisieren, um euch auf dem Laufenden zu halten. Und ja, ich kann so lange aktualisieren, wie ich will. Es hat keine Meldungen auf dem Schirm. Alles also noch frei im Topland. Kommt gut und vor allem sicher ans Ziel.
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2: Guten Morgen miteinander. 3 ab 6 haben wir es. Leck ist das schön, wieder hier im Studio zu sein. Viel klimatisierter nämlich als die Wachstube vom Lina, wo ich da am Freitagmorgen war, zum Gipfeli machen für die Mara. Ja, zudem verrate ich euch in einer halben Stunde noch mehr. Jetzt aber gibt es wieder Musik. Ja, gestern hatte ich noch frei. Ja, nach einem strengen Wochenende am Ländler oben in Bad Zeit. Aber jetzt bin ich wieder voll erholt und zurück mit unserem Vielfalt-Vierer, wo wir heute den Tag startet. Und zwar startet er mit Ace of Base. Was haben wir denn noch? Stevie Wonder als nächstes, ja. Dann haben wir noch Jennifer Lopez und auch Queen. Also, so wie der Musikgeschmack etwas mit dabei. 4 Songs aus 4 Jahrzehnten für einen perfekten Start in den Tag. Guten Morgen miteinander.

0: Guten Morgen miteinander. 18 Minuten nach der 6 haben wir es an dem Dienstag, 14. Juli. Und irgendetwas ist doch da noch in den USA hinein. Irgend so eine Fußball-WM oder so. Schaut ihr das?
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0: Ich weiß nicht, irgendwie, sorry, wenn ich ganz ehrlich bin, ich habe komplett das Interesse verloren. Die Argentinier, die regen mich immer noch auf. Ich habe keine Ahnung, ich habe das noch nie so gehabt wie das Jahr. Aber seit die Schweiz jetzt weg ist, geht es mir echt wirklich ein bisschen vorbei. Also ich weiss nicht. Oder für wer sind ihr jetzt noch? Ich meine, jetzt, wo unsere Nazi-Helden haben müssen heim.
2: Dann möchte ich, dass Frankreich Weltmeister wird.
3: Finde ich nicht, nein, ich bin für Spanien.
4: Hey, dann sind wir für Frankreich.
5: Ich weiss nicht, Spanien oder so etwas, ja.
6: Bin ich auch für Spanien. Oder halt das Team, das am attraktivsten Fußball spielt. Aktuell ist es halt so Frankreich oder so, aber ja.
7: Frankreich, weil Deutschland schon rausgefallen ist. Spanien wegen der hoten Spieler.
0: Ich weiß schon davon, hat niemand Argentinien gesagt. Ich weiss nicht, bei mir, ich weiss nicht. Auf jeden Fall könnte es heute Abend doch noch einen recht spannenden Match geben. Das erste WM-Halbfinale, Frankreich gegen Spanien, heute Abend am 9. Und da hätte ich für euch noch einmal zwei Tickets fürs Public Viewing in der Vinti Arena. Also wenn ihr den Match mit richtig viel Stimmung miterleben wollt, dann jetzt unbedingt mitmachen. Wie ihr könnt gewinnen, schreiben wir einfach, für wer das ihr seid heute Abend. Schickt mir ein WhatsApp ins Studio. Den Kontakt den findet ihr in der TopNow-App.
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0: Supertramp, It's Raining Again, gehört ihr da auf Radio Top. Und so Unrecht haben Supertramp eigentlich nicht. Es kann nämlich wirklich da und dort nass werden heute. Wir schauen gerade aufs Wetter und den Verkehr und dann melden wir uns wieder zurück mit unserem Top-Mix aus 4 Jahrzehnt. Da haben wir wieder die meisten 80er und 90er für heute bei. Zum Beispiel Tina Turner mit The Best, gerade direkt nach einem kurzen Update.
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0: Kennt ihr das, wenn ihr einen trockenen Hals habt, aber der Kaffee noch zu heiß ist zum Trinken? Ich probiere es jetzt gleich. Also, der Tag heute, der fängt veränderlich an mit lokalen Regengüssen. Vereinzelt auch Gewitter, die möglich sind im Verlauf des Tages. Dann aber der Übergang zu richtig sonnigem Wetter mit wieder bis zu 34 Grad. Richtig heiß, bevor es dann wieder größere Quellwolken am Himmel gibt und auch gegen den Abend wieder Regengüsse und Gewitter möglich sind. Momentan, da sind wir bei 21 Grad beim Da Vinci in Berg, 20 Grad Zebner Kappel beim Dömli und ebenfalls 20 Grad Stegerle beim Volk.
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0: Ja, und da hat es schon mal ein bisschen angefangen zu stocken. Und zwar auf der A1 Bern Richtung St. Gallen zwischen dem Limmataler Kreuz und dem Gubrüsch-Tunnel. Das Ganze wegen Verkehrsüberlastung. Ebenfalls stockender Verkehr auf der A15 Oberlandautobahn Uster Richtung Brütensiele zwischen Hegnau und dem Brütensieler Kreuz. Und dann ist da genau reingekommen. A1 St. Gallen Richtung Zürich zwischen dem Rastplatz Balterschwil und Zürich Ost. Stockender Verkehr. Und auch noch auf dem Westring Chur Richtung Basel zwischen Durdorf Nord und dem Limmataler Kreuz. Auch dort klemmt schon ein bisschen sonst, aber alles noch frei. Kommt gut und vor allem sicher als Ziel.
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0: Ja, vielleicht mögt ihr euch erinnern. Letzte Woche hat sich unsere Radio Top-Hörerin Mara bei mir gemeldet mit einem Notruf.
7: Liebe Andi, red uns im Morgen. Red uns mit frischen Gipfeli.
0: Ja, genau. Ja, und dem Notruf musste ich natürlich nachgehen. Darum bin ich am Freitag beim Bäckliner in der Bachstube gestanden. Zum, ja natürlich, für die Mara frische Gipfeli backen. Ja, wie die angekommen sind, erzähle ich euch in der nächsten halben Stunde. Jetzt aber gibt es zuerst wieder Musik von der Tina Turner. Da ist The Best. Guten Morgen miteinander.

0: 21 Minuten vor um 7 Uhr haben wir es. Guten Morgen miteinander, hier bei Radio Top. Ja, was hat eigentlich der Andi die letzten Tage so gemacht? Ja, ich musste unsere Hörerin Mara retten.
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0: Mhm. Ja, darum bin ich nämlich am Freitag am Morgen früh beim Bäcklino Gipfeli backen.
2: Andi, jetzt machen wir einen Teig. 12 Liter Wasser, jetzt wird der Teffinie und das Mehl.
0: Da gibt es was für Gipfeli? Da gibt es Gipfeli für ganz Winterthur. Schau mal, wie viel Butter.
2: Wir reden ja von einem Buttergipfeli.
0: Wieso tue ich Butter auf den Gipfel? Jetzt ist mein Teig da. Der Sieg ist auch schwer. Hast du gesehen, wie ich einen Teig auswählen kann? Wie ein Profi.
2: Schau mal! Kann ich den Knopf wieder drücken?
3: Ja, du kannst den Teig.
0: Da geht's. Jetzt hat er geholt. Jetzt musst du schauen, wie aus meinem Teig Gipfeli wird. Schau mal. Mein erster Gipfeli. Ja, mein erster Gipfeli. Richtig Freude hatte ich. Und die Gipfeli habe ich natürlich den Mara gebracht, um sie vom Verhungern retten. Ja, aber ob die Gipfeli bei der Mara gut angekommen sind, ja, das gehört dann gerade als Nächstes. Da ist YouTube. Beautiful Day, und genau das wünsche ich euch. Schön, dass ihr eingeschaltet, das ist Radio Top. Guten Morgen miteinander.

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0: Hallo, liebes Radiotop. Das ist Mara von der Hugendoblerschreinerei aus Hittingen. Mit einem grossen Anliegen. Bei uns gibt es wieder frische Gipfel zu kaufen, dann haben wir Hausnummern. Das mobile Netz ist so schwach, dass selbst die Brieftube zuverlässiger kommuniziert. Ohne WLAN sind wir praktisch von der Außenwelt abgeschnitten. Und unseren Znüni leider auch. Darum unser Hilferuf. Liebe Andi, red uns am Morgen. Red uns mit frischen Gipfeln.
1: Ja, die liebe Mara von der Schreinerei Hugendobler in Hittingen. Und recht hat sie, die haben wirklich keine Hausnummern. Aber trotzdem bin ich bei ihnen vorbeigegangen.
2: Hallo! Gipfeli sind da!
3: Hallo!
4: Hallo!
2: Schau mal, wir haben Gipfeli bei euch.
3: Mega lässig.
2: Haben wir gerade eine Pause?
3: Ja, jetzt. Gehen wir
2: nachher
3: gerne auf, ja.
2: Geil, machen wir mit euch
3: Ja, sicher.
1: Jawohl, das Neue hat es gegeben und ich kann euch sagen, die haben eine richtig schöne Kantine beim Hugendobler. Ja, und feinen Kaffee habe ich auch bekommen. Aber das Wichtigste, was sagt Mara zu meinen Gipfeli, die ich gemacht habe?
3: Mega, mega fein, sehr gut. Danke vielmals.
5: Also der Gipfel ist Mara approved.
1: Hey, wirklich? Sogar Mara hat ihn gern. Sie ist heikel. Das war natürlich eine Unterstellung. Aber hey, Gipfeli machen? Kann ich, scheinbar. Und das Beste ist, ich bringe euch noch den ganzen Monat Gipfeli an die Arbeit. Ja, so lässt sich's doch in den Tag starten, oder?

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0: Blondie mit ihrem Riesenhit aus dem 99, Maria. Ja, 1999. Da bin ich noch in der Schule gewesen. Und ihr habt es ja vielleicht mitbekommen, diese Woche gehen wir hier bei Radio Top eben genau zurück in die Schule. Oder besser gesagt, zurück zu unseren Lehrern von früher. Und ich sage euch, wo ich meine Primarlehrerin wieder getroffen habe, da sind Erinnerungen aufgekommen. Und ihr habt es vielleicht ja gestern schon gehört gehabt bei unserem Cyril.
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2: Für mich innen der Pausenglohn.
0: Ja, das sagt die Lehrerin vom Cyril. Er war der Pausenglohn gewesen. Ist er ja auch heute noch ein bisschen. Aber wie war es eigentlich bei mir gewesen? Meine Lehrerin verratet es euch dann in der nächsten Halbstunde. Eine Minute vor dem 7. haben wir es. Guten Morgen miteinander.
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5: Ich bin der Felix Haldimann. Guten Morgen. Ein 82-jähriger Mann hat in Winterthur einen Großeinsatz der Polizei ausgelöst. Er verschanzte sich gestern Abend in seiner Wohnung und drohte mit Suizid, teilt die Stadtpolizei mit. Er wurde auch als Gefahr für Dritte eingeschätzt. Nach mehreren Stunden gelang es den Einsatzkräften, den Mann unverletzt in Sicherheit zu bringen. Ein Polizist wurde beim Einsatz leicht verletzt. Beim Heizen von Gebäuden in der Schweiz sind im vergangenen Jahr 5% weniger CO2 entstanden. Das schreibt das Bundesamt für Umwelt BAFU. Dies, weil Gebäude effizienter Energie verbrauchen. Vermehrt werde mit Wärmepumpen oder Fernwärme geheizt. Verglichen mit dem Jahr 1990 seien die CO2-Emissionen um 46% gesunken. Im Straßenverkehr sank der CO2-Ausstoß um 1%. Dies, weil mehr Elektrofahrzeuge unterwegs seien, so das BAFU. Andy Burnham dürfte der nächste Chef der britischen Regierungspartei Labour und damit neuer Premierminister werden. Der frühere Bürgermeister von Greater Manchester erhielt gestern die Unterstützung von weiteren Abgeordneten. Eine Kandidatur einer weiteren Person ist somit rechnerisch ausgeschlossen. Burnham dürfte bereits nächste Woche von König Charles das Amt des Regierungschefs erhalten. Beim Gardasee in Italien ist gestern ein 61-jähriger Deutscher mit seinem Gleitschirm abgestürzt und gestorben. Der Pilot verlor nach dem Start aus ungeklärten Gründen die Kontrolle über seinen Schirm, teilt die italienische Polizei mit. Der Mann starb noch vor Ort.
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0: Ja, der heutige Dienstag, der zeigt sich am Anfang noch recht veränderlich mit lokalen Regengüssen und auch vereinzelt mit Gewitter. Dann aber im Verlauf des Tages gibt es einen Übergang zu richtig sonnigem Wetter und wieder 34 Grad. Momentan, da sind wir auch schon wieder bei 22 Grad. Zu Hittingen bei der Schreinerei Hugendobler zum Beispiel. 21 Grad haben wir zu Florwil bei der Gobtankstelle und Zwölflingen beim Linerbeck, dort sind es 20 Grad. Ja, gegen den Nachmittag und spätere Nachmittagabend gibt es dann wieder größere Quellwolken und dann auch wieder Regengüsse und mögliche Gewitter, vor allem über den Bergen.
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0: Und da haben wir neben ein paar Stocker im Morgenverkehr noch die Meldung von der A3 Basel Richtung Chur zwischen dem Limmataler Kreuz und Urdorf Nord. Dort Stau wegen einem vorausgegangenen Unfall. Dann haben wir ebenfalls noch Stau wegen Verkehrsüberlastung zwischen Uster und Hiwil. Genauer gesagt zwischen Atal Seegräben und Wetzikon. Dort in beide Richtungen Stau. Und dann auch noch die Meldung von Regensdorf. Dort ist nämlich die neue Hartstrasse zwischen der Wetaler Strasse und der Althartstrasse gesperrt. Der Verkehr wird dort umgeleitet. Sonst aber alles noch frei. Kommt gut und vor allem sicheres Ziel.
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0: 3 ab 7 haben wir seit dem Dienstag, 14. Juli. Ha, Sommerferien, oder? Ha, denkst du? Für Radio Top geht es nämlich zurück in die Schule. Ja, die ganze Woche nämlich gehen wir zu unseren ehemaligen Lehrern und lassen sie aus dem Nähkäftchen plaudern. Was meine Primarlehrerin noch so weiss von mir, ja, ist ja wirklich schon lange her. 20 Jahre, 23, 24, keine Ahnung. Ihr hört jetzt gerade noch 2 Songs.

0: 11 ab 7 haben wir's. Guten Morgen miteinander an dem Dienstag, 14. Juli. Wie sieht es eigentlich aus bei euch? Habt ihr noch Kontakt zu eurer Primarlehrerin?
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0: Ja, Mini ist bei mir vorbeikommen im Studio und ich muss ehrlich sagen, ich war recht nervös gewesen. Ich meine, es ist x Jahre her. Ja, was sind das? Irgendwie so 25 Jahre? Mehr? Ja, keine Ahnung. Primarschule halt. Meine 5. und 6. Klasse-Lehrerin Carmela. Ja, und sie mag sich scheinbar noch einiges besser an die Zeit erinnern als ich. Ich habe sie nämlich gefragt, was sie so vor ihrem inneren Auge sieht, wenn sie an mich zurückdenkt.
2: Ich sehe dich als quirlige Bub, wo rastlos immer im Schulzimmer sich umbewegt hat, mega viel plaudert und plappert hat, aber ein Sonnenschein vom Mensch.
0: Aber du warst schon Schnorri gewesen, he?
2: Brutal, aber du alles plappert hast. Also, das ist ja,
0: Okay, gut, ja, kann ich auch bestätigen. Ein Schnorri bin ich wirklich schon immer gewesen. Aber was hat dich denn trotzdem am meisten an mir beeindruckt?
2: Mich hat deine Lebens... Also ich bin jung gewesen, eben wie gesagt, ich bin 21 Jahre alt gewesen, als ich angefangen habe bei dir und ich habe erfahren, was du für eine traurige Lebensgeschichte gehabt hast.
0: So traurig ist sie gar nicht gewesen.
2: Für dich dann vielleicht nicht, aber so als Aussenstehende. Und, aber ich habe dann gemerkt, für dich, ja, wie du sagst, ist sie gar nicht so traurig gewesen, deine Geschichte. Für dich ist es gut gegangen. Also ich habe dann gemerkt, dass du in einem ganz guten Umfeld darfst weiterhin gross werden und bist eben ein mega Sonnenschein gewesen. Das hat mich so beeindruckt bei dir.
0: Ja, aber ich habe sie im Fall auch genervt. Und zwar richtig genervt. Wieso genau? Das gehört ihr gerade nach 2 Songs.
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0: 21 Minuten nach der 7. haben wir es. Guten Morgen miteinander, dem Dienstag, 14. Juli. Ja, habt ihr euch schon mal gefragt, was eure Lehrer von früher noch würden über euch sagen, wenn ihr würdet fragen, wie ihr früher in der Schule gewesen seid?
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0: Ja, ich habe meine ehemalige Primarlehrerin Camilla gefragt, wie ich denn so gsi bin als Schüler früher in der Primarschule.
2: Ich sehe dich als quirligen Bub, der restlos immer im Schulzimmer sich umbewegt hat, mega viel plaudert und plappert hat, aber ein Sonnenschein vom Mensch.
0: Wird ja wahrscheinlich aber genau auch das sein, was dich am meisten am Jahr genervt hat, oder?
2: Ich glaube, mich hat wirklich genervt, dass ich so das Gefühl hatte, ich kann dich einfach nicht abstellen. Wirklich die Impulskontrolle bei dir, beim Plappern, die hast du einfach nicht im Griff gehabt.
0: Das ist noch positiv, jetzt kannst du einfach das Radio abstellen.
2: Das stimmt. Das kann ich trotzdem nicht können.
0: Ja, jetzt kommen wir aber eben zu der eigentlich wichtigsten Frage, oder? Gestern haben wir so schon gehört vom Cyril, er ist der Pause gelungen. Aber ich? Was bin denn ich gewesen, liebe Camilla?
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0: Guten Morgen miteinander. Eine Minute vor 7:30 haben wir es hier bei Radio Top. Ich bin Andi und zusammen gehen wir an die Arbeit und das machen wir in der nächsten halben Stunde wieder mit unserem Top-Mix aus 4 Jahrzehnt. Da wartet unter anderem zum Beispiel eine Station mit einem 2000er auf euch oder aus den 90er haben wir Maria vom Ricky Martin. Zuerst aber schauen wir jetzt schnell auf Wetter und Verkehr.
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0: Ja, der heutige Tag der startet veränderlich mit lokalen Regengüssen. Vereinzelt auch Gewitter, die möglich sind im Topland. Im Verlauf des Tages aber wird es recht sonnig mit bis zu 34 Grad. Also wieder ein richtiger Hitzetag. Auch jetzt haben wir schon wieder 21 Grad am Bahnhof zu Ermatingen, Kirchberg beim Führerdepot 22 Grad und ebenfalls 21 in Henkert bei der Möka. Ja, am späteren Nachmittag und gegen den Abend bildet sich dann aber wieder dichtere Quellwolken und es gibt dann auch dann wieder einige Regengüsse und auch wieder Gewitter, die möglich sind, vor allem über den Bergen.
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0: Ja, und da haben wir Stau wegen einem vorausgegangenen Unfall auf der A3 Basel Richtung Chur zwischen dem Limmataler Kreuz und Urdorf Nord. Dann ebenfalls Stau wegen Verkehrsüberlastung Uster Richtung Wil zwischen Ahrtal-Seegräben und Wetzikon. Und dann haben wir auch noch eine Meldung von einer gesperrten Strasse in Regensdorf, nämlich die Neuhardtstrasse. Die ist zwischen der Wetaler Strasse und der Althardtstrasse gesperrt. Der Verkehr wird dort umgeleitet. Sonst haben wir noch ein paar Stocker im Morgenverkehr, aber keine weiteren speziellen Nachrichten.
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0: Ja, ich weiss nicht, wie es euch geht, aber ich bin immer noch ein bisschen hässig auf die Argentinier. Haben sie es einfach aus der WM rausgeworfen? Und irgendwie ist mir jetzt einfach wirklich, wirklich, ehrlich gesagt, egal, wer Weltmeister wird. Für mich ist das irgendwie einfach gelaufen, oder?
8: Mir ist es gleich, wer Weltmeister wird, aber einfach Argentinien einfach nicht.
0: Ja, sagt Daniela zum Beispiel, Argentinien einfach nicht. Ja, mir ist wirklich einfach egal geworden. Was mir aber nicht egal ist, wer das Songquiz gewinnt und vor allem eben, dass es auch gewonnen wird. Wir spielen es nämlich in gut 8 Minuten. Jetzt aber gibt es zuerst wieder Musik, unter anderem vom Ricky Martin. Maria, guten Morgen miteinander.
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0: 20 vor 8 haben wir es auf der Uhr. Guten Morgen miteinander. Ihr hört Radio Top. Ich bin der Andi und zusammen gehen wir an die Arbeit.
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0: Und jetzt gibt's wieder etwas zum Abstauben für euch, nämlich an die Arbeit Tassen. Eine Kaffeetasse, die ihr gewinnen könnt, wenn ihr mir könnt sagen, welchen Song, das wir heute vom Englischen ins Schweizerdeutsche übersetzt haben. Von wem das ist und wie er im Original heisst. Auf Schweizerdeutsch übersetzt geht er nämlich so.
2: Es ist das letzte Abzählen. Das letzte Abzählen.
0: Ja, den könnt ihr doch kennen, oder? Jetzt anrufen auf 0848 80 00 88. Welcher Song ist das?
2: Es ist das letzte Abzählen. Das letzte Abzählen.
0: Ja, also ich kann euch sagen, wenn ihr nicht drauf kommt, habt ihr nachher ganz sicher einen riesen Aha-Moment. Jetzt also anrufen 0848 80 00 88. Wenn ihr wisst, von wem das der Song ist. Und wie der Song heisst. Ich wünsche ganz viel Glück. Wir lösen auf in gut 7 Minuten.

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1: Ja, und wie versprochen, lösen wir auf, welchen Song das wir gesucht haben heute im Songquiz. Und für das habe ich den Matthias aus Gachnang in der Leitung. Guten Morgen, Matthias.
2: Guten Morgen, Andi.
1: So, Matthias, ich gebe dir den Song nochmal schnell, den wir brauchen. Wir müssen mal ein bisschen Gas geben, gell? Die Kleine ist verwachet und du willst zum Haus aus.
2: Genau.
1: Richtig gemein. Richtig gemein. Also, ich gebe dir den Song nochmal schnell. Den suchen wir heute. Achtung.
3: Es ist das letzte Abzählen. 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
1: Matthias, was denkst du, welcher Song ist das?
2: Das kann eigentlich nur der Final Countdown sein von Europe.
1: Jawohl! Final Countdown! Yeah. Ich gratuliere! Grossartig!
2: So geil!
1: Wir schicken dir eine an die Arbeit-Tasse zu dir heim auf Gachnang. Sehr, sehr gerne.
2: Mega cool.
1: Und jetzt wünsche ich dir eine gute Flucht von dir heim. Ab go schaffen, oder?
2: Etwa so.
1: Wie alt ist sie denn, die Kleine?
2: 4 Monate jetzt.
1: 4 Monate? Oh, aber kannst du die Nacht durchschlafen?
2: Mal so, wir tun uns da. Gut ergänzen.
1: Ah, das ist doch wunderbar. Das hört man noch gern. Hey, dann wünsche ich dem Fall nicht zu strenge Zeit. Ganz viel Freude mit der Kleinen und auch viel Freude mit der Tasse und vor allem nicht streng. Ganz schönes Tägli noch, Matthias.
2: Hey, danke viel,
1: mal,
2: Andi. Dir auch. Schönes
1: Tägli,
2: nicht streng.
1: Merci mal. Tschüss, ciao. Mach's gut. Und ihr hättet es wahrscheinlich auch gewusst, oder? Dann könnt ihr einfach morgen mitmachen. Morgen übersetzen wir nämlich den nächsten Song vom Englischen, Schweizerdeutschen. Und jetzt geniessen wir Europe mit dem Final Countdown. Wir haben 10 vor 8 hier bei Radio Top. Und wir gehen zusammen an die Arbeit. Guten Morgen miteinander.

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4: Ich bin der Felix Haldimann. Guten Morgen. Die Bundesanwaltschaft hat im Zusammenhang mit Mafia-Clans mehrere Strafverfahren eingeleitet. Die Verfahren laufen etwa wegen Verdachts auf schwere Geldwäscherei und Bildung einer kriminellen Organisation, schreiben die CH-Media-Zeitungen. Die Bundesanwaltschaft äußerte sich nicht zu den involvierten Personen. CH-Media berichtete bereits über einen Genfer Treuhänder, der mutmaßlich zum Financier mehrerer italienischer Clans geworden sein soll. Vor dem Bezirksgericht Bülach muss sich heute ein 31-Jähriger wegen mutmaßlich schwerer Gewalt gegen seine schwangere Partnerin verantworten. Laut Anklage würgte und schlug der Italiener die Frau mehrfach und zwang sie zu sexuellen Handlungen. Die Staatsanwaltschaft fordert 2,5 Jahre Freiheitsstrafe, davon 6 Monate unbedingt. Nach dem verheerenden Brand in einer Bar in Thailands Hauptstadt Bangkok erhärten sich Hinweise auf schwere Sicherheitsmängel. So sei ein Fluchtweg der Bar durch einen Süßwarenstand versperrt gewesen, teilt das thailändische Innenministerium mit. Beim Brand am Wochenende kamen mindestens 30 Menschen ums Leben. Der FC Zürich verpflichtet Offensivspieler Kevin Spadanuda. Der 29-jährige Schweizer hat bei den Zürchern einen 2-Jahres-Vertrag unterschrieben. Zuletzt spielte Spadanuda beim FC Luzern. Bei den Grasshoppers kommt es auch zu einem Wechsel. Der senegalesische Verteidiger Mohamed El Bashir Ngom verlässt Zürich und spielt neu für den belgischen Verein Gent.
5: 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Eieiei, es ist schon richtig dunkel hier zu Winterthur. Ja, das Gewitter, das zieht jetzt genau hier bei uns über die Köpfe hier. Ich muss gleich mal schnell nachschauen auf dem Radar. Wir haben momentan in Schaffhausen eine rechte Gewitterzelle. Die zieht jetzt gerade auf Winterthur und dann über Frauenfeld, Wiefelden, Amrischwil, über den Bodensee weg. Heisst, ihr werdet auf jeden Fall in diesen Gebieten momentan richtig nass. Nachher wird es dann aber im Verlauf des Tages wieder recht sonnig. Bis zu 34 Grad erwarten wir, bevor es dann am Abend, später am Nachmittag und Abend, wieder recht viel Quellwolken am Himmel gibt und wieder Regengüsse und auch Gewitter möglich sind. Momentan da sind wir zu Isliken, gerade bei 21 Grad beim Bahnhof dort, dann zu Moselig bei der Krone der Gartenwirtschaft 22 Grad, wie auch zu Brüten beim Bosshard auch dort 22 Grad.
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5: So, und da haben wir stockenden Verkehr oder immer noch Stau sogar auf der A3 Basel Richtung Chur zwischen dem Limmataler Kreuz und Urdorf Nord. Das Ganze wegen Verkehrsüberlastung. Dann habe ich auch noch eine Meldung von Uster Richtung Wil zwischen Atal Seegräben und Wetziken. Dort staut es auch wegen Verkehrsüberlastung. Und dann ist noch das Regensdorf, die Neuhartstrasse zwischen der Wetalstrasse und der Althartstrasse gesperrt. Der Verkehr wird dort umgeleitet. Zwischen noch ein paar Stocker im Morgenverkehr, aber keine weitere spezielle Nachrichten von der Strasse.
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5: Ja, mögt ihr euch erinnern, wo die 8-jährige Dalia wollte beim Songquiz mitmachen? Ja, wie sie wollte ins Technorama gehen. Sie hat mir eine Sprachnachricht geschickt.
7: Hallo Andi. Ich würde gerne wieder mal ins Technorama gehen. Ich wohne gerade schon in Winterthur. Ich will mega gerne Forscherin werden. Ich habe gerade noch Zeit, bevor ich in die Schule gehe. Die Lösung ist Heaven is a place on earth von der Belinda Carlisle. Kannst du jetzt gerade schnell annehmen? Sonst komme ich noch spät in die Schule.
5: Ja, ich habe eben leider das Telefon nicht abgenommen. Leider hat sie es nicht geschafft, aber als kleines Trösterli habe ich sie zu mir ins Studio eingeladen. Ist ja fast so cool wie das Technorama, oder? Ja, und jetzt ist sie auf jeden Fall da. Und wie es ihr gefällt, das gehört ihr gerade nach zwei Songs. Aus unserem Topmix aus 4 Jahrzehnten, da ist Santana mit Maria. Guten Morgen miteinander. Oh.

0: 12 Minuten nach der 8 haben wir's. Michael Jackson ist das mit Thriller. Und vielleicht mögt ihr euch noch erinnern, wo sich Dahlia bei mir gemeldet hat. Die 8-jährige Dahlia aus Winterthur, sie hat nämlich beim Songquiz mitspielen, weil sie unbedingt Technorama-Tickets hat wollen.
1: Hallo Andi, ich würde gerne wieder mal ins Technorama gehen. Ich wohne gerade schon in Winterthur. Ich will mega gerne Forscherin werden. Ich habe gerade noch Zeit, bevor ich in die Schule gehe. Die Lösung ist, Heaven is a place on earth von der Belinda Carlisle. Kannst du bitte gerade schnell annehmen? Sonst komme ich noch spät in die Schule.
0: Ja, wirklich. Fast spät in die Schule gekommen wegen mir und dann habe ich das Telefon nicht einmal abgenommen. Ja, es ist immer etwas schneller gewesen als sie. Aber ich habe gedacht, wir können doch jetzt das nicht einfach so stehen lassen. Nein, wir machen jetzt ein Drohspreisli, wenn wir sie schon nicht ins Technorama können schicken können. Nehmen sie wenigstens zu mir ins Studio und da ist sie jetzt. Guten Morgen.
2: Guten Morgen.
0: Hallo. Wie geht's dir?
2: Gut.
0: Ist jetzt nicht ganz das Technorama da, aber ist auch cool in meinem Studio, oder?
2: Ja.
0: Gefällt's dir?
2: Ja.
0: Schon? Ist interessant?
2: Ja, sehr.
0: Okay, das ist doch schon mal etwas. Also eben nicht ganz das Technorama, weil du willst schon Forscherin werden, hast du gesagt, gell?
2: Ja.
0: Was willst du denn forschen?
2: Keine Ahnung, alles.
0: Alles? Das ist aber dann schon ein bisschen viel, alles. aber wie wär's denn mit Radio? Wäre da nichts für dich?
2: Vielleicht.
0: Radiomoderatorin?
2: Keine Ahnung.
0: Also ich finde, du hast eine gute Stimme. Das könnte eigentlich funktionieren. Und du bist ja auch mit Musik, kennst dich ja ein bisschen aus, oder? Du hast schon das Songquiz eigentlich richtig gewusst.
2: Ja.
0: Hast du es heute angehört?
2: Ja.
0: Und hast du es auch herausgefunden?
2: Ah, Songquiz nicht.
0: Okay, gut. Aber heute war es eben eigentlich auch einfach gewesen. Ich glaube, du hättest es heute auch geschafft. Aber ist ja gleich, du bist ja nicht da zum Songquiz lösen, sondern zum Studio ein bisschen kennenlernen. Und ich habe übrigens noch eine kleine, ganz, ganz eine kleine Überraschung für dich. Kannst du dir vorstellen, was das könnte sein?
2: Mm-mm.
0: Weißt du nicht? Du hast ja noch Muffins gemacht für mich. Das ist auch eine Überraschung. Ich weiss nicht, wie mit dem, was ich für dich habe, das toppen kann, aber wir hören jetzt gerade noch zwei Songs.

0: 20 ab 8 haben wir's. Guten Morgen miteinander, am Dienstag, 14. Juli. Und unsere Hörerin, Dalia, sie hat mir vor über einer Woche eine Sprachnachricht geschickt, weil sie unbedingt hat wollen beim Songquiz mitmachen.
1: Hallo Andi, ich würde gerne wieder mal ins Technorama gehen. Ich wohne gerade schon in Winterthur. Ich will mega gern Forscherin werden.
0: So herzig, sie will Forscherin werden und jetzt ist sie bei mir im Studio. Guten Morgen.
2: Guten Morgen.
0: Ja, jetzt haben wir leider eben, es gibt keine Technorama-Tickets mehr zum Gewinnen. Tut mir mega leid. Aber dafür hast du ja jetzt so eine Studioführung bekommen, oder?
2: Ja, das kann man nicht immer. Technorama kann man immer gehen, wenn man Lust hat.
0: Mhm.
2: Man braucht dann einfach nur Tickets und da kann man nicht immer hin.
0: Das ist eigentlich fast noch cooler.
2: Ja.
0: So ein bisschen. Aber weißt du, was das Coolste am Ganzen ist? Weil eben, wir haben ja jetzt das eigentlich wirklich alles nicht mehr. Aber weil du ja willst Forscherin werden, haben wir gedacht, da bei Radio Top, weisst du was? Ich glaube, wir müssen einfach eine kleine Überraschung für dich bereit haben. Und weisst du, was ist es?
2: Nein.
0: Mia, schicke dich und deine Familie ins Technorama. Wir haben Tickets für dich. Ja. Der Blick sollte da drin sein. Schau mal. Speziell nur für euch. Ganzes Biegeli. Schau, da kannst du mal reinschauen. Ein ganzes Biegeli Technorama-Gutschein. Kannst mit der ganzen Family gehen. Den ganzen Tag im Technorama alles anschauen. Dann bist du nachher schon fast eine Forscherin. Ist cool.
2: Ja.
0: Freust dich?
2: Ja.
0: Sehr cool. Aber bevor du ins Technorama gehst, kannst du jetzt bei uns noch die ganzen Studios anschauen und ich tue dir alles erklären. Jedes Hebel ist da gut. Ist das ein Deal? Perfekt. Hey, schön. Danke vielmals, dass du Radio Top hörst und unbedingt weiterhin probieren, beim Songquiz mitmachen. Du bist nämlich wirklich gut in dem. Wann schaffst du es morgen?
2: Keine Ahnung.
0: Das ist die richtige Einstellung. Wir werden es auf jeden Fall hören.
3: Gut gelohnt

0: Das ist episches Verwachen hier bei Radio Top. Kurz vor halb neun haben wir es. Guten Morgen miteinander. Wir melden uns gerade wieder zurück mit unserem Topmix aus 4 Jahrzehnt. Unter anderem mit dem Bon Jovi. Living on Prayer gibt's gerade direkt nach Wetter und Verkehr.
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0: Wetter. Ja, also wir hier zu Winterthur, wir sind schon nass. Ich weiss nicht, wie es euch geht, aber die Gewitterzelle, die zieht wirklich von Schaffhausen über Winterthur, Frauenfeld, Wiefelder, Amrischwil, durch, über den Bodensee weg. Und dann, wenn sie weg ist, dann gibt's einen sonnigen Tag mit bis zu 34 Grad, bevor es dann gegen den späteren Nachmittag und Abend wieder Quellwolken gibt am Himmel und auch wieder Regengüsse und auch Gewitter, vor allem über den Bergen kann gehen. Momentan, da liegt das Thermometer beim Suhrbord zu Bettwiesen bei 23 Grad, wie auch zu Lüttisburg im Grünen Hügel oben, ebenfalls 23 und das Neftenbach in der Bahn. Die dort sind wir gerade bei 22 Grad. Verkehr. Und da haben wir Stau wegen Verkehrsüberlastung in Uster, Richtung Hiwil zwischen Adalsegrebe und Wetzikon. Dann haben wir noch in Zregensdorf eine gesperrte Strasse, und zwar die Neuhartstrasse zwischen der Wetaler Strasse und der Althartstrasse. Die ist gesperrt, der Verkehr wird umgeleitet. Und dann haben wir noch Bauarbeiten auf der A13, so ganz Richtung Chur, zwischen der Verzweigung Sarganserland und Bad Ragaz stocken drum den Verkehr. Sonst haben wir im Morgenverkehr noch ein paar wenige Stocker drin, aber keine weiteren speziellen Meldungen von der Strasse.
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0: 2 Minuten nach der halben Neun haben wir es und es ist wieder höchste Zeit für unser Ja und Tschüss. 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Wir spielen die gut 7,5 Minuten. Bis dahin gibt es jetzt wieder unseren Topmix aus 4 Cent. Und das ist Bon Jovi mit Living on Prayer. Und ich gebe sie nochmal schnell durch. 0848 80 00 88. Freue mich, mit dir zu spielen.

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2: Ja, und seit dem Spiel Schweiz-Argentinien vertraue ich den Schiedsrichter nicht mehr so ganz. Darum habe ich heute nicht nur einen Schiedsrichter.
3: Morgen, ja.
2: Guten Morgen. Sondern noch Verstärkung. Cyril, wer hast du mitgebracht?
3: Dalia habe ich noch mitgebracht, weil es ist heute den ganzen Morgen da, zum Studio anschauen. Aha. Nachdem, dass sie beim Songquiz letzte Woche nicht gewonnen hat.
2: Genau.
3: Haben wir sie eingeladen da. Und jetzt habe ich gedacht, Dalia, wieso machst du das nicht du für mich mal?
2: Genau. Eben,
3: also, ich glaube, du machst das im Fall super. Einfach kein Ja, gell? Ja. Also, hörst du aufs Ja.
2: Sehr gut. Sie hören aufs Ja. Und, wir brauchen noch mal etwas. Wir brauchen noch einen Kandidat. Und zwar bei mir in der Leitung, der Dominik aus Pfungen. Guten Morgen, Dominik.
4: Schönen guten Morgen, genau.
2: So, Dominik, jetzt hast du ein schweres Spiel mit zwei Schiedsrichtern, he? Der hat auch noch gut gekommen.
4: Das ist ja so.
2: Aber ich glaube an dich, lieber Dominik. Eine Minute lang nicht Ja sagen und deine Minute, die startet jetzt. Und du hast mir gesagt, Dominik, du hast frei heute, gell?
4: Das ist richtig.
2: Was hast du denn so vor an deinem freien Tag?
4: Wir sind am Eisenbähnle, denn am nächsten Wochenende haben wir Ausstellung und jetzt müssen wir auch ein bisschen aufbauen.
2: Also hast du so eine Eisenbahn im Estrich in dem Fall, oder wie?
4: Nein, das ist eine grosse Anlage. Wir haben in der reformierten Kirche. Die ist gefüllt, sind etwa 200 Laufmeter und haben eben zum nächsten Wochenende Tag der offenen Tür.
2: Ach krass, 200 Laufmeter. Wie viel Locken hast du da drauf?
4: Oh, was haben wir? Hier um die 12, 20 Locken so wo laufen und ja, Dutzende von Wegen.
2: Das ist
3: ja,
2: das Jahr gewesen.
3: Das ist ja Jahr gewesen. Nein!
2: Ja.
3: Das ist auch, wenn Dalia und der Siri schauen, dann
2: Aber ganz versteckt. Oh nein. Aber jetzt sag nochmal schnell, wo ist der Tag der offenen Tür?
4: In der reformierten Kirche im Rosenberg.
2: Im Rosenberg. Und dort, es gibt ja zwei so verschiedene Grössen bei diesen Zeugen, gell? Bei diesen,
4: ja, die ganzen Haufen. Aber wir haben H0.
2: H0, gut. Ja, genau. Also H0, so. Bahnausstellung in der reformierten Kirche.
4: Genau.
2: Sehr gut. Kommen
4: wir ab morgen um 10 bis hier etwa um 6, 8, so ist das alles.
2: Sehr gut. Ja, hey, dann wünsche ich ganz viel Spass noch beim Aufbauen und probierst es einfach nochmal beim Jan. Tschüss, gell?
4: Sehr gerne. Vielen herzlichen Dank.
2: Danke dir. Mach's gut. Tschüss, danke. Tschüss. Ciao.
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0: Guten Morgen miteinander, hier bei Radio Top. Ich bin Andi und zusammen gehen wir an die Arbeit. Kurz vor 9 Uhr haben wir es. Und wie lange ist es bei euch eigentlich her, wenn ihr das letzte Mal eure Primarschullehrerin oder euren Primarschullehrer gesehen habt? Sicher schon eine Weile, oder? Ja, bei mir eigentlich auch. Aber meine Primarschullehrerin, sie ist bei mir im Studio vorbeigekommen und hat angefangen auszupacken, wie ich früher noch in der Schule gewesen bin. Und das teilt sie, nämlich mit euch. Dann geht direkt nach dem 9 Uhr. Zuerst aber schauen wir schnell auf die Aktualitäten vom Tag.
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4: Ich bin Felix Haldimann. Guten Morgen. Die Bundesanwaltschaft hat im Zusammenhang mit Mafia-Clans mehrere Strafverfahren eingeleitet. Die Verfahren laufen etwa wegen Verdachts auf schwere Geldwäscherei und Bildung einer kriminellen Organisation, schreiben die CH-Media-Zeitungen. Die Bundesanwaltschaft äußerte sich nicht zu den involvierten Personen. TH Media berichtete bereits über einen Genfer Treuhänder, der mutmaßlich zum Financier mehrerer italienischer Clans geworden sein soll. Vor dem Bezirksgericht Bülach muss sich heute ein 31-Jähriger wegen mutmaßlich schwerer Gewalt gegen seine schwangere Partnerin verantworten. Laut Anklage würgte und schlug der Italiener die Frau mehrfach und zwang sie zu sexuellen Handlungen. Die Staatsanwaltschaft fordert 2,5 Jahre Freiheitsstrafe, davon 6 Monate unbedingt. Nach dem verheerenden Brand in einer Bar in Thailands Hauptstadt Bangkok erhärten sich Hinweise auf schwere Sicherheitsmängel. So sei ein Fluchtweg der Bar durch einen Süßwarenstand versperrt gewesen, teilt das thailändische Innenministerium mit. Beim Brand am Wochenende kamen mindestens 30 Menschen ums Leben. Der FC Zürich verpflichtet Offensivspieler Kevin Spadanuda. Der 29-jährige Schweizer hat bei den Zürchern einen 2-Jahres-Vertrag unterschrieben. Zuletzt spielte Spadanuda beim FC Luzern. Bei den Grasshoppers kommt es auch zu einem Wechsel. Der senegalesische Verteidiger Mohamed El Bashir Ngom verlässt Zürich und spielt neu für den belgischen Verein Gent.
0: Wetter. Im Moment da ziehen noch gewisse Gewitterzellen über das Topland. Dort kann es also noch recht runterleeren, auch Winde und Gewitter. Im Verlauf des Tages aber gibt es einen Übergang zu recht sonnigem und schönem Wetter. Das Ganze bei 34 Grad. Momentan sind wir bei 23 Grad. Zum Beispiel zu Langrickerbach bei den Chilen oder auch zu Oberutzwil beim Bettenauer Weiher und auch zu Pfungen beim Picanto überall 23 Grad. Eben 34 dann im Maximum, bevor es dann gegen den späteren Nachmittag und Abend wieder anfängt zu tun, Quellwolken wieder am Himmel dichter werden und man wieder mit ein paar vereinzelte Regengüsse und auch wieder Gewitter vor allem über den Bergen müssen rechnen.
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0: Und da haben wir Stau wegen Verkehrsüberlastung in Uster, Richtung Hiwil zwischen Atalseegräben und Wetziken. Dort staut sie beide Richtungen. Dann haben wir noch ein Pannenfahrzeug auf der A3 Zürich Richtung Chur zwischen dem Kerenzenberg-Tunnel wo eigentlich? Ah nein, im Kerenzenberg-Tunnel. Stockert der Verkehr wegen einem Pannenfahrzeug. Der linke Fahrstreifen, der ist dort gesperrt. Und dann haben wir noch Bauarbeiten auf der A13, so ganz Richtung Chur zwischen der Verzweigung Sarganserland und Bad Ragaz. Darum dort stockender Verkehr wegen diesen Bauarbeiten. Dann noch ein paar Stocker im Morgenverkehr. Sonst aber keine weiteren speziellen Meldungen von der Strasse.
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0: Dienstag, der 14. Juli haben wir es und ja, es ist soweit. Sommerferien. Ja, jetzt haben alle Sommerferien. Zürcher auch seit gestern. Weg von der Schule, weg von der Lehre. Und eben die freien Tage am Geniessen. Wir hier bei Radio Top, aber nein, wir machen keine Sommerferien. Wir gehen zurück in die Schule. Ja, die ganze Woche nämlich gehen wir zu unseren ehemaligen Lehrerinnen und Lehrern und lassen die aus dem Nähkästchen plaudern. Ja, was meine Primarschullehrerin Nur so alles von mir weiss. Ja, das gehört ihr gerade noch zwei Songs. Und ich sage euch, leck ist das lang her. Hei, hei, hei.

0: Sehr ab 9 haben wir es an dem Dienstag, 14. Juli. Und genau heute ist es huere lang her, seit ich in der Schule war.
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0: Ja, wie wir wirklich waren. Das kann euch meine Primarschullehrerin sagen. Sie ist noch bei mir im Studio vorbeigekommen und ich war schon ein bisschen nervös gewesen. Ich meine, ich habe sie x Jahre nicht mehr gesehen. Ich meine, wie lange ist das her? Meine 25 Jahre oder so? Keine Ahnung. Auf jeden Fall Primarschule, meine 5. und 6. Klasse-Lehrerin Carmela. Und sie mag sich scheinbar noch an einiges viel besser erinnern, als ich mich mag erinnern. Und ich habe sie gefragt, an was sie denn gerade so denkt oder vor dem inneren Auge hat, wenn sie so an mich zurückdenkt.
2: Ich sehe dich als quirligen Bub, der rastlos immer im Schulzimmer sich umbewegt hat, mega viel plaudert und plappert hat, aber ein Sonnenschein vom Mensch.
0: Aber du warst schon Schnorri gewesen, he?
2: Brutal. Aber du alles plappert hast. Also, das ist ja,
0: Kann ich bestätigen. Ein Schnorri bin ich wirklich schon immer gewesen. Aber was hätte ich denn trotzdem so am meisten an mir beeindruckt?
2: Ich hatte deine Lebens, also ich bin jung gewesen, eben wie gesagt, ich bin 21 Jahre alt gewesen, als ich angefangen habe zu arbeiten bei dir. Und ich habe erfahren, was du für eine traurige Lebensgeschichte gehabt hast.
0: So traurig ist sie gar nicht gewesen.
2: Für dich dann vielleicht nicht, aber so als Aussenstehende. Und, aber ich habe dann gemerkt, für dich, ja, wie du sagst, ist sie gar nicht so traurig gewesen, deine Geschichte. Für dich ist es gut gegangen. Also ich habe dann gemerkt, dass du in einem ganz guten Umfeld darfst weiterhin gross werden und bist eben ein mega Sonnenschein gewesen. Das hat mich so beeindruckt bei dir.
0: Ja, aber ich habe sie im Fall auch recht fest genervt. Und zwar richtig fest. Wieso genau? Das gehört ihr gerade nach zwei Songs.
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0: Wanns gab nie mehr haben wir auf der Uhr. An dem Dienstag, 14. Juli. Guten Morgen miteinander, bei Radio Top. Ja, wie sind ihr eigentlich früher noch in der Schule? Habt ihr aufgepasst, wenn die Lehrerin einmal etwas gesagt hat?
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0: Ja, was sagt echt da meine ehemalige Primarlehrerin Carmela zu mir als Schüler, wie ich da früher noch gewesen bin?
2: Ich sehe dich als quirligen Bub, der rastlos immer im Schulzimmer sich umbewegt hat, mega viel plaudert und plappert hat, aber ein Sonnenschein vom Mensch.
0: Mhm. Da wird wahrscheinlich auch genau das gewesen, was dich am meisten an mir genervt hat, oder?
2: Ich glaube, mich hat wirklich genervt, dass ich so das Gefühl hatte, ich kann dich einfach nicht abstellen. Wirklich die Impulskontrolle bei dir, beim Plappern, die hast du einfach nicht im Griff gehabt.
0: Das ist noch positiv, jetzt kannst du einfach das Radio abstellen.
2: Das stimmt. Das kann ich trotzdem nicht können.
0: Ja, jetzt kann es, aber jetzt kommen wir mal zu der wichtigsten Frage. Nämlich, wir haben es ja gestern schon gehört vom Cyril, oder? Er ist der Pause gelohnt. Aber ich, liebe Carmela, was bin denn ich?
1: Ein Blick zurück. Wer bin ich gewesen? Wer bin ich gewesen? Wer bin ich? Pausenglohn, Streber, Träumer oder Schnurri?
2: Der Pausenglohn. Mhm. Ich finde schon. Also, du hast mich auch viel zum Lachen gebracht. Also, ja, Pausenglohn definitiv.
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0: In wenigen Sekunden haben wir es 9:30 und das heisst für euch, gibt's eine halbe Stunde Musik ohne Unterbruch aus dem Topmix aus 4 Jahrzehnten nonstop bis am 10. Da haben wir unter anderem aus den 80er den Bob Marley mit Buffalo Soldier, AC/DC darf natürlich nicht fehlen, ein 70er Highway to Hell oder auch Tina Turner mit Goldeneye. Geht direkt nach einem kurzen Update.
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0: Ja, der heutige Tag, der zeigt sich recht veränderlich mit lokalen Regengüssen. Auch immer mal wieder Gewitter, die momentan übers Topland ziehen. Im Verlauf des Tages aber wird es dann wieder richtig sonnig und heiß. 34 Grad im Maximum. Momentan das Merwil in der Bulle-City vom Topland. Bei der Freifrag 23 Grad. Zu Wartwil bei der Post ebenfalls 23. Genau, zu Rickenbach bei der Alten Mühle. Auch dort haben wir 23 Grad. Dann gegen den späteren Nachmittag und Abend wird es dann wieder ein bisschen zutun. Es gibt dann dort auch wieder Regengüsse und einzelne Gewitter, vor allem über den Bergen, die dann dort möglich sind. Das heisst, der Nachmittag bei heissen Temperaturen und Sonnenschein so gut geniessen, wie es noch geht.
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0: Und da ist nicht mehr viel los auf der Strasse. Wir haben zum ersten Not A1 Bern Richtung St. Gallen zwischen dem Limmentaler Kreuz und dem Gubrüstunnel stockenden Verkehr wegen Verkehrsüberlastung, wie auch auf der A4 Schaffhausen Richtung Winterthur zwischen Adliken und Winterthur Nord und dann auch noch die A13 auf dem Schirm Saugans Richtung Chur zwischen der Verzweigung Sauganserland und Bad Ragaz. Dort stocken es wegen Bauarbeiten. Es ist aber alles frei. Kommen gut an.
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0: 1,5 Minuten nach dem 9:30 haben wir es. Das heisst, jetzt startet er wieder. Unseren Topmix aus 4 Jahrzehnten. Eine halbe Stunde ohne Unterbruch. Und den Start macht Tina Turner. Denn ab dem 10 übernimmt das Win für euch. Und, also nein, für mich. Für euch. Und begleitet euch durch den Mittag. Und wir hören uns dann morgen ab dem 6 wieder. Wir haben uns freuen, wenn ihr auch dann wieder einschaltet. Schönes Tag miteinander.

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Ich muss da ACDC ganz kurz unterbrechen. Wir haben eine Gefahrenmeldung. Achtung, Gegenstände auf der Fahrbahn A1 Nordring Zürich-Bern Richtung St. Gallen zwischen der Affolterer und dem Rastplatz Büsisee. Verkehrsbehinderungen wegen Gegenständen auf der Fahrbahn. Ich wiederhole nochmal. A1 Nordring Zürich-Bern Richtung St. Gallen zwischen Zürich-Affolterer und dem Rastplatz Büsisee. Verkehrsbehinderungen wegen Gegenständen auf der Fahrbahn.

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0: Das ist Radio Top mit den meisten 80 und 90 am Vormittag. Weiter geht's jetzt gerade nach den News mit Mike and the Mechanics aus dem 83.
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2: Ich bin der Felix Haldimann. Die Kantonspolizei Zürich hat in Regensdorf einen Mann verhaftet, der mehrere Schüsse abgegeben hatte. Am frühen Morgen hätten Anwohnende Schüsse gemeldet, wie die Polizei bestätigt. Spezialeinheiten rückten zur betroffenen Liegenschaft nahe des Bahnhofs aus. Dort nahm die Polizei Kontakt zum mutmaßlichen Täter auf, dieser brach jedoch zwischenzeitlich ab. Die Person verließ nach 9 Uhr die Wohnung und ließ sich festnehmen, nähere Informationen sind nicht bekannt. Trotz Krisen und steigenden Kosten sind die meisten Schweizerinnen und Schweizer zuversichtlich. Das zeigt eine Umfrage im Auftrag der Versicherung Helvetia. Demnach blicken 80% der Befragten optimistisch ins nächste Jahr. Besonders zuversichtlich sind Pensionierte und Menschen mit viel Geld. Zudem sind Menschen in der Deutschschweiz optimistischer als Befragte in der Westschweiz. Seit Jahresbeginn sind in der Landwirtschaft 10 Menschen tödlich verunfallt. Das sind 5 weniger wie vor einem Jahr, teilt die Beratungsstelle für Unfallverhütung mit. Die Beratungsstelle kritisierte, dass Risiken oft unterschätzt oder gar bewusst nicht beachtet würden. Sie will nun mit einer neuen Kampagne auf Risiken in der Landwirtschaft aufmerksam machen. Der ehemalige Schweizer Fußballnationaltorhüter Jan Sommer wechselt definitiv nach Belgien zu Club Brügge. Beim belgischen Meister hat der 37-Jährige einen 3-Jahres-Vertrag unterschrieben, wie der Club mitteilt. Vorher gewann Sommer mit Inter Mailand 2 Meistertitel und stand im Finale der Champions League. Für die Schweiz bestritt Jan Sommer 94 Länderspiele.
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0: Wir schauen jetzt schon auf die aktuellen Temperaturen bei unserem Topland. So, jetzt messen wir 24 Grad, Steckborn 23 und in St. Gallen haben wir 21 Grad. Vor allem im Osten heute haben wir am Vormittag noch vereinzelt Gewitter. Im Tagesverlauf gibt es dann überall recht sonniges Wetter. Am Nachmittag haben wir wieder vermehrt Quellwolken mit Regen und Gewitter. Vor allem dann auch in den Bergen. Die Höchsttemperatur heute zwischen 30 bis 34 Grad.
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0: Und da habe ich eine Meldung auf dem Schirm. A13 sah ganz richtig Chur zwischen der Verzweigung Sarganserland und Badagaz stockenden Verkehr wegen Bauarbeiten. Wenn ihr noch etwas seht, unsere Verkehrshotline-Nummer 0848 und 3x86. Ihr kommt gut und vor allem sicher eurem Ziel ab.
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0: Schönen guten Morgen. Ja, das ist der Vormittag hier bei Radio Top und es ist Ferienzeit. Was macht ihr in diesen Ferien? Schickt mir doch eine Sprachnachricht ins Studio. Den Kontakt findet ihr bei uns in der Top Now App. Und ich habe natürlich für euch wieder den Top-Mix aus 4 Jahrzehnten. Zum Beispiel habe ich da einen Power-Song von U2 oder einen Klassiker vom Seal aus dem 91. Schön sind ihr da bei uns. Mein Name ist Sven Ebding. Hallo!
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2: Einen richtigen Stimmungsmacher habe ich heute für den 80er zum 9. der auf Deutsch übersetzt nichts anderes heisst wie baumeln oder wackeln oder schwanken. Und der Refrain vom Lied «Bamboleo, bamboleo, porque mi vida, yo la prefiero vivir así». Ich hoffe, ich habe das richtig gesagt. Schwankend, schwankend, dann ziehe ich es vor, mein Leben so zu leben. Und weil hoffentlich die meisten von euch bald Ferien haben oder schon auf Balkonien sitzen, sorgen wir euch hier mit dem riesen Klassiker von niemand geringes wie von den Gypsy Kings. Bamboleo!
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0: Das ist Radio Top kurz vorm 10:30 und ich bin gerade kurz vorm Studio gewesen. Das Wetter spielt verrückt, jetzt scheint wieder die Sonne nach dem Gewitter zu Winterthur. Also so ein richtiger Wettermix. Und weiter geht's natürlich da bei uns auch mit unserem 30 Minuten Nonstop Top Mix. Und wenn ich da ein bisschen auf Playlisten schaue, habe ich Frauenpower von der Amy McDonald aus dem 2008 oder einen 80er vom Stevie Wonder oder Inner Circle aus dem 94.
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0: Und dann schauen wir noch schnell auf die aktuellen Temperaturen. Da bei uns im Topland, in Neftenbach, messen wir 24 Grad, in Zweifelden 23 und in Flawil haben wir 22 Grad. Vor allem im Osten haben wir heute Vormittag noch vereinzelt Gewitter. Im Tagesverlauf gibt es aber recht sonniges Wetter. Am Nachmittag treten dann wieder vermehrt Quellwolken auf. Es kann auch Regen und Gewitter geben, das dann vor allem über den Bergen. Die Höchsttemperaturen heute zwischen 30 bis 34 Grad.
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0: Und da habe ich eine Meldung bei mir auf dem Monitor A2 Luzern Richtung Gotthard zwischen Wassen und Göschne. 2 Kilometer Stau, das wegen Verkehrsüberlastung. Ihr habt einen Zeitverlust von bis zu 20 Minuten. Wenn ihr noch etwas seht, unsere Verkehrshotline-Nummer 0848 und 3x86.
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0: Das ist Radio Top mit Roxette, kurz vor Melfi. Wir haben sie die meisten 80er und 90er. Weiter geht's nach den News mit den Pointer Sisters aus dem 82.
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6: Ich bin der Felix Haldimann. Die Kantonspolizei Zürich hat in Regensdorf einen Mann verhaftet, der mehrere Schüsse abgegeben hatte. Am frühen Morgen hätten Anwohnende Schüsse gemeldet, wie die Polizei bestätigt. Spezialeinheiten rückten zur betroffenen Liegenschaft nahe des Bahnhofs aus. Dort nahm die Polizei Kontakt zum mutmaßlichen Täter auf, dieser brach jedoch zwischenzeitlich ab. Die Person verließ nach 9 Uhr die Wohnung und ließ sich festnehmen. Nähere Informationen sind nicht bekannt. Trotz Krisen und steigenden Kosten sind die meisten Schweizerinnen und Schweizer zuversichtlich. Das zeigt eine Umfrage im Auftrag der Versicherung Helvetia. Demnach blicken 80% der Befragten optimistisch ins nächste Jahr. Besonders zuversichtlich sind Pensionierte und Menschen mit viel Geld. Zudem sind Menschen in der Deutschschweiz optimistischer als Befragte in der Westschweiz. Seit Jahresbeginn sind in der Landwirtschaft 10 Menschen tödlich verunfallt. Das sind 5 weniger wie vor einem Jahr, teilt die Beratungsstelle für Unfallverhütung mit. Die Beratungsstelle kritisierte, dass Risiken oft unterschätzt oder gar bewusst nicht beachtet würden. Sie will nun mit einer neuen Kampagne auf Risiken in der Landwirtschaft aufmerksam machen. Der ehemalige Schweizer Fußballnationaltorhüter Jan Sommer wechselt definitiv nach Belgien zu Club Brügge. Beim belgischen Meister hat der 37-Jährige einen 3-Jahres-Vertrag unterschrieben, wie der Club mitteilt. Vorher gewann Sommer mit Inter Mailand 2 Meistertitel und stand im Finale der Champions League. Für die Schweiz bestritt Jan Sommer 94 Länderspiele.
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0: Wir schauen auf die aktuellen Temperaturen. Bei uns im Topland, Henker, Frauenfeld und Zuzwil haben wir aktuell 26 Grad. Vor allem im Osten haben wir heute Vormittag noch vereinzelt Gewitter. Im Tagesverlauf gibt es ein recht sonniges Wetter. Am Nachmittag haben wir wieder vermehrt Quellwolken und Regen. Und auch ein bisschen Gewitter, das vor allem dann auch in den Bergen. Die Höchsttemperaturen heute zwischen 30 bis 34 Grad.
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0: Ja, und dann 2 Meldungen für euch auf dem Schirm. Uster, Richtung Hinwil, zwischen Atal, Seegräben und Wetziken. Dort haben wir Stau. Und für alle, die auf dem Weg Richtung Süden sind, A2 Luzern, Richtung Gotthard, zwischen Wasser und Göschne. Dort haben wir 2 Kilometer Stau. Ihr müsst dort mit einem Zeitverlust von bis zu 20 Minuten rechnen. Wenn ihr noch etwas seht, unsere Verkehrshotline-Nummer 0848 und 3x86. Ich wünsche euch eine gute und vor allem sichere Fahrt.
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0: Ja, das ist Radio Top an dem Dienstagmorgen. Schön, sind mit dabei. Da gibt es jetzt wieder gute Musik auf die Ohren. Zum Beispiel habe ich einen Power-Song von Robert Miles. Und es ist einer meiner Lieblingssongs hier in der Top-Playlist aus dem 95. Und jetzt erst aber mal ein Riesenhit von den Pointer Sisters. Am Mikrofon begleitet euch das Sven Ebding. Schön, sind mit dabei.
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3: Seit dem Spiel Schweiz-Argentinien vertraue ich den Schiedsrichter nicht mehr so ganz. Darum habe ich heute nicht nur einen Schiedsrichter.
4: Morgen, ja.
3: Guten Morgen. Sondern noch Verstärkung. Cyril, wer hast du mitgebracht?
4: Dalia habe ich noch mitgebracht, weil es ist heute den ganzen Morgen da, um das Studio anzuschauen.
3: Aha.
4: Nachdem, dass sie beim Songquiz letzte Woche nicht gewonnen hat.
3: Genau.
4: Haben wir sie eingeladen da. Und jetzt habe ich gedacht, Dalia, wieso machst du das nicht du für mich mal?
3: Genau. Eben,
4: also ich glaube, du machst das im Fall super. Einfach kein Ja. Gell? Ja. Also los ist aufs Ja.
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0: Das ist Radio Top, kurz vor 11:30. Jetzt gibt es dann gerade wieder unseren 30 Minuten Nonstop Top Mix auf die Ohren. Mit dabei habe ich Status Quo aus dem 79er, Nelly Furtado aus den 2000er oder ein 80er Power von Wham.
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2: Wetter. Wir schauen schnell auf die aktuellen Temperaturen bei uns im Topland. In Frederiken, Kreuzlingen und Gossau messen wir aktuell 27 Grad. Vor allem im Osten haben wir heute Vormittag noch vereinzelte Gewitter. Im Tagesverlauf gibt es immer mehr Sonne. Am Nachmittag haben wir dann wieder vermehrt Quellwolken mit Regenteilis und Gewitter über den Bergen. Die Höchsttemperaturen heute zwischen 30 und 34 Grad.
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2: Und da habe ich 4 Meldungen für euch. A1 Bern Richtung St. Gallen zwischen Dietikon und dem Gubristunnel Stau. Dort ist ein Bahnfahrzeug unterwegs. Der rechte Fahrstreifen ist gesperrt. A3 Westring Zürich Chur Richtung Basel zwischen Dudorf Nord und dem Limmataler Kreuz. Dort haben wir ebenfalls Stau. Oster Richtung Hinwil zwischen Atal Seegräben und Wetzikon Stockens. Und A2 Luzern Richtung Gotthard zwischen Wasser und Göschne 3 km Stau. Ihr müsst mit einem Zeitverlust von bis zu 30 Minuten rechnen. Wenn ihr noch etwas seht, unsere Verkehrshotline-Nummer 0848 und 3x86 kommen gut und vor allem sicher an eurem Ziel an.
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0: Das ist Radio Top am 12. mit den meisten 80er und 90er. Jetzt gibt's News und dann geht's weiter mit dem Top-Mix aus 4 Jahrzehnten.
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2: Ich bin der Felix Haldimann. Der Bund hat untersuchen lassen, ob die Schweiz Menschenrechtsverletzungen an der EU-Außengrenze mitfinanziert hat. Einen direkten Zusammenhang zwischen sogenannten Pushbacks an der EU-Außengrenze und Geldern aus der Schweiz sieht der Bericht nicht. Pushbacks, bei denen Migranten gewaltsam zurückgedrängt wurden, verstoßen gegen die Europäische Menschenrechtskonvention. Gänzlich können Menschenrechtsverletzungen allerdings nicht ausgeschlossen werden, da die Schweiz auch Drohnen und Wärmebildkameras mitbezahlt. Bereits seit 2 Tagen bekämpfen Einsatzkräfte 50 Kilometer südlich von Paris einen Waldbrand. Das Feuer war am Sonntagnachmittag bei Fontainebleau ausgebrochen. Es hat mittlerweile 1300 Hektar Wald verwüstet, etwa die Fläche der Stadt Zug. 2 Personen sind im Zusammenhang mit dem Brand festgenommen worden, teilt die Regierung mit. Sie stünden im Verdacht, den Brand ausgelöst zu haben. 12 US-Bundesstaaten ziehen vor Gericht, um die Übernahme der Film- und Fernsehgesellschaft Warner Brothers durch den Konkurrenten Paramount zu verhindern. Die US-Regierung hatte zuvor den Milliardendeal ohne Auflagen genehmigt. Das Justizministerium kam zu der Einschätzung, dass der Zusammenschluss weder dem Wettbewerb noch US-Verbrauchern schaden werde. Südkorea hebt wegen des KI-Booms seine Wachstumsprognose deutlich an. Die südkoreanische Regierung rechnet mit einem Wirtschaftswachstum von 3%. Das wäre der höchste Anstieg des Bruttoinlandsprodukts seit 5 Jahren. Gleichzeitig rechnet das Finanzministerium wegen der hohen Ölpreise mit einer steigenden Inflation.
1: Wetter.
0: Wir schauen auf die aktuellen Temperaturen. Bei uns im Topland, das Regensdorf, Zadorf und Zwil messen wir aktuell gerade 28 Grad. Im Tagesverlauf gibt es heute recht sonniges und heißes Wetter. Am Nachmittag haben wir wieder vermehrt Quellwolken mit Regen und Gewitter, das dann vor allem auch über den Bergen. Die Höchsttemperaturen die liegen bei 34 Grad.
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0: Und dann schauen wir noch schnell auf unseren Verkehrsmonitor. A1 Bern Richtung St. Gallen zwischen Dietikon und dem Gubristunnel stockenden Verkehr, den A3 Westring. Zürich, Chur Richtung Basel zwischen Durdorf-Nord und dem Limmataler Kreuz, dort haben wir Stau. Oster Richtung in Wiel zwischen Dattal-Seegräben und Wetziger Stau. Und A2 Luzern Richtung Gotthard zwischen Dammensteg und Göschen, dort haben wir 3 Kilometer Stau. Ich habe dort einen Zeitverlust von bis zu 30 Minuten. Wenn ihr noch etwas gesehen habt, unsere Verkehrshotline-Nummer 0848 und 3x86, kommen gut und vor allem sicher an eurem Ziel an.
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0: Schönen Mittag miteinander. Wenn ihr beim Essen seid, wünsche ich euch natürlich einen rechten guten. Auf meiner musikalischen Menüliste habe ich für euch Cher aus dem 98, Modern Talking aus den 80er oder Bob Sinclair aus dem 2006. Am Mikrofon begleitet euch der Sven Ebding. Hallo!
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0: Mit Modern Talking wird es bei uns auf Radio Top Viertel auf 12.
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0: Ja, und Zoe hat für uns wieder einen 90er parat. Das ist ein Song, den ich sehr gerne höre. Und ich glaube einfach, Zoe ist ein absoluter Fan davon.
3: Ich liebe diesen Song. Es ist einer meiner Lieblings von dieser Girl Group. Er macht einfach Spass zum Mitsingen. Ich finde ihn sogar fast besser wie Wannabe. Ja, ich weiss. Ich habe es gesagt. Aber er gefällt mir persönlich einfach ein bisschen besser. Wenn es euch da draussen gleich geht, dann schickt doch eine Nachricht ins Studio via der Top Now App. Weil ich finde, es ist eine riesen Inskapelle. Spice Girls mit Say You'll Be There, jetzt für euch in voller Länge.
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0: Gute Stimmung, das ist Radio Top zum Mittag. Wir begleiten euch jetzt gerade wieder mit unserem 30 Minuten Nonstop Top Mix. Mit dabei habe ich einen Stimmungsmacher von der Katy Perry. Ein Song von Jimmy Cliff aus dem 81er oder In Sync aus den 90er sind ebenfalls mit dabei. 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
0: Wir schauen auf die aktuellen Temperaturen bei uns im Topland. In Zwilsiken, Zramsen und Oberbüren messen wir aktuell 28 Grad. Im Tagesverlauf gibt es heute recht sonniges und heißes Wetter. Am Nachmittag haben wir dann wieder vermehrt Quellwolken mit Regen, ein bisschen Gewitter, das dann vor allem auch in den Bergen. Die Höchsttemperaturen die sind heute bei 32 bis 34 Grad.
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0: Und dann schauen wir noch schnell auf unseren Verkehrsmonitor. A1 Bern Richtung St. Gallen zwischen Dietikon und dem Gubrist-Tunnel. Dort haben wir stockenden Verkehr. Dann Stau haben wir bei der A3 Westring Zürich Chur Richtung Basel zwischen Durdorf Nord und dem Limmataler Kreuz. Stau auch Uster Richtung Hinwil zwischen Dartal Seegräben und Wetziken. Und für alle, die auf dem Weg Richtung Süden sind, A2 Luzern Richtung Gotthard zwischen Amsteg und Göschne, dort haben wir 4 Kilometer Stau. Ihr müsst mit einem Zeitverlust von bis zu 40 Minuten rechnen. Wenn ihr noch etwas gesehen habt, unsere Verkehrshotline-Nummer 0848 und 3x86. Ich wünsche euch eine gute und vor allem sichere Fahrt.
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0: Abgesetzt. Das ist Radio Top mit den meisten 80er und 90er am Mittag. Gerade nach den News habe ich einen 80er von Charles und Eddie aus dem 93.
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5: Ich bin der Felix Haldimann. Der Bund hat untersuchen lassen, ob die Schweiz Menschenrechtsverletzungen an der EU-Außengrenze mitfinanziert hat. Einen direkten Zusammenhang zwischen sogenannten Pushbacks an der EU-Außengrenze und Geldern aus der Schweiz sieht der Bericht nicht. Pushbacks, bei denen Migranten gewaltsam zurückgedrängt wurden, verstoßen gegen die Europäische Menschenrechtskonvention. Gänzlich können Menschenrechtsverletzungen allerdings nicht ausgeschlossen werden, da die Schweiz auch Drohnen und Wärmebildkameras mitbezahlt. Bereits seit 2 Tagen bekämpfen Einsatzkräfte 50 Kilometer südlich von Paris einen Waldbrand. Das Feuer war am Sonntagnachmittag bei Fontainebleau ausgebrochen. Es hat mittlerweile 1300 Hektar Wald verwüstet, etwa die Fläche der Stadt Zug. 2 Personen sind im Zusammenhang mit dem Brand festgenommen worden, teilt die Regierung mit. Sie stünden im Verdacht, den Brand ausgelöst zu haben. 12 US-Bundesstaaten ziehen vor Gericht, um die Übernahme der Film- und Fernsehgesellschaft Warner Brothers durch den Konkurrenten Paramount zu verhindern. Die US-Regierung hatte zuvor den Milliardendeal ohne Auflagen genehmigt. Das Justizministerium kam zu der Einschätzung, dass der Zusammenschluss weder dem Wettbewerb noch US-Verbrauchern schaden werde. Südkorea hebt wegen des KI-Booms seine Wachstumsprognose deutlich an. Die südkoreanische Regierung rechnet mit einem Wirtschaftswachstum von 3%. Das wäre der höchste Anstieg des Bruttoinlandsprodukts seit 5 Jahren. Gleichzeitig rechnet das Finanzministerium wegen der hohen Ölpreise mit einer steigenden Inflation.
0: Wetter. Wir schauen auf die aktuellen Temperaturen bei uns im Topland. Andelfingen und Matzingen messen wir gerade 28 Grad. In St. Margrethe haben wir 26. Im Tagesverlauf gibt es heute recht sonniges und heisses Wetter. Am Nachmittag haben wir wieder ein bisschen vermehrt Quellwolken mit Regen und Gewitter. Das vor allem dann auch über den Bergen. Die Höchsttemperaturen die sind heute bei 32 bis 34 Grad.
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0: Und dann schauen wir noch schnell auf die Strasse. A1 Bern Richtung St. Gallen zwischen Dietikon und dem Gubristunnel stockenden Verkehr. Stau haben wir bei der A3 Westring Chur Richtung Basel zwischen Durdorf Nord und dem Limmataler Kreuz. Stau auch Uster Richtung Hinwil zwischen Ahrtal Seegräben und Wetzikon. Und für alle, die Richtung Süden unterwegs sind, A2 Luzern Richtung Gotthard zwischen Amsteg und Göschenen, dort haben wir 4 Kilometer Stau. Ihr müsst mit einem Zeitverlust von bis zu 40 Minuten rechnen. Wenn ihr noch etwas gesehen habt, unsere Verkehrshotline-Nummer 0848 und 3x86. Ich wünsche euch eine gute und vor allem sichere Fahrt.
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0: Schön, sind ihr mit dabei. Ich hoffe, ihr habt gut gegessen. Und da serviere ich euch jetzt wieder die beste Musik zum Arbeiten oder eben zum Ferien geniessen. Zum Beispiel von Bob Marley, Opus oder den Spice Girls. Im Studio 1 bei Radio Top ist für euch das Sven Ebding. Hoi!
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0: Opus, live is live. Das ist Radio Top. Jetzt haben wir dann gerade Viertel ab eins. Und der Andi ist bei mir im Studio eingetroffen. Wir gehen zusammen ab in die Schule.
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0: Ja, Andi, heute Morgen war ja deine ehemalige Primarlehrerin da bei uns auf Sendung gewesen, oder? Und hat ein bisschen über dich erzählt. Wenn wir mal reinhören.
2: Ja, nein, bitte nicht.
3: Ich sehe dich als quirligen Bub, der restlos immer im Schulzimmer sich umbewegt hat, mega viel plaudert und plappert hat, aber ein Sonnenschein vom Mensch.
0: Genau, das bist du ja heute noch ein bisschen, oder? Du bist auch rastlos da immer bei uns im Studio rumlaufen.
2: Ich bin jetzt ein rastloser alter Mann, der im Studio rumgeistert und viel schnarrt. Ja, ich habe mich auch nicht gross verändert, glaube ich.
0: Ja. Wie hast du deine Primarlehrerin damals erlebt?
2: Hey, ich habe sie mega cool erlebt, wenn ich jetzt aber erst im Nachhinein herausgefunden habe, wo sie da vorbeikommen ist. Sie hat mir gesagt, wie alt sie da war.
0: Jung,
2: sie,
0: oder?
2: Ja, die war erst 21 gewesen, und darum habe ich sie so cool gefunden. Jetzt im Nachhinein denke ich so, wenn ich so eine 20-jährige, 21-jährige Primarlehrerin sehe, denke ich so, okay, ist ja selber noch eine Schülerin. Nein, aber wirklich, sie war einfach der Hammer gewesen. Ich habe sie geliebt.
0: Genau, und sie hat uns auch erzählt, was sie wirklich genervt hat an dir.
3: Ich glaube, mich hat wirklich genervt, dass ich so das Gefühl hatte, ich kann dich einfach nicht abstellen. Wirklich die Impulskontrolle bei dir, beim Plappern, die hast du einfach nicht im Griff gehabt.
2: Das ist noch positiv, jetzt kannst du einfach das Radio abstellen.
3: Das stimmt. Das kann ich trotzdem nicht können.
0: Ja, wir können es heute noch nicht an, oder? Da bei uns im Büro.
2: Ja, stimmt. Ja. Für meine Arbeitsgespendli ist es wirklich gleich wie früher noch. Für meine Schulgespendli. Sie hat auch noch gesagt, nicht nur ihre, sondern auch meine Klassenkameraden, bin ich recht auf den Sack gegangen. Und ich habe einen Fahrerunfall, das ist gar noch lustig, nach dieser Sendung habe ich noch von einer Schulkollegin ein WhatsApp bekommen, die das gehört hat und sich das noch bestätigt.
0: Sehr gut. Ja. Aber schön, Andi, ich kann dir das Mikrofon abstellen. Tschüss. Okay. Er ist weg. Morgen gehört dann, was meine Primarlehrerin damals zu mir gesagt hat.
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0: Das ist Radio Top, kurz vorm halb zwei. Jetzt gibt's dann gerade wieder unseren 30 Minuten Nonstop Top Mix. Mit dabei habe ich einen 80er von Los Lobos oder R.E.M. aus den 90er. Oder Green Day, einen aus den 2000er.
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0: Wetter. Wir schauen schnell auf die aktuellen Temperaturen im Topland. Zettlingen, Romanshorn und Flawil messen wir gerade 28 Grad. Im Tagesverlauf gibt es heute recht sonniges und heisses Wetter. Heute Nachmittag dann wieder vermehrt Quellwolken mit Regen und ein bisschen Gewitter. Das sind vor allem in den Bergen. Die Höchsttemperaturen, die sind heute bei 32 bis 34 Grad.
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0: Und dann schauen wir noch schnell auf unseren Verkehrsmonitor. Da habe ich eine Meldung für alle, die Richtung Süden unterwegs sind. Da 2 Luzern Richtung Gotthard zwischen Dammsteg und Göschner. Dort haben wir 5 Kilometer Stau. Ihr müsst mit einem Zeitverlust von bis zu 50 Minuten rechnen. Wenn ihr noch etwas gesehen habt, unsere Verkehrshotline-Nummer 0848 und 3x86. Kommt gut und vor allem sicher auch im Ziel an.
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0: Smash Mouth aus dem 99. Das ist Radio Top mit den meisten 80er und 90er. Freut euch auf gute Musik auch in der nächsten Stunde. Zum Beispiel von der Gianna Nannini aus dem 86. Jetzt gibt's News.
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2: Ich bin Rahel Köppel. Beim Schützen von Regensdorf handelt es sich um einen 27-jährigen Schweizer. Der Mann hatte heute am frühen Morgen mehrmals aus einer Wohnung herausgeschossen. Die Polizei rückte mit einem Großaufgebot aus. Nach mehreren Stunden ließ sich der Mann widerstandslos festnehmen, teilt die Kantonspolizei Zürich mit. Verletzt wurde niemand. Warum der Mann schoss, ist unklar. Die Kantonspolizei Thurgau hat gestern Abend in Frauenfeld einen 24-jährigen Schweizer festgenommen. Der Mann trug 30 Gramm Kokain auf sich. Dabei habe er die Flucht ergriffen, diese nach einigen Metern jedoch wieder abgebrochen. Die Stadt Zürich ruft dazu auf, Nester der asiatischen Hornisse zu melden. Alles deutet darauf hin, dass sich der Schädling in Zürich derzeit stark vermehre. Die Nester sind laut der Stadt meist in Bodennähe und bei Gebäuden zu finden. Gemeldet werden sollen die Nester auf der Online-Plattform des Bundes. Eine Wohnung zu besitzen war langfristig betrachtet bisher günstiger als eine zu mieten. Das ist nicht mehr in jedem Fall so. Wer seit längerer Zeit in derselben Mietwohnung lebt, fahre finanziell oft besser, wenn er dort bleibt, schreibt die Zürcher Kantonalbank in ihrem Immobilienbarometer. Ausschlaggebend sei der sogenannte Verweilbonus. Langjährige Mieter zahlten häufig deutlich tiefere Bestandsmieten als bei einem Neuabschluss. Die USA haben 81 Milliarden Dollar an Zöllen zurückbezahlt. Das teilt das Finanzministerium mit. Das oberste Gericht entschied, dass die USA die Zölle unrechtmäßig erhoben hatte. Viele Firmen beantragten anschließend eine Rückzahlung der Zölle.
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0: Wir schauen auf die aktuellen Temperaturen bei uns im Topland. Tegelen, Zabern und Znidowzwil messen wir aktuell gerade 28 Grad. Heute Nachmittag haben wir recht sonniges und auch heisses Wetter. Gegen den Abend gibt es mehr Quellwolken mit Regen und ein bisschen Gewitter. Das vor allem dann auch über den Bergen. Die Höchsttemperaturen die sind heute bei 32 bis 34 Grad.
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0: Und da schauen wir noch schnell auf unseren Verkehrsmonitor. A2 Luzern Richtung Gotthard zwischen Amsteg und Göschenen. Dort haben wir 5 Kilometer Stau. Ihr müsst dort mit einem Zeitverlust von bis zu 50 Minuten rechnen. Wenn ihr noch etwas gesehen habt, unsere Verkehrshotline-Nummer 0848 und 3x86. Kommt gut und vor allem sicher eurem Ziel an.
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0: Ja, schön startet er mit Radio Top in euren Nachmittag. Da gibt's guten Sound von Eiffel 65 aus Italien. Dann habe ich den libanesisch-britischen Popmusiker Mika am Start. Zuerst gibt's aber Gianna Nannini. Am Mikrofon für euch ist Sven Ebding. Schön, sind ihr mit dabei. Hoi!
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2: Ja, Zoe hat heute für uns einen ganz spannenden Künstler beim heutigen 2000er nach dem 2 rausgesucht, mit einem vielseitigen Lebenslauf für die meinen.
3: Der Musiker ist wohl einer von der internationalsten Künstler, was seine Sprache angeht und seine Herkunft. Er ist in Libanon geboren, in London aufgewachsen, er redet aber auch Französisch und Italienisch, also das ist ein Mann der Welt, wenn man es so sagen darf. Und er ist ein ehemaliger Jingle-Komponist gewesen, hat unter anderem für einen Fernsehwerbespot für einen Kaugummi-Titelmelodie geschrieben. Und schnell einmal hat er dann mit seinen eigenen Songs, wo es nicht um Kaugummi geht, einen riesen Erfolg können feiern. Der Dreh ist von Mika mit Grace Kelly aus den 2000er. Schön, sind ihr mit dabei.
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0: Am Dienstagnachmittag weiter geht's jetzt dann gerade mit unserem 30 Minuten Nonstop Top Mix. Mit dabei habe ich Queen, Shakira oder Scorpions. Zuerst gibt's aber noch etwas zu gewinnen bei uns.
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0: Ja, heute Abend ist das grosse Halbfinale. Frankreich gegen Spanien starten am 9. Und bei mir ist jetzt der Florian Zwahlen, Host vom Podcast Heimspiel. Ja, Florian, was erwartest du heute Abend vom Spiel?
2: Ja, ich muss ehrlich sagen, für mich ist es eigentlich so ein vorgezogenes Finale. Ich finde, das sind die beiden Mannschaften, die am meisten überzogen haben. Jetzt halt, ja, weil der Turnierbaum halt einfach so ist, trifft man jetzt schon im Halbfinale aufeinander. Aber ich sage ganz klar, der Sieger von dieser Partie, der wird dann auch Weltmeister.
0: Genau, und diese Partie wird ja heute Abend auch in der Vinti Arena übertragen. Trifft man dich dort auch an?
2: Ja, ich habe sogar eine Dauerkarte, aber okay. Ich muss dir ehrlich sagen, die brauche ich jetzt nicht mehr, weil ich bin gebrochen nach dem Schweizspiel. Das ist unglaublich.
0: Ja, das verstehe ich natürlich. Wenn ihr aber möchtet dabei sein, ich habe noch einmal zwei Tickets. Heute Abend in der Vinti Arena, ab 9 Uhr startet das Spiel. Und schicken wir jetzt eine Nachricht ins Studio, den Kontakt findet ihr bei uns in der Top Now App mit dem Stichwort Vinti Arena und dann sind wir vielleicht heute Abend ab 9 Uhr mit dabei.
1: 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Und so hat es heute Morgen getönt.
3: Hallo, Gipfeli sind da.
4: Mega, mega fein, sehr gut. Danke vielmals.
5: Und irgendetwas ist doch da noch in den USA hin, irgend so ein Fußball-WM oder so. Schaut ihr das?
6: Also, ja,
5: Für wer sind ihr jetzt noch? Ich meine, jetzt, wo unsere Nazi-Helden haben müssen heim.
7: Mal so, wir tun uns da. Gut ergänzen.
8: Spanien wegen der hoten Spieler?
5: Ich weiß schon davon, hat niemand Argentinien gesagt.
6: Ja,
5: Der Blick sollte er jetzt sehen. Was meine Primarlehrerin noch so weiss von mir, ja, ist ja wirklich schon lange her. 20 Jahre, 23, 24, keine Ahnung. 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
6: Brutal, was du alles plappert hast.
9: Liebe Andi, red uns einen Morgen. Red uns mit frischen Gipfeli.
5: Aber hey, Gipfeli machen? Kann ich, scheinbar.
10: Ich kann dich einfach nicht abstellen.

0: aktuell 29 Grad. Heute Nachmittag haben wir recht sonniges und heißes Wetter. Gegen Abend gibt es vermehrt Quellwolken. Mit ein bisschen Regen und Gewitter, das vor allem dann auch in den Bergen. Die Höchsttemperaturen die sind heute bei 32 bis 34 Grad.
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0: Dann habe ich eine Meldung bei mir auf dem Schirm für alle, die im Weg Richtung Süden sind. A2 Luzern Richtung Gotthard zwischen Amsteg und Göschenen. Dort haben wir 5 km Stau. Wir haben dort einen Zeitverlust von bis zu 50 Minuten. Wenn ihr noch etwas seht, unsere Verkehrshotline-Nummer 0848 und 3x86. Kommt gut und vor allem sicher an eurem Ziel an.
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0: Das ist Radio Top. Kurz vor 3. Durch den Namen begleitet mir euch mit den meisten 80er und 90er. In den Startlöchern haben wir zum Beispiel eine Boyband, die eure Teenie-Herzen höher schlagen lässt. Oder zumindest sicher einmal das von meiner Mami. Backstreet Boys mit Everybody aus den späten 90er. Oder auch der Soundtrack vom Film Rocky, Eye of the Tiger aus dem 1992 von Survivor. Das für euch gerade noch im News-Update.
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2: Ich bin Rahel Köppel. Beim Schützen von Regensdorf handelt es sich um einen 27-jährigen Schweizer. Der Mann hatte heute am frühen Morgen mehrmals aus einer Wohnung herausgeschossen. Die Polizei rückte mit einem Großaufgebot aus. Nach mehreren Stunden ließ sich der Mann widerstandslos festnehmen, teilt die Kantonspolizei Zürich mit. Verletzt wurde niemand. Warum der Mann schoss, ist unklar. Die Kantonspolizei Thurgau hat gestern Abend in Frauenfeld einen 24-jährigen Schweizer festgenommen. Der Mann trug 30 Gramm Kokain auf sich. Dabei habe er die Flucht ergriffen, diese nach einigen Metern jedoch wieder abgebrochen. Die Stadt Zürich ruft dazu auf, Nester der asiatischen Hornisse zu melden. Alles deutet darauf hin, dass sich der Schädling in Zürich derzeit stark vermehre. Die Nester sind laut der Stadt meist in Bodennähe und bei Gebäuden zu finden. Gemeldet werden sollen die Nester auf der Online-Plattform des Bundes. Eine Wohnung zu besitzen war langfristig betrachtet bisher günstiger als eine zu mieten. Das ist nicht mehr in jedem Fall so. Wer seit längerer Zeit in derselben Mietwohnung lebt, fahre finanziell oft besser, wenn er dort bleibt, schreibt die Zürcher Kantonalbank in ihrem Immobilienbarometer. Ausschlaggebend sei der sogenannte Verweilbonus. Langjährige Mieter zahlten häufig deutlich tiefere Bestandsmieten als bei einem Neuabschluss. Die USA haben 81 Milliarden Dollar an Zöllen zurückbezahlt. Das teilt das Finanzministerium mit. Das oberste Gericht entschied, dass die USA die Zölle unrechtmäßig erhoben hatte. Viele Firmen beantragten anschließend eine Rückzahlung der Zölle.
3: Wetter. Die Temperaturencheck im Topland. Balterswil 30, Osterfingen 31 und Chinau messen wir 28 Grad im Moment. Gegen den Abend können grössere Quellwolken aufziehen, vor allem auch über den Bergen. Daraus zu erwarten sind einige Regengüsse sowie auch Gewitter.
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3: Zu uns Auto folgende Meldungen. 5 km Staus auf der R2 Luzern Richtung Gotthard zwischen Amstieg und Göschene. Das ist ein Zeitverlust von 50 Minuten. Dann stehen wir noch zu Uster Richtung Hinwil zwischen Adal Seegräben und Witzigen. Und noch eine Meldung von der Schaffhauser Strasse Zürich Richtung Schaffhausen zwischen Bülach Nord und dem Kreisel Glattfelden. Dort haben wir ebenfalls länger. Allen unterwegs ganz eine gute und eine sichere Fahrt.
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3: Herzlich willkommen auf Radio Top. Wir nehmen den Endspurt vom Nomi miteinander in Angriff. Unser Topmix aus 4 Jahrzehnten in der neuen Stunde mit meiner absoluten Lieblingssängerin aus dem 2000. Power ohne Ende hat sie, die Anastasia. Aber auch könnt ihr euch auf Musik aus den 70er freuen von Fleetwood Mac. Zum Start gibt es gerade Queen of Pop, Madonna. Corina Brogo ist mein Name. Ich wünsche euch ganz einen schönen Nomi.
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0: Ich liebe sie einfach, die Anastasia, da bei uns auf Radio Top. 14 Minuten am 3. Die Schweizer Nazi, die ist zurück in der Schweiz. Heute vor dem Mittag, kurz vor um 10:30, ist der Edelweiss-Flüger zu Kloten gelandet. Am 12. sind sie in Zürich vor 1000 jubelnden Fans empfangen worden. Sichtlich glücklich und stolz ist der Coach Murat Yakin gewesen.
1: Wie vor zwei Jahren, wo wir ja gewusst haben, im Viertelfinale, es wäre noch mehr drin gelegen. Auch mit dieser Mannschaft, wir haben gesehen, dass wir gegen den amtierenden Weltmeister nicht nur ebenwürdig waren, wir waren auch größtenteils besser gewesen. Und nein, das zeigt, wie grossartig, dass wir wirklich Spieler haben, die auf diesem Niveau gegen die Top-Mannschaften spielen können. Also, es wäre mehr drin gelegen. Und das wissen wir, das ist eine kleine Genugtuung. Dass man das weiss, dass man wirklich das Halbfinale und vielleicht auch noch weiter träumen können.
0: Die Spieler haben scheuch, müde, aber glücklich und überwältigend gewirkt. Der Goalie Gregor Kobelt war beeindruckt, dass die Schweizer Fans zu jeder Tag- und Nachtzeit Daumen gedrückt haben.
2: Ja, ist crazy. Dass die Leute am 3 Uhr morgens aufstehen, zum Spiel von uns anschauen, ist unglaublich. Nein, die Videos, die wir gesehen haben, die alle mitbekommen haben, war crazy gewesen zum Sehen und ja, Wahnsinn.
0: Das beste Ergebnis seit 72 Jahren für eine Schweizer Nationalmannschaft. Für den Captain, der Granit Xhaka, ist klar, das ist Teamwork.
3: Ich glaube, die Einheit. Man sieht uns, wir sind immer miteinander, wir sind happy, wenn wir miteinander sind. Und ja, wir haben es von Anfang an gesagt, wir haben keinen Spieler mit einem grossen Namen, aber wir haben einen Team Spirit, wir haben eine Energie der Mannschaft und das ist das, was die Schweiz auszeichnet.
0: Und jetzt heisst es erholen oder zumindest so gut wie es geht. So nochmal der Papi, der Granit Xhaka.
3: Braucht vielleicht noch ein bisschen Zeit, aber wie gesagt, sobald Familien da sind, mit Kindern ist sowieso nie Ruhe. Von dem her ist es ein anderer Job jetzt.

0: Oder sind wir noch mit Radio Top? Kurz vor um 3:30 Uhr, das ist die Zeit für unseren Non-Stop-Top-Mix. Der liefert euch noch ein bisschen Motivation auf der Zielgerade in Feierabend. Eine halbe Stunde Musik ohne Unterbrechung. Dort drin habe ich gepackt. Unter anderem ein Disco-Hit aus den 80er von Eurythmics oder ein richtiger Sommer-Hit, der einmal auf unserer Familienfahrt in die Ferien gelaufen ist im Auto. Adios Lepido vom Juanes aus dem 2000. Zuerst gebe ich euch noch rasch ein Update über Wetter und Verkehr.
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0: Ein weiterer sonniger, schwülwarmer Tag haben wir hier. Der Himmel wird vermehrt von Wolkenfeldern bedeckt. Heisst, im Verlauf des Abends ist mit Gewitter und auch Regengüssen noch zu rechnen. Das auch vor allem über den Bergen. Temperaturencheck im Topland, Dusnang 29, Zionschwil 30 und das Velande messen wir 31 Grad.
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0: Zu uns Auto folgende Meldungen. 5 km Stau auf der A2 Luzern Richtung Gotthard zwischen Amsteg und Göschene. Das ist ein Zeitverlust von 50 Minuten. Dann stehen hier noch zu Uster, richtig in Wiel zwischen Antal Seegräben und Wetziken. Dann habe ich eine Meldung von der Schaffhauserstrasse Zürich Richtung Schaffhausen zwischen Bülach Nord und dem Kreisel Glattfelden. Und dann brauchen wir mehr Geduld auf dem Zürcher Nord und Westring. Allen unterwegs eine gute Fahrt.
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0: Gönnt mit Radio Top durch den Dienstagnachmittag. Wir beliefern euch auch in der neuen Stunde wieder mit den meisten 80er und 90er direkt auf die Baustelle. Freuen könnt ihr euch zum Beispiel auf Tears for Fears aus dem 80er oder Perle aus den 90er von Aerosmith. Das gerade nach den News.
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2: Ich bin Rahel Köppel. Das Bezirksgericht Bülach hat einen 31-jährigen Italiener wegen schwerer Gewalt gegen seine schwangere Partnerin zu 2,5 Jahren Freiheitsstrafe verurteilt. 6 Monate muss er ins Gefängnis, der Rest der Strafe ist bedingt. Das Gericht sprach ihn unter anderem wegen versuchter Vergewaltigung, sexueller Nötigung und mehrfacher Körperverletzung schuldig. Auf eine Landesverweisung verzichtete das Gericht. Viele Überwachungskameras übertragen ihre Aufnahmen ungesichert ins Internet. SRF hat im Zuge einer Recherche 75 Kameras in der Schweiz gefunden, deren Bilder durchgehend im Internet abrufbar sind. Teilweise könne man die Kameras sogar steuern. Betroffen sind unter anderem Wohnhäuser, Firmen und öffentliche Plätze. In weiten Teilen der Deutschschweiz sind morgen ab dem Mittag heftige Gewitter möglich. Der Bund hat eine Gewittervorwarnung der Gefahrenstufe 3 von 4 erlassen. Demnach könnten Sturmböen mit Geschwindigkeiten von bis zu 120 Kilometern pro Stunde Äste abbrechen und Bäume umstürzen lassen. Starkregen könnte Überflutungen und in steilen Hängen Erdrutsche verursachen. Außerdem bestehe die Gefahr von Blitzeinschlägen und Hagelschäden. Das Bezirksgericht Dietikon hat eine Pflegehelferin wegen gewerbsmäßigen Diebstahls angeklagt. Die 48-jährige Polin soll im Limmertal und im Kanton Luzern pflegebedürftigen Seniorinnen und Senioren Bargeld und Wertsachen im Gesamtwert von knapp 70.000 Franken gestohlen haben. Die Staatsanwaltschaft fordert für die Beschuldigte eine bedingte Freiheitsstrafe von 18 Monaten sowie 8 Jahre Landesverweisung.
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0: Romanson sind wir bei 29, in Niederutzwil 31 und in Hittnau 30 Grad im Moment. Auf den Omi stellen immer mehr Wolken jetzt die Sonne zur Show. Stellenweise gibt es im Topland Regen und Gewitter heute Abend, dazu auch Sturmböen. Die Mitte der Woche startet am Vormittag noch trocken und sonnig. Auf morgen Omi kommen dann aber auch wieder immer mehr Wolken und starke Regengüsse. Die Temperaturen die bleiben schwül heiß zwischen 29 bis 33 Grad.
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0: Zu uns Auto folgende Meldungen. 5 km Stau auf der R2 Luzern Richtung Gotthard zwischen Amstieg und Göschene. Das ist ein Zeitverlust von 50 Minuten. Dann stehen dort zu Ustor Richtung Hinwil zwischen Adal Seegräben und Witzigen. Dann habe ich eine Meldung von der H4 Schaffhauser Strasse Zürich Richtung Schaffhausen zwischen Bülach Nord und dem Kreisel Glattfelde. Dort eine Verkehrsüberlastung. Und dann haben wir noch länger auf der A1 St. Gallen Richtung Zürich zwischen der Verzweigung Brütisälle und Zürich Ost.
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0: Ich hoffe, ihr habt soweit einen guten Dienstag gehabt. Für alle, die hier bleiben über den Sommer und noch keine Ferien haben. 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Dort ein bisschen Glas essen, Eis trinken und das Wetter geniessen. 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In der Zwischenzeit Lonis Cheddere mit der meisten Abwechslung hier bei uns auf Radio Top. Mit dabei zum Beispiel Pink, Gloria Gaynor oder auch The Billy Joel. Mein Name ist Corinna Brogger.
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0: Bei mir in der Leitung habe ich hier den Peter aus Wengi. Einen wunderschönen guten Nachmittag.
2: Hallo Corinna.
0: Bist du bereit für meine Behauptung?
2: Ja, ich bin bereit.
0: Schweizer Fußballgoalie Jan Sommer, der hat heute seinen Sommertransfer bekannt gegeben. Er wechselt von Inter Mailand zum Hamburger SV. Ist das wahr oder nicht wahr?
2: Hohoho, ja, ich sage jetzt mal, es ist wahr.
0: Leider nicht. Peter, tut mir leid. Er wechselt von Inter, aber nicht zum HSV, sondern zum belgischen Meister Brügge.
2: Ah ja, genau, da haben wir etwas gehört. Aber ich habe den Namen nicht gehört, welcher das ist. Aber
0: danke trotzdem fürs Mitspielen. Auf ein anderes Mal wieder. Ciao, Peter. Okay. Tschüssi.
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0: Das ist Radio Top. Kurz vor 16:30 Uhr, da könnt ihr euch freuen auf eine halbe Stunde Musik ohne Unterbrechung, unseren Nonstop Top Mix. Zuerst hören wir jetzt aber noch, was in der Teletop News läuft.
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0: Hunderte von toten Fischen im Tegelbach. Auf einer Strecke von rund 3 Kilometern sterben am Sonntag alle Fische und Krebs. Auch Arnold von der Teletop News, was ist da los?
2: Muss ich den Leuten noch sagen, wieso du echt bei so einem traurigen Thema lachst? Ich habe den Kopf angeschlagen, damit ich nicht ins Mikrofon hineinschnaufe. Ich habe den Kopf auf die Seite genommen und habe ihn angeschlagen. Darum hat es dich fast verputzt. Nein, ja, die Ursache ist unklar. Die kantonale Fachstelle untersucht jetzt das Wasser, um herauszufinden, was zu dem Fischsterben geführt hat. Was aber wirklich brisant ist, es ist bei weitem nicht das erste Mal, wo der Tegelbach mit Problemen zu kämpfen hat. Mehr dazu aber dann am 6. in den Top News. Dann noch manipulierte Rechnungen und Bussen im Wert von 1,5 Millionen Franken. Mit dem sorgt die Stadtpolizei Uster letzte Woche für Aufsehen. Dazu überziehen sie auch das jährliche Budget um 1,4 Millionen Franken. Die Frage,

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3: Wetter.
4: Der Himmel wird mehr und mehr bedeckt heute Abend, könnte vor allem über den Bergen nass und gewitterig werden. Morgen Mittwoch startet dann meist sonnig. Im Verlauf des Tages kommen dann aber immer wieder Wolken auf, sowie auch zunehmendes Risiko für Hitzegewitter und Sturmböen. Schauen wir noch das Thermometer im Topland. Schönholzerswilen 30 Grad, Oberwüren und Kleinandelfingen sind wir bei 31 Grad.
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4: Zu eurem Auto gibt es Folgendes zu vermelden. 5 km Stau auf der A2 Luzern Richtung Gotthard zwischen Amsteg und Göschenen. Da ist ein Zeitverlust von 50 Minuten. Dann stehen dort zu Ustau Richtung Hinwil zwischen Antal Seegräben und Wetzikon. Dann haben wir länger auf der H4 Schaffhauserstrasse Zürich Richtung Schaffhausen zwischen Bülach-Nord und dem Kreisel Glattfelde. Dann Staus auf der A1 St. Gallen Richtung Zürich zwischen der Verzweigung Brütisäle und Zürich-Ost. Und noch eine Meldung von der A3 Verzweigung Zürich-Süd Richtung Wiedike zwischen Brunau und Wiedike. Dort geht es ebenfalls ein bisschen länger heute Abend. Ganz gute und vor allem eine sichere Fahrt.
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0: Kurz vor dem 5 Uhr, ihr geht mit Radio Top durch den warmen Dienstagabend. Die meisten 80er und 90er, die habe ich wieder parat in der neuen Stunde. Kenny Loggins, Elton John oder auch Deep Blue Something. Zuerst noch die Aktualitäten vom Tag. 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
9: Ich bin Rahel Köppel. Das Bezirksgericht Bülach hat einen 31-jährigen Italiener wegen schwerer Gewalt gegen seine schwangere Partnerin zu 2,5 Jahren Freiheitsstrafe verurteilt. 6 Monate muss er ins Gefängnis, der Rest der Strafe ist bedingt. Das Gericht sprach ihn unter anderem wegen versuchter Vergewaltigung, sexueller Nötigung und mehrfacher Körperverletzung schuldig. Auf eine Landesverweisung verzichtete das Gericht. Viele Überwachungskameras übertragen ihre Aufnahmen ungesichert ins Internet. SRF hat im Zuge einer Recherche 75 Kameras in der Schweiz gefunden, deren Bilder durchgehend im Internet abrufbar sind. Teilweise könne man die Kameras sogar steuern. Betroffen sind unter anderem Wohnhäuser, Firmen und öffentliche Plätze. In weiten Teilen der Deutschschweiz sind morgen ab dem Mittag heftige Gewitter möglich. Der Bund hat eine Gewittervorwarnung der Gefahrenstufe 3 von 4 erlassen. Demnach könnten Sturmböen mit Geschwindigkeiten von bis zu 120 Kilometern pro Stunde Äste abbrechen und Bäume umstürzen lassen. Starkregen könnte Überflutungen und in steilen Hängen Erdrutsche verursachen. Außerdem bestehe die Gefahr von Blitzeinschlägen und Hagelschäden. Das Bezirksgericht Dietikon hat eine Pflegehelferin wegen gewerbsmäßigen Diebstahls angeklagt. Die 48-jährige Polin soll im Limmatal und im Kanton Luzern pflegebedürftigen Seniorinnen und Senioren Bargeld und Wertsachen im Gesamtwert von knapp 70.000 Franken gestohlen haben. Die Staatsanwaltschaft fordert für die Beschuldigte eine bedingte Freiheitsstrafe von 18 Monaten sowie 8 Jahre Landesverweisung.
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0: Der Temperaturencheck im Topland. Ignach 29, Steiermark 31 und im Neckartal sind wir bei 28 Grad im Moment. Ein weiterer sonniger, schwülwarmer Tag bzw. Abend. Der Himmel wird jetzt aber vermehrt von Wolkenfeldern bedeckt. Vor allem über den Bergen mit Gewitter und Regengüsse zu rechnen. Morgen Mittwoch startet dann meist sonnig. Im Verlauf des Tages kommen dann aber wieder mehr Wolken auf, sowie auch zunehmendes Risiko für Hitzegewitter, Regengüsse und Sturmböen.
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0: Zu uns Auto folgende Meldungen. A2 Luzern Richtung Gotthard, zwischen Amstieg und Göschenen staut es 4 Kilometer, ein Zeitverlust von 40 Minuten. Dann haben wir Verkehrsbehinderung wegen einem Pannenfahrzeug auf der A1 Zürich Richtung St. Gallen, zwischen den Raststätten Vorarlberg Süd und Oberwinterthur. Dann stehen wir auf der A1 St. Gallen Richtung Zürich, zwischen dem Rastplatz Balterschwil und Zürich Ost. Länger haben wir auch auf der A3 Verzweigung Zürich Süd Richtung Wiedike zwischen Brunau und Wiedike. Dann stehen wir zu Uster Richtung Hinwil zwischen Antal Seegräben und Wetzike. Dann staut es auf der H4 Schaffhauserstrasse Zürich Richtung Schaffhausen zwischen Bülach Nord und dem Kreisel Glattfelden. Und dann haben wir noch Stop and Go auf der H14 Verzweigung Grüeneck Richtung Romanshorn zwischen Eschikofen und St. Gallerstrasse. Genau. Allen unterwegs im Auto ganz eine gute und eine sichere Fahrt.
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0: Ich würde sagen, es ist Zeit, um den Fisch zu machen im Geschäft. Für euren Heimweg, denn im Auto habe ich euch wieder einen Hit nach dem anderen, den ihr so richtig könnt aufdrüllen und mitsingen im Topmix aus 4 Jahrzehnten. Mit dabei zum Beispiel der Elton John, den Poprock aus dem 90er von Deep Blue Something mit Breakfast at Tiffany's. Zum Start gebe ich euch in die neue Stunde mit einem, wo immer auf den 80er-Hits-CD von meinen Eltern drauf war. Und sobald das Lied im Auto fertig war, habe ich das am liebsten gerade nochmal und nochmal hören wollen. Heutzutage hören immer noch mega gern, und zwar zum Beispiel beim Joggen. Gibt mir richtig viel Energie. Das ist ein grossartiger Track aus dem 1984. Der Kenny Loggins mit Footloose. Ich bin Corinna Braga und wünsche einen wundervollen Dienstagabend.

0: Radio Top auf einem Highway, Viertel am 5 haben wir's. Für alle, die jetzt gerade in Zürich in der Nähe vom Letzigrund unterwegs sind, dort wird jetzt dann langsam ein bisschen mehr los sein als sonst. Grund dafür ist die gute Dame. Helene Fischer, sie lässt Letzigrund Zürich beben, heute Abend ab 7:30. Etwa 45'000 Konzertbesuchende werden erwartet und erfahrungsgemäss gibt es darum sehr viel Verkehr rund um den Stadionbezirk. Vor allem jetzt, wenn alle Helene Fischer-Fans auf die Leute vom Berufsverkehr treffen. Um das Chaos so gering wie möglich zu behalten, empfiehlt Marc Surbaugh von der Zürcher Stadtpolizei.
1: Wenn man nicht zwingend am Letzigrund vorbei muss, dann grossräumig umfahren, wenn das irgendwie geht, und alle Reisenden, die als Letzigrund, also ins Letzigrund zum Konzert möchten, empfehlen wir dringend die Anreise mit dem öffentlichen Verkehrsmittel.
0: Ich wünsche allen viel Vergnügen bei der Helene, bei allen, wo das noch heute Abend auf dem Programm steht. Bei uns gibt es jetzt aber keinen Schlager, sondern natürlich den nächsten 80er.

0: kurz vor halb sechs ihr hört Radio Top. Das Helene Fischer Konzert, das ist ja heute Abend, ich habe es vorher angetönt. Aber es ist ja nicht nur das, es ist heute Abend auch noch das erste WM-Halbfinalespiel. Am 9. nämlich Frankreich gegen Spanien. Und für die Spontanen unter euch, wer Bock hat auf Public Viewing, ich habe noch einmal zwei Eintritte für die Vinti Arena. Schreibt mir gerne ein WhatsApp direkt ins Studio mit dem Stichwort Halbfinale. Der schneller ist, der geschwinder. Den Kontakte findet ihr in der Top Now App. Da geht es jetzt weiter mit einer halben Stunde Musik bis um 6 Uhr ohne Unterbrechung. Unser Nonstop Top Mix, gerade nach dem Wetter und dem Verkehr. 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
0: Temperatur im Topland aktuell, Dusnang 29, Jonschwil 30 und in Zwellande sind wir bei 31 Grad. Der Himmel wird jetzt vermehrt von Wolken, Felder verdeckt, heute Abend vor allem über den Bergen mit Gewitter und Regengüsse zu rechnen. Morgen Mittwoch startet dann meist sonnig, im Verlauf des Tages kommen dann aber wieder mehr Wolken auf, sowie auch zunehmendes Risiko für Hitzegewitter, Regengüsse und Sturmböen.
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0: Zu uns Auto. Folgende Meldungen. Zum einen steht es auf der A2 Luzern Richtung Gotthard zwischen Wasser und Göschene. Dort verlieren wir 20 Minuten. Dann stehen wir auf der A1 St. Gallen Richtung Zürich zwischen dem Rastplatz Balterschwil und Zürich Ost. Dann haben wir länger auf der A3 Verzweigung Zürich Süd Richtung Wiedike zwischen Brunau und Wiedike. Dann geht es länger auf der H4 Schaffhauserstrasse Zürich Richtung Schaffhausen zwischen Bülach Nord und dem Kreisel Glattfelden. Dann haben wir noch Verkehrsüberlastung auf der A51 Flughafen Richtung Zürich zwischen der Werft und Zürich Nord. Und dann geht es noch länger zu Uster Richtung Hinwil zwischen Antalsee, Seegräben und

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0: Jetzt springt der Zeiger gerade auf 6. 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Eure Feierabends-Playlist mit den meisten 80er und 90er. Da könnt ihr euch freuen auf zum Beispiel Toto, Genesis oder auch Inner Circle, wo euch mit Power durch die nächste Stunde führt. Jetzt gibt's rasch Aktualitäten vom Tag.
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4: Ich bin Rahel Köppel. Die Zahl der Konflikte am Arbeitsplatz hat im vergangenen Jahr zugenommen. Dies teilt die Versicherungsgesellschaft AXA ARAG mit. Mit 36% gab es die größte Zunahme bei Verletzungen der Fürsorgepflicht durch die Arbeitgebenden. Demnach schützen Arbeitgebende die Gesundheit oder die persönliche Integrität ihrer Mitarbeitenden nicht ausreichend. Dazu gehört auch der Schutz vor Mobbing. Auch die Rechtsfälle im Zusammenhang mit Kündigungen nahmen um 26% zu. Die Schweiz sortiert Schulkinder so früh aus wie kaum ein anderes Land. Wie der Tagesanzeiger schreibt, werden Schulkinder bereits im Alter von 12 oder 13 Jahren, also am Ende der Primarstufe, nach Schulleistung selektiert. Nur wenige Länder sortieren ähnlich früh oder noch früher aus, unter anderem zum Beispiel Österreich oder die Niederlande. Die meisten Länder selektieren erst im Alter von 14 bis 16 Jahren. Die anhaltende Hitze setzt der Landwirtschaft zu. Einzelne Betriebe müssen ihre Kühe von der Alp holen, weil Wasser und Futter fehlen. Dies schreibt der Tagesanzeiger. Der Schweizerische Alpwirtschaftliche Verband ruft die Verantwortlichen der Alpen dazu auf, frühzeitig Notfallmaßnahmen vorzubereiten. 89 Frauen und Mädchen haben sich im vergangenen Jahr an die Zürcher Anlaufstelle gegen weibliche Genitalbeschneidung gewandt. Die Anlaufstelle baut ihr Angebot wegen wachsendem Interesse aus, wie die Nachrichtenagentur Keystone STA mitteilt. Viele der betroffenen Frauen hätten von körperlichen Beschwerden berichtet und gesundheitliche Fragen gestellt. Allein im Kanton Zürich leben heute 2.900 Frauen, die eine Form der Genitalbeschneidung erlebt haben.
0: Wetter. Heute Abend vor allem über den Alpen Gewitter- und Regenrisiko. Es tut auch allmäh zu, respektive dichte Wolkenfelder, die kommen auf. Morgen Mittwoch ist es zuerst noch relativ sonnig. Ab dem Nomi wird sie dann aber verdeckt von den Wolken und wir haben ein Hitzegewitter und Regenrisiko sowie auch Sturmböen könnten im Anmarsch sein. Temperatur noch aber auch morgen schwül heiß zwischen 29 bis 33 Grad. Temperaturen aktuell im Topland, Lipperswil und Zthaingen sind wir bei 29 Grad und das Birmendorf 30.
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0: Zu uns Auto folgende Meldungen. Da haben wir Stau auf der A1 St. Gallen Richtung Zürich zwischen dem Rastplatz Balterschwil und Zürich-Ost. Dann haben wir länger auf der A3 Verzweigung Zürich-Süd Richtung Wiedeke zwischen Brunau und Wiedeke. Dann haben wir Stau auf der H4 Schaffhauserstrasse Zürich Richtung Schaffhausen zwischen Bülach-Nord und dem Kreisel Glattfelde. Dann brauchen wir mehr Geduld auf der A15 Oberlandautobahn Brütisellen Richtung Uster zwischen Uster-Nord und Uster-Ost. Dann habe ich noch eine Meldung aus Uster Richtung Hinwil zwischen Atal, Seegräben und Wetzikon geht es ebenfalls länger. Und dann haben wir noch Verkehrsüberlastung auf der H14 Verzweigung Grünig Richtung Romanshorn zwischen Eschikofen und der St. Galler Strasse. Allen unterwegs ganz gute und eine sichere Fahrt.
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0: Für die einen geht es morgen vielleicht gerade in die Ferien. Und die Koffer, die müssen noch gepackt werden. Ich sage euch ehrlich, das ist eine von den Sachen, die ich an der Ferien so gar nicht mag. Das Kaiben packen. Aber mit der richtigen Musik macht es schon fast Spass, würde ich sagen. Die gebe ich euch jetzt, und zwar mit richtig viel Abwechslung. Dabei in der neuen Stunde unter anderem ein Lied, das wir früher oft im Jugendchor zu Oberutzwil gesungen haben. Ein Sport der 2000er von Train Drive Pie. Oder auch Inner Circle mit einem richtig chilligen Klassiker aus den 90ern. Startet immer mit 80er Power. Unterwegs durch den Abend kommen hier mit mir, der Corinna Brogger.
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16 Minuten ab 6 Uhr an dem sommerlichen Dienstagabend. Ja, gestern Abend bzw. in der Nacht ist mir auch mal wieder etwas Lustiges passiert, wo meine Familie würde sagen, das ist typisch Corinna. Habe ich es mir gemütlich gemacht auf dem Balkon, noch ein bisschen den Sonnenuntergang genossen und habe extra mein Lieblingskissi vom Sofa rausgenommen auf den Balkon, dass es ein bisschen bequemer ist auf dem Stuhl, oder? Ja, und ich bin dann ziemlich müde geworden, reingegangen, go schlafen, wache heute Morgen auf. Mein erster Gedanke, wo ich gesehen habe, wie es draussen luftet, war, oh mein Gott, mein Küssi. Ich habe das Küssi vergessen reinholen. Ich renne schnurstracks in meinem Bischi auf den Balkon. Ja, Freunde, es ist weg gewesen. Goodbye, my almost lover. Goodbye, my... Darum bin ich jetzt auf der Suche nach meinem weissen, schönen Seidenküssi. Etwa 40 auf 40 cm gross. Da hat es gestern ein bisschen durch ganz Niederrutzwil rumgeluftet. Also falls ihr auch in Niederrutzwil wohnt und irgendwo so ein schönes weisses Küssi seht, da wäre dann meins. Ich würde euch eigentlich in dem Sinn nur sagen, es kann wieder Stürme kommen, heute Abend sowie auch morgen Abend. Also vergesst nichts, was euch wichtig ist auf eurem Balkon.

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0: Radio Top, kurz vor 6:30, das heisst auch wieder Zeit für 30 Minuten Musik und das Ganze ohne Unterbrechung. Unser Non-Stop-Top-Mix, eine Perle nach der anderen wartet auf euch. Kid Rock, Take That, Murrayhead oder auch Empire of the Sun. Zuerst gebe ich euch noch ein rasches Update über Wetter und Verkehr.
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0: Der Temperaturencheck im Topland, Bottighofen und Erlenbach sind wir bei 29 Grad und Brunodere meldet 27. Es kommen immer mehr Wolken auf, vor allem über den Bergen, und ist ein Gewitter und Regen noch möglich heute Abend. Morgen Mittwoch bleibt es schwül heiß, am Morgen noch meist sonnig. Im Verlauf des Nachmittags kommen dann immer mehr Wolkenfelder auf. Das heisst, auch Risiko für Gewitter, Regen und Sturm ist ebenfalls da.
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0: Zu uns Auto folgende Meldungen. Es staut noch auf den Strecken A1 St. Gallen Richtung Zürich zwischen dem Rastplatz Balterschwil und Zürich Ost. Dann bei der Verzweigung Zürich Süd Wiedecken zwischen Zürich Süd und Wiedecken. Dann staut es auf der H4 Schaffhauserstrasse Zürich Richtung Schaffhausen zwischen Bülach Nord und dem Kreisel Glattfelden. Dann haben wir länger auf der A15 Oberlandautobahn Brütisellen Richtung Uster zwischen Uster Nord und Uster Ost. Und dann brauchen wir noch ein bisschen mehr Geduld zu Uster Richtung Hinwil zwischen Adal Seegräben und Wetzikon. Kommt gut und vor allem sicher ans Ziel.
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7: Ich bin Rahel Köppel. Die Zahl der Konflikte am Arbeitsplatz hat im vergangenen Jahr zugenommen. Dies teilt die Versicherungsgesellschaft AXA ARAG mit. Mit 36% gab es die größte Zunahme bei Verletzungen der Fürsorgepflicht durch die Arbeitgebenden. Demnach schützen Arbeitgebende die Gesundheit oder die persönliche Integrität ihrer Mitarbeitenden nicht ausreichend. Dazu gehört auch der Schutz vor Mobbing. Auch die Rechtsfälle im Zusammenhang mit Kündigungen nahmen um 26% zu. Die Schweiz sortiert Schulkinder so früh aus wie kaum ein anderes Land. Wie der Tagesanzeiger schreibt, werden Schulkinder bereits im Alter von 12 oder 13 Jahren, also am Ende der Primarstufe, nach Schulleistung selektiert. Nur wenige Länder sortieren ähnlich früh oder noch früher aus, unter anderem zum Beispiel Österreich oder die Niederlande. Die meisten Länder selektieren erst im Alter von 14 bis 16 Jahren. Die anhaltende Hitze setzt der Landwirtschaft zu. Einzelne Betriebe müssen ihre Kühe von der Alp holen, weil Wasser und Futter fehlen. Dies schreibt der Tagesanzeiger. Der Schweizerische Alpwirtschaftliche Verband ruft die Verantwortlichen der Alpen dazu auf, frühzeitig Notfallmaßnahmen vorzubereiten. 89 Frauen und Mädchen haben sich im vergangenen Jahr an die Zürcher Anlaufstelle gegen weibliche Genitalbeschneidung gewandt. Die Anlaufstelle baut ihr Angebot wegen wachsendem Interesse aus, wie die Nachrichtenagentur Keystone Estia mitteilt. Viele der betroffenen Frauen hätten von körperlichen Beschwerden berichtet und gesundheitliche Fragen gestellt. Alleine im Kanton Zürich leben heute 2900 Frauen, die eine Form der Genitalbeschneidung erlebt haben.
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8: Die Meerstädte und Richterswil sind wir bei 28 Grad und Zuckerried, dort messen wir 27 Grad im Moment. Es ziehen jetzt im Verlauf vom Abend Wolkenfelder vor allem über den Bergen auf. Es kann auch Hitzegewitter geben, sowie auch Regen- und Sturmböen. Morgen Mittwoch startet dann sonnig. Im Verlauf vom Nachmittag kommen aber immer mehr Wolken wieder führen. Es kann auch Stürme, Gewitter und Regnen kommen. Die Temperatur am Morgen schwül heiss zwischen 29 bis 33 Grad.
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8: Zu euch ins Auto folgende Meldungen noch. Da klemmt es auf der A1 St. Gallen Richtung Zürich zwischen der Verzweigung Brütisellen und Zürich-Ost. Dann stehen wir auf der A3 bei der Verzweigung Zürich-Süd Richtung Wiedeke. Länger brauchen wir auch noch auf der H4 Schaffhauserstrasse Zürich Richtung Schaffhausen zwischen Bülach-Nord und dem Kreisel Glattfelden. Und noch eine Meldung aus Uster. Das Uster Richtung Hinwil zwischen Ahrtal Seegräben und Wetzikon. Dort geht es auch noch schleichend vorwärts. Allen unterwegs ganz gute und vor allem eine sichere Fahrt.
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1: Wir reiten heute, kann man sagen, der Sonne entgegen. Wir machen das mit jemandem, der tatsächlich kann reiten. Er gehört zu den Besten von dieser Welt, aktuelle Welt Nummer 3. Ich freue mich sehr, ist er da. Martin Fuchs, willkommen im Top Hoch 3.
2: Merci vielmals für die Einladung.
1: Wann bist du das letzte Mal ein Turnier geritten?
2: Gerade letzte Woche bin ich in Saint-Tropez am Start gewesen. Und jetzt diese Woche bin ich wieder in Italien am Start.
1: Das heisst, Corona hat im Reitsport keinen Einfluss auf Turnier?
2: Doch, leider hat es auch bei uns einen grossen Einfluss gehabt. Also, letztes Jahr haben wir wirklich viele Turniere sind abgesagt worden. Vor allem die grössten Turniere haben nicht stattgefunden. Aber trotzdem sind wir in einer guten Lage gewesen, dass wir immer noch weiterhin haben können an Turniere gehen, halt ein bisschen die kleineren, aber das ist auch gut gewesen, um die jungen Rossen ein bisschen auszubilden und älteren, routinierten Rossen Pause zu geben.
1: Ich finde ja spannend, das habe ich auch lange nicht gewusst. Bei euch steht das Wohl vom Tier im Vordergrund und nicht vom Mensch. Darum haben ihr wahrscheinlich auch so viele Turniere einfach auch noch ein bisschen reiten, oder?
2: Ja, bei uns ist es schon speziell. Wir probieren wirklich alles für unsere Vierbeiner zu machen, auch die Heime. Da wird für die gesorgt, wie schöner für die meisten Menschen, sage ich es jetzt einmal. Und darum ist schon also das Hauptaugenmerk gilt der Pferd. Und ja, wir sind ein bisschen Nebensachen manchmal.
1: Wobei, es ist ja trotzdem ein verrücktes Jahr gewesen, auch für den Pferdesport. Also für eine Epidemie nicht lange, hat es ja jetzt noch die sogenannte Herpes-Epidemie gegeben unter den Ross. Sag mal schnell, wenn kannst du einordnen, wie schlimm ist die Epidemie unter den Ross gewesen und hat es in der Schweiz auch Fälle gegeben?
2: Ja, das ist wirklich sehr beängstigend gewesen. Ich bin in dieser Zeit in Amerika, in Florida mit meinen Ross gewesen, wo dann die Herpes-Epidemie da in Europa ausgebrochen ist. Zum guten Glück ist es vor allem nur an einem Turnier in Spanien gewesen, in Valencia, wo dann mehrere Ross krank geworden sind und leider mehrere Ross gestorben sind. Und dann haben wirklich die Föderation und die nationalen Verbände gerade vorkehrige Massnahmen getroffen, um das eindämmen. Und das ist eigentlich sehr gut gelungen und aber ich muss sagen, es ist die Angst unter unseren Reitern ist grösser gewesen bei der Herpes-Epidemie als beim Coronavirus.
1: Das zeigt ja, dass euer Herz wahrscheinlich mehr für Tross schlägt als für Mitmenschen. Tierärzte sagen ja auch, ich bin Tierarzt geworden, weil man es mit den Menschen weniger gut kann als mit den Tieren. Ist das bei euch so ein bisschen ähnlich?
2: Nein, das würde ich nicht sagen. Also ich kann es jetzt auch gut mit Menschen, aber es ist wirklich ein spezielles Zusammenspiel, das wir mit dem Ross haben. Und wo wir mit den Tieren pflegen. Und das ist, braucht sicher eine andere Art Person, die sich da kann reinfühlen kann, die da begeistert ist im Umgang mit den Ross. Und das kommt mir ein bisschen die Wiege gleich über.
1: Zwei Epidemien quasi wunderbar überstanden. Jetzt stehen im Sommer die Olympischen Spiele an in Tokio. Also weiss man, findet das statt? Wie bereitet man sich auch auf den Event vor? Und ja, wie handhabt man das alles in so zwei Epidemien hinein?
2: Also natürlich, wir probieren uns so zu vorbereiten, wie es sicher wird stattfinden. Das heisst, rundum eigentlich, es sollte wirklich die Spiele sollten stattfinden. Man legt sich einen Plan zurecht für Tross, was auch nicht ganz einfach ist, weil es gibt immer noch mehrere Turniere, die wegen dem Coronavirus abgesagt werden. Und vor allem auch wieder die grösseren Turniere, die wir eigentlich als Vorbereitung für die Olympischen Spiele in Tokio gerne würde brauchen. Aber man muss halt flexibel bleiben und dann immer wieder vorzuhören können etwas anpassen.
1: Du hast gesagt, man bereitet sich vor, als würde es stattfinden. Kannst du mir erklären, wie sieht so eine Vorbereitung bei dir aus? Wie gehst du jetzt an die Olympischen Spiele her?
2: Für die Olympischen Spiele plane ich eigentlich mit meinem Top-Ross im Cluny und vielleicht mit meinem zweiten Ross im Leone. Tue ich die zwei wirklich so ein bisschen drauf anplanen mit ein paar grösseren Turnieren vorher, dass wir in Form kommen und dann die paar Wochen vorher innerlich wieder ein bisschen Pause geben, dass dann nochmal Kraft tanken für die Olympischen Spiele. Und da sind wir jetzt eigentlich voll mittendrin. Also der Cluny war letzte Woche am Turnier in Saint-Tropez, hat jetzt zwei Wochen Pause, dann geht er wieder auf Rom und probiere wirklich jetzt da noch 3-4 Turniere machen vor den Olympischen Spielen, dass er dann in Topform ist.
1: In der Schweiz gibt es ja auch noch vor und nachher noch Turnier rund um die Olympischen Spiele. Wir haben zum Beispiel Anfang Juni CSIO St. Gallen. Ich glaube, das sollte auch stattfinden, so wie ich mitgekriegt habe. Ist es in so einem Jahr wie jetzt wichtig, dass man im eigenen Land auch so Turnier kann teilnehmen?
2: Es ist natürlich für uns extrem wichtig, dass die grossen Turniere wieder stattfinden, auch für den Nachwuchs oder für den besseren Nachwuchs, der mal die Chance hat, um an diesen Turnier mitzureiten. Weil als Schweizer hat man natürlich, als junger Schweizer hat man eher mal eine Gelegenheit, zum Beispiel in St. Gallen oder in Genf an den Start gehen. Und darum ist das extrem wichtig, dass das wieder losgeht.
1: Ich habe es eingangs gesagt, du bist im Moment Weltrangliste, du bist der Weltnummer 3 im Moment. Kann man sich da vielleicht ein bisschen zurücklehnen und sagen, ja, ich bin jetzt 3 und eigentlich bin ich gut in Form, ich konzentriere mich jetzt nur auf Olympia und lasse ein Turnier links und rechts auf der Seite?
2: Nein, das ist natürlich schwierig, weil wenn man ein Turnier auf der Seite lässt, kommt man auch nicht in Form. Also es ist wirklich, man braucht wirklich, auch wenn man schon ein eingespieltes Team ist, wie ich mit dem Clooney zusammen, brauchen auch wir gewisse Turniere, brauchen auch wir ein Selbstvertrauen, brauchen wir gute Resultate vor den Olympischen Spielen, um dort in Topform zu sein.
1: Nummer 3. Vor einem Jahr bist du mal noch Nummer 1 gsi. Ich weiss jetzt von dir, dass du mal gesagt hast, du willst einfach einmal der Beste sein. Das ist dir ja dann damals gelungen. Aber jetzt bist du Dritter auf der Liste. Ärgert dich das ein bisschen?
2: Ja, wie gesagt, letztes Jahr bin ich Weltrangliste Nummer 1 gsi. Das ist für mich fast der grösste Erfolg. Neben dem Europameistertitel, weil die Weltrangliste, die widerspiegelt ein ganzes Jahr die verschiedenen Turniere, Hallen, draussen, Gras, Sand, grosse Plätze, kleine Plätze. Und wenn dann wirklich der beste Reiter auf der Welt bist, dann weißt du, du hast ein Rundum-Paket, das wirklich zusammen stimmt. Und da bin ich auch mega stolz gewesen, dass ich das auch können schaffen. Und im Vornherein, wo ich so vom 2 gewesen bin für ein paar Monate, bin ich auch extrem nervös gewesen und habe richtig gepusht dafür, um das Eis, Weltrangliste Nummer 1 können schaffen. Aber seit ich es geschafft habe, muss ich sagen, schaue ich das ein bisschen lockerer an, bin nicht mehr zu fokussiert auf die Weltrangliste, sondern peile mehr die einzelnen Turniere an. Und ich glaube, dass hilft mir auch das Jahr für die Olympischen Spiele.
1: Also du meinst, es hat dir so ein bisschen Ruhe gegeben im Ganzen?
2: Ja, es hat mir wirklich, vorher bin ich extrem nervös gewesen und jedes Springen hat zählt und jedes Turnier, habe ich gedacht, jetzt es muss klappen, weil ich bin so nah dran war. Und jetzt, seitdem dass ich es geschafft habe, ist wirklich ein bisschen Ruhe drin. Die Motivation ist immer noch gleich gross, aber das Hauptaugenmerk nicht mehr auf der Weltrangliste.
1: Ich habe gelesen, du sagst so ein Schnelldenker, ein Schnellrechner vor allem. Darum hast du dir schon ziemlich früh können ausrechnen, wie viel, was muss wo passieren. Und dann ist ja dort, was ist das Landung gewesen, wo der Steve Gerrard einen Fehler gemacht hat? Und dann hast du gewusst, jetzt könnte es langen, oder?
2: Ja, genau so ist es gewesen. Ich habe wirklich, nach dem Grand Prix Sieg in Genf sind wir weiter auf London für den Weltcup. Und dann habe ich gewusst, wenn ich dort vorne dabei bin, dann könnte es langen. Und dann im Weltcup springen, habe ich einen Nuller gehabt und Steve Gerrard einen Abwurf gehabt. Und dann habe ich gewusst, jetzt vor dem Stechen bereits, dass ich die Weltrangliste Nummer 1 übernehmen werde. Und dann bin ich auch extrem befreit losgeritten im Stechen, habe dann den Sieg im Weltcup springen auch noch können holen und dann Nummer 1 können heilen.
1: Was geht da mit einem durch, wenn man dann weiss, jetzt bin ich der Beste von dieser Welt? Was passiert da mit einem, wenn man realisiert, jetzt ist es soweit?
2: Ja, ist extrem cool, also mega stolz. Und man überlegt sich ein bisschen so, was das alles gebraucht hat, um dort hinzukommen, wer einem alles geholfen hat. Und das sind ein paar emotionale Momente gewesen, auch als ich mal allein im Auto war, weil ich plötzlich in Tränen ausbrochen, weil ich so Freude hatte und meine verstorbenen Grosseltern und unterstützende Freunde gedacht habe. Und das war schon ein spezieller Augenblick gewesen.
1: An der Spitze von der Welt. Du gehörst unbestritten zu den Besten von der Welt. Jetzt könnten die einen oder anderen sagen, ja gut, Martin Fuchs, der ist quasi auf dem Ross geboren, oder? Seine Eltern waren schon Spitzenreiter gewesen, Onkel, Götti, alles rundherum ist geritten. Aber bei dir hat man lange nicht abgesehen oder können abgesehen, dass es mal die Weltspitze langt, oder? Es war nie so klar gewesen, dass das mal wirklich so gut kommt.
2: Gut, ich eigentlich schon ziemlich früh angefangen reiten, also mit 7 bin ich das erste Mal auf dem Pony gehockt und habe kleine Turniere bestritten. Und dann nachher, als ich dann in das Children-Junioren-Alter, also 13, 14 gekommen bin, dann ist eigentlich schon, bin ich schon sehr erfolgreich gewesen. Ja, alte Europameisterschaften und Jungreiter-Europameisterschaften haben schon extrem viele Medaillen gewonnen. Und dann habe ich mir schon gedacht, dass ich jetzt das lange bis ganz rauf. Aber bis dann wirklich der Schritt schaffst, um konstant auf dem höchsten Niveau zu reiten, ist dann ganz etwas anderes, halt einmal oder zweimal im Jahr vorne mitmischen und den Rest im Jahr wieder in die kleineren Turniere zu gehen.
1: Du bist ja Sohn von einem sehr erfolgreichen Reiter, deinem Vater, und ich habe gelesen von ihm, respektive von euch, er sei an dir mal fast verzweifelt und er sei sogar mal von einem Turnier früher abgereist.
2: Ja, das stimmt. Das war am CS in Ascona. Da bin ich, glaube ich, jeden Tag runtergefallen und dann nach dem zweiten Tag ist der Papi dann mal heimgegangen, weil er genug gesehen hat. Aber ich bin mit meiner Mutter, der Renate, vor Ort geblieben und haben weitergeübt und ja, ist gut rausgekommen.
1: Und er hat den Ruf hart, aber fair, oder? So kann man deinen Vater, glaube ich, gut beschreiben. Er hat immerhin ja zwei an die Weltspitze gebracht. Also er hat dich an die Weltspitze gebracht, aber er hat auch den Steve Gerd an die Spitze gebracht. Der Steve ist so ein bisschen Familie, oder? Und trotzdem innerhalb des Sports, aber auch ein Konkurrent. Wie funktioniert das?
2: Ja, mein Vater hat sicher einen grossen Anteil auch an Steve seiner Karriere gehabt. Steve, der schon lange mit meinem Vater trainiert und wirklich zum Teil von unserer Familie gehört. Natürlich sind wir Konkurrenten am Turnier, aber ich meine, es sind normalerweise 40, 50 Reiter am Start. Und dann ist man Konkurrent mit jedem, aber trotzdem, ich sage jetzt mal, wenn man selber nicht gönnt, dann hofft man immer, dass der Steve und gegenseitig auch wie der hoffen, dass ich vorne wird stehen. Und das ist schon eine grosse Unterstützung. Und auch wir Reiter sind eigentlich sehr kollegial untereinander. Also man hilft einander auch. Der Steve und ich geben einander oder viele Tipps, schauen die Parkour zusammen an, besprechen Zeugs, haben Ideen miteinander und so. Ist es also nicht so ein Konkurrenzkampf wie im Formel 1, sage ich jetzt mal.
1: Eine gesunde Rivalität, kann man sagen. Hat ein bisschen Schadenfreude mitgespielt, wo der Steve in London es vergeben hat und du ihn überholt hast?
2: Nein, Schadenfreude würde ich sicher nicht sagen. Es war einfach wirklich die Freude gewesen, um selber der Beste zu sein. Ob jetzt der Steve das abgegeben hat oder jemand anders, das ist nebensächlich gewesen.
1: Du hast gesagt, der erste Platz auf dieser Weltrangliste hat dir ein bisschen Ruhe gegeben in dir rein selber. Du wirkst aber als Aufsteher, als der ruhige, der abgeklärte, der entspannter. Woher kommt das?
2: Das ist eine gute Frage. Von meinem Vater sicher nicht. Mein Vater ist eher ein bisschen hektischer oder impulsiver. Aber ich würde sagen, meine Mutter ist eigentlich so ein bisschen die gute Seele bei uns in der Familie, wieder mal muss schlichten zwischen denen, wenn mal etwas los ist. Und ich glaube, das habe ich von ihr ein bisschen übernommen.
1: Du hast ein bisschen deinen eigenen Weg müssen gehen, oder? Immer so ein bisschen in dem Zirkus rein, wenn ich es so sagen darf, bis an die Weltspitze gekommen bist. Hast du manchmal dir auch gewünscht, oder muss anders fragen, hat dir der Name Fuchs manchmal auch ein bisschen ist dir ein bisschen ein Stein im Weg gewesen, wo du gefunden hast, Kopfstutz, weil ich einfach ein Fuchs bin, ich muss es können, und ist mir da ein bisschen besonders unter Druck gestanden?
2: Nein, eigentlich gar nicht. Es war eher das Gegenteil gewesen. Wirklich, mein Name hat mir geholfen, um den Einstieg in die Weltspitze zu schaffen oder um die grösseren Turniere anzukommen. Meine Eltern haben mir geholfen, um ein Turnier teilzunehmen, wo ich noch nicht die Weltrangliste das Niveau hatte, um eigentlich qualifiziert zu sein für die 5-Sterne-Turniere. Und dann hat es mir natürlich extrem geholfen, dass ich all die besten Reiter auf der Welt schon kennt habe, per Du gewesen bin, befreundet gewesen bin mit vielen von denen durch meine Eltern. Und dann ist natürlich die Nervosität oder so ein bisschen der Star-Crush ein bisschen kleiner, als wenn man wirklich als Neuling dort reinkommt.
1: Du bist ja eben drin aufgewachsen, oder? Aber dein Bruder zum Beispiel hat sich für einen anderen Weg entschieden, oder? Der hat jetzt mit Reiter und so eigentlich nicht viel am Hut. Warum hat es ihn denn nicht auch so gepackt?
2: Ja, das ist schon so. Ich bin mit der Ross aufgewachsen und habe auch sehr früh eigentlich extrem viel Freude an ihnen. Und bei meinem Bruder war das anders gewesen. Er hat sich für etwas anderes entschieden. Er ist nicht so der Rössler. Und das ist aber auch schön, dass man sieht, dass er wohnt jetzt auch gerade bei uns in der Nähe am Stall. Wir haben sehr viel Kontakt zusammen. Und also, nur weil man ein Fuchs ist, muss man nicht reiten.
1: Wie viel Anteil haben deine Ross? Ich glaube, das bekannteste Ross, was du hast, ist der Clooney. Das ist zumindest der, wo ich sage, in der Masse bekannt ist. Ein wunderschöner Schimmel. Wie viel Anteile hat auch seine Leistung am Erfolg? Oder grundsätzlich, wie viel Anteil hat das Ross an so einer Karriere?
2: Ja, Clooney hat sicher einen grossen Anteil an meinem Erfolg. Ich hatte schon viele gute Ross vor dem Clooney und werde auch gute haben nach ihm, aber er ist das beste Ross in der Schweizer Geschichte vom Springsport. Und das ist natürlich für mich extrem ein riesen Glück, dass ich so ein Ross darf im Stall haben, darf auf Turnier reiten und die Erfolge feiern.
1: Zum Clooney gibt es ja eigentlich eine schöne Geschichte, wie ich finde, oder? Und ich finde, sie passt darum auch sehr gut zu dir. Also ihr habt den Clooney damals gekauft und hättet ihn fast nie gekauft. Und dann ist schon auch normal im Springreiten oder grundsätzlich im Fernsehen, man verkauft dann gewisse Ross wieder und ihr habt ihn nicht verkauft. Warum?
2: Ja, genau, das war so. Der Clooney ist schon mit 7-Jährigen zu mir in den Stall gekommen. Und dann haben wir ihn ein bisschen aufs höhere Niveau aufgebracht und dann haben wir mehrere Interessenten gehabt. Vom Ausland, der ihn hätte kaufen wollte. Aber dann hat sich zum Glück mein einer Besitzer dafür eingesetzt, um den Clooney für mich zu sichern, der Luigi Baleri. Und seitdem ist er bei mir im Stall und unverkäuflich.
1: Aber ihr hättet ihn auch schon fast nicht gekauft, oder? Was war denn so besonders an dem Ross damals?
2: Ich bin dann mit meinem Vater Probe reiten, was man so macht, bevor man das Ross kauft. Und dann, als wir ihn angeschaut haben in der Box, hat er einen extremen Senkrücken gehabt, ist es klein gewesen, ziemlich dick. Und mein Vater gesagt, ja, auf dem musst du gar nicht drauf hocken mit dem Körperbau, das kommt nicht in Frage, dass wir den kaufen. Und dann habe ich gesagt, ja, jetzt sind wir extra dahin geflogen und der springt ja so gut, müssen wir doch schon etwas machen. Und dann hat er gesagt, also wir nehmen den mal schnell raus, um an der Hand traben, schauen, wie er sich bewegt. Und dann ist er schon wirklich so extrem super Bewegung gehabt. Hat mein Papi gesagt, also gut, kannst du gleich mal drauf sitzen. Und dann haben wir angefangen zu reiten und vom ersten Sprung haben wir einander angeschaut und eigentlich gewusst, dass wir den werden mit heine.
1: Das Ross hat Charakter, das ist gut, gell? Das hat er, glaube ich, gesagt damals.
2: Ja, das ist dann auch dazu gekommen, als ich dann angefangen habe zu reiten und mal einen an den Zügel stellen wollte. Ist er gerade einmal gestiegen, also auf die Hinterhand gestanden. Und ich bin gerade verschrocken und schaue an und sagte, ja, das ist gut, der hat Charakter, das haben die Guten. Und das war dann wirklich auch so, als wir dann heim bekommen haben. Am ersten Tag bin ich ausgeritten, bin ich gerade runtergefallen und hatte dann wirklich ein paar Mal eine brenzlige Situation gehabt. Aber jetzt hat er sich eigentlich sehr beruhigt und ist viel fokussierter wie in den jungen Jahren.
1: Wir haben es vorhin mal gesagt, das ist dein bekanntestes Ross, das du reitest. Ist es aber auch dein Lieblingsross? Oder dürfen wir das überhaupt sagen?
2: Ja, ich weiss, ich muss so sagen, ich darf fast nicht sagen, dass der Clooney nicht mein Lieblingsross ist, sondern der Chaplin. Das ist ein anderer Hengst, den ich habe, der einfach so vom Charakter her und von dem, was er vom Herz her noch spezieller ist für mich, weil er einfach ein extremer Kämpfer ist, der hat nicht das Talent, das der Clooney hat, ist nicht so hochbegabt, wie der Clooney ist, aber wenn du im Parkour reitest, gibt er dir einfach immer mehr wie 100%. Aber natürlich ist der Clooney auch mein Liebling.
1: Wenn du nicht auf dem Ross sitzt, dann bist du ein Genussmensch, habe ich mir sagen lassen. Einer, der gerne seine Zeit im Spa verbringt oder in der Natur. Ist das für dich der wichtige Ausgleich neben dem Reiten, dass du halt eben das kannst machen?
2: Ja, ich würde schon sagen, weil es ist wirklich, wir sind so viel unterwegs. Eigentlich, fast jede Woche im Jahr bin ich schon ab Mittwoch oder spätestens ab Donnerstag bin ich schon wieder unterwegs an den Turnier, komme erst am Sonntag zur Nacht heim, manchmal auch erst am Montag. Dann bin ich noch viel unterwegs, um Ross zu probieren, um wieder neue Ross zu finden. Und dann ist wirklich, wenn ich mal daheim bin, jetzt am Montag oder Dienstag, dann probiere ich, um am Morgen die ganze Arbeit zu machen, um alle Ross zu reiten am Morgen. Am Nachmittag noch ein bisschen Büro, aber dann auch ein paar Stunden einfach ein bisschen relaxen, gehen spazieren. Wir haben dann schön das Badteil daheim im Haus und einen Film schauen und das ist sicher auch wichtig.
1: Viele haben ja, oder bei vielen ist es so, dass Ross haben so eine entspannende Wirkung auf einem. Also mir geht es zumindest so, ich weiss von anderen ist das auch so, also wenn ich in der Nähe von einem Ross bin, dann beruhigt mich das. Das ist wie für mich jetzt gerade das Gegenteil. Oder dort holen sich ja dann andere so Hobbyreiter halt ihre Erholung, ihr Spa. Ist das bei dir nicht auch so? Hast du einfach eine andere Beziehung zu den Ross?
2: Ja, bei mir ist das sicher ein bisschen anders, weil es wirklich mit Hochleistungssport verbunden ist. Ich würde sagen, es ist gleich noch ein Hobby, auch wenn es mein Beruf ist. Es ist wirklich schön, zum reiten gehen. Aber wenn du halt fast nie einen Tag frei hast, dann bist du dann auch froh, wenn du mal am Nachmittag ein paar Stunden kannst, frei machen und nicht auf dem Ross sitzt.
1: Aber Ross dominiert eben, wie gesagt, jeden von deinen Tagen. Jetzt hast du noch Freunde, Familie, Freundin. Wo haben denn die alle Platz? Also abgesehen davon, dass sie involviert sind in den ganzen Pferde. Ich sage jetzt mal komplex, aber wo haben wirklich die Menschen Platz bei dir?
2: Ja, das ist bei uns, das geht eigentlich eins in einem wirklich. Also alle unsere Kollegen, Familie, Freunde sind die meisten auch mit Ross involviert. Und darum, also man sieht sich an Turnieren, man geht zusammen trainieren, man ist unterwegs, geht das Turnier zusammen und dann hat man wirklich auch Zeit. Vor allem ein Turnier ist nicht immer vom Morgen früh bis am Abend spät Volldampf, sondern manchmal hast du auch ein bisschen Pausen zwischendrin und dann hocken wir schon einmal zusammen und lassen den Schwätz ab.
1: Und es macht es auch einfacher, das Leben, wenn alle irgendwie so durch mit dem Reiten und mit dem Reitsport verbunden sind, oder? Ich denke, es geht auch, zum guten Glück reitet deine Freundin ja auch, oder?
2: Das ja, macht es vieles einfacher. Es gibt extrem viel Verständnis, weil bei uns auch wirklich alles ums Ross herum ist, ums Ross herum geht, muss man da schon wirklich eigentlich mit involviert sein, um das zu verstehen.
1: Du bist vorerst, das habe ich auch gelesen, und das ist ja einfach Gottes Name, vorerst der letzte Fuchsreiter aus so einer Reitdynastie. Wie sieht es denn bei dir eigentlich so mit Familienplanung aus?
2: Ja, ich bin leider der einzige Fuchs im Moment, der an der Spitze mitreitet. Sicher ist Familie ein grosser Traum, Familie zu haben. Ob die Kinder werden reiten oder nicht, das bleibt ihnen überlassen. Aber im Moment ist der Fokus immer noch im Springsport und zum Vollgas zu geben.
1: Will sich das überhaupt vereinbaren lassen, wenn man so, will, so ganz weit oben will mitreiten und gleichzeitig auch sagt, jetzt auch noch ein bisschen, jetzt kommt man als Privater dazu. Also funktioniert, ich sage, die Überkreuzung in eurem Sport überhaupt?
2: Ja, die funktioniert schon. Also es gibt viele Reiter, die Familie und Kind haben. Aber ich würde mal sagen, es kommt sicher etwas ein bisschen zu kurz. Dann. Und um beides können voll machen, ist es nicht einfacher.
1: Wir haben es schon mal angesprochen, die Olympischen Spiele stehen vor der Haustür, sofern denn das Coronavirus überhaupt mitmacht. Es gibt eben noch andere Turniere, die anstehen. Wie sieht so dieses 2021 jetzt noch so ein bisschen aus? Auf welche Turnier freust du dich jetzt noch am meisten oder besonders?
2: Ja, sicher das Highlight ist der CSIO St. Gallen. Der Heim-CSIO, den wir schon lange nicht mehr gewinnen können und jetzt wirklich probieren, zum als Schweizer Team mal vorne zu stehen. Und dann kommen noch mehrere Rolex-Turniere, die ich mit dem Cluny abheile vor den Olympischen Spielen. Das wäre in Rom, Piazza di Siena, in Windsor, vielleicht gerade noch auf Knokke in Belgien. Und dann, also wirklich, das Hauptziel sind sicher die Olympischen Spiele. Und dann nach den Olympischen Spielen wird mein zweiter Ross, wahrscheinlich der Leone J, an die Europameisterschaften gehen. Und das ist auch noch speziell, jetzt mal ein grosses Championat, nicht mit dem Cluny zu reisen, sondern mit dem Nummer 2.
1: Wir sind gespannt, wie es weitergeht. Eben, und die Welt Nummer 1 wieder werden, steht das auch noch irgendwo auf dem Programm oder wirklich jetzt mal die Olympischen Spiele und dann schauen wir weiter?
2: Jetzt mal die Olympischen Spiele, das ist wirklich Traum, Ziel Nummer 1 und dann schauen wir, wie es weitergeht.
1: Martin Fuchs, es war schön, dass du da bist und ich drücke dir wirklich die Daumen für das Jahr. Wir schauen dir zu und ich hoffe, wir sehen uns bald wieder. Hab dir und deinen Ross Sorge. Schön, dass du da warst.
2: Merci vielmals.
1: Und auch euch wünsche ich eine gute Woche, vielleicht ein bisschen mit Sport. Geht mal ausreiten, das ist empfehlenswert. Und sonst sehen wir uns nächste Woche wieder. Macht's gut und tschüss.

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1: Ein Zürcher, der St. Moritz Gemeindepräsident ist, aber eigentlich Tenor und Entertainer ist, das ist mein heutiger Gast, der Christian Jutjenny. Schön, bist du da.
2: Guten Abend, morgen, Nachmittag. Ich weiss nicht, wie es ausgestrahlt wird.
1: Es ist ja schon noch eine lustige Konstellation, oder eigentlich eben so ein Entertainer, Tenor, der Gemeindepräsident ist, an einem Ort, wo er ja eigentlich nicht einmal aufgewachsen ist. Ist das nicht etwas, wo du einmal gleich ein bisschen selber darüber schmunzeln
2: musst? Ja, lustig oder auch nicht lustig. Es ist, ich glaube, die Berufe sind nicht einmal ganz weit davon entfernt in Wirklichkeit. Das hat sehr viele Gemeinsamkeiten. Und dass man so ein politisches Amt an einem Ort ausführt, wo man nicht her ist, das ist... Ist vielleicht ein bisschen speziell, ja, okay. Andererseits bin ich seit über 20 Jahren sehr, sehr verwurzelt im Engadin. Insbesondere in St. Moritz, wegen dem Festival der Jazz natürlich, wo ich mich sehr heimisch fühle. Und jetzt, wo ich wirklich fix dort oben lebe, auch, wird man doch so Part-Time zum Bergler, was so seine merkwürdigen Züge auch mit sich bringt.
1: Beispielsweise?
2: Ich beobachte plötzlich, dass man fängt Sachen an zu machen, die man als Stadtmensch sonst einfach nicht macht. Du schaust jeden Tag einen gleichen Berg an und dann fängst du an, Bächli und Bäche zu zählen. Und fällt dir zum Beispiel auf, wenn der eine nicht mehr kein Wasser mehr führt oder wenn der Schnee weg ist oder mehr Wasser führt. Und dann kommt man auf ganz komische Gedanken, fängst du an, plötzlich die Bächli, fängst du an zu zählen, wie viele das sind. Also, das ist völlig absurd. Man fängt an mit den Bergen und mit der Natur leben. Man kann sich vielleicht ein bisschen dann mehr in die Bergseelen, in die Berglerseelen in versetzen. Das ist ja von Art aber auch noch schön.
1: Gleichzeitig vielleicht dafür fühlt man sich in der Stadt eher fremd?
2: Nein, in der Stadt fühle ich mich gar nicht fremd. Nein, ich bin irgendwo sehr durch und durch Städter. Also ich bin wirklich geborener Zürcher. Zwar auf dem Papier habe ich eine Autobahnausfahrt. Glarus Süd heisst die als Bürgerort. Und unterdessen bin ich auch Bürger von St. Moritz. Also, aber ich bin durch und durch Zürcher geblieben. Und 10 Jahre in Berlin zuhause gewesen. Also ich brauche die Gegensätze. Also allein nur die Stadt die ganze Zeit. Das ist auch schwierig. Das ist auch der Grund, warum wir Städtler, die Natur und Berg und das Land brauchen, das ist ganz wichtig. Und die Unterschiede, die bewegen mich irgendwie, die faszinieren mich auch.
1: Unterschiede ziehen sich auch an. Jetzt eben bist du ja seit dem 1. Januar 2019 Gemeindepräsident von St. Moritz. Sprich, die Hälfte von dieser Amtszeit ist ja durch. Was ist so die Zwischenbilanz?
2: Ach, ich bin nicht einer, der Zwischenbilanz zieht. Ich mache einfach. Ich habe ohne Plan angefangen und bin ohne Plan weitergegangen. Und das Wichtigste ist zu machen. Das ist das, was viele nicht verstehen. Aber als Macher und Kulturunternehmer und als Produzent bin ich mir immer gewöhnt gewesen, einfach zu machen. Und auch nicht immer strikt nach einem Konzept oder Plan. Ich habe jetzt auch wieder in der Verwaltung gemerkt, alle die Konzepte und die Tausende von Papier und Analyse und Papierli und das ist meistens 99% kann man die ja gerade in den Schredder tun. Es braucht eigentlich meistens die Berater nicht. Entweder man macht es oder man macht es nicht. Also ich unterscheide auch die Leute oft eigentlich nur noch, ist jemand, der etwas macht oder nicht. Und da gibt es halt ganz viele, die irgendwelche schöne Ideen und Pläne haben. Aber ich glaube, entscheidend ist, egal, bei so einem Amt ist Sache, was kann man umsetzen, was passiert. Und dort kann man Impulse geben und Sachen anschieben, dass etwas passiert. Ich sehe mich als klassisches System Irritator eigentlich. Aber das braucht ihn da, es braucht ihn da Reibung, dass irgendwie Energie kann sich entfalten und dass überhaupt etwas passiert. Und das ist eigentlich das, was ich verfolge. Klar, es gibt ein paar so Herzensprojekte, die ich sicher mehr anschiebe. Ich bin sicher sehr nahe am Tourismus, an der Hotellerie und an gewissen Kultursachen. Ich habe immer gesagt, dass St. Moritz ist ursprünglich eine Sommerdestination gewesen vor 200 Jahren. Der Wintertourismus ist erst vor 150 Jahren aufgekommen. Und jetzt jetzt merken wir ganz klar, wegen der oder dank der ganzen Pandemie, dass eigentlich der Sommer enorm wichtig ist. Und ich bin überzeugt, in 5 bis 10 Jahren hat man den Sommer etwa wieder auf der gleichen Ebene, auf dem gleichen Level wie der Winter. Und das muss auch das Ziel sein, dass man den Sommertourismus ankurbeln kann. Und das kann man mit Kultur und Kunst. Und ich sage immer, Kunst und Kultur ist der Schnee von morgen, weil der Schnee schmilzt eher.
1: Das ist ja auch etwas, wo dir ein bisschen angekreidet wird, oder? Es gibt Leute, die lieben dich heiss. Eben auch für die Art, wie du Gemeindepräsident bist. So die auch sehr repräsentative Art, eben so der Tourismus, kulturelle. Aber dann gibt's ja eben auch die, die sagen, du machst zu viel Repräsentatives und zu wenig Politisches. Wirklich auch die Sachen, die eigentlich als Gemeindepräsidentin im Job wären. Lässt dich das kalt? Oder ist das gleich etwas, das dir auch näher
2: kommt? Schau, erstmal muss man sagen, dass solche Kritiken kommen ja meistens von Schreibtischtätern und irgendwelchen Küngeli-Bünzli. Entschuldigung, jetzt bin ich ganz böse und direkt, aber es ist einfach so, oft oder 90% von Leuten, die einfach im Leben, Entschuldigung, noch nicht so viel Stamm gebracht haben. Ich bin jetzt ganz knallhart oder direkt. Aber ich glaube, das ist so und die ärgern sich grundsätzlich über Leute, die bewegen und machen und polarisieren. Das ist ganz klar und da muss man sich daran gewöhnen. Da habe ich auch meine Mühe gehabt, mich daran zu gewöhnen, weil ich mich eigentlich nicht habe im politischen Tagesbetrieb so unterordnen, dass ich den gleichen Mechanismus von komplettem Nonsens, nämlich irgendwelche Anträge stellen, die nachher nicht stattfinden und nachher nochmal nachfragen, verschieben, vertagen auf den dritten Stapel, dann nochmal auf den Stapel, nochmal hinterfragen. Das ist etwas, wo halt am Schluss, wenn man aus der Privatwirtschaft kommt oder eben aus der Kultur und immer selber können entscheiden, ist das extrem mühsam. Ich weiss unterdessen, dass Demokratie ist eine langwierige Geschichte und die Mühlen, die dauert und die brauchen. Es ist ja so, unser System ist ja so, dass jeder kann sich einmischen mit irgendwelchen Möglichkeiten. Du siehst du Emotionen, können Gemeinderäte, können nachfragen und so weiter und so fort. Aber es ist natürlich ein unglaublich träges System. Das muss man schon ganz klar gesehen, oder? Da bewundere ich manche Diktatoren, die sagen, morgen baue ich ein Hochhaus und am nächsten Tag stehe ich. Aber eben, das ist eben halt auch nicht das Ziel, muss man ehrlicherweise sagen. Es ist auch schön, dass es so ist auf eine Art, dass sich jeder einbringen kann. Aber man muss natürlich auch ganz klar sehen, durch das, dass sich halt jeder einbringen kann, gehen gewisse Sachen einfach unglaublich langsam voran. Und teilweise geht es so langsam voran, dass man auf den Moment Momentümer verpasst, wo halt etwas auch passieren sollte, wirklich. Und ich glaube nicht, dass ich den politischen Betrieb vernachlässige. Ich glaube einfach, dass ich ein besserer Delegator bin als andere. Also ich kann delegieren, ich habe einen ganzen Stab für mich. Ich habe grundsätzlich sowieso relativ viele Leute um mich herum, wo ich teilweise auch nicht genau weiss, was sie machen. Und teilweise weiss ich auch selber nicht genau, was ich mache. Das gehört dazu. Eine Portion Selbstironie ist da selbstverständlich dabei. Aber ich denke halt oft, wir müssen ja nicht uns alle mit dem Gleichen tausendmal selber beschäftigen. Für das gibt es Leute meistens besser, die das besser können als ich. Und ich stehe halt auf eine Führung. Ich tue lieber arbeite lieber mit Leuten, die tendenziell besser sind als ich. Weil ich das Gefühl habe, wenn die Spirale aufwärts geht, dann kommt man eher sachlich als Ziel, als wenn man nur Pfeife um sich herum hat, wo man dann einfach glänzt. Aber eigentlich kommt man nicht voran. Also ich wäre Spezialisten. Ich kann doch Sachen Spezialisten überlassen, wenn ich weiss, die können es besser als ich. Und da fällt mir auch kein Zacken aus der Krone. Das ist mir vollkommen wurscht.
1: Wie ist denn überhaupt dazu gekommen, dass du jetzt gesagt hast, ja, ich werde jetzt Gemeindepräsident von St. Moritz, ich tritt die Wahl an?
2: Es hat keine Auswahl gegeben und es haben sich sehr viel damals, 2017, 2018, sich wahnsinnig viel geärgert, dass eben nichts passiert, das ist eher verwaltet worden statt gestaltet, das war ein bisschen träge gewesen. Und dann habe ich mich auch gefragt, sag mal, wieso machen die das denn nicht? Es sind vor allem auch Junge gewesen, ja, weisst du, und ich will noch ein bisschen reisen und so. Da hat mal dann irgendjemand gesagt, auch der in meinem Alter war, sogar jünger, gesagt, mach's doch du. Zuerst habe ich gedacht, das ist ein blöder Scherz. Und dann habe ich gemerkt, die meinen das ernst. Und dann habe ich gefunden, gut, wenn es niemand macht, dann mache ich es.
1: Und gleich, ich habe in einem Interview gelesen, jetzt eben nach 2 Jahren hast du mal gesagt, dass du es, wenn du gewusst hättest, wie es wirklich ist, du hast es dir nicht so vorgestellt, würdest du es nicht mehr machen.
2: Ich glaube, das geht den meisten geht das so, weil die Frage ist ja so absurd, weil natürlich liegt das ja in der Natur von der Sache, dass man nicht weiss, wie es ist. Weil, wenn man es würde wissen, wie es ist, würde man es in der Tat, würde es, glaube ich, niemand machen. Das ist ja der Vorteil. Ich glaube, es ist wie die Frage bei der Frau. Wenn man weiss, wie Kind überkommen ist, dann würde man es auch nicht wollen machen. Wahrscheinlich darum hat man ja das Schöne, das ist wahrscheinlich jetzt Anti, ich finde sicher gerade einen Gesetzesverstoss gemacht. Aber ich glaube, es ist ein bisschen die Richtung. Das Schöne ist ja, dass man vergessen kann. Und das ist ein bisschen wie bei der Geburt wahrscheinlich auch. Aber ich denke, ja, man weiss es nicht. Natürlich hat man keine Ahnung, was man sich einlässt. Ich habe das ganze Leben Learning by Doing gemacht. Ich glaube, das ist genau die Faszination. Mich interessieren viel mehr Sachen, die ich nicht weiss und nicht kann. Die ich kann, die sind langweilig tendenziell. Und nach 2 Jahren weiss man wirklich so relativ gut mal so ein bisschen Bescheid, wie der Karre läuft. Muss ich ehrlicherweise sagen. Ich glaube, das schockiert jetzt auch ganz viel, dass so langsam weiss ich wirklich, wie der Hase läuft, auch politisch. Und ich komme sogar tatsächlich noch ein bisschen Spass übertragen, ja.
1: Und viele von diesen Erfahrungen tust du ja eigentlich auch noch in deine Bühnenprogramme einbauen, beispielsweise, dass du ja der bestverdienende

0: wenn wir gerade so bei den Gesetzesverstößen und so sind.
1: Das ist doch kein Gesetzesverstoß.
0: Nein, das nicht, aber es ist ja doch ein bisschen... Also es ist schon noch, hast du nicht auch schon negative Erfahrungen eben gerade von St. Moritz, wo dann finden, hey, aber da unsere Sachen einfach auf die Bühne tragen.
1: Ja, ich sage immer, St. Moritz ist die grösste Bühne, die es gibt auf der Welt. Die grösste Open-Air-Bühne, die es gibt auf der Welt. Ich sage immer, wenn ich so kleine Vorträge mache oder meine Gemeinde repräsentiere irgendwo, wo das auch früher, ich kann ja noch sagen, auf der Welt, heute noch irgendwo zwischen Wädenswil und Eglisau. Aber dann sage ich immer, der Vortrag heisst meistens St. Moritz als Bühne, weil das Bild von der Bühne stimmt eben schon. Man hat die St. Moritz, sie haben eigentlich die Fähigkeit gehabt, die Hoteliers dem Gast eine Bühne zu bauen, dass der Gast kann glänzen kann. Und eigentlich sind die Hoteliers und die Mitarbeiter und die Einheimischen sind irgendwo, sorry, Bühnenarbeiter gewesen und mussten die Bühne bearbeiten, damit vorne der Gast eben glänzen kann. Und das ist eigentlich das Betriebskonzept. Und wenn man so will, der Businessplan von St. Moritz, darum ist das nicht so ganz falsch. Ich meine, ich sage auch immer, wenn man nach Schwerverbrechern sucht, bei uns können wir die fliegen mit dem Jet ein und aus. Das ist eigentlich ein grosses Gefängnis. Okay, wenn man grossen Haag rundherum machen würde, wären die meisten schon drin. Aber, das ist ein bisschen, vielleicht ein eigenwilliger Anblick auf das, aber auch ein ironischer und irgendwo auch sehr ein menschlicher auch. Ich denke ja immer auch, es ist ja das Leben und die Welt ist eine Bühne. Man tritt auf, man spielt und man tritt ab. Und ich denke, St. Moritz ist einfach ganz eine besondere Bühne und ich habe sie auch ganz besonders gern, weil sie eben voller Gegensätze ist und Widersprüche wie eben der Mensch auch. Und der Wahnsinn zwischen den Gästen einerseits, die zwischen 3 und 4 Monaten im Jahr sich dort rumtummeln, und zwischen dem beschaulichen Dorf mit knapp 5'000 Einwohnern, wo man eben halt ganz normale Lokal-Kommunalpolitik betreibt mit dem Gesangsverein und mit all diesen Vereinen und Feuerwehr und so weiter und so fort. Das ist sehr interessant und ich bin schon immer ein grosser Menschenfreund und Menschensammler gewesen. Mich interessiert auch, wie die Seelen ticken und das fasziniert mich und das mache ich auch sehr gern.
0: Du sagst eben, St. Moritz hast du sehr gern. Das ist für dich etwas Besonderes. Wie ist es eigentlich zu dieser Liaison gekommen? Klar, das Festival der Jazz, aber das hat ja vorher schon angefangen.
1: Festival der Jazz ist übrigens auch ein gutes Stichwort. Das ist jetzt gerade das Programm rausgekommen. Das müssen wir eigentlich auch noch reden. Fällt mir gerade ein. Es ist gestern das Programm rausgekommen. Ja, das 14. Festival der Jazz geht tatsächlich den Juli über die Bühne. Wir sind das einzige Festival auf der Welt, wohl in dieser Grösse, die spielt. Es ist wie wenn nichts wäre gegen aussen. Letztes Jahr haben wir auch gespielt. Ich habe das vor 16, 17 Jahren mal gegründet, aus Zufall und Unfall und einfach eben auch ohne Plan und Konzept und auch ohne McKinsey und unter andere Unternehmensberatungen in einem alten Weinkeller in Pontresina. Und das ist dann auf St. Moritz gewandert, ist in Dracula Club gewandert. Ich habe Einheimische kennengelernt, ich habe den Rolf Sachs kennengelernt, ich habe den Gunter Sachs kennengelernt. Ich bin mit dem Kulm Hotel, das ist eines der wichtigsten Hotels bei uns oben, irgendwie in Kontakt getreten. Und so ist das langsam gewachsen. Und unterdessen der grösste Sommeranlass, den es gibt. Einer der wenigen, der eben im Moment läuft und funktioniert.
0: Aber wieso dort eben, wieso die Beziehung überhaupt zum Engadin, zu dem Ort dort?
1: Ich sage immer, ich bin tatsächlich, auch wenn das viele Politiker behaupten, ich bin tatsächlich sehr unabhängig. Ich habe keine Tante gehabt, die noch irgendwo eine Parzelle am Souvretta-Hang gehabt hat, wo sie mir könnte vererben. Und ich habe keinen Onkel, der irgendwie ein Engadiner Geschlecht ist. Oder ich bin auch nicht aus einer Hoteliersfamilie und ich habe auch kein Baugeschäft. Ich habe rein gar nichts. Ich bin eigentlich immer Gast gewesen dort oben. Also ich habe angefangen, hat das in den 90er Jahren, als ich mal eingesprungen bin als Sänger, damals im Souvretta-Haus, über Weihnachten, Neujahr. Mich hat einfach die Bühne, die Hotellandschaft, das hat mich immer fasziniert. Ich habe das spannend gefunden. Auch damals schon, die Widersprüche, die haben mich extrem angezogen, die haben mich fasziniert. Und ich habe auch gemerkt, dass es ein Ort ist, wo einfach mehr möglich ist, wo auch eine unglaubliche Infrastruktur hat, neben der Natur und alles. Es ist unglaublich, auf so kleinem Ort hat man hat 6 5-Sterne-Hotel, man hat einen Flughafen, man hat eine Infrastruktur und man hat noch die Natur, das alles in der Kombination. Es gibt natürlich auch ein Surrounding, das für Künstler hochinteressant ist. Und die Idee von einer Boutique, von einer Clubhouse

0: Club-Concerts, die hat mich immer fasziniert. Ich habe gefunden, eigentlich ist das Club-Konzert, das kleine, eigentlich das, was jetzt in der Pandemie passiert, das leben wir schon 15 Jahre. Also, ich bin noch nie ein Fan von grossen Events gewesen. Ich habe ein bisschen Angst vor Massen, ich habe das nicht gern. Aber wenn man mit 150, 200 Leuten kann in einem Club, in einem Raum sein kann und Weltstars am Schmienefeuer geniessen, Herbie Hancock, Chick Corea, Al Jarreau oder was auch immer, also alles, was noch kreucht und fleucht hat oder noch gelebt hat, ist wirklich bei uns hin und ausgegangen. Das habe ich immer wählen und ich habe gemerkt, das ist der richtige Ort, weil dort fühlen sich einerseits Künstler wohl und die Leute finden das lässig. Und für das passt natürlich St. Moritz, ist ideal für das.
1: Du bist ja der geborene Entertainer, wirklich auch selber, du lebst das. Woher hast du das?
0: Uff, ich glaube, ein paar ganz wesentliche Einflüsse von außen, von Menschen, die mich inspiriert haben und die mich geprägt haben. Einer von denen ganz wichtig war der Schweizer Jazzmusiker George Grunz, der mich nicht nur in der Musik geprägt hat, sondern als Mensch im Denken und im Dasein. Aber ich habe auch verschiedene Typen, kernige Typen, die mich inspiriert haben, wahrscheinlich ist es von dort. Aber auch natürlich eben die Liebe zu Musik und das. Das ist irgendwie, hat sich das relativ früh herauskristallisiert.
1: Wahrscheinlich auch ein bisschen aus der Familie, oder? Von deinen Eltern. Und dein Grosse ist ja, glaube ich, schuld, dass du angefangen hast zu singen bei den Zürcher Sängerknaben, oder?
0: Ja, das ist tatsächlich so. Die hat mich dort reingeschubst. Zwar zuerst ein bisschen unfreiwillig und nachher aber dann sehr freiwillig. Das ist noch lustig. Also das ist einfach, aber eben, es sind halt doch Glück und Zufall, wo man im ich glaube, das Element Glück wird sowieso völlig zu fest. Glück ist etwas sehr Wichtiges und ich glaube, es wird zu oft einfach weggeblendet, ausblendet. Und ich darf wirklich sagen, ich habe immer auch sehr viel Glück gehabt. Ich habe immer sehr viel, ich bin viel ins Risiko gegangen. Ich gehe heute noch gerne ins Risiko. Ich gehe immer gerne an die Limite. Ich finde immer an die Limite und hinterher auch mal kurz ein bisschen drüber schauen, um zu schauen, was passiert. Ist spannend, damit überhaupt etwas passiert. Aber ja, ich glaube, wenn man gute Begegnungen hat in der Kindheit oder als Jugendlicher, und das versuche ich auch meinen Kindern mit auf den Weg zu geben, das ist enorm entscheidend. Tatsächlich, meine Großmutter war jemand, der mich irgendwo extrem geprägt hat oder einfach auch machen lassen hat. Das ist für mich sehr entscheidend. Meine Eltern haben mich auch sehr machen lassen, das ist so.
1: Du hast ja wirklich schon extrem viel gemacht, du hast selber angesprochen, eben, hast immer auch wieder ein Risiko bist eingegangen. Meine, nur schon, wenn man schaut, eben, du bist bei den Zürcher Sängerknaben am Anfang gewesen, dann hast du ja mit
0: das Risiko ist klein.
1: Ja, das stimmt. Aber mit 18 selber schon Events organisiert, bist eben in Berlin gewesen, wie gesagt, hast die Tenorausbildung gemacht, bist als Tenor tätig gewesen. Wirklich viele Sachen. Und jetzt bist du Gemeindepräsident, du bist schon auch so ein bisschen ein rastloser Glaube, oder? Du musst immer irgendwie so ein bisschen etwas Neues machen, es muss etwas geben bei dir.
0: Ja, ich sage immer, liegen kann ich dann im Sarg irgendwann. Also das ist so. Also ja, es ist so. Ich brauche, zum Spüren, es muss irgendetwas laufen, das ist so. Wobei, natürlich, irgendwo, ich brauche auch meine ruhige Seite. Ich habe meine sehr ruhige Seite übrigens, aber die sieht man natürlich ein weniger gegen aussen. Das ist so. Ich bin zum Beispiel eher ein ruhiger Vater. Also, es ist interessant. Ich habe das mal, zufällig, ich habe es mal ein bisschen gemessen, wer da mehr redet und so. Das ist lustig. Also, das ist noch spannend. Und dort habe ich eher so ein bisschen die ruhigere Seite, wenn ich mit den Kindern zusammen bin. Aber ja, von mir aus rastlos, ja, das kann schon sein. Ja. Ich tue einfach, es ist ganz simpel. Ich glaube, nur wenn man nichts macht, passiert nichts. Dann kann einem auch nichts passieren, aber dann passiert auch nichts. Oder? Und ich glaube, das immer wieder halt beim Ursprung, bei der Urfrage, auch bei der ganzen Politik. Ja, wer nicht einmal etwas probiert, dann kann auch wirklich, es ist ganz simpel, man muss, glaube ich, das Glück oder auch vielleicht das Unglück oder das Schicksal hinterher ein bisschen herausfordern. Das kann auch mal schief gehen. Ich habe bei dieser ganzen Gemeindepräsidiumsgeschichte habe ich das für mich abgespeichert als Scheitern mit 40, habe ich das ein bisschen für mich abgetan, weil ich natürlich nie und immer geglaubt habe, dass das könnte funktionieren. Da habe ich gedacht, ja gut, dann habe ich die Erfahrung, wie es ist, wenn man mal so etwas angeht, wie es ist, mal so eine Wahl durchzulaufen und dann zu scheitern oder nicht gewählt zu werden und so. Jetzt ist es halt anders rausgekommen. Und das ist auch vollkommen okay. Man muss dann halt einfach mit beiden Dingen leben können. Wie ich jetzt auch mit dem muss leben, dass es so ist. Und ich kann mich sehr gut anpassen. Also erstaunlich gut. Die rundum müssen sich auch anpassen. Das braucht meistens ein bisschen länger. Aber ich habe es bis jetzt, nicht meistens, sondern eigentlich fast immer, ist es relativ gut gelungen, muss ich sagen. Und ja, ich hoffe, dass das weiterhin auch so ist. Und wenn es halt einmal nicht so ist, dann ist es auch gut. Dann, ich denke eben, das ist etwas, wo wir viel zu wenig haben, eine Fehlerkultur. Das ist etwas, was die Amerikaner uns wirklich voraus haben. Einfach ein Try and Error, das ist so etwas Wichtiges. Weil wir lernen nur durch das Scheitern. Durch den ständigen Erfolg lernst du eigentlich relativ wenig. Du musst teilweise auch mal, Entschuldigung, ein bisschen in die Scheisse hineinlaufen, um zu schauen, ups, was lerne ich daraus? Und ich glaube, das ist wichtig, dass man da ständig etwas probiert.
1: Du hast deine Kinder angesprochen, du sagst eher einen ruhigen Vater. Das heisst, du bist nicht der, der die Haie auch in den Entertainer raushängt, deine Kinder unterhaltet, ihnen etwas vorsingt als Tenor. Wie bist du die Haie?
0: Ja. Nein, das ist ja noch lustig. Also, ich merke es vor allem beim Autofahren, zum Beispiel, wenn wir irgendwo hinfahren. Und sie sind hinten rein. Wir sind eher die, wo dann, ich kann sehr gut mit meiner Tochter irgendwo einmal eine halbe Stunde fahren. Und, bös gesagt, wir schweigen uns mehr oder minder an. Aber es ist niemandem unwohl dabei. Oder man hört Musik zusammen, oder ein Hörspiel, oder was auch immer. Und das ist noch interessant, ich habe mich das neulich mal gefragt, da muss nicht ständig jemand quasseln, das ist noch spannend. Dort quasselt die Mutter meistens mehr. Aber das ist einfach vollkommen okay so. Und ich glaube, natürlich tut man hin und da auch mal singen und so, ist klar. Aber nicht im gleichen Ausmaß, wie sich das auf der Bühne würde tun. Irgendwo, dann ist es mal gut.
1: Ich möchte noch kurz deinen Namen ansprechen. Christian J. Jenny. Das J. Ist das ein J von deinem zweiten Namen, wo du irgendwie einfach, weil es J ja J heisst, J ausschreibst und deinen Vornamen vielleicht einfach nicht so toll findest? Oder
0: das hat der Staatsanwalt übrigens auch gefragt, letzte Woche, wie der Name zustande kommt. Ich denke, das ist eine sehr interessante Frage, die sich auch, wenn sich schon der Staatsanwalt mit dieser Frage beschäftigt und du jetzt auch noch, dann ist es wirklich eine wichtige Frage, wo man doch durchaus auf den Grund gehen könnte. Lustigerweise ist die Antwort simpel. Es ist tatsächlich die phonetische Aussprache von einem J-Punkt. Und mich auf die Idee gebracht hat, vor über 20 Jahren ein Radiomoderator bei Radio 24, nämlich damals war der Marc Jäcki, der das hat sich lustig machen über meinen zweiten Namen, den ich einfach nur platziert habe, weil ich zwei Double hatte. Der eine hatte eine Jaguar-Sammlung und der andere war übrigens auch Radiomoderator bei Radio Zürichsee. Und darum habe ich meinen zweiten Namen Johannes eingebaut und habe das gefunden, dass J. Punkt noch spannend. Und der Herr Jäcki hat sich damals lustig gemacht darüber und hat mir immer nur J gesagt. Und dann gefunden, wenn du das so sagst, dann machen wir es doch so. Und jetzt ist es so.
1: Sehr spannend, wirklich. Noch die letzte Frage als Abschlussfrage. So ein bisschen. Wir haben eben auch viel über das Gemeindepräsidium geredet. Eben, du bist jetzt
0: viel
1: in der Hälfte.
0: Viel. So wichtig ist das auch nicht.
1: Zweite Amtszeit, wie sieht es aus?
0: Jesus Gott, das ist ja noch lange keine Frage. Also jetzt müssen wir zuerst noch das Jahr zusammenbringen und dann die Pandemie zusammenbringen und dann irgendwann mal nächstes Jahr kann man sich dann das überlegen.
1: Gut. Christian und Jenny, wir sind schon am Ende von 26 Minuten.
0: Wunderbar.
1: Danke dir vielmals, bist du im Top-Hochdruck.
0: Danke vielmals, gute Woche.
1: Gleichfalls. Danke auch euch, dass ihr zugelassen oder zugeschaut habt. Top Hoch 3 gibt es dann in einer Woche wieder. Und falls ihr euch bis dann nicht mögt warten, dann könnt ihr auch auf toponline.ch/tophoch3. Dort sind alle Sendungen drauf. Ciao zusammen, macht's gut.
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3: Es gibt Menschen, die kann man in einem Satz erklären und dann gibt es Menschen wie meine heutige Gästin. Ich könnte jetzt sagen, sie ist einfach Physikerin, was ja im Grundsatz eigentlich auch stimmt, aber ich habe das Gefühl, es würde ihr nicht gerecht werden, wenn man das einfach so lapidar würde stehen lassen. Aber zum Glück haben wir auch heute wieder 26 Minuten Zeit, um dich kennenzulernen. Ursula Keller, herzlich willkommen im Top Hoch 3. Schön, bist du da.
4: Ja.
3: Hoi. Du bist, ich muss es lesen, Professor Dr. Dr. HC. Klär mich auf, was hat das alles auf sich?
4: Also Professor heisst, dass ich eben Professorin bin an der ETH. Für das muss man ja gewählt werden. Auch noch dazu mal noch vom Bundesrat. Und Doktor, das muss man sich verdienen, zumindest der Erste. Also wirklich, da macht man ein Studium, da macht man eine Doktorarbeit, die so typischerweise 4 Jahre geht. Und dann der zweite Doktor HC ist der, wo man beehrt wird. Das ist ein bisschen wie ein Preis.
3: Eben, also der erste, der ist eben der, den man mit Doktorarbeit machen muss. Der zweite kriegt man geschenkt, ist das falsche Wort, weil man hätte auch etwas dafür machen müssen, das stimmt. Aber jetzt hast du etwas Spannendes gesagt. Professor, der muss man gewählt werden. Also da könnte jetzt auch jemand den Professortitel kriegen, wo ich zum Beispiel.
4: Im Prinzip, nur man muss dann schauen, was ist eigentlich das Profil. Forderungen, oder? Also ich meine, ich bin natürlich Professorin in Physik an der ETH und das setzt normalerweise voraus, dass ich ein Doktorat habe und einen Forschungsnachweis habe.
3: Man muss schon etwas können leisten. Also kriege ich, wäre der Professortitel für mich also definitiv...
4: Ja, jetzt in dem Gebiet nicht.
3: In der Physik ganz bestimmt nicht, genau. Das ist dein Gebiet. Du hast vor 3 Jahren den Europäischen Erfinderpreis für dein Lebenswerk gekriegt, weil du etwas erfunden hast. Und es geht um Laser. Viel mehr kann ich jetzt auch nicht sagen. Das müsstest du uns erklären.
4: Ja. Also es geht darum, das ist eigentlich eine Erfindung, die ich gemacht habe, kurz nach meinem Doktorat. Dort habe ich ein eigenes Forschungslabor aufbauen. Und in dieser Zeit, das war in den USA, bei Bell Labs, habe ich die Erfindung gemacht. Und die hat eben ein Problem gelöst. Also es war auf eine ganz neue Art gewesen, wie man kurze Puls kann produzieren von einem so einem industriellen Laser. Und das hat jetzt ein ganzes Industriegebiet ermöglicht.
3: Was kann man machen mit dem Laser?
4: Die kurzgepulsten Laser, die sind wichtig für die ganze Materialbearbeitung, für die Messtechnik, für Medizin, für Augenoperationen. Und in der ganzen Materialbearbeitung kann man eben Materialien schneiden, die man sonst nicht so gut schneiden kann, wenn man einen kurzen Puls hat und man kann präziser schneiden und so weiter.
3: Ich sehe jetzt ein bisschen Star Wars vor mir, weißt du, so Laserschwert.
4: Ja, genau.
3: Fände ich aber noch cool. Also, es geht in die Richtung.
4: Ja, es geht in die Richtung. Also, mit Laser kann man ja etwas schneiden. Ja, genau.
3: Und das sind aber die Laserpointer, das
4: sind kontinuierlich. Ja, da kommt Licht kontinuierlich raus. Und ich habe mich wirklich konzentriert darauf, auf die ganz kurzen Lichtblitz, oder, wo eben eine ganz andere Materialbearbeitung ermöglicht.
3: Wie kommt man als Frau dazu, du bist ja jetzt auch schon 61, also du hast nicht erst gestern damit angefangen, sondern auch schon vor einem Haufen Jahren. Wie kommt man auf die Idee, sich mit Physik zu befassen, vor allem dann spezifisch noch mit so Lasertechnik?
4: Ja, und dann noch in der Innerschweiz aufgewachsen.
3: Kommt dann noch dazu, ja.
4: Ja, also ich bin glücklicherweise einseitig begabt gewesen. Also ich muss das nachträglich als ein Geschenk anschauen.
3: Was heisst einseitig begabt?
4: Ja, ich war immer sehr gut in der Mathe und sehr schlecht in den Sprachen. Und zwar wirklich ein Extremwert. Und ich bin sogar ein bisschen ein leichter Fall von Legisthenie. Also die Diktat, das war alles rot gewesen. Also ist klar, Germanistik hätte ich nicht studieren sollen.
3: Wäre für mich auch nicht gewesen. Aber Mathematik auch nicht.
4: Aber Mathematik, das ist mir natürlich leicht gefallen und das habe ich geliebt. Und Mathematik habe ich dann selber allein zu wenig, weil ich auch die Natur verstehen. Dann habe ich die naturwissenschaftlichen Fächer wollen. Und Physik ist das war, was bei der Ausbildung her irgendwie von der Logik her gestimmt hat. Bei der Chemie musste ich zu viel auswendig lernen und bei der Biologie auch. Und so bin ich dann einfach in die Physik gekommen. Oder? Ich wäre auch glücklich gewesen in anderen Fächern, wenn ich jetzt zurückdenke. Aber ich glaube, für mich persönlich, wenn ich nicht gut auswendig lernen kann, ist Physik das Richtige gewesen.
3: Du hast es gerade gesagt, in der Schweiz aufgewachsen und nicht in einer Akademikerfamilie. Also ja. du bist die Einzige eigentlich, wo dann...
4: Die Erste in meiner Familie,
3: die Erste,
4: ja.
3: In deiner Familie.
4: Ja, wir sind 3 Kinder gewesen und ich bin die Mittlere gewesen und beide meine Geschwister haben eine Lehre gemacht und sich dann beruflich weitergebildet, haben sehr gute Berufe gehabt und ich bin die Einzige gewesen, die dann ins Gymi gegangen ist, aber auch über die Säcke.
3: Muss doch einen Schlüsselmoment gegeben haben, wo du gesagt hast, fasziniert mich.
4: Der Schlüsselmoment für mich in meinem Leben war Berufsberatung im Kanton Zug. Weil das Ziel von unserer Familie war, eine Lehre zu finden. Also ich war in der SEC, ich bin in die Berufsberatung gegangen, um herauszufinden, welche Lehre. Und Und die hat dann so einen Intelligenztest gemacht, und zwar so etwas, wo sehr mathematisch, räumliche und geometrische, und das ist genau das, wo ich wirklich gut bin. Und dann bin ich auch entsprechend irgendwie gut rausgekommen aus dem, und sie hat mir dann empfohlen, weiter ins Gymi zu gehen. Und sie hat dann mit meinen Eltern geredet, mit den Lehrern, und so habe ich dann den Schritt gemacht, und ich bin ihr unendlich dankbar. Ich weiss nicht mehr, wo sie die Person ist. Aber ich bin unendlich dankbar, dass es die Beratung gegeben hat.
3: Und jetzt bist du 61 und bist eigentlich an der Spitze von einer immer noch männerdominierten Branche, kann man eigentlich schon fast sagen. So eine Karriere einzuschlagen, heute ist es vielleicht ein bisschen anders, ich weiss es nicht, das musst du mir nachher erklären, aber vor 30, 40 Jahren, einfach kann das nicht sein, oder?
4: Ja, aber du musst daran denken, ich bin in den 60er und 70er Jahren aufgewachsen. Das war Aufbruchsstimmung, das war Revolution. Und obwohl ich ja in der Schweiz auf, und ich meine, ich bin ja in den 70er Jahren, also in den 60er Jahren bin ich ja unter 10 gewesen, und in den 70er Jahren, und ich bin nicht so wild gewesen, ich bin da zu stark behütet worden von meinem Vater. Aber trotzdem, das ganze Stimmungsbild ist dort gewesen. Und ich war wirklich überzeugt gewesen, dass ich alles machen kann. Diskriminierung ist kein Thema mehr. Von dem bin ich eigentlich überzeugt gewesen. Einfach durch die Aufbruchsstimmung.
3: Aber sind dir nie Knebel im Weg gelegt worden? Hat es nie irgendwo einen Punkt gefunden, wo du eines Besseren belehrt worden bist?
4: Ja, da hatte ich sicher Sachen gehabt. Die schlimmsten Knebel waren, die ich Kinder bekommen habe. Aber das, wenn man dann auch mal einmal noch anschauen, oder? Also, irgendwo bin ich akzeptiert worden, okay, Karriere ist für sie wichtiger, also hat sie jetzt einen Karriereweg eingeladen. Und wo ich dann noch gewagt habe, Kinder zu haben, ja, dann ist ziemlich eine starke Reaktion gekommen. Und dann hätte man eben auch nicht mehr können so tun, wie wenn ich nicht eine Frau wäre oder so tun. Ja, das ist natürlich schon, ja.
3: Und das Schlimme an dem, was du jetzt gerade sagst, finde ich, dass sich das heute sicher ein bisschen verbessert hat, aber es ist immer noch
4: ein Thema.
3: Und ich finde es spannend, habe ich so in einem Interview reingelesen von dir. Deine Kinder sind ziemlich schnell dann schon in die Krippe. Also du hast immer weiter geschafft, ja. Was heute für viele selbstverständlich mag sein, was es aber immer noch nicht ist.
4: Ja.
3: Das sind deine Probleme weg, deine Hürden gewesen zum Nehmen.
4: Ja, also auf der einen Seite ich habe den richtigen Mann geheiratet. Also wir haben ganz klar beide wollen eine Karriere machen, und wir haben nicht wollen, dass irgendeiner von uns etwas aufgibt von den Träumen, die wir haben für den anderen. Und bei uns war immer klar gewesen, dass wir Kinder haben und Karriere. Aber wir haben auch können sagen, wenn es dann nicht klappt, dann ist es auch okay. Ich habe ja relativ lang gewartet, oder? Weil, ja, eben genau wegen dem. Oder?
3: Wo du dann angefangen hast, dich intensiver mit deiner Arbeit zu beschäftigen. Bist wahrscheinlich eine von der ersten, wenn überhaupt die erste Frau gewesen, oder? Hat sich das heute verändert? Gibt es viel mehr Frauen? Also gibt es mehr Frauen? Das ist die eine Frage. Und hoffentlich gibt es viel mehr Frauen, die das jetzt machen.
4: Ja, einerseits. Also, ja, ich bin immer die erste dort in Räumen gekommen, die erste Frau und so weiter. Aber der Fortschritt, glaube ich, ist nicht so schnell, wie wir das gerne hätten. Und das hat etwas mit der Kultur zu tun. Also da muss auch etwas in den Köpfen von den männlichen Kollegen sich ändern. Und der Prozess, an dem wollen wir noch ein bisschen arbeiten.
3: Du schaffst ja an der ETH. Wir haben ja eigentlich unter uns gesagt, wir bleiben positiv, und das bleiben wir auch.
4: Ja.
3: Und trotzdem, du hast im 2019 in einem Online-Magazin in der Republik gesagt, die ETH hat ein Problem mit Führungsmangel, Sexismus, Korruption. Mhm. Bist du dann auch ein bisschen unter Beschuss geraten?
4: Oh mein Gott, das Wort Korruption hat mich fast umgebracht.
3: Aber hat sich die Situation seit dort verbessert? Hat das etwas gebracht? Oder ist es eher wieder schlimmer geworden?
4: Ich meine, ich muss vielleicht ein bisschen ausholen. Ich meine, das ist vielleicht für die Öffentlichkeit relativ überraschend gekommen. Weil ich habe mich ja vorher eigentlich nicht gross in den Medien negativ geäussert. Das war eigentlich das erste Mal, wo ich mich wirklich negativ geäussert habe in den Medien. Man muss eben schon sehen, dass ich, als ich an die ETH gekommen bin, als erste gewählte Professorin in einer vollen Professur. Das ist eigentlich nur aufgrund von einem politischen Druck passiert, weil das ist nach der Frauendemo 1991, da war ein politischer Druck da gewesen, an die ETH, jetzt, wo sind denn eigentlich die Frauen? Und ich bin ja direkt berufen worden. Und ich bin eigentlich nicht willkommen gewesen.
3: Das war nur, um das Image aufzubessern, kann man so sagen?
4: Ja, ich bin einfach, ich meine, der Präsident, dann und dazumal Präsident Nüsch, also der muss ich ein Kränzchen wählen, weil der, also der hat wirklich etwas gemacht und hat uns, das war auch ganz stolz gewesen, dass er noch eine gebärfähige Professorin eingeladen hat, hat uns erzählt über Kinderkrippen und alles, was sie jetzt machen. Aber am Schluss, oder, bin ich dann einfach in dieses Department hineingesetzt worden und habe dann müssen irgendwie überleben. Und willkommen bin ich nicht gewesen, das ist klar. Und, aber in dieser Zeit, ich habe dann, da ich ja in Amerika mein eigenes Labor hatte, meine eigene Forschung schon hat dürfen machen in Amerika, habe ich eigentlich genau gewusst, was ich mache. Ich war eigentlich stark genug gewesen, um in dieser Umgebung erfolgreich zu arbeiten. Und so habe ich mich eigentlich dann konzentriert. Ich habe immer gedacht, ja, wenn ich denen zeige, dass ich gut genug bin, dann werde ich dann schon akzeptiert. Ja, das ist dann nicht so gegangen.
3: Du hast eben gesagt, also sie haben dir auf Amerika angerufen und gefragt, Ursi, schau, jetzt ist es so, jetzt könntest du zu uns kommen, DTH als Professorin. Ja. Und du hast ja dann auch zugesagt, das weiss man ja jetzt mittlerweile auch. Und etwas Spannendes, was du mir in einem Vorgespräch gesagt hast, in Sachen Gleichstellung, sind die Amerikaner uns 20 Jahre voraus?
4: Ja, wir haben manchmal Diskussionen, ob es eine oder zwei oder drei Generationen sind. Also, es ist... Ich würde sagen, wenn ich nicht auf Amerika gegangen wäre, wäre ich nicht, wo ich heute wäre. Also mir hat man dort eigentlich das Vertrauen gegeben, dass ich das kann. Und wenn ich an mir selber zweifelt habe, hat es nicht geheißen, ja, ich habe ja gewusst, dass ich es nicht könnte. Dann hat es geheißen, hey, wir haben dich ausgewählt. Wir machen keinen Fehler. Du kannst das. Und ich meine, das Vertrauen, das braucht man eben auch, wenn man in der Krise ist, oder? Und dann kommt man auch Hilfe über. Ich habe dann auch Hilfe bekommen. Ich habe auch gelernt, dann zur richtigen Zeit für Hilfe zu fragen. Manchmal habe ich für Hilfe gefragt und dann haben sie mir gesagt, ja, niemand hat gesagt, das ist einfach.
3: Ja, ja.
4: Ein bisschen härter versuchen.
3: Das Leben, oder? Ist kein Ponyhof, gell?
4: Ja.
3: Aber hättest du die Chance, die der DTH gegeben hat, hier in der Schweiz, hättest du das Amerika nicht auch ermöglicht? Oder wäre es länger gegangen?
4: Also,
3: oder?
4: Dann am Schluss, das Angebot, das ich bekommen habe, hier an der ETH als Professorin, muss ich sagen, dass ich auch hart verhandelt habe. Weil es war mir gleich, ob ich dann zurückkomme oder nicht. Und das Angebot dann im Vergleich zu anderen Angeboten war wirklich super gut gewesen. Nachträglich habe ich herausgefunden, dass meine Kollegen natürlich viel mehr hatten. Aber für mich ist das zu dieser Zeit hat's gestimmt. Und das hat mir ermöglicht, dann wirklich Vollgas zu geben.
3: 1993, ja. Die erste Professorin an der ETH Zürich. Was macht das mit einem als Frau? Plötzlich wird man ja auch so ein Vorbild, oder?
4: Ja, aber das bin ich mir eigentlich gar nicht bewusst gewesen, weil ich bin so fokussiert gewesen, jetzt die Gruppen aufzubauen. Das ist so viel Arbeit, oder? Und mein Mann ist ja auch noch mitgekommen und der ist Amerikaner und hat seine, in diesem Prozess seine eigene Firma aufgebaut. Also wir haben Haufen geschafft und mit dem sind wir beschäftigt gewesen, oder?
3: Hat man dann aber noch Zeit, um es anders zu fragen, Physik ist ja auch an der ETH immer noch dein Kernthema gewesen. Ja. Hat man noch Zeit, wenn man sich um so viel anderes muss kümmern, um sich um das mit dem zu beschäftigen, wo man eigentlich das Herz schlägt?
4: Ja, ich meine, der Beruf ist natürlich ein Beruf und ein Hobby. Das ist ganz klar. Also ich nehme jetzt nicht noch zusätzlich Töpferkurs nebendran. Also von dem her gesehen, bin ich auch bereit, mehr von meiner Zeit, auch wenn ich gehe spazieren, tue ich mir Sachen überlegen, oder? Aber ich habe mir immer Zeit auch für anders genommen. Und als Ausgleich habe ich dann eben viel auch auf Sport und so. Nein, ich habe mir immer auch Zeit für etwas anderes auch genommen. Ja.
3: Aber eben, du beschäftigst dich ja sehr intensiv auch mit der Frauengleichstellung innerhalb von der ETH. Also du hast ja dort wie echt ein mega Amt, wo du auch noch
4: ja,
3: innehast,
4: aber das ist
3: oder?
4: Noch lustig, wie das gekommen ist, weil zuerst habe ich mich ja einfach, zuerst habe ich ja gar nicht realisiert, dass ich so isoliert bin. Als ich Kinder bekommen habe, ist plötzlich meine Beförderung unterbrochen worden. Und dann zum Glück hat sich ein Professor, der mir angerufen hat, um mich zu holen, hat dann sich für mich bemüht. Das ist ein riesen Krach geworden. Am Schluss sind alle verrückt auf mich, weil es einen riesen Krach gegeben hat. Und Kinderkrippenplatz, ein Kampf. Und dann habe ich es noch in 2 Jahren nochmal als Kind, oder? Und dann wieder Kinderkrippenproblem. Und dann hat dann der neue Präsident gefunden, also Ursi, jetzt haltest du dich einfach ruhig. Und sonst verlierst du den Goodwill von mir oder den Goodwill von allen anderen. Also dort bin ich das erste Mal wirklich verschrocken, muss ich sagen. Weil ich bin eigentlich diejenige gsi, die eigentlich das Geld verdient hat für die Familie, weil mein Mann hat ja die Firmen aufgebaut und da gibt es einmal Ups und Downs und so weiter und zwischendrin hat er sich dann keinen Lohn gezahlt. Oder? Wir haben eigentlich abgemacht, wir leben aufgrund von deinem Einkommen, was ja gut ist, zum Glück. Aber du bist verantwortlich, oder? Und plötzlich werde ich da bedroht, oder? Dass ich soll, ja.
3: Und dann, zurück auf Amerika wäre ja auch noch eine Möglichkeit gewesen, oder?
4: Jawohl, aber ich habe ja gerade das Ganze aufgebaut, gerade 2 kleine Kinder, das ist nicht gerade die beste Zeit, um wieder irgendetwas aufzubauen. Und dort ist etwas ganz, ein anderes Schlüsselerlebnis gekommen, das ist der MIT-Report 1999 gewesen. Das ist, im MIT sind ein paar Frauen, haben sich organisiert, und haben sich zusammengetan und haben den Präsidenten kontaktiert und haben gesagt, schaut, wir werden nicht gleichwertig behandelt. Und der Präsident hat gut reagiert. Oder? Das finde ich eben... Und die haben das untersucht und am Schluss einen Bericht gemacht. Und das ist 1999 gekommen, gerade nachdem dass ich mein zweites Kind hatte. Weil, oder, mir ist dann immer vorgeworfen, du bist nicht genug, du bist das nicht und du bist das nicht und du bist das nicht. Und mit der Zeit hast du das Gefühl, es muss irgendwie an mir liegen. Oder? Und dann habe ich das erste Mal dort in einem Report gelesen, hey, das geht anderen Frauen auch so. Weil ich habe ja nicht viele Frauen, wir haben ja nicht viele Frauen gehabt.
3: Und wieder sind es die Amerikaner gewesen?
4: Ja, natürlich. 1999 haben die den Report gemacht. Ja. Und das war meine Motivation gewesen, als ich dann an der ETH Direktorin geworden bin vom Nationalfonds Forschungsschwerpunkt. Das ist wirklich eine Powerstelle, oder? Bin ich auch wieder die erste Frau gewesen. Aber zum Glück hatte ich Kollegen gehabt, die mich in dieser Stelle unterstützt haben. Und dort habe ich den Auftrag, den expliziten Auftrag bekommen vom Nationalfonds, etwas für die Frauenförderung zu tun. Ich habe auch Mittel bekommen. Und dann ist natürlich die Erfahrung von dem MIT-Report. Ich wollte dann auch so Frauen organisieren. Weil allein kann man es nicht.
3: Sind all die Erfahrungen, ich sage jetzt die negativen Erfahrungen, die du hast müssen erleben als Frau in dieser Position und dann mit 2 Kindern und so, auch mit dem Grund, warum du vor 2 Jahren in den Nationalrat hast wählen? Du hast dich aufstellen lassen, damals für die FDP, für den Nationalrat. Ja. Ist das mit dem Grund, wo reinfließend sagt, ich will in die Politik, weil ich will etwas verändern? Es Jawohl. Muss sich etwas verändern.
4: Jawohl, also ich meine, ich habe mich ja wirklich bemüht. Ich habe einen Leistungsausweis, dass man nicht mehr konstruktiv mit mir kann über Lösungen diskutieren. Dass man mich muss ausgrenzen oder was auch immer. Das ist etwas, wo ich finde, das ist eigentlich ein Erfahrungswert, den man nicht nützt. Oder? Und jetzt werde ich dann noch pensioniert. Oder? Und da habe ich gedacht, um wirklich eine Veränderung zu machen, muss es eigentlich von oben kommen. Also ich habe immer gemerkt, wenn es von oben wendet, könnte man die Veränderung morgen machen. Aber sie wollen nicht. Es geht um Macht.
3: Auch bei deinem Arbeitgeber?
4: Das darf ich jetzt nicht so nicht sagen. Komm ich wieder. Wir müssen aufpassen. Hey, sonst, ja, wir wissen, wie das ist. Oder? Nein, ich muss aufpassen.
3: Das ist eigentlich tragisch, dass man sich über so Sachen nicht äussern darf, weil man Angst muss haben, man kriegt aufs Dach, oder?
4: Ja, das ist sogar in der Schweiz so. Eben. Whistleblower in der Schweiz haben wir nicht.
3: Ja, haben wir nicht. Oder man weiss es nicht.
4: Nein, wir haben es nicht.
3: Ja, aber wir sind gleicher Meinung. Also in der Frauenrechtsbewegung und auch in der Gleichstellung haben wir noch einen langen, weiten Weg vor uns.
4: Jawohl, und die Veränderung muss von oben kommen. Und Frauen wollen lernen, mehr zusammen zu arbeiten. Und ich
3: aber hast denn du als mit deinem Team immer auch sehr darauf geachtet, dass du Frauen berücksichtigst, Frauen einstellst, Frauenteams zusammenstellst? Oder ist das auch schwierig gewesen?
4: Ja, meine Mehrheit der Bewerber sind ja Männer. Und ich habe ja nichts gegen die Männer. Oder? Ich bin immer froh gewesen, wenn ich auch eine Frau gefunden habe. Manchmal sind Frauen zu mir gekommen, ganz bewusst, wie ich eine Professorin gsi sind. Gewisse Frauen sind ganz bewusst nicht zu mir gekommen, weil ich eine Frau sind, oder? Es gibt unterschiedliche Punkte. Und ich habe versucht, Frauen zu fördern. Also vier von meinen ehemaligen Doktorandinnen und Mitarbeiterinnen, die sind jetzt auch Professorinnen. Und das freut mich natürlich, oder?
3: Aber eben, da hat es noch viel Platz für Frauen, oder? Du hast, ja. So hast du mal noch gesagt, jetzt habe ich noch eine coole Zusammenfassung gefunden, es gibt, man hat nur eine bestimmte Anzahl von qualifizierten Leuten und wenn wir Frauen ausschliessen, haben wir schon mal 50%,
4: genau.
3: Die uns fehlen, oder?
4: Genau.
3: Wo hast du das Gefühl, wo stehen wir so in Prozent?
4: Ja, ich meine, in der Physik sind wir vielleicht bei den Studentinnen bei 10%, vielleicht ein bisschen. Ich meine, die ETH, in diesen Fächern, von der Physik und Chemie, da sind wir weit unter 30%. Und das zeigt ja auch, es gibt mehrere Studien, die zeigen, dass man mindestens 30% braucht, damit man auch Kultur in einem Gebiet kann ändern. Oder mein Ziel ist eigentlich, dass ich als Mensch wahrgenommen werde. Es ist eigentlich egal, ob ich Frau, Mann, Gelb, Rot oder was auch immer ich bin. Ich will als Mensch wahrgenommen werden und auch als Mensch können gefördert werden.
3: Du hast etwas Gutes gesagt, oder? Als Mensch, egal welche Sexualität, welches Geschlecht, egal. Ja. Und beim Laser hast du mir gesagt, gefunden, dort hat man einfach ein besseres Produkt gehabt. Es spielt gar keine Rolle, von wo das gekommen ist.
4: Ja, das
3: einfach,
4: ist ja.
3: Man ist einfach froh, gibt es jetzt den Laser, oder?
4: Genau, das war der Vorteil, wie ich in der angewandten Forschung eigentlich meine Karriere zuerst gemacht habe. Und dann zählt eigentlich das Produkt. Und das Produkt hat Benutzer. Und die Benutzer, die schauen nur, wenn ich einen besseren Laser baue, dann ist er halt einfach besser.
3: Und du musst es wissen. Wir sind schon fast am Schluss. Du hast fast 500 wissenschaftliche Dokumentbücher geschrieben und 20 Patente. Ja. Verfasst, oder ja. Über 20 Patente. Ja. Was, nur ganz kurz, was ist da alles, was sind das für Patente? Bist du so der Daniel Düsentrieb?
4: Also wenn ich in der Industrie wäre, hätte ich noch viel mehr Patente. Also das sind halt einfach die Verbesserungen, die man macht in einem Gerät und das kann man patentieren. Und das hilft einem, wenn man Industriezusammenarbeiten hat oder auch eine eigene Firma gründet. Und das macht dann die Firma stärker.
3: Und verdient man mit, kann man mit dem Geld verdienen? Oder ist das einfach, ist das ein Schutz?
4: Es ist meistens sind die Patente, also es gibt nicht viele Patente, die wirklich so powerful sind, dass sie alle anderen ausschliessen. Und ich meine, Patente, ich bin angestellt an der ETH, die gehören sowieso der ETH. Die meisten Patente benutzt man eigentlich als, mehr als Verhandlungsbasis mit anderen Industriepartnern, weil die haben auch Patente. Und die Industrie, gerade in diesem Bereich, haben sich eigentlich schon lange mal geeinigt, dass man sich nicht gegenseitig abschiesst, sondern Verhandlungen macht, sodass man sich dass nicht nur Rechtsanwälte Geld verdienen.
3: Die rastlose Ursula Keller. Die letzte Frage nimmt mich immer noch Wunder. An was forschst du jetzt gerade? Was steht bei dir in der Pipeline? Was ist, wo du anfindest, das ist mega cool?
4: Ja, ich hab beides, Grundlagenforschung und auch angewandte Forschung. Und in der angewandten Forschung haben wir jetzt wieder so eine neue Entwicklung gemacht von einem Laser. Und da haben wir auch Geld, dass wir nochmal eine neue Firma starten können. Da habe ich 3 Mitarbeiter, die dann interessiert sind. Da sind wir jetzt noch an den Prototypen machen, Demonstrationen von Anwendungen und herausfinden, welche Anwendung ist jetzt die beste, um eine Firma zu starten. Dann haben wir die ganze Atto Second Science. Das ist so Frontierarbeit. Oder? Da tun wir den Wissenshorizont erweitern. Und das ist eben auch etwas, wo man dann nicht, das ist mehr so, wo man mehr schaut, entdecken. Gibt es da irgendetwas, wo man noch nicht versteht? Und auch, oder es ist eben schon, ich meine, das wäre ein Podcast für sich selber, oder? Der Wissenshorizont, die Begeisterung, das ist auch etwas, dass man kann rausgehen kann als Entdecker. Ich kann ja nicht mehr Amerika entdecken, aber wir können Wissen entdecken. Und einfach rausgehen, um zu schauen, was sehen wir überhaupt. Und es ist wichtig für unsere Menschheit, dass wir den Wissenshorizont in der Öffentlichkeit behalten.
3: Ich bin fasziniert von dem, was du machst und von dem Menschen, wo du bist. Du bist so eben vielseitig, auch sehr breit im Wissen und ich gehe jetzt zumindest zu einem Gespräch raus und habe für die nächste halbe Stunde mindestens das Gefühl, ich komme ein bisschen wieder raus in der Physik. Heute Abend ist das Wissen wieder weg. Aber wirklich sehr, sehr spannend. Und unsere 26 Minuten sind leider schon durch. Ja.
4: Schade.
3: So schnell geht es eben am X. Und das ist, wie gesagt, 26 Minuten ist einfach zu wenig, um Physik erklären oder Laser erklären und so. Aber immerhin wissen wir jetzt ein bisschen, was du für ein Mensch bist. Und ja. Vielleicht kommst du auch wieder mal vorbei.
4: Ja, gern. Sehr gern.
3: Also, Top 3 von heute, das wäre es eigentlich schon gewesen. Wenn ihr uns vermisst, dann gibt es uns auf toponline.ch/top3 zum Nachlesen, Nachschauen und selbstverständlich auch Nachhören. Das als Podcast. Und sonst gibt es uns nächste Woche wieder. Macht's gut und tschüss.
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1: Cool Runnings. Der legendäre Film über ein jamaikanisches Popteam kommt mir bei meinem heutigen Gast sofort in den Sinn. Er ist zwar kein Jamaikaner, aber ein Bobfahrer. Und was für einen. Der Beat Hefti. Schön, bist du da.
5: Freut mich auch, dass ich da sind.
1: Was mir als zweites gerade in den Sinn kommt, wenn ich an den Film denke, dann ist das Eis. Zwei, drei, was sie machen, wenn sie den Bob anstossen, was sie den Schweizer Namen machen. Aber ich nehme an, das hast du aber nicht gemacht, wenn du Bob gefahren bist, oder?
5: Ja, nicht mehr gerade das Kommando 1, 2, 3, aber wir hatten natürlich auch ein Kommando, das aufeinander abgestimmt war. Der Bremser hat meistens gesagt, gut, und ich dann vorne gut, und dass man einfach wirklich einen Rhythmus hatte.
1: Also so ist das auch ein bisschen wie ein Ritual gewesen, eigentlich?
5: Ja, es gehört einfach dazu, oder, dass man wirklich das Kommando miteinander hat am Start, dass man dort nicht schon Zeit verliert, weil beim Bobfahren, wenn es vom Balkenweg losgeht in den Eiskanal, kann man eigentlich nur noch Zeit verlieren.
1: Du bist ja einer der grössten Schweizer Bobfahrer, hast unzählige Titel und Preise gewonnen, bist Europameister, Schweizer Meister, Weltmeister, Olympiasieger. Gibt es da einen Titel, wo du besonders stolz drauf bist? Welchen ist das?
5: Ja, es sind viele Titel, sehr schöne Momente gegeben, vor allem natürlich emotional auch. Also das heisst, der Olympische ist sicher eine Goldmedaille, natürlich das Höchste, was man erreichen kann. Aber auch als Junior schon, so Junioren-Weltmeistertitel und so, wo vielleicht in den Anfängen noch ein bisschen gesehen sind, wo wir auch sehr ausgiebig gefeiert haben natürlich, wo einem natürlich auch in Erinnerungen bleiben und wo man ja so mitnimmt.
1: Eben gerade der Olympiasieg, oder? Ist ja ganz ein spezieller. Den haben wir ja in Sochi gewonnen, aber eigentlich nachträglich. Weil ja die Russen getobt haben und das dann wirklich euch eigentlich erst nachher anerkannt worden ist. Ist das darum eigentlich ein bisschen ein besonders spezieller Sieg? Oder ist es vielleicht sogar eher eine Genugtuung einfach gewesen?
5: Gut 2014, als wir dort in Sochi am Start gestanden sind und ja, haben wir alles gegeben und die Silbermedaille hier gewonnen gehabt. Und ich bin natürlich schon überglücklich gewesen und der Alex, der bei mir dabei war, ist auch, dass der Silber gelangt hat, weil wir haben wirklich das Beste gegeben gehabt, dass nachträglich da draussen getobt haben und disqualifiziert worden sind, ist sicher dem nicht mehr als richtig gewesen. Aber wir sind dort schon mehr als zufrieden gewesen mit Silber. Wir haben einfach das Beste gegeben. Wir haben gewusst, hat alles passt, die Vorbereitung. Ja, wir haben das Beste gegeben, wir haben nichts können ändern. Und dass nachher natürlich noch Gold kam, ist schon nochmal emotional cool gewesen.
1: Was war das für ein Gefühl gewesen? Wie ist das ergangen, da, wo du den Bescheid bekommen hast?
5: Ja, es ist eigentlich schon ein bisschen früher losgegangen. Also im 17 ist es ein bisschen losgegangen, dass die Gerüchte aufgekommen sind, dass daraus eventuell könnten getobt haben. Und dann hat es sich ja nochmal zwei Jahre hingezogen. Und ja, im ersten Moment, wo man es gehört hat, haben wir gedacht, boah, ist das wirklich möglich, oder, dass das vielleicht noch kommt. Und dann ist es aber immer so ein bisschen tröpfchenweise gegangen, also auf Gefühlsebene natürlich. Und ja, so nach anderthalb Jahren haben wir gesagt, ja, schauen wir mal, das geht jetzt schon lange. Und nachher, was da wirklich der Fall war, ist, haben wir hier in Schwellbrunn wirklich ein tolles Fest gehabt und das nochmal, auch die Emotionen nochmal können richtig auferleben lassen und es war einfach wirklich ein schönes Fest gewesen, ja.
1: Du hast in einem Interview auch gesagt, dass schon so ein bisschen ein Groll da ist, oder? Weil eben, man hat dich eigentlich um den Sieg betrogen, wirklich, oder? Jetzt hättest du Möglichkeiten eigentlich gehabt. Der Herr Putin war da in der Schweiz und hat ein Treffen gehabt, weil du hast gesagt, du wirst eigentlich am liebsten haben, dass der dir die Goldmedaille um den Hals hängen muss. Wäre das nicht jetzt eine Möglichkeit gewesen?
5: Ja, ich denke, die Russen sehen das auch heute immer noch ein bisschen anders natürlich, die ganze Situation, ja, dass sie da vielleicht beschissen haben, also sie sehen das wahrscheinlich noch ein bisschen anders und denken, wir haben das richtig gemacht. Es ist eine andere Mentalität, habe ich immer auch gesagt, also die Athleten, die dort mitgemacht haben, die haben doch, sie sind anders aufgewachsen, haben einen anderen Druck und von dem her war es sicher cool gewesen, ja, wenn wenn sie das vielleicht auch offiziell gesagt hätten, das ist nicht gut gewesen, wo sie dann alles ein bisschen probiert haben, natürlich, dass sich das ein bisschen verläuft, sage ich jetzt einmal, oder? Darum auch lang gegangen ist, bis der Entscheid gekommen ist. Ist natürlich auch ein bisschen ein heikles Thema gewesen. Aber auch politisch natürlich, nicht nur sportlich gewesen. Ich bin jetzt froh, ist so richtig gestellt worden. Und wenn ich einmal nicht mehr rum bin, dann steht in den Geschichtsbüchern als Olympiasieger mein Name. Und das ist völlig schön.
1: Du bist ja wirklich über 20 Jahre lang Bob gefahren, sehr erfolgreich eben. Wie hat das eigentlich angefangen?
5: Ja, im Bobsport ist so, man kommt immer aus einer anderen Sportart. Bei mir war es damals mal Leichtathletik gewesen. Ich bin angefragt worden von einem, ja, sagen wir, besseren Hobbyfahrer. Ich bin mal wollte Bob fahren, weil die auch ein bisschen geschaut haben, natürlich so an Leichtathletik-Meetings, wer da noch schnell sehen könnte. Und dann bin ich aber in die Rekrutenschule gekommen. Bin in die Terrasse gegangen und dass ich am Wochenende eigentlich nicht unbedingt haben müssen, Dienst schieben musste, habe immer ein bisschen geschaut, was für Wettkämpfe es rum, wo könnte ich noch etwas teilnehmen und das eine von dem war eben der Anschiebtest von Marcel Rohner gewesen. Und der ist Samstag, Sonntag gegangen und den habe ich dann schlussendlich gewonnen gehabt. Und so bin ich eigentlich zum Bobsport gekommen und bin im Herbst ins Trainingslager, 2 Wochen auf Lillehammer, hatte mein Leichtathletiktraining ein bisschen umgestellt gehabt, ein bisschen mehr Kraft noch gemacht. Ich bin dort auch noch einiges leichter gesehen, bin so dazugekommen und habe dann in Calgary im 98 im November mein erstes Weltcup-Rennen gehabt.
1: Es ist ja recht schnell gegangen, eben, glaub, das Ganze. Oder? Du hast angefangen und mehr oder weniger eben relativ schnell nicht wirklich reingerutscht.
5: Genau, aber das finde ich das Coole am Bobsport eigentlich, dass man, wenn man aus einem anderen Sport kommt, athletisch gut ist, dass man in einer kürzesten Zeit kann an der Weltspitze mitfahren. Weil einfach am Start wirklich, da zählt die Startzeit. Das ist die pure Athletik, Kraft und Schnelligkeit. Und wenn man dort schon gut ist, Technik lernt man dann noch ein bisschen dazu. Die ist auch wichtig. Aber wenn man wirklich athletisch einfach schon schnell und kräftig ist, dann ist man im Bobsport schnell dabei. Ja.
1: Und die Leichtathletik, die hast du nie vermisst? Oder du hast ja das gleiche eigentlich den Sport dann wirklich beiseite gelassen eigentlich?
5: Ja, schon noch nicht ganz. Ich habe einfach nicht mehr so intensiv gemacht davon. Aber ich bin einmal noch dritt geworden, 100 Meter Schweizer Meisterschaften mit 10,5. Und der Halle Schweizer Meisterschaft einmal zweit. Also ich habe schon nebenbei noch gemacht. Aber natürlich nicht mit dem Ausmaß, dass ich jetzt jedes Wochenende oder jedes zweite Wochenende einen Wettkampf habe, sondern habe dann vielleicht 2 Wettkämpfe gemacht noch pro Saison. Um einfach auch selber ein bisschen schauen, wo stehst du, ja, mit den Sprintzeiten. Weil schwerer geworden bin ich. Und haben natürlich schauen, dass sie die Schnelligkeit in dem sie nachher behalten.
1: Und die Leichtathletik, hast du das schon von klein auf gemacht? Oder wie hast du so überhaupt mit dem Sport generell angefangen? Was war so der Bezug für dich?
5: Ja, bei mir war es einfach so, dass ich Sport immer geliebt. Schon als Kind, ob es schön oder wüst war, ich war am liebsten von draussen. Wir sind viel mit den Nachbarn Fußball spielen. Wir haben Landhockey gespielt auf der Strasse. Wir wollten von draussen sein, wir haben uns bewegt. Auch mein Bruder da, Nachbarn rundherum. Und mit 7 bin ich in die Jugend bei uns gegangen, also in der ersten Klasse. Und nachher bin ich relativ schnell auf dem Turmverein mal ein bisschen angefragt worden, ob ich nicht ein bisschen mehr machen wollte. Vielleicht auch bei der Leichtathletik und bin dann mit 10 zum Turmverein Herisau gewechselt. Und natürlich, ich sage jetzt Vorbild, ein bisschen Matthias Rustholz gesehen, da 400 Meter Läufer und hat ihn trainiert und gemacht und mein Glück ist dort eigentlich immer gesehen, dass in meinem Jahrgang eigentlich fast niemand gesehen ist und ich dann meistens mit den Eltern hat dürfen mittrainieren. Die sind alle 3-4 Jahre älter gesehen oder noch ein bisschen älter und ich glaube, das hat mich da auch schon ein bisschen stärker gemacht, weil ich einfach mit den Eltern haben müssen oder dürfen oder können mittrainieren.
1: Gehen wir zurück zum Bob. Eben, du bist zuerst ja Anschieber gewesen und nachher dann Pilot geworden. Ist das so, ich sage jetzt mal, der klassische Werdegang im Bobfahren, dass man sich so vom Anschieber zum Pilot mausert?
5: Ja, es gibt ein bisschen zwei Möglichkeiten. Die eine ist die athletisch vielleicht nicht ganz so stark sind, dass die direkt einsteigen als Pilot. Dann gibt es derjenige, wie ich den Weg gemacht habe, die Anschieber sind, die nachher ein Pilot werden. Gibt beides. Was soll ich jetzt sagen? Mein Vorteil ist sicher gesehen, als ich 8 Jahre Anschieber gesehen bin, dass ich ein bisschen das Netzwerk und die Leute im Bobsport kennengelernt habe, dass ich auch das Material ist sehr wichtig. Dann natürlich auch Bahnkenntnisse, gerade wenn es eine neue Bahn gibt. Und wenn man da ein bisschen Netzwerk hat und die Leute ein bisschen kennt, dann weiss man auch, wo man sich Hilfe holen kann. Sei das eben gerade im Materialbereich, wenn ich weiss, das ist eine schnelle Kurve rum. Und gerade Neuling bin, dann komme ich wahrscheinlich nicht so einfach an die hin. Und wenn man die Leute ein bisschen kennt, ist das ein bisschen einfacher. Und darum ist das optimal gewesen, oder? Als ich dann angefangen habe, bin ich auch relativ als Pilot schnell vorwärts gekommen, schnell Erfolg gehabt. Weil ich dort auch richtig ein gutes Umfeld hatte.
1: Und also wenn ich mir das vorstelle, in so einem Eiskanal voll Karacher runterzufahren, dann stellt es bei mir ab, fange ich schon an zu zittern, hat man da nie Angst, wenn man wirklich meint, da fährst du ja wirklich Vollgas runter und hast ja schon nicht wirklich wahnsinnig viel um dich herum. Ist das nie irgendwie, hast du da nie Bedenken?
5: Ja, in dem Fall müssen wir das mal machen, dass du das mal erlebst. Es ist sicher so, dass es unterschiedliche Bahnen gibt. Es gibt ein bisschen einfachere Bahnen. Und dann gibt es auch wirklich sehr anspruchsvolle Bahnen. Eben so Altenberg, Lake Placid oder auch Vancouver, Whistler schlussendlich. Die sind sicher die 3 anspruchsvollsten. Da gibt es einfach keine Kurven, wo man nicht stürzen kann. Wo kleine Fehler einfach schon, ja, kommst halt auf die Seite dorthin. Und dann gibt es eben ein bisschen einfachere Bahnen, wo man dann lernt, Bob fahren und so ein bisschen Gästefahrten, wie ich es jetzt eben auch noch mache, so ein bisschen als Spass, die mache ich auf sonnigen Bahnen natürlich, die nicht ganz so gefährlich sind oder auch von dem Körperdruck und von der Belastung her nicht ganz so fordernd sind wie die schwierigeren Bahnen. Aber schlussendlich ist es sicher so, den Respekt muss man immer haben, wenn man da oben einsteigt, selbst wenn man jetzt Gästefahrten macht, oder? Also da muss man die Konzentration zu 100% in der Bahn haben, auf dem Gerät und sonst geht es auch dort dann mal schnell.
1: Wirklich mal ausprobieren. magst du dich noch erinnern, als du das erste Mal in so einen Bob eingestiegen bist? Wahrscheinlich hast du dort schon wirklich recht Schiss gehabt, oder? Oder wie war das?
5: Ja, ich glaube, das geht jedem gleich, wenn er das erste Mal fährt. Also ich auch. Ich weiss noch, meine erste Fahrt war nicht mal von Zoberst, sondern vom Damenstart in Lillehammer im 98, wo wir im Trainingslager gewesen sind. Und wenn du zuerst mal oben runterfährst, du laufst die Bahn auf, du lernst die auswendig und wenn du zuerst mal oben runterfährst, ja, du weißt nicht, wo du bist. Hast wirklich keine Ahnung, wo du überhaupt bist im Kanal. Bist dann froh, wenn du ohne den Pilot mal das Zeichen gibt, solltest du noch ein bisschen bremsen, dass man nicht gar noch zu weit fährt. Und ich weiss noch, als ich eingestiegen bin, da hatte ich wahrscheinlich einen Puls von 200 und habe mich nicht bewegt. Also ich war wirklich auch bei meiner ersten Fahrt mega nervös gewesen.
1: 20 Jahre lang hast du das gemacht. Hast eben, wie schon gesagt, ganz, ganz viele Sachen gewonnen. Und dann hast du nach all diesen Titeln und Preisen irgendwie mehr oder weniger relativ klammheimlich einfach gesagt, so, heute war das letzte Rennen gewesen, ich mache keine internationalen Wettkämpfe mehr. Wieso?
5: Ja, ich sage es mal so, als Athlet oder auch ich speziell, bin doch nicht immer gleicher Meinung gewesen, wie es an der Bobverband war. Die haben doch auch zum Teil ein bisschen andere Interessen, wie das vielleicht der Sportler drin hat. Bin aber eine eigene Firma im ganzen Konstrukt drin. Das heisst, ich das Material zahle, ich die Anschieber zahle. Und da ist es am Schluss nicht mehr ganz so einfach gewesen, was nochmal auf Pyeongchang gegangen ist, zum da wirklich eine sinnvolle Zusammenarbeit anstreben. Und ich hatte wirklich die Nase nach vorne dort und irgendwie nicht so mögen und hat einfach gesagt, eben das Gespräch mit der Goldmedaille ist immer noch im Raum gestanden. Die offen. Und hat gesagt, ich warte jetzt einfach ab mit dem Rücktritt, bis die Goldmedaille kommt. Und das ist für mich der ideale Zeitpunkt, um zu sagen, so, das ist ein super Ende jetzt nach 20 Jahren.
1: Du warst ja, glaube ich, auch noch ein bisschen gezwungen, weil ja der Alex Baumann, die Nachschiebe, auch gesagt hat, ich höre auf. Also wahrscheinlich hat das auch noch ein bisschen mitgespielt, oder? Weil da können wir dann das Team ein bisschen in der Schwebe auch gestanden ist.
5: Ja, aber es ist ein bisschen vorher losgegangen, oder? Der Alex war für mich natürlich sehr grosse Stütze gewesen. Da haben wir auch gesehen, 2016 nochmal an den Europameisterschaften. unter den Weltmeisterschaften, wo ich ein bisschen verletzt war, musste ich wirklich beissen, weil viele aufgehört haben, die ich ganz junge hatte. Und die einfach noch nicht so weit gesehen sind, zum vorne mitfahren, wie wir es vorhin gesagt haben. Eben, wenn man das erste Mal oben runterfährt, man weiss nicht, wo man ist in der Bahn. Und das ist halt im Bobsport sehr wichtig, dass der Bremser eben auch genau weiss, wo er ist. Weil wenn der ruhig reinhockt und weiss, jetzt kommt die Kurve und schön kann mitgehen, wie beim TÜV fahren, sage ich jetzt einmal, dann ist man einfach schneller in der Bahn. Und der hat mir am Schluss gefehlt. Eben 2016 hat er dann zum Rico Peter gewechselt. Und dort ist eigentlich schon ein bisschen losgegangen. Ist einfach für mich sehr, sehr schwierig geworden. Und ja, hat in dem Sinne relativ wenig Unterstützung bekommen vom Verband, den da nicht mehr so Interesse gehabt. Und für mich sicher dort gerade trotzdem mal sehr enttäuschend gewesen, weil ich doch im Bobverband 4 olympische Medaillen gebracht habe.
1: Ganz klar hast du sie aber nicht kennen, sondern du bist dann einfach noch lieber national unterwegs gewesen, hast ja noch eben ein Blitz-Comeback gegeben an den Schweizer Meisterschaften. Das ist einfach wie noch ein bisschen für dich wollen machen, oder?
5: Ja, ich bin nach Sochi angefangen, an Turnfesten mit der mobilen Anschiebbahn natürlich schnelle Leute zu suchen, um das Manko, das man hatte, Anschieber ein bisschen wettzumachen. Wir haben dann auch sehr, sehr viel gefunden. Da fahren da heute noch viele jetzt im Weltcup, Europacup aus dieser Trophy. Die mache ich immer noch. Ich bin immer noch Leute am Suchen auch, um wirklich da schauen, dass im Bobsport einen Nachwuchs hat. Und hier der Dominik Schlepper ist einer gewesen, den ich gefunden habe im 17. am Turmfest.
1: Und, hast du einfach angehauen?
5: Ja, die kommen natürlich an einem Turmfest. Die haben dort eine mobile Anschiebbahn. Und dann gehen wir immer am Vereinswochenende mit der Anschiebbahn dort hin. Und dann kommt der ganze Turmverein hin. Es sind meistens 10, 15 Leute. Und dann können die dort anschieben, wenn man zeitmässig dort. Und so entstehen natürlich schon so ein bisschen Wettkämpfe im Turmverein. So ein bisschen. Ja, und dann sieht man natürlich, welche das schnell sind. Und wenn sie dann so ein bisschen jünger sind, sagen sie zwischen 18 und 24, dann fragt man die, ob sie mal Lust haben, sonst kommen, Bob anschieben. Und so sind sie jetzt einmal mit ins Training gekommen. Wir schieben dann am Samstag ein, in Dienhard, bei Winterthur. Und ja, da sind wir immer einige Athleten. Und die finden dann nachher einen Weg in andere Teams. Und der eine war eben der Dominik, mit dem bin ich in die Schweizer Meisterschaft noch gefahren.
1: Wahrscheinlich also bist du einfach nicht so beliebt bei den Turnvereinen, weil dort die Leute abzuwachsen oder so. Aber du bist auch im Bobsport als einer bekannt, der ja eher ein knallhärter ist, der vielleicht nicht immer eben unbedingt beliebt war. Du bist auch so ein als Eigenbrötler manchmal bekannt gewesen. Was sagst du zu diesem Ruf?
5: Ja, das ist für mich kein Problem. Ich glaube, ein gewisser Eigensinn braucht es auch. Also, wenn ich vorne im Bobsport schaue, ich glaube, die so in den Top 6, Top 8 rumfahren, auch heute noch, das sind viele die, wo ein bisschen Egoismus brauchen, sonst kommt man gar nicht zu den Medaillen. Wenn ich immer noch der Lieb gesehen wäre, dann glaube ich nicht, dass das Olympiagold gelangt hätte. Und als Athlet ist das sicher dort mal auch richtig gesehen. Ich meine, es ist nicht immer fraglich im Nachhinein. Haben wir auch einmal überlegt, hätte ich vielleicht gewisse Situationen ein bisschen anders können lösen oder anders angehen. Aber ich glaube, da geht es immer im Leben. Und wie schon gesagt, da gibt es zum Teil verschiedene Interessen. Und wenn man dann immer zu viel nachgibt, dann steht man schlussendlich ohne Medaille da. Und ich glaube, das ist auch wichtig gewesen dort mal. Und ich versuche mir auch heute, wenn ich junge Athleten habe, mich doch ein bisschen die Lage jetzt versetzen. Darum, um auf das Thema zurückzukommen, wegen dem Turmverein Leute wegnehmen. Ich probiere den Jungen einfach möglichst viele Chancen zu bieten. Das heisst, wenn jemand gut ist und gerne Sport macht, wie ich es auch gemacht habe, dann nachher soll doch der Athlet und nicht der Trainer entscheiden, was für Möglichkeiten er sich ausschöpfen kann.
1: Und so das Durchbeissen, die Härte, hast du gesagt, einerseits ein bisschen vom Leichtathletik, oder? Weil du immer mit den Grösseren trainiert hast. Aber ich habe in einem Interview gelesen, dass dein Bruder gesagt hat, dass das auch von der Kindheit noch kommt, wo du häufig im Spital gewesen bist, wegen einer Pigmentstörung. Würdest du sagen, da hat er recht, das ist so?
5: Ja, das spielt sicher auch eine Rolle. In der Schule, ich musste eine Hupfe pflanzen, weil ich eigentlich ein grosses Muttermal habe. Und dann gerade so in der Body oder so, wo man dann vielleicht ein bisschen mehr gesehen hat, haben natürlich Kinder einem zum Teil ein bisschen ausgelacht oder ein bisschen, ich sage jetzt ein bisschen gemobbt auch. Und ich denke, das prägt einem schon, oder? Das nimmt man auch ein bisschen mit im Leben. Und darum probiere ich dort schon, Sachen, die dann so ein bisschen ungerecht sind, nicht mit würgen und brechen, aber natürlich ein bisschen richtig zu stellen oder setze mich auch für das ein.
1: Wirklich vielleicht auch in dem Fall heute, das hat dich bis heute geprägt? Oder also hast du generell vielleicht auch noch, wie beeinflusst dich die Pigmentstörung heute noch?
5: Ja, ich sage jetzt einmal, man hat sich daran gewöhnt an das, was man da hat und gewisse Sachen und ich sehe es jetzt auch bei den Kindern, bei denen ist das normal, oder, dass ich so bin, so wie es ist und ich glaube jetzt nicht, dass mich jetzt eher irgendwie noch gross anders verändert. Das ist klar, als ich mit dem Sport aufgehört habe,

0: später im Leben auch ringern, wenn man nicht immer einfach nur Ja sagt, sondern dass man ein bisschen Struktur auch dort drin hat, dass sie später eigentlich in dem Sinn schöner haben. Und das ist bei uns auch so gesehen, wenn man wirklich ein Zeichen gemacht hat, dann nachher finde ich, darf man es heute noch sagen. Dann sind einfach sagen, ja, hast du noch gut gemacht. Also, ich bin schon beides.
1: Also bist du der Herr im Haus oder ist doch deine Frau? Wer hat das Zepter in der Hand zuhause?
0: Ja, daheim ist schon eine Frau sicher, sie schaut auch größtenteils zu den Kindern. Ich war viel unterwegs gewesen und sie hat da wirklich grossartige Arbeit daheim gemacht, wenn ich nicht rum bin. Aber es ist natürlich auch so, wenn ich daheim bin oder sie mal fort ist, dann nachher bin ich schon der Chef daheim.
1: Dann bist du nicht Juhuis, Mami ist weg, jetzt dann ist Party mit dem Papi.
0: Ja, muss ich probieren, jetzt eben einmal, vor allem wenn es ins Bett geht, dann nachher probieren sie es bei mir natürlich einmal noch ein bisschen länger, weil sie genau wissen, bei Mami da ist dann wirklich viel Arbeit. Und es ist recht unterschiedlich, also es kostet manchmal schon noch ein bisschen Energie, bis sie dann wirklich im Bett sind.
1: Ihr wohnt ja mittlerweile wieder schon seit 5 Jahren in Schwellbrunn. Deiner Heimat. Vorher sind wir in der Innerschweiz gewesen, der Heimat von deiner Frau. Wie haben wir euch eingelebt? Funktioniert es? Oder ist da gleich von deiner Frau wieder ein bisschen Heimweh? Oder wie ist das?
0: Ja, wir sind am Anfang, wo wir dann gewusst haben, dass wir eigentlich wieder so ein bisschen die Ostschweiz rausgehen, sind wir dann dort, wo ich vorher gewohnt habe, wo wir jetzt auch neu gebaut haben, sind wir dann so ein bisschen in die Ferien gegangen. Weil dem ist eigentlich schon rum und Mara auch. Dann haben wir es einmal so ein bisschen mit, haben dort das Kinderbettchen aufgestellt und so hat sie dann schon ein bisschen Leute kennengelernt. Und sie, ich muss natürlich sagen, meine Frau ist da sehr offen, eine richtige Innerschweizerin natürlich. Und hat da nicht so Angst oder vor neuen Kontakten und ist da auch so gut im Gespräch gewesen. Und ich glaube, mittlerweile kennt sie sogar schon viel mehr Leute als ich, obwohl ich dort eigentlich aufgewachsen bin. Und sie fühlt sich wirklich sehr, sehr wohl, das sagt sie auch. Sie hat wirklich kein Heimweh und das freut mich natürlich.
1: Und du hast das eigentlich auch gerade noch nutzen, dass du jetzt jobtechnisch dort wieder fest verwurzelt bist. Du bist ganz neu oder neuerdings jetzt auch noch der sportliche Leiter von der Toggenburger Leichtathletik-Schule. Was ist das für ein Job? Was machst du dort?
0: Ja, das eine sind doch Trainingspläne, die ganze Planung mit den Athleten ein bisschen. Wir müssen jetzt am schauen, dass wir im Nachwuchs wieder ein bisschen mehr noch haben. Das sind eigentlich solche, die im Toggenburg einmal in der Woche in die Jugend gehen. Und dann aber auch von 10 bis 18 schon ein bisschen älter sind und doch mehr trainieren als noch einmal oder einmal in die Jugend gehen. Und so bieten wir eigentlich mehrere Trainings an. Also ich gebe jetzt am Dienstag und am Donnerstag gebe ich nochmal Leichtathletiktraining für die, dass sie sich dort wirklich ein bisschen entwickeln und vor allem im Mehrkampf, sage ich jetzt mal, auch die technischen Disziplinen können verbessern. Und das macht mir sehr, sehr viel Spass, weil dort komme ich ursprünglich her. Ich kann mit denen noch ein bisschen mittrainieren. Ich kann es zum Teil dann auch noch wieder ein bisschen fordern. Und das macht mir auch Spass, dass ich mich dort noch so einbringen kann.
1: Was hast du für Ziel gesetzt? Irgendwie vielleicht Pop-Olympiasieger rausbringen oder sonst irgendwie? Was willst du mit diesen Kindern erreichen?
0: Ja, wie vorher schon gesagt, in erster Linie geht es mir eigentlich darum, dass die Athleten ihre seine Wünsche einfach möglichst können erfüllen. Also ich finde das schon wichtig, oder? Also wenn einer mit mir kommt und sagt, ja, ich würde gerne mal Schweizer Meister werden, sage ich, gut, was kann man unternehmen dafür, oder? Das ist bei mir genau das Gleiche auch. Aber es ist sicher nicht so, dass ich da als Trainer, soll ich sagen, meine Ziele über die Athleten stellen. Also ich habe meine Erfolge gehabt und sicher habe ich Freude, wenn sie Erfolge haben und da gebe ich auch alles. Aber erreichen müssen sie es selber, ich kann es noch unterstützen. Und wie am Anfang schon gesagt, für mich ist es wichtig, dass dort Athleten im Vordergrund stehen, dass die eigentlich ihre seine Ziele erreichen können und nicht ich als Trainer.
1: Wir sind schon fast am Ende von diesen 26 Minuten. Ich möchte als Abschlussfrage noch etwas geklärt haben. Und zwar habe ich gelesen, dass du definitiv Bescheid bekommen hast, dass ihr den Olympiasieg habt, dass die Goldmedaille kommt, dass du alle Silberlöffel aus dem Haushalt verbannt hast. Stimmt das?
0: Nein, wegen den Löffel eigentlich nicht, aber ich habe ein bisschen gelacht über das Auto, weil ich ein silbriges Auto habe. Und dann ist eigentlich, als das rausgekommen ist, bin ich so in der Garage gesehen und habe gesagt, ja, ich wüsste jetzt nicht mehr gefallen, eigentlich silbrige Auto schon besser wie goldiges, aber ich habe eigentlich schon, mir hat es gleich auch noch viel Silber rum.
1: Und das Auto, das hast du noch silbrig
0: oder
1: nicht? Das
0: ist auch immer noch silbrig, ja. Aber nee, ich habe jetzt dafür eine schöne Goldmedaille momentan drauf, wo ich mit rumfahre, auf dem Silber.
1: Trotzdem ein Gold mal durch und

0: Kür, ich meine, Beat Hefti, danke vielmals, bist du im Top hoch 3 gewesen.
1: Sehr gern.
0: Und wenn ihr wieder möchtet Top hoch 3 schauen, dann gibt es uns nächste Woche wieder. Wir freuen uns, wenn ihr einschaltet. Ciao zusammen.
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3: Herzlich willkommen zum Top hoch 3 von dieser Woche. Heute steht ein Mann im Mittelpunkt. Bei dem dreht sich alles um dir. Dr. Pascal Marti. Herzlich willkommen bei uns im Studio.
4: Ja, danke vielmals für die Einladung.
3: Du bist Kurator im Zoo Zürich, oder? Und ich bin dann schnell nachlesen, was das genau bedeutet, Kurator. Aber es ist ja eigentlich logisch, wenn man es so ableiten kann, oder? Man kümmert sich um etwas. Läuft man da als Kurator von einem Zoo einfach den ganzen Tag im Zoo rum und schaut ein bisschen, wie es dem Tier geht? Oder wie muss man sich deine Arbeit vorstellen?
4: Ja, ich sag mal, ich bin eben nicht in dem klassischen Sinne Kurator. Normal ist der Kurator so, sich um Tiere kümmern in dem Sinn. Also der schaut, dass es denen gut geht, der hat häufig einen Tierpfleger unter sich, schaut, welche Tiere zusammenpassen, der hat ganz viele so Aufgaben. Bei mir ist es so, ich bin der Kurator Kommunikation. Das heisst, ich habe eher ein bisschen so die Aufgabe in den Medien, dass ich für die Medien auch ein bisschen die Kommunikation mache für den Zoo. Da ich aus der Wissenschaft komme, geht es auch darum, dass wir wissenschaftlich korrekt kommunizieren. Und ich bin so ein bisschen, ja, wie soll man sagen, der Tierli-Experte vom Zoo. Das heisst, auch wenn Fragen von aussen kommen zu Tieren, dann kommen die meistens zu mir.
3: Du bist also der Schlag von Kuratoren oder in einem Zoo, der nicht besser mit den Tieren kann, sondern tatsächlich auch gut mit den Menschen kann.
4: Ja, ich hoffe es. Es ist am besten, wenn man beides kann.
3: Genau, aber wenn man muss kommunizieren, dann kommuniziert man ja auch, ob es den Tier gut oder nicht gut geht. Und darum eigentlich die Frage, wie geht es denn den Tieren generell bei euch so?
4: Bei uns geht es den Tieren eigentlich sehr gut. Also das kann man immer am Verhalten anschauen. Ich selber komme ja eigentlich aus der Wildtierforschung. Also ich habe viel wilde Tiere studiert. Und wenn man dann eigentlich das Vergleich zum Verhalten von diesen Tieren im Zoo und man sieht, dass das eigentlich fast identisch ist, dann weiss man auch, dass diesen Tieren eigentlich gut geht.
3: Und jetzt auch in dieser Corona-Zeit, ich habe mal gehört, dass es hat tatsächlich Tiere gegeben, die jetzt während dem Lockdown, wo alles zu war, sich ein bisschen gelangweilt haben, weil die Besucher nicht gekommen sind. Stimmt das?
4: Ja, bei den meisten Tieren war das nicht der Fall gewesen. Also für Tiere hat sich eigentlich im Alltag nicht viel geändert. Die haben die ganz normale Routine gehabt. Tierpflege sind da gewesen, Futter, ein bisschen das Entertainment, das sie haben, das Enrichment, das wir ihnen geben. All das war eigentlich normal da gewesen. Es gibt gewisse Tierarten, also zum Beispiel bei den Gorillas haben wir so zwei Handaufzuchten. Die haben haben gern, dass sie interagieren mit den Besuchern. Das heisst, es ist nicht nur, dass Besucher sie beobachten, sondern auch umgekehrt. Und bei denen hat man vielleicht gemerkt, dass wenn da mal jemand vorbeigelaufen ist, haben sie umso neugieriger mal geschaut, was dort, was gerade abgeht.
3: Das kennt man ja eigentlich aus der Menschenwelt auch ein bisschen. Und das ist eigentlich fast identisch.
4: Genau, das ist so.
3: Ja, jetzt ist es ja noch so mega warm. Wir haben seit einem Jahr, ziemlich genau einem Jahr, jetzt ja die Leversavannen eröffnet bei euch. Und das sind ja die, die müsste man meinen, sind sich ja die Zeit jetzt gewöhnt. Das ist jetzt eigentlich denen ihre Zeit, oder?
4: Ja, für die ist das gerade perfekt. Das passt. Bei denen ist es im Sommer vor allem und tagsüber auch sehr warm in Afrika. Man darf nicht unterschätzen, dass es zum Teil auch relativ kühl wird in der Nacht. Also die Tiere sind sich sowas Warmes als aufs Kalte gewöhnt.
3: Du bist Kurator und als Kurator muss man ein bisschen über alle Tiere Bescheid wissen, wahrscheinlich. Aber ich kann mir vorstellen, wo du letztes Jahr den Job übernommen hast, dass es Tiere gab, die dir wahrscheinlich noch nichts gesagt haben oder die du nicht gekannt hast. Und dann muss man sich informieren, oder?
4: Ja, also ich sag mal, also die wichtigsten Tiere habe ich natürlich schon gekannt, aber es gibt gewisse, zum Beispiel so Vögelarten, kleinere oder auch Amphibien, wo ich sonst muss ich sagen, auch noch nicht viel gewusst haben. Aber es geht in meinem Job auch nicht immer nur um alles direkt wissen, sondern viel wichtiger ist auch, dass ich weiss, wo ich die Information finden kann. Und dass man zum Teil eben nicht nur auf Wikipedia schaut, sondern auch ein bisschen den wissenschaftlich fundierteren, dass man die Information halt sich besorgen kann.
3: Ich habe es übrigens mega spannend gefunden, dein Vorgänger, der Herr Zink, den wir können anrufen und der hat immer alles gewusst. Ich habe immer gesagt, er wäre wahrscheinlich der idealste Telefonjoker bei Wer wird Millionär, weil der hat jetzt einfach wirklich alles gewusst, aber der hat das ja auch so lange gemacht. Also man eignet sich halt in so einem Job auch wirklich wahnsinnig viel Wissen an, oder?
4: Das ist so. Also ich habe natürlich grosse Fußstapfen, die ich muss da reintreten muss. Das ist so. Aber es ist halt so wirklich, man lernt das. Und bei uns, ich glaube, das ist beim Robert Zink auch so gewesen, das Interesse an den Tieren. Und wenn man dann etwas hört, also wenn es das erste Mal ist und einem das interessiert, dann ist es auch viel einfacher, dass man das kann nachher sich wieder daran erinnern. Und darum ist es jetzt für mich auch eine extrem intensive Zeit. Ich lerne sehr viel, ist sehr spannend. Ich lerne über Tiere, die ich vorher noch nichts zu tun hatte. Und das ist sehr spannend.
3: Bevor wir zu deinen Lieblingstieren kommen, sage ich jetzt mal so, gibt es denn eigentlich auch Tiere, die einem nichts sagen, die man nichts damit anfangen kann? Und dürfen wir das als Kurator überhaupt sagen?
4: Natürlich nicht. Nein, also es gibt glaube ich, kein Tier, wo man nichts darüber sagen kann. Schwierig ist dort, wo eine spezifische Tierart sehr ähnlich ist wie andere Arten. Also wo man dann eher über eine Gruppe von Tieren kann etwas sagen kann, wo dann das eine Tier vielleicht nicht mehr sich gross anders verhält als eine ähnliche Art, die vielleicht an einem anderen Ort vorkommt. Aber eigentlich kann man über jedes Tier etwas Interessantes erzählen.
3: Aber gibt es auch Tiere, die dir nichts sagen? Weißt du, wo du findest, denen kann ich einfach nichts anfangen?
4: Nein, es kann sein, dass ich mal zuerst denke, so, oh, wenn ich wüsste jetzt, okay, jetzt muss ich ganz viel und lange über ein Tier erzählen. Aber wenn ich mich dann ein bisschen einlese, dann wird es automatisch spannend. Also ich habe, glaube ich, noch nie ein Tier, wo ich muss einfach sagen, oh, das ist jetzt langweilig. Weil sobald man sich ein bisschen informiert, dann merkt man zu jedem Tier, irgendetwas ist dort dahinter, irgendetwas ist sehr spannend.
3: Ich persönlich habe ja ein bisschen eine Schlangenphobie. Also dass ich kann mit Schlangen jetzt gar nichts anfangen und ich denke mir immer, man darf ja, glaube ich, oder man sollte, wie, wenn man im Zoo schafft, wie sagt man dem, Berührungsängste oder so, wo man nicht soll haben oder wie auch immer. Aber hast du auch Angst? Gibt es Momente, wo man auch Angst hat vor einem Tier oder Respekt? Oder?
4: Ja, also der Respekt ist sicher immer wichtig. Für mich persönlich ist es jetzt so, dass ich ja nicht direkt mit den Tieren zu tun habe. Das heisst, das ist für mich jetzt nicht so ein Ding. Ich habe zum Beispiel auch mit so Schlangen oder Insekten und so, da habe ich gar keine Berührungsängste. Da habe ich zu lange irgendwo an Ort gelebt, wo es die halt überall gehabt hat. Jetzt im Zoo ist es natürlich auch so, dass wir ganz klar schauen, dass dort gar nicht Situationen entstehen können, wo es mal eigentlich gefährlich werden können. Und von dem her Angst vor einem Tier habe ich eigentlich nicht.
3: Ja, hätte ich jetzt auch gesagt an deiner Stelle, oder? Aber komm, lass uns über Affen reden. Ja. Affen sind ja auch so eine Art Tier, die sehr herzig aussehen. Aber man weiss auch, wenn man ein bisschen reisen kann, dass das auch anders kann sein. Affen können auch sehr aggressive Tiere sein. Aber mich nimmt noch viel mehr Wunder, eben Affen. Nimm uns mit mal in deine Welt. Wie kommt man als Schweizer dazu, sich so für Affen zu interessieren?
4: Ja, also ich würde mal sagen, ein Grossteil war ein bisschen Zufall gewesen. Also ich habe Biologie studiert, ich habe schon als Kind immer gerne Tiere gehabt. Das gibt es, glaube ich, noch häufig und dann irgendwann verliert sich das vielleicht mal. Bei mir ist es halt wie so geblieben. Ich habe mich dann entschieden, Biologie zu studieren, weil das ist für mich die Richtung gewesen, wo ich dann am ehesten noch etwas mit Tieren zu tun habe. Und dann habe ich ins Feld. Ich wollte Feldarbeit machen. Also für meinen Master habe ich mich entschieden, wo ich kann. Und dann ist so das Uni Zürich, wenn man wirklich das Verhalten von Tieren studieren will, ist damals so gewesen, dass man mit Erdmännchen arbeiten konnte in Südafrika oder Orang-Utans in Borneo. Und dann habe ich mich für die Orang-Utans entschieden. Und so bin ich eigentlich dann ja, fast ein bisschen durch Zufall in die Primatenwelt reingekommen.
3: Erdmännchen oder Orang-Utans? Was war der ausschlaggebende Punkt, gewesen, dass du gesagt hast, ja? Grösse?
4: Nein, das ist jetzt nicht spezifisch etwas gewesen. Ich weiss, viele Vorlesungen gehabt in der Anthropologie, also das wäre in Städten gewesen. Und das hat mir einfach gefallen, aber ich hätte ganz ehrlich genauso Erdmännchen machen können.
3: Hat wirklich keine Rolle gespielt?
4: Ja, es ist eher Zufall. Ich habe mit dem angefangen und dann ist es halt so, ein bisschen, wenn man in der Wissenschaft irgendwo ist, dann wird man halt ein bisschen Experte auf einem Spezialgebiet und dann ist es ein bisschen schwerer, dass man wechselt und so bin ich in das reingekommen. Und, also ich bereue es überhaupt nicht, aber ich würde mal sagen, Erdmännchen wären wahrscheinlich auch extrem spannend gewesen.
3: Was oder hat sich denn die Sympathie für Affen während deiner ganzen Forschungen und Beobachtungen auch einfach intensiviert, oder? Also hast du eine Bindung aufgebaut zum Tier?
4: Ja, also es ist, ich sag mal, Affen sind extrem spannend, wenn man Verhaltensbeobachtungen macht. Also wenn man zum Beispiel jetzt Löwen studieren würde, dann ist das sehr spannend, aber wenn man denkt, dass Löwen eigentlich vor allem schlafen, dann ist man als Verhaltensbeobachter ist man halt dann im Auto und schaut denen zu und wartet, bis wieder etwas passiert. In einer Gruppe von Affen passiert immer etwas. Also das ist zum Teil wirklich so wie eine Soap-Opera. Da schaut man zu, man kennt ein Tier schon, man weiss, wer mit wem verwandt ist, wo es oft Probleme gibt. Und so kann man das Ganze dann eigentlich so ja, wie von außen anschauen. Und es ist immer extrem spannend.
3: Was erlebt man denn da so? Also ich muss erklären, du hast Affen nicht im Zoo beobachtet oder studiert, sondern dort, wo im natürlichen Lebensraum, wo die aufwachsen und so. Was erlebt man da so und wie nah kommt man so Tiere her? Kann man da Beziehungen aufbauen oder sollte man das eben nicht?
4: Ja. Also das ist sehr unterschiedlich. Ich habe mit 3 verschiedenen Affenarten gearbeitet. Ich habe angefangen für meine Masterarbeit mit Orang-Utans. Orang-Utans sind Einzelgänger. Und ich habe mich noch auf Männchen spezialisiert. Das ist dann so gewesen, dass man halt dann vor allem Einzeltiere folgt. Dann wird es extrem spannend, wenn die Männchen aufeinandertreffen. Also es gibt eben so 2 Typen von Männchen. Und die grossen, die man so kennt, mit diesen grossen Backenwülsten, die sind recht aggressiv. Also die vertragen sich untereinander nicht. Und dort habe ich zum Beispiel mal eine Situation gehabt, wo es aufeinandertroffen sind, 2, und dann haben sie angefangen zu kämpfen. Und das ist extrem laut gewesen. Also wir haben es zuerst nur Geräusche gehört, haben gedacht, ob 2 Bären am Kämpfen sagen, da gibt es ja Malaienbären. Dann sind wir dort angegangen und haben gesehen, dass die aufeinander losgehen. Und zum Beobachten ist extrem eindrückend. Die klettern dann so Baum auf und sie versuchen häufig, sich gegenseitig die Finger abzubeissen. Weil das stört, das ist beim Klettern halt extrem wichtig. Und dann sieht man es da, sich wrestelt am Baum oben. Und vorher hat es immer geheißen, sie macht das eigentlich eher am Boden. Aber wir sind halt im Baum da oben gewesen. Das ist am nächsten runtergefallen. Man ist unten dran, sind sehr weit weg. Und wenn es runtergefallen, sind sie plötzlich 3 Meter neben dem und denken, oh, jetzt bin ich ein bisschen zu nahe. Also man muss da auch ein bisschen aufpassen. Und das ist wirklich zum Teil halt also Blut runtergespritzt, wo man gemerkt hat, wo man dort oben ist. Die haben dann gebrochene Knochen gehabt. Das ist extrem eindrücklich.
3: Und das ist alles andere als flauschig.
4: Nein, die sind nicht so flauschig. Also das ist grundsätzlich so. Die Affen sind zwar herzig zum Anschauen, aber ich habe vor allem mich auf Männchen spezialisiert. Dort geht es dann schon, also zum Teil könnte es sehr aggressiv sein, weil halt nur stärkste Männchen meistens ist das, was einfach Zugang zu der Weibli hat. Und das ist schlussendlich sehr wichtig, dass sie sich fortpflanzen können. Und in Gruppen lebenden Affen ist das vielleicht noch extremer als bei den Einzelgängern.
3: Ich habe mal eine Dokumentation gesehen, da ist es um Gorillas gegangen. Das habe ich schon sehr eindrücklich gefunden. Aber Gorillas und wahrscheinlich auch Schimpansen sind, weil sie einfach auch vom Aussehen her vielleicht herziger sind, vielleicht besser erforscht waren. Also man liest und hört und sieht auch viel mehr über Schimpansen und Gorillas als jetzt über Orang-Utans.
4: Ja, also bei den Schimpansen ist es sicher so, das sind unsere nächsten Verwandten. Also das heisst, dort ist ein grundsätzliches Interesse da. Aber innerhalb der Forschung zum Beispiel ist es schon so, dass die eigentlich relativ gut abgedeckt sind. Also die 3 Gruppen, das ist relativ ähnlich. Da gibt es schon auch sehr viel, wo man über Orang-Utans weiss. Ist halt einfach der einzige, der nicht in Afrika vorkommt. Und darum ist der vielleicht dann ja, am liebsten ein bisschen unterrepräsentiert.
3: Aber wenn man schon so viel weiss über Orang-Utans, warum forscht man sie denn noch?
4: Ja, man weiss viel, aber je mehr man weiss, desto mehr Fragezeichen kommen da. Das ist häufig so. Und jetzt, also als Beispiel, ich habe Männchen studiert und das sind dann unsere Forschungsgebiete. Also wir haben ein gewisses Gebiet, wo wir drin sind und dort die Affen beobachtet. Das ist viel kleiner als so ein Streifgebiet von so einem Männchen. Das heisst, wir können dem gar nicht tagelang folgen. Wir können auch kein GPS anlegen, weil es ist ein grosser Mensch, der auf dem Baum oben ist, den kann man nicht einfach einfangen. Das heisst, man muss die den ganzen Tag verfolgen. Also man fängt normalerweise so um 3-4 Uhr am Morgen wacht man auf und dann geht man in den Wald, wenn es noch dunkel ist, und dann haben die Schlafnest. Dann warten wir unter dem Nest, bis dann der Orang-Utan aufwacht und dann folgt man ihm den ganzen Tag, bis er dann wirklich beim Eindunkeln wieder ein neues Nest baut und dann geht man zurück. Und das ist die einzige Möglichkeit, wie man dort dem Tier folgen kann.
3: Kann man Beziehungen aufbauen während der Forschung zu einzelnen Affen?
4: Ja, das kann man zu einem gewissen Grad. Also wir wollen das ja eigentlich nicht. Weil es ist so, in der Forschung will man nicht, dass man irgendwie zum Beispiel emotional etwas macht, dass man irgendwie, weil man könnte dann Daten irgendwie vielleicht anders aufnehmen oder so. Also man schaut alle Tiere gleich an. Man hat natürlich die Tiere, die einem speziell oder ein bisschen näher sind, weil man es zum Beispiel mehr erforscht. Also ich habe dann für meine Doktorarbeit bin ich in Sulawesi gewesen und habe dort Schopfmakaken studiert. Und so ein bisschen das Migrationsverhalten der Männchen. Und das heisst, wenn es eine neue Männchengruppe kam, bin ich dem bei 14 Tagen konstant gefolgt. Und dann hat man natürlich eine andere Beziehung zu dem Tier, weil das kennt man dann viel besser als die anderen, die jetzt nicht so speziell im Fokus gestanden sind. Und so kann man natürlich zu gewissen Tieren ein bisschen eine engere Beziehung aufbauen.
3: Aber das ist eine einseitige, oder? Oder ist das auch umgekehrt? Nimmt er dich wahr und weiss,
4: ja, also es ist sehr unterschiedlich. bei der Schopfmakaken war es jetzt so, die haben uns zwar wahrgenommen, als wir sind dort. Das heisst, sie haben uns nicht wie einen bewegenden Baum gefühlt wahrgenommen, sondern wir sind wirklich Lebewesen. Das haben wir gemerkt, sie haben mit uns interagiert. Also sie haben so ein Zeichen, wir nennen das Lipsmack, was mit den Lippen so machen, es ist so ein Geräusch, das man ganz schnell hört und man sieht es auch optisch. Also wenn man vorbeiläuft, schaut es einmal und dann machen sie das Geräusch. Und das ist so etwas, ja, ist gut, wir sind Freunde, es ist etwas Affiliatives, Netz. Und das sieht man häufig. Und dort ist dann eher so gewesen, man hat das Gefühl, man ist ein Teil von der Gruppe. Also am Morgen geht man dort auch zum Schlafbau hin. Und amigs können sie runterkommen. Und ich habe, keine Ahnung, sagen wir 80 Tiere in der Gruppe gehabt. Dann kommen 40 runter und laufen vor einem in einer Reihe. Und dann laufen wir hinten an. Und hinter einem selber hat man den Rest nochmal 40 von diesen Tieren. Und dann haben wir wirklich das Gefühl, wir sind jetzt Teil von dieser Affengruppe. Aber sie interagieren natürlich sehr oberflächlich nur mit uns. Und wir wollen auch nicht mit ihnen interagieren. Weil wir wollen nicht durch unsere Anwesenheit ihr Verhalten ändern.
3: Ich habe beim Einlesen bin ich über einen Satz gestoßen, wo die BBC vor vielen Jahren mal nach einem Interview mit dir einen Titel gemacht hat. Und spannend finde ich ja, an Forschungen manchmal kommen wir ja auch mit Sachen, wo man sich bis dahin ja zum Teil gar nicht die Frage gestellt hat. Und der Titel heisst dort Why Male Orangutans Have Such Weird Faces. Also ja, die Frage habe ich mir bis dahin nicht gestellt und plötzlich habe ich sagen, ja, das ist eigentlich eine gute Frage, warum? Warum? Ja. Sehen die aus, wie sie aussehen?
4: Ja, das ist eben komisch. Bei den Orang-Utans gibt es bei den Männchen so ein komisches System. Die haben zwei Typen von Männchen. Die einen sehen aus wie Weibli. Und so sind eigentlich anfangen zu an. Also, die Jugendlichen sehen so aus wie Weibli. Und gewisse Männchen können irgendwann, kommen sie einen Testosteronschub über. Und dann kommen sie eben so einen riesen Kehlsack über, so Backenwülste und auch viel Muskulatur, lange Haare. Und andere Männchen bleiben so wie Weibli. Und das können sie bis zu 30 Jahren rauszögern, bis dann wechselt in das andere. In das grosse Männchen rein. Und die grossen Männchen, die sind eigentlich die, die bevorzugt werden von den Weibchen. Also die Weibchen haben die gern, die rufen, die machen sogenannte Long Calls, wo dann die Weibchen denken, oh, das ist ein attraktives Männchen, gehen sie vielleicht zu dem an. Und die kleineren Männchen, die aussehen wie Weibchen, die müssen eher die Weibchen suchen. Also weil die Weibchen die vielleicht nicht ganz so attraktiv finden, dann gehen sie halt aktiv zu den Weibchen und müssen sie suchen, damit sie vielleicht sich fortpflanzen können. Und das mit dem komischen Gesicht, das ist jetzt auch, also, man weiss das auch noch nicht so genau, aber zum Beispiel die Backenwürste sind schön nach vorne, sind die gerichtet, und man kann nur annehmen, dass, weil die so eben den Long Call machen, den kann man über Kilometer hören, weil das ist etwas sehr Eindrückliches, dass der wie richtet, dass die in eine spezifische Richtung geht, also der Schall dann, und dann die Tiere entsprechend wissen zum Beispiel auch, wo das Männchen nachher durchläuft.
3: Machen schnell einen Abstecher, wir gehen vom Urwald raus und hüpfen schnell ins Wasser. Du bist ja auch noch in Australien gewesen und hast dann auch noch Delfin studiert. Das ist ja jetzt ganz eine andere, das ist jetzt quasi wie Sonne und Mond, oder? Warum denn auch noch Delfin? Warum noch Wasser?
4: Also, ich sag mal eben, wie gesagt, ich bin natürlich an den meisten Tieren interessiert. Es ist nicht nur so wie jetzt Primaten, sondern viele andere. Ich hatte die Möglichkeit gehabt, weil wir einen Professor an der Uni im Anthropologischen Institut hatten, der Delfin geforscht hat oder immer noch forscht, dass ich mit ihm und mit dem Team dort in Australien für ein paar Monate Delfin forschen kann. Für mich war es natürlich eine super Möglichkeit gewesen, wie andere Leute, wie sieht es aus mit anderen Gruppen von Tieren. Ich bin mir den Dschungel gewöhnt gewesen und jetzt geht's aufs Wasser, nicht ins Wasser, weil wir sind nicht mit den Delfinen geschwommen. Wären gerade weggeschwommen, wenn wir ins Wasser wären. Aber wir sind auf dem Boot gewesen. Und das war für mich ganz speziell und etwas ganz Interessantes gewesen, wie man andere Tiere forscht, wo man eben zum Beispiel nicht im Dschungel ist.
3: Ja, und man sieht auch ein bisschen die Welt, oder? Also das ist ja auch eine Möglichkeit, wo man ja dann findet, ja, wenn ich schon die Möglichkeit habe, um einmal das zu sehen.
4: Genau, also das habe ich natürlich grundsätzlich gehabt. Durch meine Arbeit habe ich eigentlich viele Möglichkeiten gehabt, verschiedene Orte zu gehen. Also das ist nur das Arbeiten selber. Ich habe verschiedene Unis geschafft auch. Und die sind meistens nicht im gleichen Land gewesen, wo ich da in Tafel geforscht habe. Und mit so Konferenzen und so weiter sieht man natürlich viel von der Welt. Da ist man viel am Reisen, was sehr, sehr spannend natürlich ist.
3: Woher kommt die Faszination für Tiere? Also man muss ja da auch sehr offen sein, vor allem man wächst ja in der Schweiz auf, bei uns gibt es Steinböcke, bei uns gibt es ein paar Enten und so. Und dann, je exotischer Tier, und dann muss man ja dann sagen, jetzt gehe ich weg von der Schweiz. Also das ist ja auch speziell, oder?
4: Ja, das ist so. Also bei mir ist es jetzt so gewesen, ich sage mal, es ist sich wahrscheinlich nicht familiär bedingt gewesen. Also ich bin da ein bisschen der Aussenseite gewesen mit dieser Faszination an Tieren. Ich bin aber früher schon eben als Kind im Bauernhof einfach nur schon zuschauen, habe alle Tiere faszinierend gefunden. Das Exotische, Ja, es hätte es jetzt auch nicht müssen sein. Also ich hätte mir auch vorstellen können, dass ich Reh studiere in der Schweiz zum Beispiel. Aber da ich die Möglichkeit hatte und dann kann man es verbinden mit eben Reisen, neue Kulturen auch kennenlernen. Das ist etwas, wo man dich dann sehr angesprochen hat. Und dann ist es noch eben über das hineingegangen, dass man nur einfach mit den Tieren arbeiten kann, sondern man kann auch neue Menschen und Kulturen kennenlernen.
3: Viel reisen, viel entdecken, viel sehen. Jetzt bist du ein bisschen sesshafter geworden. Jetzt bist du eben, wie gesagt, Kurator im Zoo Zürich. Wieso, wenn man die Wilde in ihrer Freiheit sieht und wie